0: Meine erste Frage wäre, warum Sie denn gewechselt sind nach Jena?
1: Ja, das ist eine gute Frage. Ja, am Anfang, ich sage das immer, dass Jena ist in der BBL und ich suchte das Chance, immer in die erste Liga zu coachen. Und dann kommt von das, das ist auch die Club ist sehr gut. Ich habe viel gehört. Das ist sehr konstant. Und ich kann aufbauen meine Philosophie da from the basketball Seite.
0: Wie läuft denn diese Phase des Wechsels jetzt ab? Also ziehst du nach Jena? Wie genau sieht das aus?
1: Ja, jetzt wir sind hier mit meiner Familie in Bremerhaven wegen die Schule. Wir müssen warten bis der Ende der Schuljahr und dann wir kommen nach Jena in Juli. Aber wenn da ich arbeite, dieser Moment ist die wichtige Zeit bevor der Saison, wegen wir müssen das ganze Team aufbauen.
0: Also ist es auch eine anstrengende Zeit.
1: Ja.
0: Welche Chancen siehst du denn für dich und auch für das Team mit diesem Wechsel?
1: Ja, das ist eine sehr gute Chance. Erstmal für mich. Ich kann das, ich habe vier oder die letzten 9 Jahre, 7 Jahre in die Pro A gecoacht und es ist eine große Chance für mich, dass ich kann hier in die erste Liga coachen und die Chance, das ist meine Philosophie ist immer, dass wir müssen das denken, dass Entwicklung kommt individual und aus Team und das ist wichtig und oder am wichtigsten für mich, dass wir aus individual, aus Team und aus Club entwickeln über die nächsten paar Jahre.
0: Und so als Trainer, das ist ja auch ein sehr emotionaler Job. Wie kann man da eine Balance finden und auch im Alltag vielleicht abschalten?
1: Ja, das ist, ich muss das noch lernen, wie das geht. Ich muss das sagen, ich lerne das jedes Jahr etwas neu. Aber für mich, auf meiner Seite, das ist die Familie. Das mit meinen Kindern, ich kann das nur mit meinen Kindern, meiner Familie etwas mitspielen. Und dann mein Kopf ist weg von meinem Job.
0: Siehst du einen großen Unterschied zwischen Familie und Team, also was Organisationen angeht, auch irgendwie?
1: Nicht so großer Unterschied, aber ich kann das in meinem Kopf, ich habe das gelernt über die letzten paar Jahre, dass ich muss die beiden aufeinander denken.

0: Tischchen deck dich, Goldesel und Knüppel aus dem Sack.
1: Es war einmal.
2: Ein Vater, der hatte 3 Söhne und sie hatten eine Ziege. Der erste Sohn ging mit der Ziege hinaus und sie fragte sich dann, bevor sie gehen, fragte der Junge, Ziege, bist du satt? Da antwortete die Ziege, ja.
3: Ich bin so satt, ich mag keinen Platz.
4: Der erste Bruder lief mit ihr wieder nach Hause.
0: Nun, sagte der alte Schneider, hat die Ziege ihr gehöriges Futter? Oh, antwortete der Sohn, die ist so satt, sie mag kein Blatt.
5: Und dann wollte der Vater sich selbst überzeugen. Ziege, bist du satt? Wovon soll ich satt sein? Ich sprang nur über Gräselein, hab kein einziges Blättelein.
6: Mäh, mäh.
0: Was muss ich hören, rief der Schneider, lief hinauf und sprach zu dem Jungen. Ei, du Lügner, sagst, die Ziege wäre satt und hast sie hungern lassen? Und in seinem Zorn nahm er die Elle von der Wand und jagte ihn mit Schlägen hinaus.
2: Dann ging der zweite Bruder mit der Ziege hinaus. Die Ziege fraß sich satt. Und bevor sie ging, hat der Bruder, Ziege, bist du satt?
7: Ich bin so satt, ich esse überhaupt kein Blatt.
6: Mäh, mäh.
8: Mäh, mäh.
2: Dann ging er wieder nach Hause.
0: Nun, sagte der alte Schneider, hat die Ziege ihr gehöriges Futter? Oh, antwortete der Sohn, die ist so satt, sie mag kein Blatt.
2: Und dann wollte er sich selbst verzeugen und ging in die Schale. Ziege, bist du satt? Wovon soll ich satt sein? Ich sprang über Gräbelein und fand kein einzig Blättelein.
6: Mäh, mäh, mäh.
0: Der gottlose Bösewicht, schrie der Schneider. So ein frommes Tier hungern zu lassen. Lief hinauf und schlug mit der Elle den Jungen zur Haustür hinaus.
1: Und wir können jetzt ein bisschen, wenn ihr wollt, die Geschichte abkürzen. Dem dritten Sohn ging es gar nicht anders. Oder? Selbe Spiel nochmal.
0: Der alte Schneider war nun mit seiner Ziege allein. Am anderen Morgen ging er hinab in den Stall, liebkoste die Ziege und sprach: Komm, mein liebes Tierlein, ich will dich selbst zur Weide führen. Da kannst du dich einmal nach Herzenslust sättigen. Da fragte er, Ziege, bist du satt? Und sie antwortete, ich bin so satt, ich mag kein Blatt, mäh, mäh. So komm nach Haus, sagte der Schneider, führte sie in den Stall und band sie fest. Als er wegging, kehrte er sich noch einmal um und sagte, nun bist du ja doch einmal satt. Aber die Ziege machte es ihm nicht besser und rief, wie sollte ich satt sein? Ich sprang nur über Gräbelein und fand kein einzig Blättelein. Mäh, mäh. Als der Schneider das hörte, stutzte er und sah wohl, dass er seine 3 Söhne ohne Ursache verstoßen hatte. Wart, rief er, du undankbares Geschöpf, dich fortzujagen ist noch zu wenig, und versetzte ihr solche Hiebe, dass sie in gewaltigen Sprüngen davonlief. Der Schneider, als er so ganz einsam in seinem Haus saß, verfiel in große Traurigkeit und hätte seine Söhne gern wieder gehabt. Aber niemand wusste, wo sie hingeraten waren.
2: Der erste

0: Speisen besetzt, so gut, wie sie der Wirt nicht hätte herbeischaffen können. Dem Wirt aber ließen seine Gedanken keine Ruhe. Es fiel ihm ein, dass in seiner Rumpelkammer ein altes Tischchen stand, das genauso aussah. Das holte er ganz sacht herbei und vertauschte es mit dem Wünschtischchen. Am anderen Morgen zahlte der Schreiner sein Schlafgeld, packte sein Tischchen auf.
1: Dann ging er nach Hause.
2: Der Papa war wieder ganz glücklich und zufrieden.
0: Vater, das Beste, was ich mitgebracht habe, ist das Tischchen. Wenn ich es hinstelle und sage ihm, es solle sich decken, so stehen gleich die schönsten Gerichte drauf und ein Wein dabei, der das Herz erfreut. Aber das Tischchen...
2: Das Tischchen deckte sich nicht, weil es vertauscht wurde.
1: Der zweite Bruder war Müller geworden. Er wollte wieder nach Hause und dann zum Abschied bekam er einen Esel.
0: Von der besonderen Art, er speit Gold. Wenn du ihn auf ein Tuch stellst
1: und wenn du sagst, prickli prick, dann regnet es von Gold.
0: Das ist eine schöne Sache, sprach der Geselle, dankte dem Meister und zog in die Welt.
1: Er kam auch an dem Holzhaus vorbei, wo der Erste vorbeikam. Ich binde meinen Esel selbst in den Stall. Ich möchte wissen, wo er ist.
0: Dem Wirt kam es wunderlich vor und er schlich ihm nach. Und da der Gast die Stalltür zuriegelte, so guckte er durch ein Loch in der Wand. Der Fremde breitete unter dem Esel das Tuch aus, rief Brickelbritt und augenblicklich fing das Tier an, Gold zu speien, von hinten und von vorn, dass es ordentlich auf die Erde herabregnete. Ei der Tausend, sagte der Wirt.
1: Und dann tauschten sie auch den Esel aus. Und dann ging er nach Hause. Und dann...
3: Naja, der Vater freute sich wieder, aber der Esel hat gar kein Gold.
0: Der dritte und jüngste Bruder wurde ein Drechsler. Und auch er kam was zum Abschied geschenkt.
1: Ein Knüppel bekommen.
2: Knüppel, öffnen. Zack!
1: Und dann schlägt
2: er die ganzen anderen.
3: Und er hört nicht auf.
2: Nur wenn man sagt, Knüppel in den Sack.
1: Genau. Ganz böser Knüppel macht das nie wieder. Er kam wieder an diesem Wutshaus vorbei.
0: Genau. Seine Brüder aber meldeten ihm in einem Briefe, wie schlimm es ihm ergangen wäre und wie sie der Wirt noch am letzten Abend um ihre schönen Wünschdinge gebracht hätte. Er legte seinen Ranzen vor sich auf den Tisch und fing an zu erzählen, was er alles Merkwürdiges in der Welt gesehen habe. Der Wirt spitzte die Ohren. Was in aller Welt mag das sein, dachte er.
2: Ja, und dann wurde ihm ein Bett angebietet. Und darunter hatte er sein Knüppel unter den Kissen. Und der eine wollte den Knüppel klauen. Aber er hat das bemerkt und dann sagte er, Knüppel, Knüppel, aus dem Sack.
0: Der Wirt schrie zum Erbarmen. Wenn du das Tischchen deck dich und den Goldesel nicht wieder herausgibst, so soll der Tanz von Neuem anfangen.
2: Dann ist er gerannt und hat den Esel, den Goldesel und den Tischlein deck dich mitgenommen und ist nach Hause gegangen.
0: Der Schneider freute sich, als er ihn wieder sah und fragte auch ihn, was er in der Fremde gelernt hätte. Seht ihr, mit diesem Knüppel habe ich das Tischchen deck dich und den Goldesel wieder herbeigeschafft. Da ward eine Mahlzeit gehalten, wie der gute Schneider noch keine in seinem Hause erlebt hatte. Und die ganze Verwandtschaft blieb beisammen bis in die Nacht und alle waren lustig und vergnügt.
1: Warum holen die nicht wieder die Ziege?
0: Der Schneider verschloss Nadel und Zwirn, Elle und Bügeleisen in einen Schrank und lebte mit seinen drei Söhnen in Freude und Herrlichkeit.
2: Und wenn sie nicht gestorben ist, dann leben sie noch heute.
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1: Vor mir steht jetzt Marco von der Weimarer Band Jule. Marco, ihr macht so ein bisschen New Wave, Synthpop und wart jetzt hier vorhin zu Gast mit eurem Auftritt. Wie lief's so? Habt ihr mitgerissen?
2: Ja, es war auf jeden Fall sehr schön und auf jeden Fall für uns bedeutet sehr viel, an so einer Veranstaltung teilzunehmen, weil die Botschaft ist auf jeden Fall sehr wichtig.
1: Also würdet ihr euch der Botschaft, die hier sozusagen verbreitet wurde, auch ja, anschließen?
2: Ja, natürlich. Also wir sind immer dafür, für alles, was mit Integration und mit Vielfalt zu tun hat.
1: Wir sind ja jetzt hier in Jena. Ihr kommt aus Weimar. Wie ist dort so die Lage? Habt ihr das Gefühl, da muss noch deutlich mehr passieren?
2: Also meinst du solche Veranstaltungen generell oder?
1: Solche Veranstaltungen und natürlich Inklusion im Allgemeinen. Die Veranstaltungen sind ja immer nur die Kirsche auf der Torte.
2: Also in Weimar, wir haben auch Vereine und wir haben auch Leute, die sich drum kümmern und das irgendwie E-Mail auch fördern, dass es mehr Inklusion gibt. Leider gab es auch eine schlechte Nachricht. Wir haben dort eine Bündnis gegen Rex in Weimar, die sich nicht nur gegen Rex beschäftigt, sondern auch mit Inklusion und auch mit vielen anderen guten Zwecken, sage ich mal. Leider wurden die Mittel gekürzt dieses Jahr im Stadtrat und das war für uns natürlich sehr traurig und ich wünsche mir, dass sowas zum Beispiel nicht passiert mit anderen Bündnissen oder generell mit anderen Vereinen.
1: Ist es was, wo auch ihr als Künstler dann nicht nur natürlich emotional mitleidet, sondern wo ihr auch einfach merkt, es gibt weniger Buchungen, ihr selbst werdet auch weniger angefragt für sowas?
2: Ja, ich finde generell, also als Künstler, aber auch als Bürger und generell, ich finde das super wichtig. Wir müssen immer auch für den anderen arbeiten, also für Menschen, die vielleicht nicht dieselbe Möglichkeiten haben wie wir alle. Wir müssen einfach alle helfen und wir versuchen mit unserer Musik und Auftritte auch immer dabei zu sein und keine Ahnung, also einfach teilnehmen und das unterstützen. Das finden wir wichtig.
1: Jetzt habt ihr noch ein bisschen was vor euch hier auf dem Tag der Vielfalt. Ihr könnt euch jetzt ja auch selber noch einfach ein bisschen umgucken. Was beeindruckt euch hier oder was willst du dir unbedingt noch anschauen?
2: Also ich bin auf jeden Fall gespannt. Eine gute Freundin von mir spielt nachher, die Animots. Und das freue ich mich auch sehr. Und ich wollte einfach nur sagen, auch ich finde das super schön, dass auch die Diakonie dabei ist und so viele andere. Das ist, finde ich auch sehr toll. Und auf jeden Fall danke für die Arbeit, dass sowas macht. Sehr toll.
1: Also lohnt sich hinzugehen, sagst du?
2: Ja, bitte. Also wenn irgendjemand jetzt gerade das hört, ich weiß nicht, ob das live ist oder nicht, aber komm einfach vorbei.

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1: Herzlich willkommen zu unserer Interviewreihe Rotes Sofa, heute auf Beige einmal. Diese Interviewreihe ist begleitend zum 42. GMK-Forum mit dem Titel Don't Panic, Mädchenbildung für Mut und Resilienz in einer Welt im Umbruch. Und ich habe gleich zwei Gäste auf dem Sofa sitzen, zum einen Sophie Fackert und Steffen Ludwig. Ihr seid beide vom Salon 5 der Jugendredaktion von Korrektiv. Steffen, was ist das?
2: Also Salon 5 ist, wie du schon gesagt hast, die Jugendredaktion. Und bei uns geht es darum, dass Jugendliche lernen, wie Journalismus funktioniert und dann auch selber umsetzen. Also sie kommen zum Beispiel nach der Schule einfach rein, bringen ihre Themen mit, sagen, ich möchte was über die Schultoiletten machen, die sind wieder kaputt. Und dann zeigen wir denen, wie geht Recherche, wie geht ein Skript, wie geht ein Faktencheck. Und dann nehmen sie zum Beispiel einen Podcast oder ein TikTok-Video auf und können dann quasi ihre eigenen Themen umsetzen. Und wir sind so im Hintergrund dabei, unterstützen, zeigen, wie Journalismus geht, bringen die Skills bei. Ja, genau. Und machen dann zusammen Journalismus von Jugendlichen für Jugendliche.
1: Sehr schön. Du bist ja stellvertretender Redaktionsleiter. Du, Sophie, du machst ein FSJ beim Salon 5. Was sind da deine Aufgaben?
3: Also ich arbeite da als Jugendreporterin. Das heißt, ich mache Recherchen, schreibe Skripts für Videos und Podcasts und die nehme ich dann auch auf. Und danach kommen die auch bei mir in den Schnitt.
1: Ihr seid ja mit dabei zum Panel zur politischen Medienbildung. Da geht es darum, wie Medienbildungsarbeit empowernd wirken kann und wie man Jugendliche dabei unterstützen kann, aktiv digital teilzuhaben, Haltung zu zeigen, gerade bei Desinformationen auch Fragen zu stellen oder die auch zu erkennen und mit Hate Speech umzugehen. Vielleicht kannst du, Sophie, einmal sagen, was ist Hate Speech?
3: Ja, Hate Speech ist, wie man es halt eher kennt, Hate an sich oder so Shitstorms, also Hasskommentare, Hassnachrichten, teilweise auch Gewaltandrohungen und so weiter.
1: Jetzt sind ja auch Jugendlichen dem Ganzen ausgesetzt. Das ist ja nochmal was anderes. Wenn man erwachsen ist, weiß man vielleicht besser damit umzugehen. Als Jugendlicher ist das wahrscheinlich schon schwieriger. Was kann denn da mit helfen vielleicht? Steffen, kannst du einmal kurz erläutern, was man da machen kann?
2: Ja, wir haben da zwei Wege eigentlich, wie wir damit umgehen. Zum einen natürlich, dass wir unsere Jugendlichen darauf vorbereiten und sagen, okay, das kann passieren, dass wir dann auch vielleicht zusammen mal das durchsprechen oder einen Workshop machen, dass sie einfach nicht unvorbereitet in so eine Situation kommen. Eigentlich sogar drei Sachen. Zum anderen machen unsere Jugendlichen natürlich nur die Themen, die sie auch wollen. Also wir zwingen keinen irgendwie was zu einem Thema zu machen, was sie vielleicht irgendwie unangenehm finden oder wo man das Gefühl hat, okay, da könnte es irgendwie so eine Hate-Speech-Welle geben. Dann achten wir schon darauf, dass vielleicht die Jugendlichen dann vielleicht gar nicht mit dem Gesicht zu sehen sind oder halt auch nur die Themen machen, wo sie Lust drauf haben. Und der dritte Aspekt ist vor allem ein gutes Community-Management. Also das machen unsere Mitarbeitenden aus dem Team. Da achten wir schon darauf, dass die Jugendlichen im besten Fall gar nichts davon mitbekommen. Also natürlich kann das passieren bei TikTok, wenn es direkt online geht, ein Kommentar kommt, das kann man mal mitbekommen, aber es ist schon so, dass wir darauf achten, alles, was irgendwie beleidigend ist, was diskriminierend ist, haben wir eine ganz klare Etikette und dann löschen wir die Sachen auch raus und schützen so unsere Jugendlichen, die mitmachen.
1: Das passiert ja jetzt im Rahmen eurer Arbeit. Habt ihr vielleicht Tipps, wer eben privat, sag ich mal, dem Ganzen ausgesetzt ist, wie man dann damit umgehen kann? Sophie.
3: Also man kann sich auf jeden Fall immer an Hate Aid auf jeden Fall wenden. Das ist also das kannte ich davor auch nicht, das habe ich jetzt durch mein FSJ auch erst kennengelernt. So. Das ist eine ganz gute Methode, um das dann anzeigen zu können, auch im Extremfall. Aber ich glaube, es ist auch schon sehr hilfreich, wenn man sich bewusst machen kann, dass man nicht alleine damit ist und wenn man damit auch ins Gespräch mit vertrauten Personen geht.
2: Und vielleicht noch ergänzend, was ich ganz cool fand, habe ich gestern bei einem Influencer, bei einem Content Creator gesehen, auch sich bewusst zu machen, es ist nicht die Mehrheit. Also auch wenn vielleicht so Hasskommentare dann die Kommentarspalten überfüllen, es gibt halt noch diese schweigende Mehrheit. Und die ganzen Menschen, die sich das Video angucken, die vielleicht auf Like drücken, die vielleicht das reposten, das Freunden schicken, die aber nicht kommentieren. Und ich glaube, das darf man nicht vergessen, dass halt meistens die Leute, die hassen und die irgendwie schlechte Stimmung verbreiten, die diskriminieren, die beleidigen wollen, die sind halt die lautesten. Und das sind aber nicht die meisten. Und das sind halt Leute, am besten vielleicht sogar ignorieren. Es ist immer einfach gesagt, aber vielleicht schon versuchen, okay, ich achte da nicht so krass drauf, sondern ich ignoriere die weg und ich weiß, es gibt viel mehr Leute, die das feiern, was ich mache und auch gut finden.
1: Vielleicht kannst du noch einmal kurz erklären, was Hate Aid ist.
3: Also Hate Aid ist eine Website, da kann man dann sich halt dran wenden, wenn man Hassnachrichten oder Hasskommentare bekommt selber und das dann, also dann kann man das dort über die Website anzeigen und bekommt dann von Mitarbeitenden da Unterstützung und auch Beratung.
1: Das ist ja das ist eine gute und wichtige Sache. Bei Salon 5 geht es ja um Jugendarbeit. Was heißt denn empowered in diesem Kontext? Was unterscheidet euch denn von so einer klassischen Medienbildung?
2: Also ich glaube, der größte Unterschied ist, dass wir, also es gibt auf beiden Seiten Unterschiede im Vergleich zu Workshop-Angeboten zum Beispiel, dass wir nachhaltig arbeiten. Also wir gehen nicht einmal in eine Schule rein und dann ist vorbei, sondern wir haben halt unsere Redaktionsräume und die sind immer offen. Also Jugendliche können immer reinkommen, wir sind da und können dann ihre Inhalte umsetzen. Und es ist quasi ein Prozess, den wir mitentwickeln und den wir auch begleiten. Es ist nicht so, dass man halt quasi 90 Minuten da ist und man macht Input und dann vielleicht eine Produktion fertig, sondern die Jugendlichen können halt wirklich über mehrere Jahre mit uns zusammenarbeiten und haben quasi eine persönliche Entwicklung einfach. Und auf der anderen Seite, im Vergleich zu anderen, vielleicht jungen Medien, ist es so, dass die Jugendlichen wirklich das selber machen können. Also bei uns sind die Jugendlichen die Hauptdarsteller. Sie wählen ihre eigenen Themen aus, sie recherchieren, sie skripten, sie führen die Interviews, sie nehmen die Podcasts und die Videos auf. Und wir sind so begleitend dabei, wir zeigen die Skills, wir unterstützen, wir machen vielleicht Abnahme- und Faktenchecks. Aber im Endeffekt ist es so, dass die Jugendlichen schon selber einfach merken und so Selbstwirksamkeit erfahren und merken, okay, ich kann was machen, ich werde gehört, ich habe eine Stimme und die wird auch gewertschätzt und auch veröffentlicht.
1: Also letztlich, wenn man als junger Mensch selber aktiv werden kann mit den eigenen journalistischen Themen, die einem wichtig sind, was das bedeutet, was macht das mit einem? Also was für ein Gefühl wird da vielleicht auch erzeugt?
3: Ja, also es ist ein Gefühl auch von großer Freiheit irgendwie, weil man hat als junger Mensch eher das Gefühl, dass Medien über einen berichten, anstatt mit einem. Und das gibt dann halt eine Möglichkeit, auch sich selbst da irgendwie mit einzubringen und sich also die eigene Weltanschauung mal darzustellen. Ja.
1: Mhm. Das ist ja sehr wichtig auch, ne? Die Themen, die ja die jungen Leute beschäftigen, mit auf den, ja, mit in den Pool, sag ich mal, in den Medienpool reinzuwerfen. Welche Kompetenzen brauchen denn pädagogische Fachkräfte, damit Jugendliche sich eben da auch sicher und wohl und empowered fühlen?
2: Also ich glaube, das Allerwichtigste ist es, auf Augenhöhe zu arbeiten. Das ist unser A und O, dass wir sagen, es ist nicht das Team, die Jugendreporter, sondern wir sind alle zusammen Salon 5. Und ich glaube, man muss dazu sagen, wir sind eigentlich alle aus dem Journalismus gekommen. Also am Anfang hatte kaum einer von uns irgendwie eine pädagogische Ausbildung. Ich bin jetzt noch Jugendfußballtrainer, habe da meine Scheine gemacht, also vielleicht aus dem Kontext irgendwo, aber ich habe jetzt nicht Pädagogik studiert oder Lehramt oder was anderes in der Richtung. Und die anderen aus unserem Team genauso wenig, sondern wir sind Journalisten und Journalistinnen eigentlich. Und haben das quasi so Step by Step uns mit beigebracht, haben uns Handreichungen überlegt, haben Workshops und Fortbildungen gemacht und sind dann so auch in diesen pädagogischen Bereich reingekommen, aber haben auch gesehen, wir wollen noch mehr Professionalität haben und haben jetzt auch zwei Fachkräfte eingestellt, eine Medienpädagogin und einen Sozialpädagogen, weil wir gemerkt haben, es ist halt nicht nur Journalismus, sondern auch Pädagogik irgendwo und wollen dann noch diese Expertise mit reinholen. Und das haben wir, glaube ich, so ganz gut hingekriegt. Und das Wichtigste wirklich, auf Augenhöhe zu arbeiten und zu gucken, dass wir wirklich mit den Jugendlichen zusammen ihre Produkte erstellen und dabei unterstützend dabei sind.
1: Mhm. Steffen, du hattest vorhin erwähnt, dass eure Türen ja immer offen stehen. Woher wissen denn die Jugendlichen, dass sie zu euch kommen können?
2: Also zum einen über die Beiträge und Videos bei den sozialen Medien. Also wir haben natürlich TikTok, wir haben Instagram, Spotify und da steht es auch drin, komm rein, mach mit. Wir haben eine fette Schaufensterfront, also das Wichtigste bei uns, wenn wir einen Raum suchen, so ein Schaufenster zu haben und dann können wir oben drauf schreiben, komm rein, mach mit. Und wir haben das voll oft, dass Leute, auch nicht nur Jugendliche, auch ältere Leute reinkommen und sagen, hi, hier steht, komm rein, ich bin mal reingekommen, was macht ihr eigentlich hier? Und ich glaube, das ist total wertvoll, das draußen hinzuschreiben, die Tür wirklich aufzumachen und genauso auch das weiterzutragen. Also wir sind halt in Schulworkshops zum Beispiel und sagen dann immer, wenn ihr Lust habt auf Journalismus, es muss auch nicht Journalismus sein, wenn ihr Lust habt, eure eigenen Themen umzusetzen, ein Interview zu führen, vielleicht mit einem Musikstar, dann kommt einfach rein, macht mit, schreibt uns eine WhatsApp, schreibt uns eine Insta- oder TikTok-DM. Und genauso ist es ganz oft so, dass Jugendliche ihre Freunde mitbringen. Also das sind so die beiden Wege, wie Jugendliche dazukommen. Entweder durch Workshops, wo die gesagt haben, ey, coole Arbeit, habe ich Bock drauf, ich komme vorbei. Oder weil schon Leute da sind und sagen, komm doch mal mit rein, das macht übel Bock, wir können zusammen einen Podcast aufnehmen. Und so ist das so die Entwicklung. Und dann ist es so ein bisschen so, ja, Mund-zu-Mund-Propaganda, sage ich mal, aber genauso auch dieses Schaufenster und die Werbung in den Workshops.
1: Was macht ihr mit den Älteren dann? Schickt ihr die wieder weg oder dürfen die auch bleiben?
2: Also wir quatschen und erzählen, was wir machen und sagen, was so unsere Themen und Aufgaben sind. Sie werden jetzt in den seltensten Fällen Podcast aufnehmen, weil das nicht an unsere Zielgruppe ist, mit der wir zusammenarbeiten. Aber natürlich sind wir da freundlich, sprechen drüber, erzählen, was wir machen. Und die meisten sind dann immer so, ja, interessant, kann ich meinen Enkeln mal erzählen oder so. Sind häufig vielleicht Rentnerinnen und Rentner zum Beispiel, die vorbeikommen, gerade vom Markt, vom Wochenmarkt und dann sagen, ja, finde ich spannend. Oder sie bringen ihre eigenen Themen mit und sagen irgendwie, ich kümmere mich um Menschen mit Behinderungen, war zum Beispiel so eine Inklusionsgruppe letztes Mal dabei und hat gesagt, ich finde das total spannend. Und dann sagen wir auch, ja, gib uns gerne mal Infos und dann können wir bei der nächsten Themenkonferenz drüber sprechen und die Jugendlichen können dann selber entscheiden, finden wir das ein Thema, was irgendwie wichtig ist für uns gerade im Programm oder wie können wir es auch mit Jugendlichen kombinieren, vielleicht Barrierefreiheit in Schulen zum Beispiel, um das dann so umzusetzen und auch diese Eindrücke mit aufzunehmen, auch wenn vielleicht die Leute, die reinkommen, gerade nicht jugendlich sind.
1: Wenn wir jetzt mal in die Zukunft blicken, 10 Jahre 2035, und wir stellen uns vor, Jugendliche gestalten dann selbstbewusst, ganz selbstverständlich die Medien mit, Nachrichten, ihre Themen. Was müsste denn heute passieren in der politischen Medienbildung, damit dafür auch der Rahmen geschaffen wird?
2: Große Frage.
1: Oder ist der vielleicht schon gegeben? Ich weiß es nicht.
2: Also ich glaube, generell muss man mutig sein auf allen Ebenen, also in der Politik, aber genauso auch in den Schulklassen und genauso auch in anderen pädagogischen Räumen. Ich habe jetzt heute auf dem Forum gemerkt, dass hier schon so ein bisschen dieses einfach mal machen, dieser Vibe ist irgendwo da, aber in ganz vielen anderen Kontexten nicht. Also ich weiß, dass zum Beispiel viele Sozialpädagogen in so gesetzlichen Rahmen denken und Grenzen denken und sagen, ja, kann ich überhaupt einen Podcast machen? Ist das nicht datenschutzmäßig schwierig? Gibt das nicht Probleme, wenn es ins Internet gestellt wird? Natürlich alles wichtige Fragen, aber ich glaube, es ist wichtig, mutig zu sein und das auch umzusetzen und auch die Sachen zu nutzen, die es gibt. Also wir diskutieren total viel über künstliche Intelligenz. Die ist da, aber wir brauchen nicht KI im Unterricht verbieten, weil die nutzen die Jugendlichen. Sondern wir müssen eher versuchen, wie können wir sie nutzen und wie können wir Jugendliche gut darauf vorbereiten, gut mit KI zu arbeiten. So wie wir auch gut mit dem Taschenrechner arbeiten, müssen wir auch gut mit künstlicher Intelligenz arbeiten können. Und ich glaube, das ist das Wichtige, dass wir uns dann irgendwie nicht vor Veränderungen und Entwicklung verschließen, sondern offen dafür sind, mutig damit umgehen und neue Wege finden. Und ich glaube, dass viele Jugendliche sowieso TikTok nutzen, Instagram nutzen, vielleicht auch selber Beiträge irgendwie veröffentlichen. Und ich glaube, dass wir da irgendwie einen guten Rahmen schaffen müssen, Jugendlichen den Mut zuzusprechen, das zu machen, aber natürlich gleichzeitig auch auf die Risiken hinzuweisen und zu sagen, okay, was kann das auch für mich bedeuten? Und auf der anderen Seite auch über sowas wie Quellenkompetenz zu sprechen. Ich glaube, so KI-Kompetenz ist ganz, ganz groß. Also wenn ich jetzt einen 15-Jährigen frage, wie der viel schneller KI-Videos erkennt, als ich das kann mit 28. Aber ich glaube, das Thema Quellenkompetenz ist wichtig, weil so diese ganz klassischen Nachrichtenmarken, die gibt es für Jugendliche nicht mehr. Es gibt halt TikTok und Instagram. Und wer das am Ende irgendwie veröffentlicht, das ist dann erstmal irrelevant. Und ich glaube, das ist so der Punkt, der mit reinkommt, das einmal mitzuteilen und auch Mut zuzusprechen und Jugendlichen sagen, macht es einfach mal, probiert es aus.
1: Und vielleicht so viel noch in 10 Jahren, was glaubst du, wo wirst du da sein?
3: Also, das ist schwierig. Ich glaube, dass ich in Richtung soziale Arbeit gehen werde, aber das journalistische Arbeiten hat mir jetzt auch schon sehr viel Spaß bereitet und deshalb werde ich vielleicht die beiden Themenfelder kombinieren und ja, da sehe ich mich, glaube ich, ganz gut.
1: Ja, dann danke ich euch für das Interview. Ich hoffe, dass du deinen Weg dann auch so eingehst, weil es ist ein wirklich spannendes Thema, auch die beiden Sachen miteinander zu verknüpfen, die beiden Themenbereiche. Ja, und dann denke ich, blicken wir doch positiv in die Zukunft und ich persönlich finde es super, dass es den Salon 5 gibt, wo Jugendliche und junge Menschen sich ausprobieren können und bedanke mich für das Interview.
2: Gerne. Danke auch für die Einladung.
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0: Musiker, Teilnehmer, Freunde hier auf die Bühne. Auf geht's. Zeigt euch, klatscht, lacht. Kommt, liebe Gäste, jetzt kommt's auf euch nochmal. Wir brauchen euch hier vorne.
1: Am Sonntag, 14. Juni 2026, wird es laut, kreativ und musikalisch in Kottenhain. Das Schulbandfestival Let's Fetz findet bereits zum 5. Mal statt. Die Besucher erwartet ein abwechslungsreicher Tag voller Musik, Spaß und guter Stimmung. Schon am Freitag, 12. Juni, reisen die Bands an, haben das ganze Wochenende Zeit für Proben und können an verschiedenen Musikworkshops teilnehmen. Besonders wichtig ist die Geschichte hinter dem Festival. Let's Fetz entstand während bzw. nach der Corona-Pandemie im Jahr 2022. In dieser Zeit mussten viele Jugendliche auf soziale Kontakte, Veranstaltungen und gemeinsame Aktivitäten verzichten. Viele Schülerinnen und Schüler fühlten sich isoliert und hatten kaum Möglichkeiten, ihre Hobbys auszuleben oder neue Menschen kennenzulernen. Genau deshalb wurde das Festival ins Leben gerufen. Es sollte Jugendlichen helfen, wieder mehr Gemeinschaft zu erleben und zurück ins gesellschaftliche Leben zu finden. Das Festival wurde schnell zu mehr als nur einem Konzert. Es entwickelte sich zu einem Ort, an dem Jugendliche zusammenkommen, Freundschaften schließen und ihre Leidenschaft für Musik teilen können. Das Festival beginnt am Sonntag, 14. Juni, ab 13 Uhr, auf dem Gelände in Kottenhain. Der Eintritt ist kostenlos. Im Mittelpunkt stehen 5 Thüringer Schulbands aus Jena, Börgel, Milda, Mellingen und Kölle da, die mit ihren Songs für echte Festivalstimmung sorgen. Es gibt ein Kuchenbazar, erfrischende Getränke sowie Bratwürste und vegetarische Speisen. Ein besonderes Extra wartet auf alle, die mit dem Fahrrad anreisen. Sie erhalten eine kleine Überraschung. In diesem Jahr ist das Festival nicht durch Bundesmittel gefördert, sodass verschiedene Fördertöpfe angezapft werden mussten. Besonders gefreut haben wir uns über die Förderung des Gen-Ost-Jugendfonds, der Stiftung Bürger für Bürger und über die Auszeichnung beim Ideenwettbewerb Machen 2025.

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2: Wie medienkompetent sind wir? Was heißt das überhaupt für uns Bürgermedien in bewegter Zeit? Hallo und herzlich willkommen euch allen zur neuen Podcast-Folge des Bundesverbands Bürgermedien. Und diesen Podcast nehmen wir heute bei H1 hier in Hannover auf. Das ist der Bürgerfernsehsender für die Stadt und die Region Hannover. Schön, dass wir hier sein können. Und wenn ich von hier und wir spreche, dann freue ich mich unbedingt, dass Jochen Fasko bei uns ist. Direktor der Thüringer Landesmedienanstalt, zudem eben für das schier unerschöpfliche Thema Medienkompetenz als Beauftragter aller Landesmedienanstalten unterwegs, so heute in Niedersachsen. Herzlich willkommen, Jochen Fasko.
3: Hallo Herr Baerbock, ich bin gerne hier, danke.
2: Mit welchem Medium sind Sie denn heute aufgestanden?
3: Also nicht mit einer Tageszeitung, wir haben keine analoge Tageszeitung mehr, aber schon mit natürlich der Zeitung an digital auf meinem iPad.
2: Steigen wir tiefer ein. Was heißt für Sie kurz definiert Medienkompetenz? Das ist ein Riesenbegriff.
3: Also es ist bei weitem nicht nur das Bedienen von Technik. Also überhaupt nicht. Es ist eigentlich mittlerweile, finde ich, eine Kulturtechnik geworden. So wie wir lesen, schreiben, rechnen müssen, müssen wir auch in einer so medialen Welt, wie sie mittlerweile geworden ist, auch mit KI und so, müssen wir wirklich Medienkompetenz, digitale Kompetenz, unter Kombination sind Informationen, Nachrichtenfähigkeit, AI-Literacy, also AI-Kompetenz, das müssen wir einfach lernen. Und deswegen glaube ich, es geht darum, wie können wir bewusst und kritisch Dinge hinterfragen, wie können wir es irgendwie schaffen, zu analysieren, zu bewerten, aber natürlich auch Social Media zum Beispiel selbst kreativ nutzen.
2: Aber digitalen Umgang mit Medien, wie vieles andere natürlich auch, von früh auf lernen. Sprechen denn, das Schuljahr hat jetzt begonnen, sprechen denn verschärfte Smartphone-Verbote an Schulen und auch Diskussionen über weniger Social-Media-Nutzung nicht dagegen? Oder haben wir die Risiken für das Digitale unterschätzt?
3: Das ist ein großes und schweres Thema, sehr komplex. Und da ist man auch sehr schnell emotionalisiert. Man möchte als älterer Mensch vielleicht den jüngeren Menschen helfen. Die jungen Menschen schauen ganz entgeistert, wenn sie gesagt und bekommen, vielleicht zumindest, wenn sie gesagt bekommen, hey, ihr dürft erst dann, wenn ihr Bier trinkt und Moped fahren dürft, auch Social Media benutzen. Weil, das wissen wir beide auch, weil zum Beispiel YouTube ist ja auch Social Media, YouTube ist das Nachhilfeinstrument. Das mögen vielleicht manche Schulen, Eltern nicht gerne hören, aber wie viele Schüler schaffen ihre Hausarbeiten nicht, weil sie irgendwas sich irgendwo abschreiben wollen, sondern lassen sich es nochmal erklären in Mathe oder in Physik und so weiter. Und jetzt sollte man plötzlich dieses Social Media erst ab 16 benutzen dürfen. Also Sie merken, ich bin bei Verboten bin ich ein bisschen vorsichtig, alleine wenn es junge Menschen betrifft, die haben doch Lust, das dann genau zu umgehen. In Grundschule sollte man, wenn es irgendwie geht, das nach Möglichkeit natürlich draußen halten, die Handys.
2: Herr Fasko, kommen wir zu uns Bürgermedien, die ja auch vor Ort vielfältig Medienkompetenz vermitteln, medienpädagogische Projekte voranbringen. Wie schätzen Sie da unsere Qualität und Rolle ein?
3: Also Sie fragen schon jemanden, der ein Fan ist von Bürgermedien. Aber nicht einfach nur deswegen, weil das auch lizenzierte Sender sind von Landesmedienanstalten, auch von dem Rundfunkbeitrag über die Medienanstalten finanziert.

0: in dieser digitalen, in dieser komplizierten und auch nicht ganz einfachen, technisch nicht ganz einfachen Welt ein gut Stück Hilfe zu bekommen und dann auch ihre Themen ausdrücken können. Das große Problem, das muss ich ehrlich sagen, ist die Finanzierung. Ich persönlich verstehe nicht, dass die Länder, die den Rundfunkbeitrag momentan sehr kritisch bewerten, mit Blick darauf, dass sie von den öffentlich-rechtlichen Rundfunkanstalten mehr Reformen verlangen, aber dass sie nicht sehen, dass durch diese 1,89% des Rundfunkbeitrags, das ist ja eigentlich von dem, was die Medienanstalten bekommen und was wir ein gut Stück auch weitergeben an Bürgersender, dass wir mit diesen 1,89%, das ist ungefähr so viel, wie wenn das ganze Jahr über bezahlt wird, vom dritten Weihnachtstag bis zum Silvester. Das ist das Geld, was die Medienanstalten für ihre Aufsicht kriegen, für ihre Medienkompetenzarbeit nicht selten, aber auch für Bürgermedien. Also, und diese Mittel sind natürlich in dem Moment, wo dieser Rundfunkbeitrag gleich bleibt, die Kosten aber steigen, faktisch immer weniger. Und hier muss man schauen und überlegen, was man machen kann.
1: Bleiben Bürgermedien, wir sprachen eben von bewegter Medienlandschaft und das wird sich nicht viel ändern von dem Übergang immer mehr zu Social Media. Wir haben zurückgehenden Lokaljournalismus und, also viele, viele Trends und Veränderungen in der Medienwelt. Aber bleiben Bürgermedien aus Ihrer Sicht feste Säule in unserem Mediensystem, in unserem Rundfunksystem? Wenn ja, warum?
0: Ja, absolut. Also völlig d'accord. Bürgermedien sind und bleiben eine feste Säule, ich bin da ganz sicher. Vor 15, 20 Jahren gab es eine intensive Debatte, die dauerte vielleicht so 3-4 Jahre. Das Internet ist aufgekommen, die Social-Media-Welt ist entstanden. Man hat mal riesig euphorisch, hat noch nicht gemerkt, was da auch teilweise an Manipulationen und anderen Dingen, Desinformation auf uns einbricht. Aber da gab es nicht wenige, die gesagt haben, das ist das Ende der Bürgermedien. Ihr könnt jetzt zumachen, schließt diese ganzen Häuser zu, das Geld kann man anders verwenden. Und die Bürgermedien haben sich im Gegenteil aufgemacht, haben die sozialen Netzwerke erkundet, sind dort natürlich auch aktiv, aber haben weiterhin Qualität gegeben und haben Menschen gesucht und gefunden, die mit ihnen zusammen Inhalte von vor Ort oder Inhalte, die wichtig sind, auch weitergeben. Deswegen, ich glaube im Gegenteil, sie werden und bleiben wichtig und werden wichtiger werden, gerade in Zeiten, wo wir von Desinformation, von Hassrede, ich will das Internet nicht schlecht reden, deswegen bin ich ein bisschen jetzt auch vorsichtig, aber das sind schon Dinge, negative Auswüchse, die eben dazu führen, dass man auch Gegeneffekte schaffen muss. Und das können zum Beispiel Bürgermedien bilden. Sie schaffen eine lokale Öffentlichkeit. Gerade das Lokale wird immer wichtiger. Haben wir gerade auch eine große Studie, die diese Woche größer veröffentlicht wird in Berlin gemacht, wo nochmal deutlich gemacht worden ist, wie wichtig die Arbeit der lokalen Rundfunkakteure, auch der Zeitungen ist. Also sie fördern als Bürgermedien den Diskurs. Sie sind Netzwerke und bringen Menschen zusammen. Das ist unglaublich wichtig. Ja, sie sind, ich will es schon sagen, wird auch nicht selten so genannt, sie sind meines Erachtens eben auch eine Demokratiereserve. Sie sind auch wichtig und notwendig für unsere funktionierende Demokratie vor Ort.
1: Daran anknüpfend, als Bundesverband Bürgermedien stehen wir ja für den Dreiklang von regelmäßigem Sendebetrieb, medialer Teilhabe, Sie haben es eben betont, und eben auch Kompetenzvermittlung, haben wir vorhin schon ausführlich behandelt. Aber wie unerlässlich sehen Sie diesen Dreiklang auch künftig, weil es ja auch in den einzelnen Bundesländern unterschiedliche Entwicklungen gibt?
0: Also ich halte diesen Dreiklang für Ihr USP, für Ihr Unique Selling Point, für Ihr Alleinstellungsmerkmal. Dass man einerseits senden kann, und das ist nochmal, Entschuldigung, was ganz anderes, ob ich irgendwo ins Internet oder vielleicht mit WhatsApp mit meinen ganzen Freunden ein Video schicke, oder ob ich eben, ich sag mal, ins Kabelnetz oder in YouTube auf eine Gemeinschaft von ganz vielen Menschen eine Öffentlichkeitswirkung schaffe mit meinen Dingen, die ich machen will. Das ist, also diese Unterschiede sind noch immer noch sehr, sehr groß. Es gibt ganz wenige, die machen mit 1, 2, 3 Tricks bei TikTok, vielleicht mit viel Glück sogar, mit über Algorithmen dann vielleicht noch eine große Zahl von Klicks, aber das ist eher die Ausnahme. Und deswegen, sie senden, die mediale Teilhabe haben wir besprochen, ist enorm wichtig, weil Menschen, die hier rauskommen aus den Bürgersendern, kommen schlauer raus, medienkompetenter raus und diese Kompetenzvermittlung ist enorm wichtig, dass sie eben mit Qualität und wirkungsvoll gemacht wird. Ich glaube, diese drei Säulen, ich glaube, die stützen sich gegenseitig und sie sind damit als Bürgermedien schon ein einzigartiger Ort von Demokratie und Medienbildung.
1: KI, nochmal das Stichwort. Wir haben es vorhin schon mal kurz angerissen, ist ja auch für Medien schon ein Thema, großes Thema der Stunde.

0: Ist es Chance oder Risiko oder beides? Welchen Stellenwert hat KI medial für Sie auch künftig? Großes Thema.
1: Großes Thema. Ich muss ehrlich sagen, ich habe bin jetzt, darf man ja sagen, 60 Jahre ungefähr und hab mit 20 erlebt das Aufkommen des Internet und mit roundabout 40 das Social Media, die Social Media Welt. Und erlebe jetzt eben wieder 20 Jahre später diese KI-Welt und muss schon sagen, das ist ich empfinde eine solche Kraft und Gewalt oder Bewegung mit dieser KI, dass ich da wieder fasziniert davor stehe und mit großer Freude, Interesse, aber auch mit Vorsicht und Respekt diese neuen Welten auch betrachte, aber auch ganz stark nutze. Deswegen, KI ist beides. Es ist Chance und Risiko. Das würde man auch fürs Internet sagen und für Social Media sagen. Chance und Risiko. Und wir müssen eben lernen, diese Dualität zu gestalten. Und die Chance ist zum Beispiel die journalistische Arbeit. Wenn Sie als Bürgersender selbst ich benutze den ganzen Tag über KI für Recherche, für Datenanalyse, für Transkription. Ich glaube schon jetzt, das, was dazu zu kommen wird, noch gar nicht erfasst. Ob das überhaupt noch wahr ist oder nicht, was da gerade auf uns zuschwappt. Ob der Mensch, den wir im Netz sehen, überhaupt noch wirklich der Mensch ist oder ob das nicht eine virtuelle Puppe ist, die aber unglaublich echt aussieht. Die Stimme, die irgendwas sagt, stimmt es oder nicht? Ich bin zum Beispiel bei Fraunhofer in einem Kuratorium, wo genau diese forensische Stimmanalyse gemacht werden. Der sagt, das ist eine der großen Aufgaben der neuen Zeit. Ich muss wahrscheinlich mit Siegeln arbeiten, großes anderes Thema. Aber Sie merken, da müssen wir smarte Regulierung, gibt es auch Vorschläge der Medienanstalten, bekommen, die dann am Schluss Innovation eben ermöglicht, aber auch Grenzen setzt. Wir brauchen Kennzeichnung vielleicht, stärkere Transparenz. KI ist beides, Chancen und Risiken.
0: Vielen Dank fürs Hiersein.
1: Danke, Herr Fellow.
0: Ja, das war's für heute im Bürgermedien-Podcast. Euch allen danke fürs Dabeisein. Gebt gern Feedback über unsere bekannten Kontakte beim Bundesverband Bürgermedien. Wir sehen uns und hören uns. Und das auch zu laufenden Projekten, die wir haben. Zum Beispiel das Projekt Bürgermedien und lokale Nachhaltigkeit. Alle Infos dazu gibt es natürlich auf unserer BVBM-Website. Bis dahin, macht's gut.
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0: Am Samstag, dem 4. Juli, fand in Erfurt der Bundesparteitag der AfD statt. Seit Anfang des Jahres organisierten verschiedene Initiativen und Organisationen Proteste dagegen. Von vielen Seiten wurden bürgerkriegsähnliche Verhältnisse oder eine Schlacht um Erfurt vorhergesagt, was viele Menschen in Panik versetzte. Dazu kam es jedoch nicht. Es gab mehrere Bühnen und ein breites musikalisches Programm. Ich war gemeinsam mit meinen KollegInnen Lukas Bob und Pauline Rudolph von 7.30 Uhr bis ca. 14.30 Uhr in Erfurt unterwegs. Wir haben einige Interviews geführt. Zunächst hört ihr eine Einschätzung vom Fraktionsvorsitzenden der Linken im Landtag, Christian Schaft, der als parlamentarischer Beobachter unterwegs war.
1: Ja, Sie sind heute hier als parlamentarischer Beobachter. Wie haben Sie den Tag bisher erlebt?
2: Also erstmal als ein starkes Signal und wirklich große, auch friedliche Demonstrationen von Zusammenstehen und Widersetzen, das ist ganz klar. Angesichts dessen, was die letzten Tage hier an Gefahrenprognose abgegeben wurde und auch als Horrorszenario ja teilweise an die Wand gemalt wurde, ist das heute hier das völlige Gegenteil. Und wir werden deswegen auch in unserer Rolle als parlamentarischer Beobachter natürlich auch in der nächsten Zeit im Thüringer Landtag uns das genau anschauen, weil wir müssen hier nicht nur den einen oder anderen Polizeieinsatz hinterfragen, sondern wirklich auch die Frage, auf welcher Grundlage diese Gefahrenprognose in den letzten Wochen eigentlich veranstaltet wurde. Wir werden dann entweder in den Ausschüssen oder über kleine Anfragen den Weg suchen, um das dann auch nochmal aufzuarbeiten, auf welcher Grundlage hier in den letzten Tagen und Wochen die Sicherheitsbehörden eigentlich ihre Lageeinschätzung und Gefahrenprognose an den Tag gelegt haben. Weil das, was wir heute hier gesehen haben, ist ein starkes Zeichen eines friedlichen Protestes gegen den AfD-Bundesparteitag.
0: Christian Schaft, Fraktionsvorsitzender der Linken im Landtag, war als parlamentarischer Beobachter vor Ort und schilderte seinen Eindruck vom Vormittag in Erfurt. Ein Großteil der Stadt, vor allem der Weg zum Bahnhof über den Gothaer Platz zur Messe, war zum Schauplatz des Protests geworden. Je näher wir dem Nachmittag kamen, desto mehr Menschen waren auf dem Weg anzutreffen. Bei der Pressestelle der Polizei wurde dieser Eindruck geschildert.
1: Wir sind jetzt hier direkt vor dem Messegelände. Mit wie vielen Einsatzkräften sind Sie hier vor Ort?
3: Also wir haben insgesamt mehrere tausend Polizeibeamte im Einsatz. Die kommen aus allen Bundesländern und von der Bundespolizei. Wir haben auch Technik aus allen Bundesländern bekommen, Wasserwerfer, Sonderwagen. Es sind Hubschrauber im Einsatz, die auch von anderen Bundesländern gestellt wurden. Und wir sind sehr froh, dass wir diese Unterstützung haben, weil wir denken, dass wir mit der Masse an Kräften diesen Einsatz auch gut bewältigen können.
1: Und wie beurteilen Sie die bisherige Lage? Also es ist ja noch relativ früh, es ist gerade Vormittag.
3: Ja, also wir haben ca. 20.000 Versammlungsteilnehmer in der Stadt und bei den Blockadeaktionen jetzt im Umfeld von Erfurt. Und es ist momentan noch mit einem recht ruhigen Verlauf zu rechnen. Momentan ist auch alles gewaltfrei, das freut uns auch sehr. Das einzige Problem, was wir jetzt hatten, war so mit Pyrotechnikaktionen unten am Gothaer Platz und in der Stadt. Das finden wir natürlich gar nicht gut, gerade bei dem trockenen Wetter, da kann es ganz schnell zu Bränden kommen. Das hat sich aber momentan erstmal wieder ein bisschen gelegt und wir hoffen, dass das auch so bleibt.
0: Auch später noch liest man, dass die Polizei die Lage als friedlich und unproblematisch einschätzt. Doch zur gleichen Zeit gehen die ersten von DemonstrantInnen und von parlamentarischen BeobachterInnen aufgenommenen Videos mit harten Handhabungen der Polizei bei einem Sitzprotest viral. Ebenfalls sieht man Aufnahmen, in denen die Polizei auf einen Block der Demo mit Schlagstöcken einschlägt. Die OrganisatorInnen kritisieren das Vorgehen stark. Vor den Protesten kritisierte Thürings Innenminister Georg Mayer die Berichterstattung und die Aussagen im Landtag, die von einem nicht friedlichen Protest ausgingen oder diesen anmahnten. Wir trafen ihn vor Ort.
4: Bisher bin ich sehr zufrieden. Es ist ein sehr starker Protest, sehr bunt, sehr klar, friedlich, weitestgehend, so viel ich weiß momentan. Also ich sehe das sehr positiv.
1: Und im Vorhinein gab es ja unter anderem eine Sondersitzung im Plenum, wo die AfD sich eben über die Vorbereitungen informiert werden wollte. Jetzt auch mit Blick auf die Diskussion dann im Landtag. Wie beurteilen Sie die Sicherheitslage heute vor Ort?
4: Also momentan, ich kann immer nur von jetzt ausgehen, was ich für Informationen habe. Ist die Sicherheitslage soweit unter Kontrolle? Ja. Die Bilder, die die AfD haben wollte, dringend brauchte, um die Geschichte weiterzuerzählen, dass Demokratinnen und Demokraten irgendwie feindselig sind, die haben sie nicht bekommen. Und das ist ein gutes Zeichen. Wissen Sie, diese Partei, ja, das ist keine demokratische Partei. Und wir diskutieren viel zu viel über Protest oder den Gegenprotest und was da ein bisschen Panikmache, die da verbreitet wurde. Was hier auf diesem Parteitag stattfindet, ja, da wird zu wenig berichtet, meines Erachtens, dass sie sich weiter nach rechts öffnen wollen. Dass sie auch das genau 100 Jahre nach dem NSDAP-Wiedergründungsparteitag wieder in Thüringen machen. Warum machen Sie das denn hier in Thüringen? Da hätten Sie auch in Sachsen-Anhalt, da sind Landtagswahlen, da hätten Sie es auch machen können. Also es ist ganz klar, da ist eine Botschaft, das ist kein Zufall, das ist eine Botschaft. Die wollen an die Traditionen des Nationalsozialismus, offensichtlich, weil ansonsten hätte man ein anderes Datum gewählt, anknüpfen.
0: Außerdem anwesend war Elisabeth Kaiser, sie ist für die SPD Mitglied des Deutschen Bundestags und Staatsministerin sowie Beauftragte der Bundesregierung für Ostdeutschland.
5: Ja, also ich freue mich, so viele Menschen hier heute in Erfurt zu sehen, die ganz klar für eine starke Demokratie einstehen, für Vielfalt und ein respektvolles Miteinander und das vor allen Dingen auch das Auftreten der AfD an einem historischen Tag, dass man dem auch was entgegensetzt. Und das ist unsere Demokratie, das muss unsere Demokratie aushalten und ich freue mich, dass diese Stadt so bunt ist und da ein klares Zeichen setzt.
0: So ein großer Protest mit ca. 50.000 Menschen zieht nicht nur die Presse aus den linearen Medien an, sondern auch StreamerInnen und YouTuberInnen aus dem ganzen Land von links und rechts. Unter anderem war Weichreite.tv anwesend, welcher selbst als AfD-Mitglied in der Nähe von Leipzig aktiv ist. Die Protestteilnehmenden gaben sich große Mühe, sich gegenseitig mit Regenschirmen vor der Kamera rechter StreamerInnen zu schützen und diese nicht auf das Messegelände zu lassen, worin sie scheiterten. Unter linken oder demokratischen Internetgrößen begegnete Mandara, Hannes Kreschel, Vincent und natürlich auch Markant, der auf seinem Hauptkanal mehr als 500.000 AbonnentInnen hat. Er schilderte uns seinen Eindruck.
6: Bisher alles friedlich. Wenn ich es jetzt mit so Riesa oder Gießen vergleiche, dann würde ich sagen, das Polizeiaufgebot auf jeden Fall höher. Die Menschen sind besser vorbereitet, also die Polizei. Ja, anscheinend hat die Blockade nicht funktioniert, also sind irgendwie die meisten AfDler reingekommen. Aber ich glaube, das Zeichen ist das Wichtigste und ja, Einsatzkräfte wurden sofort durchgelassen, also RTWs und so. Von daher eigentlich echt gutes Signal, also gute Außenwirkung.
1: Und vom Demo-Geschehen her ähnlich wie Gießen oder doch anders?
6: Nee, also was ich gesehen habe, viel, also wir sind wirklich seit 4 Uhr unterwegs in verschiedenen Gebieten, verschiedene Bundesstraßen haben wir abgecheckt und es ist viel friedlicher. Die Polizei ist irgendwie zurückgezogener, weil die halt die AfDler über andere Wege eingeschleust haben.
0: Soweit von Markant und wir hören noch ein paar Wortbeiträge von Leuten, die vor Ort waren, bevor wir dann am Ende noch etwas Musik von der Demonstration hören. Und der nächste Beitrag kommt von Konstanze von Weltoffenes Thüringen.
7: Ich bin die Konstanze Tobias Wagner und ich bin jetzt hier in Erfurt für das Weltoffene Thüringen auf dem Hirschgartenplatz. Und es ist eine wunderschöne Stimmung. Heute Morgen war ich noch ein bisschen skeptisch, wie es so werden würde. Und ich bin sehr froh, dass sich Erfurt hier in seiner Vielfalt zeigt, in der Innenstadt, in seiner Buntheit, in seiner Friedlichkeit. Es ist eine sehr schöne Atmosphäre. Und ja, ich bin sehr froh darüber, dass wir auch dieses Zeichen setzen können, dass wir auf diese Art und Weise eine Entgegnung haben zu dem, was auf der Messe passiert ist.
8: Ich fand den Tag heute absolut fantastisch. Es sind Zehntausende Leute sind zusammengekommen heute hier, um für Gemeinschaft und für Zusammenhalt, für Vielfalt einzutreten. Es war unglaublich bestärkend. Es war so ein bunter Protest. Ich war ganz lange an der Messe auf der großen Demo. Es gab fantastische Reden, wo ich wünschte, dass die echt auch im Radio laufen würden und ganz, ganz viele Menschen die hören könnten. Ich habe selten so, so gute Reden gehört. Es war richtig bestärkend. Wunderschönes Gemeinschaftsgefühl. Und ich bin unglaublich froh, dass so viele Menschen hergekommen sind, um nicht nur Erfurt, sondern auch Thüringen und unser ganzes Land auch einfach vor dem Rechtsruck zu verteidigen und vor denen, die einfach Hass und Angst schüren, ja, die mit irgendwelchen Falschdarstellungen versuchen, uns zu spalten und uns gegeneinander aufzuwiegeln und so tun, als wollten sie was für uns, aber am Ende geht es ihnen nur um Macht. Und deswegen bin ich unglaublich dankbar, dass so viele Menschen heute da waren. War ein fantastischer Tag.
0: Das sagte eine Studentin, die mitdemonstriert hat. Und als nächstes hören wir ein Statement von Philipp vom Kneipenchor. Und dann hören wir auch, wie der Kneipenchor One Love von Bob Marley covert.
9: Also, wenn ich überlege, dass ich am Anfang ein bisschen Sorge hatte, wie ich in die Stadt komme, ob ich durchkomme mit dem Auto und ob das alles so funktioniert. Das hat problemlos geklappt und seit ich hier angekommen bin, es ist eine super Stimmung. Es sind wirklich so viele stabile Menschen hier unterwegs. Es macht Spaß, die sind alle dabei und also ich muss sagen, das ist wie ein riesiges zivilgesellschaftliches Volksfest über die ganze Stadt und alle sind sich darüber im Klaren, warum sie hier sind und man sieht es den Blick der Leute auch an. Das tut gut.

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2: Und ich bin die Mona und wir haben am Montag ein paar Leute im Westside gefragt, was ihre Lieblingsspiele sind.
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3: Roblox, Garden Tales.
4: Bei Videospielen, das wechselt bei mir immer ganz schnell. Aber es gibt so ein paar Spiele, zu denen ich immer wieder zurückkomme. Gerade spiele ich zum Beispiel Splatoon 3 an meiner Switch. Und an meinem PC habe ich ganz viel Star Citizen und Overwatch gespielt. 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Und am Handy spiele ich, wenn überhaupt, dann Clash Royale. Aber das momentan auch nicht so viel.
2: Aber was waren eigentlich die Lieblingsbrettspiele der Leute?
4: Ich finde Schach sehr cool anzusehen, aber ich kann es absolut gar nicht.
5: Mensch, ärgert sich nicht.
6: Schach, denke ich.
1: Aber was sind denn nun die Lieblingskartenspiele der Leute im Westside?
7: Uno.
8: Bio.
9: Uno und Skippo.
10: Und warum?
9: Weil ich gerne mit anderen Leuten Spiele spiele.
11: Ich spiele aber auch sehr gerne Wizard.

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0: Hallo und herzlich willkommen. Ihr hört die Flimmerstunde. Mit mir im Studio sitzt der Nils. Hallo Nils.
1: Hallo Julia.
0: Unser Thema ist Science-Fiction-Horrorfilme. In der letzten Woche habt ihr schon die Episode zu dem Film Annihilation gehört. Vielleicht, vielleicht auch nicht. Und heute besprechen Nils und ich die beiden Filme Cube aus dem Jahr 1997 und Alien aus dem Jahr 1979. Den Film Pitch Black aus dem Jahr 2000 haben wir auch besprochen, aber das könnt ihr nur in der Podcast-Variante hören, zum Beispiel auf Spotify oder Apple Podcasts. Flimmerstunde Film Podcast heißt das Ganze. Wir sprechen jetzt über Cube, ein Film aus dem Jahr 1997 mit sehr, sehr beschränkten Produktionsmitteln. 365.000 Euro hat der Film nur gekostet.
1: Es ist eine kanadische
0: Rolle. Produktion, genau. Der Regisseur ist, glaube ich, nicht weiter bekannt.
1: Doch, wir hatten doch ein paar Sachen gesehen, die er noch gemacht hat.
0: Er heißt Vincenzo Natali, aus Italienisch hieß. Sci-Fi und Splice.
1: Ah, genau.
0: Und Im hohen Gras. Der letztere war eine Stephen King-Verfilmung. Die anderen beiden kenne ich.
1: Aus Netflix. Der hat es mit seinem Sohn geschrieben, glaube ich, das Buch.
0: Genau, die anderen beiden kenne ich auch. Das sind auch Sci-Fi-Filme.
1: Ja, die habe ich tatsächlich noch nicht gesehen, Sci-Fi und Splice, aber die stehen auch auf der Liste. Aber sein Regiedebüt, also Spielfilmdebüt, war eben durch Cube.
0: Soll ich zusammenfassen?
1: Ja, fass du mal die Story zusammen.
0: Also ich bin da ganz schnell.
1: Das ist ein leichter Job, ja, bei dem Film.
0: Es sind fünf beziehungsweise sechs Personen, die in einem Kubus aufwachen, beziehungsweise nicht alle in demselben, sondern dieser Kubus, der hat Türen in allen sechs Seiten eines Würfels, sind in der Mitte Türen, durch die man hindurchgehen kann, und die öffnen sich dann, irgendwann kommen alle Figuren in einen Kubus zusammen. Und sie stellen fest, sie kennen sich nicht, sie wissen nicht, wie sie da reingekommen sind. Sie können sich gerade noch so an den letzten Moment ihres realen Lebens erinnern. Also sie wissen nicht, was das soll. Und sie sind neugierig und fangen an, in die anderen Türen hineinzugucken, stellen fest.
1: Auch verängstigt.
0: Da befinden sich durchaus Fallen.
1: Ja.
0: Und was sie wollen, ist natürlich das Rätsel dieses Kubus lösen. Also es heißt,
1: erstmal rauskommen, ist, glaube ich.
0: Genau, irgendwann stellen sie fest, müssen wahrscheinlich so 26 mal 26 Kuben sein, die so, ne, so in alle Richtungen.
1: Das ist schon und sehr weit fortgeschritten.
0: Jo.
1: Weil es hat ja auch einen Grund, wie dieses
0: Haus. Ich versuche es kurz zusammenzufassen, damit wir auf die Figuren oder so das Eigentliche reden können. Genau, die bewegen sich auch noch. Diese Würfel.
1: Zauberwürfel.
0: Zauberwürfel.
1: Artig.
0: Ein riesen Zauberwürfel.
1: Es ist eher so eine Art Schiebepuzzle.
0: Und da drin sind halt Menschen gefangen.
1: Ja.
0: Vielleicht, weiß ich nicht, kann ich die ja nochmal versuchen aufzuzählen, welche man haben.
1: Die Figuren, meinst du?
0: Soll ich?
1: Quentin.
0: Das ist ein Polizist.
1: Quentin, der ist ein Polizist, hat anscheinend Aggressionsprobleme, ist die Muscle der Gruppe.
0: Hm.
1: Dann haben wir den französischen Knastausbrecher-Experten. Wie hieß denn der nochmal? Rentes?
0: Der Renn heißt der einfach.
1: Renn, genau.
0: Der Rent.
1: Der ist, am Anfang erzählt er gar nichts. Er zeigt relativ schnell, dass er sehr analytisch daran geht und versucht, die Fallen, die es in diesem Raum gibt, durch geschickte Manöver auszulösen und zu gucken, welcher Raum ist sicher, welcher ist gerickt mit den Booby-Traps.
0: Und Spoiler, er ist auch der Erste, der dann umkommt.
1: Das ist sehr witzig gewesen, ja. Durch eine sehr unfaire Falle, muss man an der Stelle dazu sagen.
0: Genau, dann gibt es noch die Mathematikstudentin, die heißt Levin. Wir haben eine Ärztin, Helen
1: Holloway.
0: Ja. Ja. Oh, also das sind die beiden Frauen. Und dann haben wir noch den Typen, hier steht Architekt Worth.
1: Ja.
0: Hat auch ein interessanter Name.
1: Ja.
0: Bei dem sich dann herausstellt, dass er an dem Kubus mitgearbeitet hat als Architekt.
1: Aber das ist ganz wichtig.
0: Er kennt das Rätsel.
1: Er weiß nichts davon. Er hat im Prinzip nur die Außenhülle dieses kompletten Komplexes designt. Und wie man das bei so, ich sag mal, Geheimhaltungssachen machen muss, soll die rechte Hand nicht wissen, was die linke macht. Das heißt, er wusste im Prinzip überhaupt nicht, wofür das verwendet wird. Aber ich glaube, später wird kurz gesagt, dass er weiß, dass man da Menschen reinsteckt. Also es ist ein bisschen unkohärent in dem, was sie das erzählt haben. Aber der ist auf jeden Fall so der einzige Anhaltspunkt, der so ein bisschen dieses Mysterium beleuchtet.
0: Mhm.
1: Worf.
0: Genau. Und nachdem Ren tot ist, kommt dann noch der Autist Kazan dazu.
1: Ah ja, Kazan, genau.
0: Dann sind es wieder fünf.
1: Genau.
0: Und interessanterweise bleiben die auch über einen relativ großen Zeitraum zusammen, weil sie relativ gut und schnell rausfinden, wie man die Kuben mit den Fallen umgeht.
1: Ja.
0: Und das große Geheimnis ist dann eher rauszukommen, die quasi die Hülle zu finden und einen die sie dann auch finden, aber dann den Ausgang zu finden, ist ja auch nochmal eine Hürde.
1: Genau.
0: Und letztendlich über sich selber stolpern, sage ich jetzt mal.
1: Ja, da ist jetzt auf jeden Fall dieses Konzept, steck halt Leute in Extremsituationen und ihr wahrer Charakter kommt zum Vorschein und wie die sich dann ausüben, wie die clashen, diese wahren Gesichter, die die Leute haben. Das ist so der Horroraspekt in dem Film. Neben den Fallen und dass man halt in einer Situation steckt, in der man nicht weiß, wie man reingekommen ist.
0: Wo man eigentlich ist, genau. Dieses Uncanny wieder.
1: Aber ich glaube, der Kern ist schon auch so, wie übt sich die Situation auf die Psyche der Menschen aus.
0: Ja, aber das ist dann, guck mal, das ist eine ganz einfache Prämisse, aber doch vielschichtig.
1: Ja.
0: Und dadurch wird sie sehr dicht und auch cool. Und man guckt sich ziemlich gerne an, muss ich sagen.
1: Genau das finde ich auch so schön. Ich hatte das vorhin schon mal gesagt. Der Film ist wahrscheinlich Paradebeispiel für das, was man als High Concept bezeichnet. Mhm. Das heißt, man nimmt eine Annahme und arbeitet sich einmal komplett an diesem Konzept ab. Und das ist was viele Filme nicht schaffen, auch heutzutage leider nicht, dass man dann immer mehr will, als man am Anfang eigentlich geplant hat. Und bei Cube ist es wirklich so, da wird von vorne bis hinten wird mit diesem Konzept des Cubes durchgearbeitet, ohne dann im zweiten, dritten Akt noch irgendwelche neuen Elemente einzustreuen, mit denen man dann wieder Spaß haben kann. Da wird wirklich in das, was man hat, viel Gehirnschmalz und Kreativität eingeordnet. Und deswegen finde ich, ist ja so ein kohärentes, stimmiges Gesamtkonzept.
0: Mhm.
1: Das macht den Film so, einfach so einem guten, kompakten Wirbel.
0: Genau, aber ich würde jetzt einfach mal behaupten, das ist halt auch gut geschrieben, weil du hast halt eben die, also ne, manchmal gibt es ja auch sehr gute Ideen in Filmen und dann ist aber die Geschichte, die erzählt wird, schlecht geschrieben.
1: Ja.
0: So die Grundprämisse ist super, aber der Rest, wow. Das funktioniert aber hier, weil die Figuren sind zum einen auch erstmal cool, da können wir gleich nochmal drüber näher drauf eingehen, aber dass du halt diese Psychologisierung da drin hast, diese wie benehmen sich fünf Figuren, wenn sie in so einem Raum aufeinandertreffen, das funktioniert hier über 90 Minuten richtig gut oder es sind sogar nur 85 oder so.
1: Der ist echt nicht lang.
0: Und genau, das ist sehr gut ausgearbeitet und dann hast du ja eben noch diesen Rätsel-Aspekt drin, was ja Leute sowieso auch total gerne machen, Rätsel lösen.
1: Ja.
0: Und du kannst das permanent mit denen allen zusammen auch machen, auch wenn es vielleicht hin und wieder nicht ganz stimmig zu sein scheint, wie wir festgestellt haben. Aber das heißt, also die Sachen funktionieren einfach super gut, als dass du dran bleibst.
1: Ich finde das echt auch, es ist eine spricht wirklich für ihn als Autor, dass er es geschafft hat, wirklich so eine interessante, fortlaufende Story in so einem limitierten Setting zu schreiben. Weil viele Leute wären da einfach so an die Grenzen dieses Kubus gestoßen und wüssten sich dann nicht weiter zu helfen. Aber dass das halt wirklich auch spannend bleibt. Es gibt auch nicht so einen wirklichen Second Act Drag, finde ich. Man wird immer, es wird immer ein Stück Story regelmäßig nachgeliefert. Das heißt, man hat nicht so wirklich Durststrecken, finde ich. Und das ist einfach wahnsinnig gut geschrieben. Auch die Figuren.
0: Ich überlege gerade, ne, du hast am Anfang, da lernen die sich kennen.
1: Ja.
0: Dann müssen die rausfinden, wo sind wir hier? Was passiert hier? Dann kommen sie schnell drauf, ne, nachdem Ren tot ist, okay, krass, Fallen. Dann müssen sie das Rätsel lösen, wie sie die Kuben mit den Fallen umgehen müssen. Ne? Dann haben sie das geschafft und dann denken sie sich, okay, nächstes Ziel, wir wollen an die Hülle.
1: Ja.
0: Und wenn auf dem Weg dahin fangen sie ja wirklich an, in der Gruppe nicht mehr zu funktionieren. Das heißt, da kommen diese sozialpsychologischen Aspekte dazu. Da crasht irgendwas. Ne? Dann haben sie die Herausforderung, dass er zwischen den Kubus und der Hülle noch eine Lücke ist.
1: Ja.
0: Also nochmal ein Rätsel, was sie lösen müssen. Eine Hürde, die sie überwinden müssen. Und dann zerfleischen die sich ja in den letzten Momenten nochmal so richtig als Gruppe. Also das heißt, da wird der Spannungsbogen auch nochmal so richtig angezogen.
1: Ja.
0: Und dann war es das. Also dann kommst du zum Ziel.
1: Ich finde,
0: also letztendlich ist das Ergebnis ja alle sind tot, einer hat es geschafft.
1: Es ist eine befriedigende Solution, aber obwohl wir die selber gar nicht sehen. Das finde ich auch beeindruckend. Ja. Weil man hat wirklich ein zufriedenstellendes Ende, dass dir aber eigentlich verborgen bleibt.
0: Dieses Rausgehen in das Weiß.
1: In das Licht, ja.
0: Es ist so gut.
1: Es ist hervorragend. Es ist ein krasses Filmende.
0: Weil das ist ja wieder dieses, Liminal Rooms haben wir ja schon drüber angedeutet gesprochen in Bezug auf Backrooms. Gerade das Thema, ne, dass du halt wirklich einen Raum nimmst, der keine großartige Bedeutung hat und hier sogar noch komplett außerhalb von irgendwas existiert.
1: Ja,
0: also die
1: ja.
0: reden zwar noch über ihre Leben, aber wir sehen ja keine Bilder von irgendwelchen Backstories.
1: Könnte auch ein Raumschiff sein, ne?
0: Genau, also die reden nur darüber.
1: Ja.
0: Aber wir wissen nicht, ob das wirklich Realität ist.
1: Ja, ja.
0: So, und am Ende ist die Realität die dort in den Kuben und in der Bewegung der Kuben stattfindet.
1: Ja,
0: und
1: schön
0: er,
1: gesagt,
0: die letzte Figur, geht ja wirklich in das Licht. Und das Licht kann man auch wieder symbolisch sehen als, wann haben wir denn am Ende das Licht? Erzählen immer alle, als die Nahtoderfahrungen gemacht haben, reden immer über das helle Licht.
1: Ja.
0: Also ist das dann wirklich der Ausweg oder so? Das
1: ja, vielleicht stirbt
0: so,
1: er auch, ja.
0: Das finde ich aber einfach so gut gemacht, dass sie das mit diesem Licht lösen am Ende.
1: Ja.
0: Das rundet für mich den Film perfekt ab.
1: Es ist auch, also das ist wirklich, ich habe den, wie gesagt, als Teenager relativ früh gesehen, hat mir die DVD da gekauft und der hat, das ist ein Filmende, das ist bei mir so hängen geblieben.
0: Mhm.
1: Das ist wirklich so, weil das ist das, it ends with a bang, aber irgendwie auch ein silent bang. Also, und dass das halt auch wirklich so losgelöst ist von eigentlich unserer Realität, unserem Alltag, eigentlich der Welt an sich, lässt ja auch den Raum für diese psychologische Expansion der Figuren oder dieses Ausbrechen. Man muss natürlich an der Stelle sagen, klar clashen die untereinander, also auch wirklich alle irgendwie ein bisschen untereinander, aber es gibt halt diesen diese eine Figur, die halt wirklich Zusammenarbeiten aktiv verhindert durch aggressives Verhalten und das ist eben dieser Polizist Quentin.
0: Ich finde aber diesen Character Change von ihm auch wahnsinnig interessant.
1: Ja, man rechnet nicht damit.
0: Ja, weil er ist am Anfang ist er ja so die most active Figur.
1: Leader-Figur.
0: Der Leader, der aber auch alle erstmal zusammenbringt, weil die sind ja auch alle irgendwie paralysiert und haben Angst
1: .
0: Äußern das ja auch sehr krass. Und er ist derjenige, so der Macher,
1: der
0: halt
1: die
0: sagt,
1: Ruhe
0: er
1: auch.
0: Kommt, ne, wir müssen jetzt das Rätsel lösen und wir müssen zusammenarbeiten und reißt euch mal zusammen. Ist super, super cool Motivator. Und irgendwann kippt das ja, ne?
1: Ja.
0: Und wenn die Gruppe sich gefunden hat, interessanterweise fängt er an, sich ausgeschlossen zu fühlen und fängt dann an, Psychopath zu werden.
1: Weil er ab dem Zeitpunkt keine Funktion mehr hat. Weil seine Muskeln bringen ihn halt in dem nicht weiter. Und das finde ich auch so interessant. Also man denkt ja auch bei so jemandem nicht, dass der dann die Person ist, die sagt, wir müssen jetzt mal unsere Hintergründe checken, um vielleicht ein Muster zu erkennen, was uns hier was erklären kann. Ja, aber er ist ja Polizist. Das heißt, dieses Detective Game, also dieses Nachforschen in den Hintergründen der Figuren, was übrigens so wahnsinnig interessant ist, damit zu gehen.
0: Ist er Detective oder ist er einfach Polizist?
1: Er ist Polizist, aber die machen ja sowas auch. er könnte ja auch bei den drei Fragezeichen sein. Das erklärt sich halt durch seinen Hintergrund als Polizist ziemlich gut, was eigentlich konträr ist zu dieser klassischen Darstellung von Hau-drauf-Typen, den wir im Film häufig haben, die ja dann für sowas eigentlich nicht interessant ist. Dazu wird er aber früher oder später, weil ihm irgendwann der Geduldsfaden reißt. Aber er ist eigentlich die einzige Person, die am Anfang sagt, erzählt mal was von euch. Was macht ihr so? Vielleicht können wir irgendwie was rausfinden. Und dass das ausgerechnet bei dieser Figur so ist, das macht ihn so interessant und komplex. Ja, und wenn es dann, was ich cool finde, die Räume, die sind ja alle unterschiedlich beleuchtet. Manche sind rot. Und
0: an sich sehen die ja trotzdem alle gleich aus,
1: die
0: weil die haben so,
1: exakt gleich.
0: So komische Panel
1: Das sind wie so Softboxen, wo dann irgendein Muster davor ist. Ich hatte das vorhin beschrieben, was habe ich gesagt? Wenn man so ein Modell zusammenbaut, diese Gitter, aus denen man die Einzelteile rausbricht, die auf den Polylux gelegt, so sehen diese Panels aus. Dazwischen hat man so schmale Eisenleitern und in der Mitte hat man eben so eine Luke, die sich mit einem Griff öffnen lässt.
0: Genau, und diese Zwischenräume sind dann immer unterschiedlich farbig beleuchtet.
1: Genau, also diese Panels. Genau. Das heißt, der Raum leuchtet im Prinzip.
0: Genau.
1: Die sind
0: Blau, Gelb, Grün und Rot, also die Hauptfarben, ne?
1: Ja, Gelb glaube ich nicht, also es war Grün.
0: War nicht gelb dabei?
1: Gelb, vielleicht auch, ich bin mir nicht sicher. Was vielleicht noch ganz wichtig ist, dass diese Zwischenräume zwischen den Türen, da wo sich dann halt auch die Cubes verschieben, die sind nummeriert. Die haben drei Sets aus dreistelligen Zahlen. Früher oder später finden sie raus, das kartasisches Koordinatensystem. Das Koordinatensystem.
0: Keine
1: halt.
0: Ahnung.
1: Wie heißt denn das? Ich bin noch nicht so lange raus aus dem, aus dem Abi. Ja, genau. Und dass das eben Koordinaten sind für die Positionen der Cubes innerhalb des Gefüges. Das ist auch noch ganz witzig. Und da kommt dann nämlich unsere Mathematikerin ins Spiel, die im Kopf ausrechnen kann oder zumindest alle Muster entdecken kann, die möglicherweise eine Orientierung innerhalb dieses Gefängnisses möglich machen. Und das ist ein Punkt, wo es auch nochmal wahnsinnig interessant wird, weil am Anfang wird so gesetzt, wir haben diesen Raum und in alle Richtungen ist der gleiche Raum nochmal. Das heißt, absolute Orientierungslosigkeit. Also wirklich, das ist ja auch wahnsinnig, wahnsinnig gruselig an sich, dass man wirklich so komplett orientierungslos ist und dass sie durch sowas, was für normale Menschen wie uns eigentlich total abstrakt ist, einfach nur ein Zahlenkonglomerat, es schafft, da eine Ordnung und eine Logik und eine Orientierung reinzubringen, das ist unglaublich clever gelöst. Und daran merkt man ja auch, dass Quentin am Anfang eigentlich auf dem richtigen, den richtigen Riecher hatte, mal die Backgrounds von den Leuten zu checken. Jeder hat eine Funktion. Wir haben Holloway, die ist eine Ärztin. Warum ist sie eine Ärztin? Naja, man muss ja auch irgendwie gucken, dass die so ein bisschen auf sich achten, nicht den Kreislauf und so weiter und so fort, dass die halt auch, den Leuten wird eine reelle Chance gegeben da drinnen. Und das alles in einem Film verpackt, der 7 Jahre vor Saw 1 rauskam. Der ist ein absoluter Predecessor. Ohne den gäbe es, glaube ich, sowas wie Saw nicht, würde ich wirklich sagen.
0: Ne, du hast, stimmt, aber Saw ist ja auch so ein Liminal Room eigentlich fast schon, ne?
1: Ja, es ist mehr oder weniger losgelöst von ein dem, worum es eigentlich geht. Aber da ist ja auch das Ziel, da rauszukommen. Aber ist
0: Rätsel
1: das,
0: auch
1: ist so. Das wirklich das Beste für die Figuren?
0: Aber das Langweilige sind die da nicht alleine?
1: In Saw?
0: In dem Keller, ja.
1: Ja, das wird ja natürlich da auch gebrochen. Also die sind, es gibt Schnitte nach draußen, zeigt, was draußen rum passiert. Es gibt viele Rückblenden.
0: Das gebe ich her, dass ich ihn geguckt
1: habe. Der ist relativ chaotisch. Ich würde auch sagen, Saw 1 ist ein guter Thriller, aber das ist halt so, dass der hätte nicht so iconic sein müssen. Das ist halt wirklich dieses, säck dir den Fuß ab, dann kommst du raus. Das ist das, was das so ausgemacht hat. Das ist trotzdem ein guter Film, aber nicht ein Ansatz so clever konzeptioniert und geschrieben wie Cube.
0: Na, ich habe hier noch mir aufgeschrieben, wenn wir gerade noch bei so ähnlichen Filmen sind, Der Schacht, auch so ein Netflix-Film.
1: Der wurde ja andauernd damit verglichen.
0: Ja, aber why not? Und,
1: zu Recht.
0: Es gibt noch einen, der vielleicht nicht ganz bekannt ist, der heißt High Rise.
1: Ja, das mit...
0: Sind die in so ein Hochhaus eingeschlossen oder...
1: Wie heißt denn der nochmal hier, der Schauspieler?
0: Genau der.
1: Na, der Blonde.
0: Aber wenn ich mich an High Rise erinnere, erinnere ich mich auch immer an den Film mit dem Zug. Dessen Name jetzt gerade auch nicht
1: Snowpiercer.
0: Einfällt. Snowpiercer. Hm. Weil da hast du ja auch eben nur diese Zugräume und kein wirkliches Außen.
1: Ja, den fand ich nicht so dolle, ehrlich gesagt.
0: Ja, ich habe auch noch Maze Runner, weil du da auch durch ein Labyrinth musst. Aber das ist mehr ein Action Coming-of-Age-Film.
1: Ja, also Cube ist da deutlich, ich will nicht sagen nihilistischer, aber zynischer auf jeden Fall. Finde ich. Das ist auch so was wir vorhin schon bei Annihilation angesprochen haben. Der ist halt jetzt vielleicht nicht von der Inszenierung so kalt und gefühlslos, aber das, die Diegese ist es, also die Filmwelt, weil die ist ja wirklich, wenn jemand kalt und gefühlslos und analytisch, also Alex Garland wäre da instant rausgekommen aus dem Cube, weil der zuerst überlegt hätte, bevor er gehandelt hätte. Und wollen wir das sagen mit diesem Raum am Ende, was wir am Ende feststellen, was wir so ein bisschen unlogisch fanden?
0: Gerne.

0: diese Koordinaten.
1: Oder sowas, genau. Und haben dann irgendwann mal einen Cube, der hat die 27. Ja. Und denken sich so, das geht nicht. Wenn
0: genau,
1: es
0: das
1: nur
0: muss
1: 26
0: außerhalb,
1: mal 26 mal 26
0: genau,
1: sind. Ja.
0: Der muss außerhalb des Cubes sind. Und da merken sie, es muss eine Brücke geben. Diese Brücke, die zu der Outer Shell kommt. Das ist nämlich dieser Zwischenraum, von dem du vorhin gesprochen hast. Der muss überbrückt werden durch einen dieser Cubes. Und zu dem rechnen sie sich dann irgendwann hin. Und dann sind sie, ich habe dreimal gedacht, das wäre jetzt die Brücke am Ende. Ich dachte bei dem einen Raum, ja, das ist jetzt die Brücke und oder das ist der Vorraum zu der Brücke. Aber dann kam danach nochmal ein Raum und das war dann erst der Vorraum. Es war ein bisschen verwirrend, aber
1: ich habe auch nicht verstanden, wie man das berechnet.
0: Ja,
1: da
0: es
1: bin
0: gibt,
1: ich ausgestiegen.
0: Also da gibt es meiner Meinung nach auch wirklich eine Lücke, dass das nicht möglich ist. Und sie ritzt ja auch mit diesem einen Knopf von ihrem Overall die ganze Zeit in diese Metallbeschichtung davon, um sich das aufzuschreiben. Das sind, glaube ich, zu große Zahlen für Menschen. Aber glücklicherweise haben wir den Autisten Kersen dabei, der ist nämlich ein menschlicher Taschenrechner. Der kann einfach riesige, die Potenzen von riesigen Zahlen irgendwie bestimmen oder sowas. Und am Ende stellt sich heraus, sie waren eigentlich von Anfang an in dem Raum vor der Brücke. Hm. Das wird dadurch, also da, wo sie als erstes zusammengekommen sind, das ist dieser Raum vor der Brücke, weil sie findet eine Glasscherbe, die Mathematikerin findet eine Glasscherbe von ihrer Brille, die am Anfang des Films sehr prominent gefilmt zu Bruch gegangen ist, findet in diese Glasscherbe.
1: Foreshadowing.
0: Ja, sehr, sehr gut ist auch. Und dann, wir hätten uns eigentlich die ganze Zeit nicht bewegen dürfen, so dann
1: dann wären wir eh hier irgendwann gelandet.
0: Dieses Problem, was du dann auch jetzt wahrscheinlich hattest, ist, dass sie auch ausrechnen, dass die Würfel verschieben sich ja. Das heißt, es gibt einen Algorithmus, durch den dieser Brückenraum einmal den Cube durchläuft. Und der durchläuft einmal den Cube und der kommt ja irgendwann in die Ausgangsposition zurück und die Ausgangsposition ist eben die Funktion als Brücke, das heißt, dass man durch den dann rauskommen kann.
1: Ich habe kein Problem damit, dass man sagt, es gibt einen Algorithmus, den ich berechnen kann. Ich habe aber ein Problem damit, wie haben Sie herausgefunden, in welcher Art und Weise sich die Cubes durch diesen Riesencube bewegen?
0: Genau.
1: Das ist mein Problem.
0: Das wollte ich nämlich auch sagen. Und es ist halt auch so, wenn es wirklich nur einen gibt, der fehlt, dann müssen eigentlich jedes Mal ein Raum in die Position
1: Richtig.
0: Der Brücke reingehen, weil
1: also
0: sonst ist kein Platz, wo sie sich hin verschieben
1: also
0: können.
1: Also ist jeder Würfel irgendwann mal als Brücke in der Brückenposition.
0: Entweder das oder es fehlen eben zwei in dem ganzen Gefüge. Oder halt mehr als zwei. Aber dann würde man auch Gefahr laufen, dass
1: dann
0: die irgendwann...
1: Dann brauchst du aber auch wieder die 27 am Ende
0: irgendwann
1: nicht.
0: Würde man auch nur einen leeren Raum mal treffen. Es ist... also das Ding ist, ich will mich da auch nicht zu weit aus dem Fenster lehnen.
1: Aber
0: weil
1: das
0: ich,
1: ist doch etwas, was dann auch wiederum Spaß macht.
0: Ja, eben, aber ich bin halt keine Mathematiker. Und ja. Manchmal macht man auch so Logikfehler. Das ist ja ähnlich wie bei Primer damals, als wir auch wirklich uns da sehr
1: ja.
0: tief reingedacht
1: yes,
0: haben.
1: Yes, auf jeden Fall.
0: Was ja auch ein kanadischer Film ist. Die haben es wahrscheinlich einfach so mit gehirnzerreißenden Filmen. Nee, ist auch egal. Aber das ist auf jeden Fall ein Punkt, den muss man schlucken. Da kann man wahrscheinlich auch viel Spaß mit dran haben, wenn man wirklich so Bock hat, mitzurätseln. Aber ich würde das auch ähnlich wie bei Tenet machen, wenn man dann irgendwann mal ein paar Notizen machen. Vielleicht dafür und ein paar Zahlen aufschreiben.
1: Ich habe noch was, nämlich darüber hinaus, dass wir ja eigentlich schon geschwärmt haben, dass man den eh auch ganz gut gucken kann aus vielen Gründen, habe ich noch einen zusätzlichen. Ich fand eigentlich auch, dass die Kameraarbeit dafür, dass du eigentlich immer in demselben Raum bist, nur dass der ab und zu mal ein bisschen unterschiedlich farbig hinterlegt ist und da mal eine Falle drin ist und dann am Ende aber eigentlich auch gar keine Falle mehr ist und du immer nur die Leute zwischen den Räumen klettern siehst und so, was ja rein visuell echt langweilig werden kann, haben sie sich sehr viel Mühe gegeben mit der Kameraarbeit und haben sehr viele coole Kameraeinstellungen und wie die Leute in diesem Raum angeordnet sind, sich überlegt, dass es nie langweilig wird, dem zuzuschauen.
0: Ja, ich habe da tatsächlich noch nie drüber nachgedacht, aber als du das vorhin gesagt hast, da ist mir da wirklich ein Licht aufgegangen, weil das kann so schnell passieren, dass das langweilig wird visuell und dass das der Film nicht gemacht hat, ist eigentlich so eine Leistung, die aber versteckt ist. Weil man denkt, ich habe da ja wirklich nie drüber nachgedacht, ob ich diesen Film ja schon seit Ewigkeiten kenne und das ist echt beeindruckend. Wirklich die gleiche Location, die von allen Seiten gleich aussieht, 90 Minuten lang abzufilmen, ohne dass es langweilig wird. Beeindruckend. Dieses ganze Design von dem Cube, also ich hoffe, das gefällt euch, wenn ihr den Film guckt, weil ihr werdet sehr viel davon sehen. Und also kameratechnisch wahnsinnig gut gelöst. die haben ja auch am Anfang so, als da die Situation noch sehr

0: abstrakt ist und man so Angst hat und nicht versteht, warum man in dieser Situation ist. Da wird ja auch so viel mit so Dutch Angles gearbeitet und so großen Close-Up, dass man sich dann auch so ein bisschen eingeengt noch fühlt, weil man halt einfach wenig Sichtfeld hat. Auch dieses Dutch Angle, das leider verschwindet im späteren Verlauf. Dass ja auch die Figur noch so ambiguous, krude irgendwie noch zeigt, am Anfang verzerrter dargestellt. Verschwindet leider später, aber da habe ich dann am Anfang auch so gedacht, oh, das ist schon auch sehr, sehr krass eingesetzt, sehr heftig, aber passt auch zu diesem 90s-Feeling und ist natürlich total, total angebracht eigentlich auch, weil wenn du in so einer Situation aufwachst, dann denkst du ja auch im ersten Moment, du träumst, es ist für dich, es kann ja in deiner Realität so gar nicht stattfinden und das ist am Anfang auch schön eingesetzt. Es gibt, weil du das mit der Kameraarbeit angesprochen hast, es gibt noch eine Montage später, wo die Figuren eine Stunde lang Pause machen und schlafen. Und die ist auch so ultra 90s. Also da fängt das Bild so an, sich zu verschieben, so zu wabern. Da so kommt so ganz skurrile Ambient-Musik, die eingespielt wird. Und das ist so Peak 90s Psychedelic-Montage, finde ich.
1: Ja, ich kann dazu eigentlich nur noch ergänzen, dass ich den Film damals mit meinen Freunden geguckt habe, so als Abendunterhaltung, und eigentlich wollten wir so einen Quatschabend und irgendjemand hat dann den Film angemacht, und wie das so ist, dann bleibst du irgendwann hängen bei dem Film und alle gucken mit, ist ja auch in 85 Minuten schnell geschaut und man kann hinterher noch drüber reden und quatschen, das haben wir auch gemacht und das ist echt ein cooler, also so Partyfilm, will ich vielleicht nicht ganz sagen, aber so in der Gruppe mit Leuten zu gucken, den man da noch entdecken kann.
0: Der ist ja auch visuell sehr, also man läuft auf einer Party an einem Fernseher vorbei, guckt drauf und denkt sich, was ist das denn bitte? Und dann bleibt man hängen. Man ist halt auch wirklich schnell gehuckt und man kommt ja auch relativ schnell rein, weil das Konzept an sich ist ja sehr simples eigentlich. Deswegen sage ich ja High-Concept-Film. Ein simples Konzept, das ausgearbeitet wird.
1: Hast du eigentlich rausgefunden, ob es den auf Blu-ray gibt?
0: Den gibt es auf Blu-ray. Nameless Media haben den mal rausgebracht und es gibt einen Media-Book-Release mit teilweise sehr, sehr coolen Covern. Wer das hat, wo der eine Cube von außen zu sehen ist, an den Riesen-Cube dran, das möchte ich haben. Ich kaufe das ab.
1: Okay, Word. Meldet euch. Bei wo eigentlich?
0: Ja, beim Radio OKJ.
1: Radio OKJ, okay. radio-okj.de okay, komm, let's go. Lass uns über Alien jetzt noch reden. So, über den Film, über den alle reden.
0: Liebend gern.
1: Oder schon geredet haben.
0: Müssen wir den jetzt nochmal zusammenfassen von der Story? Ich würde sagen, ganz kurz vielleicht.
1: Kriegst du hin?
0: Ich krieg das ganz kurz. Super kurz. Raumschiff, Mond, Alien, alle tot. Passt. Nee, wir sind auf dem Raumschiff Nostromo, das von einer Mining-Expedition, also die bauen irgendwelche Erze ab, irgendwo im Weltraum, wo auch immer. Die haben die Mission abgeschlossen, das Lager ist voll und kehren zur Erde zurück oder sind gerade auf dem Weg. Die Crew befindet sich komplett im Kryoschlaf und werden vom Bordcomputer aus dem Kryoschlaf rausgeholt, weil es gibt ein Notsignal, das sie aufschnappen. Dieses Notsignal lässt sich auf einen Mond, um einen Planeten, einen Ringplaneten zurückführen, und Protokoll gibt vor, dass sie dem nachgehen, und was sie da finden werden, wird ultimativ ihr Ende sein, weil sie holen sich etwas an Bord, was sehr, sehr feindselig ist der Crew gegenüber.
1: Ich wollte gerade sagen, ist das in dem Moment, doch, der hat das schon im Gesicht, ne?
0: Den Facehugger, genau. Eine geniale, geniale Szene, also sie landen auf diesem Mond, dann wird einer abgestellt, der sich halt dieser Quelle des Notsignals nachgehen muss. Das ist ein großes abgestürztes Raumschiff. John Hurt muss dann da halt rein.
1: Kane,
0: ja.
1: Da haben wir wieder den Namen.
0: Kane. Und der Inspizierte geht dann so ein bisschen durch die Räume und findet dann eine große Halle. Da sind hunderte, tausende von seltsam aussehenden Eiern auf dem Boden. Er inspiziert eins davon. Das öffnet sich.
1: Das sieht ja auch total tot aus dort. Also das sieht aus, als ob da gar kein Leben mehr ist.
0: Ja, ne? Das sieht auch aus, als würde das eine Weile da sein. Das ist eine Ancient Ruin oder
1: die
0: so.
1: Die sehen aus wie Steine oder
0: die
1: so.
0: Sie sind auch sehr eingestaubt. Bei dem inspiziert eins dieser Eier. Die haben oben so eine Mundöffnung. Das öffnet sich und plötzlich kommt ein kreischendes, mit einem Schwanz wedelndes Vieh raus und setzt sich auf John Hurts Gesicht und brennt sich mit einer Säure durch den Helm, den er trägt, also er hat einen Astronautenanzug an, einen Eva-Anzug und brennt sich da durch und setzt sich auf sein Gesicht.
1: Warte, wir können ja gleich schon reingehen. Ich finde das super cool, wie die, also er filmt auf das Ei, wieder zurück auf Kane, da wieder auf das Ei, dann geht es auf, man ist erstmal so ein bisschen erschrocken, dann filmt er da so rein, wieder auf das Gesicht, dann wieder auf das Ei, wieder so, passiert nichts.
0: Es bewegt sich was drin, das kann er sehen.
1: Es ist so ein bisschen undefinierbar noch, so sieht aus wie so eine rosa Zunge.
0: Ja.
1: Und es passiert nichts, es passiert nichts, es passiert nichts, sekundenlang. Und dann auf einmal, wenn du schon fast denkst, da ist nichts, kommt es rausgehüpft.
0: Sehr, so sehr guter Jumpscare, sehr guter Jumpscare. Ja, und er wird dann von anderen Crewmitgliedern da geborgen, zurück ans Schiff gebracht, was sich übrigens gegen das Sicherheitsprotokoll richtet, was unsere Hauptfigur durchsetzen möchte.
1: Wie heißt er?
0: Quarantäne. Ripley, Ellen Ripley.
1: Genau, Ripley ist ja wahrscheinlich Sicherheitsoffizierin an dem Schiff und sie sagt, nein, den Kane kann ich nicht an Bord lassen.
0: Weil der ist kontaminiert.
1: Und Ash, der Wissenschaftsoffizier ist an Bord, genau, widersetzt sich und macht die Schleuse auf sozusagen.
0: Genau. Ich frage mich, warum. Das ist ja später noch interessant. Sie bringen ihn zur Krankenstation und versuchen dieses seltsame Wesen, das sich auf seinem Gesicht festgesetzt hat. Wir machen es übrigens jetzt doch nicht schnell. Versuchen sie runterzuschneiden.
1: Ja, wir können ja den Rest ab. Der Rest erzielt sich dann ja schnell, oder?
0: Okay. Sie versuchen das runterzuschneiden. Das geht nicht so einfach, weil jeder Angriff quasi den Host tötet. Also das Wesen hält wirklich Kane auch hostage, also als Geisel, weil wenn sie versuchen, das halt runterzuschneiden, drückt das mit seinem Hals, mit seinem Schwanz den Hals von Kane zu. Das heißt, schneidet mich ab und ich bring den um. So. Den lassen sie dann erstmal da liegen, weil was soll man sonst noch groß machen? Plötzlich fällt das von alleine runter und Kane wacht wieder auf. Und dann gibt es eine der wohl ikonischsten, besten Dinner-Table-Szenen aller Zeiten.
1: Genau. Ich überlege gerade, dass der Facehacker, der verschwindet der erstmal nochmal kurz oder ist der einfach tot?
0: Der ist tot.
1: Doch, ich glaube, die tun ihn noch so antipsen.
0: Der krabbelt dann in so eine Ecke und stirbt, weil die Funktion des Facehackers ist halt nur das Befruchten.
1: Das wissen wir ja mittlerweile.
0: Ja, danke Ridley Scott. Aber das weiß man ja auch in dem Film. Also es erschließt sich halt dadurch.
1: Ja, aber stell dir vor, du guckst ihn zum allerersten Mal.
0: Ich wünschte, ich könnte es.
1: Dann weißt du es natürlich nicht.
0: Nee, und das ist ja das Schöne daran. Naja, und dann sitzt
1: du. Aber stell dir vor, du guckst ihn wirklich zum ersten Mal, dann denkst du so, oh, Glück gehabt, ne?
0: Ja.
1: Das Viech ist abgefallen, jetzt trinken alle easy peasy Kaffee miteinander und freuen sich. Oder essen noch was Leckeres.
0: Genau. Hm. Und was passiert dann?
1: Das wohl Ikonischste, was Ridley Scott mit Alien erschaffen hat, würde ich sagen.
0: Der Chestburster.
1: Ja.
0: Da bricht dann plötzlich ein Alien-Embryo aus der Brust von John Hurt raus, verteilt einen Haufen Blut über den Cornflakes am Frühstückstisch, wo sie alle sitzen, und kreischt und also rennt kreischend weg. Alle komplett schockiert. Was ist hier denn jetzt passiert? Kane ist tot, da kam irgendein komisches Alienwesen aus dem raus und jetzt haben wir ein Problem. Das müssen wir jagen. Und wie sich schnell rausstellt, wächst dieses Alienwesen wahnsinnig schnell und ist im Prinzip die perfekte Waffe.
1: Aber das Coole ist, das eine sieht ja, am Anfang sieht es ja aus wie so ein Puppet von Jim Henson, was so aus dem toten Körper dann raushüpft und verschwindet. Dann findet irgendwann einer so eine Haut und du weißt, okay, es häutet sich, es hat noch mehr Stadien.
0: Ja.
1: Ja, und dann ist es aber schon irgendwie, wie heißt der Endstart?
0: Xenomorph.
1: Der Xenomorph. Also ist dann schon menschengroß und schwarz und wie man.
0: Ja, der ist übermenschengroß, ja, so zwei Metern noch was.
1: Aber das finde ich eigentlich lustig, ne? Dass du eigentlich in dem Film quasi nur diese zwei Stadien hast. Dieses kleine Puppet und dann am Ende, Xenomorph, ich bin groß.
0: Ja.
1: Also Riesensprung.
0: Ja, innerhalb von ein paar Stunden nur.
1: Ja, okay.
0: Ja, und dann ist es eigentlich ein relativ klassischer Slasher-Film auf einem Raumschiff.
1: Ja.
0: Mit einem Final Girl.
1: Ja.
0: Oder ich würde sagen Final Woman.
1: Gab es das vorher schon vor Alien oder ist das auch eine Erfindung von Ridley Scott?
0: Das Ding ist, das gab es mit Sicherheit vorher schon. Wann kam denn der erste Freitag, der 13., kam glaube ich 80 oder 81? Texas Chainsaw Massacre kam, was war es, 73 oder 75, hat das auf jeden Fall vorher gehabt und ich glaube auch, das war nicht der erste, aber auf jeden Fall gab es das vorher schon. Und wie sich herausstellt, ist Ellen Ripley, die von Anfang an schon den richtigen Riecher hat, die einzige, die sich dem Vieh wirklich erwehren kann, widersetzen kann und wirklich eine Chance hat. Und dann entflammt halt so eine Jagd, wo man über dieses Raumschiff, wo man dann nicht so weiß, wer jagt hier eigentlich wen. Mhm. Immer wieder wird ein Crewmitglied weggesnackt. Wahrscheinlich größte Verlust in diesem Film ist Harry Dean Stanton, den ich ja wirklich auch, der hätte nicht weggesnackt werden dürfen, den habe ich auch geliebt. Und
1: welche Rolle ist das?
0: Das ist der mit dem Hawaii-Hemd, der mit dem anderen immer im, das sind die beiden, die sind im Maschinenraum unten. Das heißt, das sind so richtige Mechaniker, die nehmen kein Blatt vor den Mund, sind so ein bisschen präsig und prollig unterwegs, aber eigentlich trotzdem korrekte Typen, aber halt so, es gibt da auch viel Konfliktpotenzial mit der sehr straighten Ellen Ripley.
1: Das ist der nicht so viel redet und am Ende die Katze sucht.
0: Genau.
1: Jonesy.
0: Genau, das heißt, es ist ja auch eigentlich ein weiches Herz. Ja, das ist immer, das macht man bei ganz vielen Filmen so, wenn du zeigen willst, dass so eine abgefuckte Figur trotzdem noch irgendwie ein Herz hat oder eigentlich ein korrekter Typ ist, Katze, der mag Katzen. Das, achte mal drauf, es wird so oft gemacht.
1: Meinst du, aber deswegen gibt es die Katze, oder was? Auf diesem Raumschiff, das ist für mich das allergrößte Rätsel.
0: Ich verstehe das auch nicht. Die wird ja auch, die wird ja im zweiten Teil, wird die auch nochmal Teil der Handlung. Also es wird ja mit eingebaut. Im ersten ist hier so ein Novelty-Item. Ich weiß nicht, was das mit der Katze auf sich hat, aber da gibt es bestimmt viele Theorien drüber. Oder vielleicht auch Hintergründe.
1: Ich habe nicht nachgeschaut.
0: Ich meine, das ist ja vergleichbar. Also es sind ja Arbeiter auf einer interstellaren Kreuzfahrt, nicht Kreuzfahrt, aber so Öltanker oder sowas. Mhm. Ich würde das vergleichen mit so einer Ölbohrplattform, wo die Leute ja dann auch so ein halbes bis ganzes Jahr stationiert sind und die haben da ja auch Playstation, Tischtennis und alles dabei. Die werden da auch Katzen haben, die da
1: ja,
0: sind.
1: Ja, warum nicht? Tatsächlich, genau, hat es sich ja so ein bisschen angefühlt wie Alltagsleben. Wobei die aber auf der anderen Seite ja auch im Kryoschlaf waren. Und war die Katze auch im Kryoschlaf?
0: Die hat sie, glaube ich, mit in der Kapsel gehabt. Also am Ende nimmt sie die auf jeden Fall mit rein.
1: Am Ende nimmt sie auch mit in die Kapsel. Ja, ist das schon ist hart halt, das für ist so ein halt Tier, ne? Aber ich kann es irgendwie verstehen, weil ich war nämlich unlängst im Hospiz. Das ist vielleicht nochmal ein anderes Thema, aber da leben ja auch Katzen.
0: Ja.
1: Also die haben ja
0: so
1: die
0: Therapiekatzen,
1: ja. Die haben ja schon irgendwie auch so Funktionen.
0: Ja.
1: Ne? Haustierchen.
0: Ja.
1: Sind süß, kann man streicheln.
0: Ja. Das Problem ist also die Nostromo. Die ist ja, wenn wir da nochmal drauf gehen, weil also das Raumschiff, die ist ja schon gerne so designt, dass da halt, es gibt keine Verkleidung, die Rohre und alles liegt offen. Und Katzen klettern ja sehr gerne in irgendwelche Ecken rein. Und wenn es dann irgendwo ein mechanisches Teil gibt, das sich bewegt oder irgendwie ein Rohr plötzlich heiß wird, weil dann da was durchfließt, dann war es das mit der Katze. So ist eigentlich nicht so clever, die mit auf dieses Schiff zu nehmen. Oder dann muss man halt aufpassen, dass sie nicht in diese Räume rein kann.
1: Aber so für die Effekte war das schon auch gut, weil da hat sich manchmal was bewegt in den Rohren und dann wusstest du nicht, ist das jetzt die Katze oder ist das jetzt das böse Alien?
0: Das ist glaube ich, was Ridley Scott mit dem Film eingeführt hat oder erfunden hat, nämlich Fake-Out-Jumpscare durch Katze. Das Evil Dead Remake. Und. Also es gibt ja auch wirklich sehr viel. So, ach, es ist ja dann doch die Katze gewesen, bevor es dann richtig losgeht. Das ist möglicherweise dadurch entstanden. Vielleicht wollte er das auch wirklich deswegen dabei haben, die Katze. Die ist ja auch süß.
1: Mhm. Kommen wir nochmal zurück zu den absoluten Horrorelementen in dem Film. Also das eine hast du jetzt schon beschrieben, oder wir beide, mit dem verschiedenen Metamorphosen dieses Aliens, das Alien selber und wie es aus dem Bauch herausbricht. Aber die für mich eine der gruseligsten Szenen ist dann am Ende des Films noch, wenn Ripley denkt, sie hat sich selbst gerettet.
0: In und der Rettungskapsel.
1: In der Rettungskapsel. Das Raumschiff, die Nostromo, ist zerstört. Und sie denkt ja auch, dass das Alien dort mit zerstört wurde. Und dann, haha, sieht man es da so eingeklemmt in irgendwie in so einer Ritze von der Verkleidung oder so. Es ist so unheimlich, wie das da drin klemmt.
0: Man sieht das ja auch am Anfang im Hintergrund. Siehst du ja diesen langen, nicht Schnabel, aber diesen langen Schädel, der ja eigentlich auch, wenn du den im Hintergrund siehst, könntest du denken, das ist irgendwie so ein Rohr, das um so eine Kurve geht. Und du siehst das relativ lange, aber du nimmst es nicht wahr, weil es so perfekt in diesen die offen gelassen. Ja, mit diesen ganzen Rohren und alles fügt sich das perfekt ein. Und du siehst es im Hintergrund und es wird dann erst durch, nimmst du auch erst durch Ripley wahr, wenn sie es selber wahrnimmt. Und das ist, oder sich so ein bisschen bewegt. Und zu dem Zeitpunkt wirkt es ja auch schon angeschlagen. Das rennt ja nicht mehr auf Ripley zu und macht sie direkt kalt. Also es wirkt auch verletzt. Verletzt kann es nicht sein, weil die Blutensäure, dass sich wirklich durch alles durchfrisst. Das heißt, das würde man sehen, hören, riechen, merken, wenn ein Loch im Raumschiff ist.
1: Aber sie kriegt es ja trotzdem mit, weil es ist nicht, dass es doch nach ihr greift. Also ich meine, dass es noch so eine Szene gibt.
0: Ja, ja.
1: Und ich finde das aber, so wie das inszeniert ist, auch so toll, weil sie ist dann ja in der Rettungskapsel, die ja riesig groß ist.
0: Ja, ja.
1: Die unterhalten sich, glaube ich, auch am Anfang noch, dass nicht alle reinpassen, oder? Naja, egal. Nee. Und die, ich meine schon, echt? Mit ihrer Kollegin. Und die macht sich ja für den Kryoschlaf fertig. Und aber irgendwie.
0: Gut, dafür passen sie nicht alle rein.
1: Hat man auf der einen Seite das Gefühl, so, puh, sie hat es echt geschafft.
0: Ja.
1: Dieses gruselige Viech da und so. Aber das ist so gleichzeitig so ein Gefühl von, irgendwas ist da
0: irgendwas
1: noch. Irgendwas stimmt nicht ganz. Ripley ist nicht wirklich entspannt. Und
0: doch, ich finde die sehr entspannt.
1: Ja, ich finde ja, nicht.
0: Die also zieht sich ja aus.
1: Ja,
0: und
1: schon,
0: alles
1: aber sie ist wie so. Sie guckt auch immer manchmal so komisch.
0: Ja gut, ich meine, ich wäre auch paranoid in so einer Situation. So.
1: Genau, aber wir sind ja auch eigentlich entspannt. Wir denken, okay, das war jetzt das Ende vom Film.
0: Hm.
1: Und dann kommt nochmal so dieser Backlash, dieses, ich hänge dir jetzt nochmal einen hinten dran und du kriegst nochmal einen voll Möhre. Und ich finde es auch wirklich gruselig, gerade weil wir schon in einem halben Entspannungsmodus sind.
0: Ja.
1: Es ist ganz
0: und sie muss sich
1: geschickt,
0: ja
1: finde ich.
0: Auch diese Situation zu lösen, auch nochmal zusätzlich einer übelsten Gefahr aussetzen. Und zwar, indem sie halt die Luke diese Rettungskapsel öffnet, damit sich durch den Unterdruck raussaugt. Oder Überdruck. Das ist auch wieder so eine Sache. Wieso hat eine Rettungskapsel so eine Funktion, dass man von innen die Luke aufmachen kann? Das
1: naja,
0: willst du in keiner
1: cool
0: Situation.
1: In dem Film.
0: Das willst du in keiner Situation, willst du sowas. Aber. Ja, ich gebe dir da recht, das ist auch wirklich eine dieser Szenen. Also in vielen anderen Filmen, auch so moderneren Filmen, würde man sagen, ja, komm, lass mich mit sowas in Ruhe. Uhu, es ist doch nicht tot. Gute Möglichkeit, um noch Sequels anzukündigen. Aber da funktioniert es halt. Und das ist halt auch einer der frühen Filme, die es gemacht haben.
1: Ich weiß, was du meinst. Und ich glaube, in anderen Filmen würde es mich nerven. Aber irgendwas ist an Alien, an der Szene, was mich fasziniert. Weil obwohl ich weiß, dass es passiert am Ende, ist ja nicht das erste Mal, dass ich den geschaut habe, funktioniert es trotzdem
0: jedes
1: noch.
0: Mal.
1: Ich komme auch in diesen Entspannungsmodus, wenn ich das gucke. Und habe aber trotzdem diese Unruhe. Und bin trotzdem wieder erschrocken und finde das unheimlich. Und das ist unglaublich, weil man weiß ja, dass es da in der Ecke klemmt. Und trotzdem funktioniert irgendwas an der Szene, ist super gut aufgelöst.
0: Und es fühlt sich halt auch nicht so an wie all das, was wir vorher gesehen haben, weil sich das Alien halt auch anders verhält, weil es ja auch irgendwie erschöpft wirkt oder halt nicht mehr so.
1: Es wirkt recht menschlich, finde ich.
0: Ja, stimmt, weil es auch so ein bisschen, so wie es nach ihr greift, kann es ja auch, muss es ja auch nicht sein, kommerziell ist fressig dich, sondern ihr, hilf mir mal. So.
1: Du hast recht. Es könnte ja auch sein, dass es Angst hat und sich deswegen so benimmt, wie es sich benimmt. Wissen wir das?
0: Das wissen wir, weil Ridley Scott ja später mal erklärt hat, dass es Biowaffen sind und Biowaffen haben keine Angst. Das Ding ist, das ist alles, was in Prometheus und Covenant kam, das ist an sich schon schlüssig. Es ist halt nur leider langweilig.
1: Aber. Lass uns nicht drüber quatschen. Ich würde dich lieber gerne nochmal fragen, so, was denn jetzt wirklich dieses Kultige an dem Film ist, deiner Meinung nach, weil. Ich würde mal ganz kurz vorwegnehmen, dass mein erster Alien-Film war Alien 3 und den hier, den habe ich wirklich erst vor ein paar Jahren irgendwie zum allerersten Mal geguckt. Hm. Also Alien 3 habe ich wirklich mit 16 oder so geguckt und seitdem auch bestimmt 5, 6 Mal. Ist für mich, glaube ich, so der Mutterfilm und damit bin ich wahrscheinlich sehr ungewöhnlich. Der Mutter-Alien-Film, der mit dem ich am meisten Bezug habe, den ich am meisten mit Alien verbinde und auch mit so einer dunklen Stimmung und so. Und ich kann jetzt nicht sagen, dass ich hier Alien von Ridley Scott jetzt schlecht finde, überhaupt gar nicht. Aber immer wenn ich die Augen zumache, denke ich immer, dass dieses Schiff noch labyrinthiger ist und dass das Katz-und-Maus-Spiel mich noch mehr fesselt. Das merke ich jedes Mal, wenn ich den gucke. Ist nicht der Moment, der mir am besten von dem Film gefällt, sondern die, über die wir jetzt auch gerade gesprochen haben.
0: Also Alien 3 hat auf jeden Fall eine größere Fanbase, als man denken mag.
1: Genau, weil da hast du ja dieses Düstere in den dunklen Gängen und so.
0: Nee, das Ding ist, das, was bei dem Film halt die Schwäche ist, ist halt definitiv storytechnisch. So, der Rest ist durchaus auch sehr, sehr cool. geworden, also vor allem auch die Sets und
1: die
0: alles.
1: Die Story ist doch jetzt in Alien auch nicht wirklich dick.
0: Nee, ist auch nicht, aber das ist richtig, aber ja. Da gibt es halt andere Elemente. Und trotzdem muss man ja sagen, weil der halt auch so früh da war, wirkte das halt nicht ausgelutscht. Ja. Die ist sehr, sehr basic, das stimmt schon. Aber es macht halt viel damit. Es ist bei mir, ich muss da auch wieder sagen, es ist halt einfach diese Atmosphäre, die so so kalt und bedrohlich, wie halt der Weltraum ist, das macht da schon ganz viel. Und dann plötzlich ist dieser eine sichere Ort, den ich habe in diesem Weltraum, der mir auch vertraut ist, der wird plötzlich invaded von etwas, was ich nicht verstehe. Und je besser ich es verstehe, desto mehr merke ich, ich habe keine Chance. Mein Safe Space wird invaded. Und das ist so ein, das, warum der für mich so gut funktioniert.
1: Das heißt im Grunde, das Alien wird mystifiziert. Und das ist eigentlich das Geheimnis.
0: Es ist ja von Anfang an einfach mystisch. Es ist im Dunkeln. Es ist nicht nur visuell im Dunkeln, sondern wir wissen ja gar nicht, was es damit auf sich hat. Genauso wie wir es niemals, wenn wir jetzt erstmal ein Alien treffen, wissen wir nicht, was es damit auf sich hat.
1: Ja, aber wir können ja mal nochmal rekapitulieren. Du hast in dem ersten Moment diesen unheimlichen Ort mit den versteinerten Eiern, die plötzlich aufspringen. Dann hast du diese unterschiedlichen Stadien des Aliens. Der sieht immer anders aus. Das ist in ständiger Transformation.
0: Ja.
1: Du kannst ja nie sicher sein, was als nächstes hinter der Ecke hervorspringt. Und dann hast du eben noch diese ein Element, was ich eigentlich sehr spannend finde und was sich ja auch durch die ganze Alien-Reihe zieht, ist, dass ja die Muttercomputer von dem Schiff und auch Ash, der sich als KI entpuppt oder als Roboter entpuppt, dass die ja im Grunde plötzlich nicht mehr funktionieren für die Menschen, sondern für die Aliens und die an Bord lassen und die Menschen nicht mehr zugreifen lassen auf die Sicherheitsprotokolle und so. Das weißt du, du verstehst es ja am Anfang überhaupt nicht, was da eigentlich passiert. Und es wird auch nicht aufgelöst.
0: Tja, das ist Kapitalismus. Ja, nee, das ist richtig.
1: Das wissen wir aber auch erst durch die späteren Filme im Grunde. Aber das sind also, ne?
0: Das wird im ersten schon mal kurz angeschaltet.
1: Es wird nur ganz kurz angedeutet.
0: Als sie den Kopf wieder anschalten, wird gesagt, dass das oberste Protokoll war, das Wesen zurückzubringen.
1: Genau.
0: Das ist übrigens eine meiner Lieblingsszenen, als Ash die Malfunction hat, also in Anführungszeichen Malfunction hat. Und dann, das war so eine Sache, das kannte ich nämlich vor der Chestburster-Szene, die kannte man ja vorher schon. Ich habe Spaceballs vorher gesehen, so das hat und habe auf YouTube gesehen, hat mich dann leider nicht mehr so schockiert. Aber was mit Ash passiert ist, dass der plötzlich dieses Kühlschmiermittel, dieses, das aussieht wie Milch, spuckt und dann angreift und dann wird ihm der Kopf abgerissen, das habe ich vorher nicht gesehen und das hat mich da so gepackt. Da war ich dann, da saß ich wirklich mit offenem Mund da und dann schließe seinen Kopf nochmal an, der gibt dann ein paar Informationen preis. Und ja, du hast recht, dass diese Mechanismen, die eigentlich uns schützen sollten, der Bordcomputer und die KI Ash, dass die jetzt plötzlich gegen uns arbeiten, weil menschliches Leben einfach aus kapitalistischer Perspektive nicht so wertvoll ist wie die Aliens. Ja, das ist ja dann, weil die kontrollieren ja auch noch den Safe Space, den wir haben. Das heißt, dieser Safe Space des Raumschiffs, der wird ja nicht nur invaded durch das Alien, der wird nur kontrolliert von für uns übergeordneten Instanzen, die sich plötzlich gegen uns wenden. Also quasi so, was wäre, wenn Gott plötzlich keinen Bock mehr auf uns hat und uns auslöschen möchte. Das ist nämlich genau das. Und da kämpft Ridley mit allem, was sie hat, dagegen an. Und das macht sie zu so einer geilen Figur, die zwar relativ eindimensional ist, also in Anführungszeichen.
1: Ich war noch bei, ich versuche das mal zu trödeln, weil ich war jetzt noch im Kopf ein bisschen bei der Mystifizierung vom Alien. Und dann wollte ich jetzt noch was zu Ripley auf jeden Fall sagen und der Frauenfigur. Und ich fange jetzt einfach mal mit dem Alien an noch. Genau, weil der Film heißt ja auch Alien, aber ich glaube auch, dass die Stärke des Films halt auch auf der Figur liegt. Auf der mystifizierten, unheimlichen Figur. Definitiv. Und auch, wie sie da als, ich finde halt gerade im Vergleich jetzt mit Pitch Black, den wir davor hatten, funktioniert das Monster, das Alien halt einfach komplett anders in dem Film.
0: Ja.
1: Und das ist dieses Unheimliche, was dann ja auch, du weißt eben nicht, was hinter der nächsten Ecke da lauert und auf dich zukommt. Aber es ist etwas Greifbares.
0: Ja.
1: Und das ist schon unheimlich, es ist gut gemacht und hat halt auch eine clevere Backstory oder eben diese verrätselte Mystifizierung. Und das trägt dazu bei, zu dem Erfolg von dieser Reihe, von dieser Figur, von diesem Film bei. Das ist, glaube ich, das, was hier richtig gemacht wurde.
0: Ja, auf jeden Fall.
1: Und Ripley als als Figur in dem Film, auch als Frauenfigur in dem Film, die, das ist schon auch stark. Ich finde halt gerade auch cool, wie sie eigentlich als Nebenfigur eingeführt wird und so ganz nebenbei sich
0: als
1: Powerfrau entwickelt.
0: Damals kannte man Sigourney Weaver ja auch nicht so sehr, aber John Hurt zum Beispiel war ja schon bekannt sehr.
1: Genau, und das ist halt auch überhaupt nicht typisch für eine Erzählweise tatsächlich und finde ich auch ziemlich gut, dass das gemacht wird, weil das ja auch gerade erst losgeht, dass Frauen überhaupt in Actionfilmen Hauptrollen spielen.
0: Das war ja damals eigentlich ein Novum.
1: Zumal das bei Horrorfilmen, glaube ich, auch eh als allererstes so fast passiert ist. Ne?
0: Ja?
1: Das, naja, ja.
0: Texas Chainsaw?
1: Das ist nur eine These, ohne die wirklich überprüfen zu können. Also wenn Frauen Hauptrollen Figuren spielen, dann fast immer in Beziehungsdramen.
0: Ja.
1: Und dann eben an der Seite eines Mannes oder so. Weißt du, so.
0: Aber das dreht sich halt um den Mann.
1: Genau. Und ich finde aber hier interessant, dass sie eben nicht von Anfang an die Hauptfigur war, sondern dass sie es erst wird, dass sie sich entwickeln kann. Und auch nur, weil es das Alien gibt.
0: Vor allem, weil sie auch...
1: Also weil es diesen, diesen Antagonisten für sie gibt.
0: Sie wird ja auch eigentlich...
1: Im Team wird sie nicht ernst genommen.
0: Ja, und sie wird ja auch vor allem dem Zuschauer erstmal nicht unbedingt als sympathisch oder Bezugsperson oder Bezugsfigur inszeniert, weil sie halt am Anfang John Hurt nicht wieder aufs Schiff lassen will. Ich, aus meiner Perspektive, wo ich weiß, was passiert.
1: Du wolltest John Hurt an Bord lassen.
0: Nö, ich hätte ihn auch draußen gelassen. Aber normalerweise, es ist doch schon so, dass die meisten Leute dann doch eher sagen, wir können doch diesen Mann, der hier möglicherweise sterben kann, wir können ihn doch jetzt nicht auf diesen Planeten hier zurücklassen. Wir müssen ihm doch helfen. So. Da entscheidet sie sich klar dagegen.
1: Ja, aber
0: das ist für viele Leute, denke ich, schon so, dass dies die Figur eher unsympathisch macht am Anfang.
1: Hm. Das mag sein, aber trotzdem, oder genau deswegen.
0: Ich denke auf jeden Fall,
1: ist
0: es so gedacht
1: immer noch interessant, dass sie dann halt so eine Entwicklung mit. Ich finde es spannender, dass sie halt nicht ernst genommen wird. Was ja ein Gefühl ist, kannst du als Mann schlecht kennen.
0: Ja.
1: Was mir als Frau doch, als ich gerade auch jünger war, öfters mal passiert ist.
0: Das glaube ich gerne.
1: Und dass sie aber dieses unheimliche Wesen braucht, um sich zu emanzipieren. Hm. Gut, aber das ist vielleicht nochmal ein Thema. Ich finde Ripley für eine Betrachtung von interessanten Frauenfiguren wahnsinnig spannend.
0: Die ist da, glaube ich, auch sehr viel genannt. Was du gerade über das Alien gesagt hast, das fand ich jetzt auch nochmal interessant, wie das eingesetzt wird im Vergleich zu Pitch Black. Weil in Alien gibt es eine einzige Szene, wo das Alien wirklich fauchend auf jemanden zurennt, um ihn zu töten. Und das ist halt auch ein wahnsinnig gut inszenierter Jumpscare mit diesem Motion-Detektor. Wohingegen das halt eben in Pitch Black die ganze Zeit passiert. Die setzen halt ihre Masse ein und werden dadurch als Antagonisten anonym und relativ plump. Und das Alien muss halt anders agieren. Das ist wie ein Jäger und kriegt dadurch halt Charakter, weil es sich halt in gewissen Situationen so verhält. Und wir daraus Rückschlüsse ziehen können, wie es arbeitet, wie es funktioniert. Das kann auch seine Unverwundbarkeit einsetzen. Aber so ist es halt nicht vom Wesen her. Es ist wie ein Jäger und ist halt, wenn es still sein muss, um die Beute halt anzulocken oder sowas, weiß es, dass es das tun muss. Und das gibt dem Alien Charakter und Eigenschaften, wohingegen das bei Pitch Black halt anonyme Masse ist. So, das könnte eine Armee an Robotern sein. Mhm. Das wäre genau das Gleiche.
1: Naja. Die haben keine Intelligenz, sondern nur so eine Schwarmmacht.
0: Genau.
1: Ja.
0: Genau.
1: Okay. Ja, dann nähern wir uns dem Ganzen. Ich wollte nochmal über John Hurt sprechen, nicht nur, weil er Kane heißt. Kane hatten wir ja bei Annihilation heute schon mal. Mir ist die Namensähnlichkeit aufgefallen, wollte ich nochmal bemerken. Auch wenn sie vielleicht nicht beabsichtigt ist, vielleicht aber doch. Das könnte man ja schon unterstellen. Aber was mir aufgefallen ist, er ist ja oberkörperfrei am Anfang, wenn er da so aus dem Kryoschlaf erwacht. Hm. Und ist im Vergleich mit männlichen Schauspielern heute doch eher wenig definiert. Man sagt das ja heute so schön. Er hat einen definierten Körper, John Hurt hatte ihn nicht.
0: Ja, der ist einer von uns.
1: Und trotzdem sieht er unglaublich gut aus, finde ich. Ich bin auch traurig, dass er als allererster stirbt.
0: Ist schon ein Schnucki.
1: Genau. Aber ja, ich finde das so schade, dass halt heutzutage, ich habe letztens auch mal einen Film gesehen, da war eine weibliche Schauspielerin, die so eine Unterschichtendame gespielt hat. Aber kann man nicht von Dame vielleicht sprechen, eine Frau aus der Unterschicht gespielt hat, aber ihre Zähne waren komplett gemacht und weiß und haben geleuchtet. Und dann dachte ich doch, Leute.
0: Ja, sowas, das hast du halt heutzutage viel. Hollywood-Lächeln.
1: Genau, und dein Körper sieht halt komplett durchdefiniert aus, aber passt vielleicht am Ende gar nicht mehr zu der Rolle.
0: Ja, was heißt heutzutage viel? Also heutzutage kann man ja viel mit CGI und Prosthetics machen. Ich denk da hier an Monster mit Charlize Theron. Die hat, glaube ich, ein Fake-Gebiss getragen, viel Make-up, das hast aber in so 80er, 90er Jahre Film hast du das ultra viel, dass das Hollywood-Lächeln auch in wirklich allen Figuren irgendwie perfekte Zähne weiß und sowas.
1: Du hast aber auch schon noch öfters als heute, dass du halt auch hergerichtet wirst. Und
0: so. Ja, genau, das meine ich ja.
1: Aber das ist ja nochmal was anderes, halt, wenn du aber heute einen bekannten Schauspieler nimmst, was weiß ich, Robert Pattinson, und in die Rolle von John Hurt steckst, dann hat er einen durchdefinierten Körper, wenn der in so einer Kryos-Schlafszene aufwacht. Ne? Also das sieht schon anders aus heutzutage.
0: Ja, und das, ich finde das...
1: das finde ich ein bisschen schade.
0: Ja, na klar, das ist total doof, weil ich kann mich nicht mit Chris Hemsworth im Film identifizieren.
1: Ja gut, das ist nochmal ein anderes Kaliber.
0: Ja, oder halt... du weißt schon, was ich meine.
1: Ja.
0: Es ist, das funktioniert bei John Hurt auf jeden Fall besser. Das ist auch, ich habe das mal gesehen, es gibt ja auch so eine Theorie, dass es so in Anführungszeichen den hässlichen Schauspieler nicht mehr wirklich gibt. Das ist, glaube ich, so ein YouTube-Essay gewesen, das habe ich aber nie angeguckt, stand nur auf dem Thumbnail. Und das ist auf jeden Fall eine merkbare Sache. Also gut, das ist natürlich jetzt so ein bisschen kritisch zu sprechen, aber es ging, glaube ich, eher darum, dass es so diesen Average-Guy-Actor nicht mehr wirklich gibt. Oder Average-Girl.
1: Na schön, ich denke mal, vielleicht kommen wir auf dieses Thema nochmal zu sprechen bei anderen Filmen.
0: Bestimmt, das lässt sich auf viele, viele Werke übertragen.
1: Gut, dann freue ich mich. Ich weiß nicht, also ich komme jetzt hier gerade schon zum Ende, aber ich habe das Gefühl, wir sind durch, oder?
0: Ja, also man kann natürlich über Alien auch noch ewig weitersprechen,
1: ja,
0: aber
1: ich denke,
0: schreiben. Alles, was für uns heute relevant war, haben wir jetzt dargelegt. Das ist auch so ein Film, guckt den einfach, wenn ihr den nicht gesehen habt. So, es lohnt sich immer, Alien zu gucken. Ich gucke den fast eigentlich einmal im Jahr so und euch wird trotzdem noch viel, viel auffallen. Und er hat viel zu bieten, auch wenn man jetzt schon viel darüber gehört hat durch den Podcast.
1: Ich habe mich auch gefreut, dass er letztes Jahr nochmal eine Wiederaufführung im Kino hatte, habe ich auch genutzt. Mit Terminator 2 war davor noch. Fand ich gut.
0: Das war in der Best-of-Cinema-Reihe, ne?
1: Ja, wie viele Filme kennt man aber nicht aus dem Kino? Und das lohnt sich schon, finde ich.
0: Absolut. Ich habe das leider alles verpasst. Terminator 2 ist auch einer meiner absoluten Lieblingsfilme, genauso wie Alien.
1: Was sich, by the way, nicht gelohnt hat, im Kino zu gucken, war 28 Days.
0: 28 Days Later? Ja, wahrscheinlich, weil der nicht gut aussieht, wegen diesen digitalen...
1: es sieht wirklich grotte aus.
0: Ja, das ist auch... Also, ich hab DVD von dem und ich dachte mir dann auch schon immer, ich müsste vielleicht irgendwann mal auf Blu-ray upgraden. Dann waren die plötzlich alle vergriffen, weil 28 Years rauskam. Aber ich glaube auch, die Blu-ray-Abtastung wird da nicht besonders gut aussehen. Deswegen dreht nicht auf digital, jedenfalls nicht in den frühen 2000ern.
1: Nee, wir werden als nächstes KI und Roboterfilme in Angriff nehmen.
0: Wenn wir das als nächstes machen, gucke ich heute schon mal
1: Ex Machina. Ich hätte Bock drauf. Ja, Ex Machina, glaube ich, ist gesetzt.
0: Der ist definitiv gesetzt.
1: Und dann gucken wir mal, welche Filme noch dazukommen.
0: Wir können 2001 nochmal reinnehmen.
1: Hm.
0: Nee, also ich glaube, das ist auch so ein Film, ein Thema, da können wir uns vor guten Picks gar nicht retten.
1: Hm.
0: Denke ich auch.
1: Na dann, ich bin vor Freude.
0: Ich freue mich auch.
1: Siehst du, ich habe schon Knoten im Mund hier nach 2,5 Stunden.
0: Alles klar.
1: Vielen Dank, Nils. Hat Spaß gemacht.
0: Vielen Dank für die Einladung. Bis zum nächsten Mal.
1: Ja, tschüss.
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1: Das waren Formel 1 als Opener. Warum Formel 1? Genau, weil ich es kann. Und der Wolle hatte letzte Woche Geburtstag gehabt. Schöne Grüße nachträglich. Wolle, Gitarrist in Formel 1, sehr, sehr netter Mensch. Ich habe ihn damals zum ersten Mal gesehen, 87, mich mit ihm unterhalten und es war tierisch nett. Sehr, sehr kompetenter, sehr, sehr integrer Mensch. Ich hatte die Möglichkeit gehabt, mich mit Formel 1 vor gut zwei Jahren zu unterhalten auf der Eröffnung der Aufstellung Heavy Metal in der DDR. Und immer noch alle drei, also der Wolle, der Paul und der Norbert, total Mensch geblieben. Total cool. Damals drei Leute zu Gast gehabt, heute wieder. TNT sind da, geile Überleitung. Der Johann,
2: hallo.
1: Der... Oh, ich kann mir keine Namen merken. Du heißt Georg.
2: Ach nee,
1: du
2: warst Georg. Ich bin Georg, ja.
3: Konrad.
1: Und Konrad. Mit C oder mit K?
3: Mit K tatsächlich. Aber okay. Es wird auch immer falsch geschrieben.
2: Oh. Ja, er ist ein Elektroniker im Milieu unterwegs.
1: Cool. Von TNT, den Johann kennt ihr vielleicht noch. Er war vor vier Wochen schon mal hier mit Dweel. Dann haben wir uns darüber unterhalten, ob er nicht mal mit seiner Band vorbei, mit seiner anderen Band vorbeikommen könnte. Meine ich natürlich ja, warum nicht? Und darum sind heute TNT hier und TNT werden hier noch spielen. Erstmal schönen guten Tag, dass ihr den weiten Weg von Jena hierher gefunden habt. Wie war es? Wie war die Fahrt?
2: Anstrengend. Würde ich jetzt sagen.
4: Es wird gerade alles gebaut, deswegen ja, so. War es ein bisschen länger als nötig und voller.
1: Ja. Ich könnte euch dissen, so von wegen, als wir in Jena losgefahren sind, hat die Sonne noch geschienen und kaum waren wir in Leipzig, hat es geregnet.
4: Es regnet wirklich gerade draußen.
1: Ja. Ja.
2: Sehr unbeständig das Wetter zurzeit irgendwie.
4: Schrecklich,
2: Kackwetter. Schon die ganze Woche so.
1: Außer in Jena, da ist
2: ja,
1: der
2: ja, da ist
4: Himmel. In Jena scheint immer die Sonne, grundsätzlich.
2: Ja, genau.
4: Aber gestern waren wir noch im Schwimmbad gewesen.
2: Und dann hat es geregnet.
1: Darum heißt ihr ja auch Paradies und hält sich nur Konnewitz.
4: Richtig.
1: Oh. Nee, total schön, dass ihr hier gekommen seid. Soll ich gleich fragen, warum ihr zu dritt seid, oder soll ich mir die Frage noch sparen?
2: Wir können das auch am Anfang klären, mir ist egal.
4: ja, wir können das auch jetzt klären.
1: Achso, die warum Frage ist. Warum seid ihr zu dritt hier?
4: Ja, normalerweise sind wir zu viert. Leider haben wir spontan vorgestern eine Person verloren, aus medizinischen Gründen. Unseren lieben Schlagzeuger Paul, falls du gerade zuhörst oder es jemals hören wirst, liebe Grüße. Der hat leider Probleme gehabt mit den Handgelenken und ihm wurde vom Arzt gesagt, er darf nicht mehr Schlagzeug spielen. Deswegen hat er uns vorgestern mitgeteilt, dass er uns leider verlassen muss. Und das hat natürlich sehr viel durcheinander geworfen. Und es tut uns natürlich vor allem für ihn jetzt erstmal leid. Und deswegen sind wir heute nur zu dritt hier.
1: Ihr werdet aber nachher trotzdem noch eine Live-Session spielen?
4: Mhm. Wir haben dann spontan überlegt, was können wir jetzt sozusagen noch machen, weil wir hätten gestern auch hier in Leipzig einen Auftritt gehabt. Den haben wir abgesagt. Aus entsprechenden Gründen natürlich. Und im Radio, da kann man ja einiges durchgehen lassen. Da haben wir gesagt, wir probieren jetzt heute mal so eine Sendung, zu der Sendung hier irgendwie live aufzutreten, aber halt so, dass es auch ohne Schlagzeug sozusagen anhörbar ist. Wenn wir jetzt irgendwie vor 100 Leuten auftreten, dann hört das ja ab Person 50 niemand mehr. Deswegen heute mit Akustikgitarre und mit technischer Mikrofonhilfe. Mal gucken, wie es wird. Wir haben die Lieder nicht wirklich geprobt.
1: Oh, das ist egal, du machst ja heute eine öffentliche Probe, die Leute stehen drauf.
4: Richtig.
1: Mehr Punkrock geht nicht.
4: Dabei sind wir eigentlich Mettler.
1: Ups. Nee, den Witz reiße ich nicht, den ich eigentlich, was ich jetzt reißen wollte, aber der ist, glaube ich, gemein.
4: Dann nicht.
1: Nee, dann mache ich das lieber nicht. Ich habe euch auch eingeladen, weil ihr ziemlich coole Mucke macht, wie ich jedenfalls finde. Ihr habt jetzt 2,5 Platten draußen. Ich finde... Naja, 2 Platten und eine EP.
2: Ja.
1: Also 2 Alben und eine EP. Ich finde die Entwicklung ziemlich interessant, weil euer Debüt war relativ straighter Metal. Auf der zweiten Scheibe habt ihr dann mehr Rock'n'Roll-Einflüsse reingepackt. Und die dritte Scheibe ist wieder mehr Richtung erster Scheibe, aber experimenteller, progressiver. Würdet ihr mir da recht geben wollen?
4: Sag du mal was.
3: Ja, grundsätzlich schon, aber man muss dazu sagen, dass auf der zweiten Scheibe, also auf Welcome to Another World, auch viele alte Lieder drauf sind, also gerade das Lucky Lied und auch Worldbreaker und so. Das war halt noch eine Zeit damals, wo wir uns gegründet haben, wo auch viel AC/DC mit in unsere Einflüsse mit geflossen ist. Und deswegen könnte man auch sagen, dass die vielleicht rock'n'rolliger klingt, obwohl wir da eigentlich schon vielleicht einen Schritt weiter waren. Oder wenn man das oder einen anderen Schritt gegangen sind.
1: Also ist es so ähnlich wie bei, du kennst ja auch die eine Band, auf deren Namen ich jetzt nicht komme, Todbringer. Bei denen war ja die zweite Scheibe auch die erste Scheibe. Also die Aufnahmen der zweiten Scheibe waren auch die früheren Aufnahmen, wurden aber später eingespielt.
4: Das wusste ich tatsächlich nicht, aber Grüße an alle Menschen, die bei Todbringer sind und die Todbringer kennen natürlich. Aber ja, es war bei uns schon so, dass Lieder, die auf der zweiten Scheibe drauf waren, sozusagen vor den Liedern auf der ersten entstanden sind. Und wir waren damals halt im Studio und waren so, naja, ein Song wird's. Und dann waren wir aber nach einem halben Tag schon fertig und hatten noch zwei Studiotage übrig. Und waren so, was macht man jetzt? Und dann haben wir noch schnell zwei andere aufgenommen, ohne uns größere Gedanken zu machen. Hatten aber halt schon sehr viele andere. Ja, und die sind dann bei der zweiten Nummer mit drauf gekommen.
1: Ich würde mal mit eurem Debüt starten. Und zwar mit einem Song, den ich sehr geil finde. Und zwar Napoleon, den vierten Part. Wie kam es denn dazu, dass ihr relativ früh versucht habt, ein halbes Konzeptalbum zu machen?
4: Also ich sag mal, die kurze Version ist, wir hatten Langeweile im Geschichtsunterricht. Und die lange, und die lange Version kann euch Konrad sicher erzählen. Er hat nämlich den Text geschrieben.
3: Das war ungefähr so. Also Iron Maiden kennt ja sicherlich viele von euch, die hier zuhören.
1: Wahrscheinlich alle.
3: Wahrscheinlich alle. Auf alle Fälle haben die auf ihrem Album von 2015, The Book of Souls, ein Lied drauf gehabt, das hieß Empire of the Clouds und das ging irgendwie 18 Minuten noch was. Und ich fand das richtig, also ich finde das grundsätzlich auch richtig cool, wenn Lieder auch mal länger gehen als nur so 3 Minuten oder so. Da hat es ja noch gar nicht richtig angefangen, das ist schon wieder vorbei. Und da habe ich zu ihnen gesagt, oh, so 18 Minuten, das ist schon gut, aber wir müssen ein Lied schreiben, was noch länger geht. Und dann haben wir uns im Geschichtsunterricht überlegt, was machen wir so, was schreibt man? Naja, Napoleon, das war ja auch so einer, der hat ganz schön viel gemacht. Da kann man ja auch einiges dazu erzählen. Und dann ging es los. Es ist dann nicht so richtig ein ganzes Lied geworden, sondern eher so 4 Parts und dann ein Album dazu. Also eher so konzeptalbumsmäßig. Aber ja, so ist das damals entstanden. Und da waren wir noch irgendwie bei uns in Jena, ist ja oben bei Cospe da auch so ein altes Schlachtfeld gewesen. Schlacht bei Auerstedt und Cospeda oder andersrum. Da waren wir noch in so einem Museum und da hat es dann erst richtig Fahrt aufgenommen, dass wir da gesagt haben, jo, da schreibe ich mal einen Text dazu und dass darum dann die ganzen Lieder entstanden sind.
1: Hier in Leipzig gibt es auch so einen kleinen Erinnerungsstein über die napoleonischen Kriege.
3: Ja, vielleicht machen wir noch ein zweites Konzeptalbum, aber ich weiß nicht, ob wir nicht schon alles verarbeitet haben, was wir dazu sagen wollten.
1: Über die Völkerschlacht am Völkerschlachtdenkmal. Okay, wir beginnen mal mit Napoleon.

0: Das war Napoleon Teil 4 vom Debüt von TNT. Damals, als die Scheibe herauskam, wie alt wart ihr da?
1: Das haben wir uns auch gerade gefragt. Steht bei Bandcamp, wo du das gerade abspielst, wir sind übrigens auf Bandcamp, steht da irgendwo ein Jahr, in welchem Jahr wir das rausgebracht haben?
0: Ja.
1: Was steht da?
0: 2019.
1: Achso, war das 2019? Das kann sogar sein, fast.
0: Also zumindest ist es im August 2019 hochgeladen worden.
1: Ja, dann waren wir so 17, 18 zu dem Zeitpunkt.
0: Das Gitarren-Outro, das klang ein bisschen nach den allerersten Iron Maiden-Scheiben. Waren Iron Maiden generell oder sind Iron Maiden generell ein Einfluss für euch?
2: Ja, auf jeden Fall.
1: Die sind ja der Grund, warum wir Napoleon geschrieben haben. Also auf jeden Fall, ja. Aber es war jetzt nicht, wir haben uns nicht gedacht, wir machen jetzt ein Outro, das genau klingt wie Remember Tomorrow oder so.
0: Was ich interessant finde, bei Napoleon Teil 3 gibt es so einen melodischen Part, der mich ein bisschen an den Song Son of a Seven Son erinnert. Wir haben heute noch ein anderes Stück, das mich wiederum an Rime of the Ancient Mariner erinnert. Sind 80er Jahre Iron Maiden ein spezieller Einfluss? Weil du meinst,

0: sämtliche Iron Maiden-Alben auch durchgeknuspert, sag ich jetzt mal, durchgehört und mir die alle gegeben. Und ja, ich würde schon auch sagen, dass auch die alten Iron Maiden-Alben für mich auch einen großen Einfluss hatten. Auch übrigens The Rime of the Ancient Mariner. Kann ich mich noch daran erinnern, als ich das Power-Slave-Album angehört habe.
1: Du meintest mal, Johann, dass du zu Blind Guardian relativ spät gekommen bist, aber dann auch bei den 90ern Blind Guardian eingestiegen bist.
2: Mhm.
1: Erinnere ich mich da richtig?
2: Ich bin mir gerade nicht ganz sicher, welche Alben Blind Guardian zu welchen Jahren rausgebracht haben. Aber das war so bei Corona und ich lag so im Bett und hatte nichts zu tun. Und hab dann irgendwie, bin ich auf Blind Guardian gestoßen, so auf YouTube. Und hab dann so Valhalla und Mirror Mirror gehört, glaube ich. Das waren so. Und das war halt krass für mich, ja. Ich weiß aber nicht, es war wahrscheinlich 90er, oder? Valhalla vielleicht ein bisschen früher schon.
1: Valhalla, Ende 80er, Mirror Mirror auf der Nightfall. Da meinst du auch die Sendung, nur mal so ganz nebenbei. genau. Ja. Aber das war dann Ende der 90er.
2: Ja, ja, so in dem Dreh.
1: Was waren bei dir, Georg, die Einflüsse?
3: Naja, also ich habe zuerst eigentlich, bevor ich in die Band eingetreten bin, habe ich gar keine Musik gehört. So. Da war ich so, Musik, geh mir weg damit. So. Dann dadurch hat mich irgendwann halt mal hier ein gewisser Kollege namens Konrad gefragt, ob ich mal Lust habe, irgendwie zu spielen. So. Und dadurch bin ich dann, habe ich mir halt irgendwann dann auch ein bisschen AC/DC angehört und habe angefangen, das ist richtig geil. So. Und dann ging es halt hauptsächlich AC/DC alles, dann halt Iron Maiden alles und dann wurde es immer offener und jetzt höre ich so alles, was so irgendwie Metal zu tun hat, also so von Hard Rock so bis ganz unten bis auch so Deathcore und so höre ich inzwischen alles so. Ja, also weiß ich nicht, wirklich Einfluss quasi hatte quasi die Band sozusagen.
1: Ihr kommt ja aus Jena. Die bekanntesten Bands aus Jena machen mehr oder weniger melodischen Death Metal. Heaven Shall Burn, Deserted 4. Hat sowas Einfluss auf euch oder eher gar nicht?
2: Also direkt aus Jena kommen die, glaube ich, beide nicht, oder? Ich glaube, Deserted 4 kommen aus Eisenberg und Heaven Shall Burn aus Saalfeld, oder? Das ist ja schon mal ein großer Unterschied.
1: Deserted 4, ich glaube, die drei sind jetzt alle nach Jena.
2: Ich glaube, die
1: wohnen
2: in Jena, ja.
1: Genau.
2: Aber
1: außer ja. Simon, der tourt die ganze Zeit durch die Weltgeschichte.
2: Wir kennen die auf jeden Fall alle nicht persönlich. Haben die, glaube ich, auch, also ich weiß nicht, wie es bei euch ist, ich habe die noch nie getroffen. Aber es sind natürlich, also es ist nicht so gewesen bei uns tatsächlich, dass wir die Bands kannten und dadurch zum Metal gekommen sind, sondern wir sind erst zum Metal gekommen, haben dann so ein paar Jahre unser Zeug gemacht, haben dann gemerkt, oh, es gibt auch Metal-Bands hier aus der Nähe, die bekannter sind als 10 Kilometer Umfeld. Und das war dann natürlich schon mal ein Booster, ne? Dann hat man sich gefreut, dass man nicht der Einzige ist auf der Welt. Ja, aber wir haben jetzt nicht gedacht, oh, die machen eher jetzt so Chormusik, da müssen wir das auch machen.
1: Gibt es da noch andere Bands aus Jena oder Umgebung, mit denen ihr gerne abhängt?
2: Grüße an Inhit an der Stelle.
3: Ja. Ansonsten eigentlich nicht so viel. Also wir haben Inhit halt, die laden uns ab und zu mal zu Auftritten ein, beziehungsweise andersrum. Aber eine andere Band fällt mir persönlich jetzt nicht ein.
2: Es gibt halt in Jena wenige Bands, die genau die gleiche Musikrichtung machen wie wir. Also es gibt echt viele Bands und das ist auch cool und wir kennen natürlich auch viele persönlich und die sind alle sehr lieb. Und man hat ja mit vielen auch schon mal zusammengespielt dann irgendwo. Aber es gibt halt nicht so eine Szene, wo irgendwie so nur so, ich sag mal, der Bereich Heavy Metal, Power Metal und sowas rumhängt. Sondern es gibt, wenn es eine Szene gibt, dann wahrscheinlich eher so eine Extreme-Metal-Szene in der Richtung.
1: Ja, das ist halt in Leipzig ein bisschen anders. Also da gibt es halt mehrere Metal-Szenen, die nebeneinander her existieren. Stellenweise sich auch mit Nichtachtung belohnen. Und
2: ach so?
1: Ja, klar. Also das ist jetzt kein Kampf oder so, ne? Aber es gibt halt so Leute, ich mag halt generell alle, aber es gibt halt so Leute aus dem Zeit-Todbringer-Umfeld, die auch in verschiedenen Bands sind, wo es auch Überschneidungen gibt. Dann gehören auch früher noch Godfuck dazu, zum Teil auch noch Bildschirmer-Leute, die sich so kennen, die gerne miteinander abhängen, sich auch austauschen, gegenseitig sich Konzerte besorgen. Dann gibt es halt dieses ganze Endless Chaos-Umfeld mit diversen Black-Metal-Bands halt, wo es dann auch personelle Überschneidungen gab, wo dann aber auch Bands wie Miami Good Explosion oder auch Tension dazugehören. Das auch alles total coole Bands sind, die total coole Mucke machen.

0: machen, aber ich habe manchmal das Gefühl, dass die sich gegenseitig ignorieren. Das finde ich halt sehr, sehr schade. Hm. Aber es ist halt Leipzig, da kann man sich sowas leisten. Ist halt Luxus.
1: Ja, Jena ist ja nicht ganz so groß wie Leipzig. Aber wir können auf jeden Fall sagen, wir haben, glaube ich, noch nie eine Band aus Jena und Umfeld kennengelernt, wo wir uns gedacht haben, das sind Leute, die sind blöde oder so. Waren alle sehr, sehr nett. Also wenn ihr eine Band seid, kommt nach Jena. Die sind alle super lieb.
0: Aber andersrum macht es das auch ein bisschen einfacher in Leipzig, Musiker, Musikerin zu finden. Also auch Schlagzeuger oder Schlagzeugerin.
1: Mhm. Das ist ja interessant.
0: Nur mal so als Ende. Also das ist halt so, ne? Also du hast halt einen viel größeren, in Anführungsstrichen, Genpool an Musikerinnen.
1: Hm. Also wir waren halt noch nie, also wir waren seit 10 Jahren nicht mehr auf Musikersuche, deswegen können wir da gar nicht so viel.
0: Also seit sagen. Also seit Bandgründung.
1: Ja, ist richtig.
2: Ja.
3: Seitdem Georg eingetreten ist.
2: Ja, ich war der Letzte, der eingetreten ist, das stimmt schon.
1: Das stimmt. Aber das war halt, ne? Also wir haben uns halt kennengelernt über zufällig im gleichen Jugendclub gechillt, zufälligerweise in die gleiche Klasse gegangen, zufälligerweise
2: bei Konfirmationsunterricht wieder getroffen.
3: Genau, war zu spannend, was der Jesus uns erzählen wollte.
1: Ja, und deswegen haben wir noch nie da irgendwie sowas in die Richtung versucht. Und jetzt ist es natürlich so, dass wir wahrscheinlich anfangen werden müssen, jemanden zu suchen, der Heavy-Metal-Fan ist und Schlagzeug spielt und spielen möchte. Und dann sind wir mal gespannt, wie das abläuft. Also wenn ihr gerade zuhört und sagt, Alter, die Leute, mit denen möchte ich richtig viel abhängen, vielleicht suchen wir dich bald.
0: Das ist ja total cool, weil diese Sendung könnt ihr heute nicht nur auf Radio Blau hören, sondern auch in ein paar Wochen bei den Kollegen von Hellborn, Radio im OKJ in Jena. Also wenn die Leute in Jena auf euch zukommen, wie machen die das am besten? Wo habt ihr euren Proberaum? Habt ihr einen Proberaum?
1: Wir proben tatsächlich in einem Jugendclub in Jena. Und das ist aber, glaube ich, weiß nicht, ob es so sinnvoll ist, da jetzt irgendwann hinzugehen, weil wir sind ja nur so einmal die Woche für 2 Stunden. Ihr könnt aber, wenn ihr Interesse habt, natürlich uns über Social Media erreichen oder so. Wir heißen fast überall TNT die Band. Es geht auf unseren Herrn Georg zurück. Auf unseren Herrn Georg im zarten Alter von 14 oder so, keine Ahnung. Genau, und da sind wir kontaktierbar. Und ganz wichtig, unsere E-Mail-Adresse lautet tnt.dband@yahoo.com.
0: Und wenn euch das zu schnell gegangen ist, einfach gucken bei Metal Archives unter TNT. Da gibt es nur eine Band aus Deutschland. Einfach raufklicken und dort findet ihr die ganzen relevanten Links.
1: Hm, das ist gut zu wissen. Also Metal Archives, das haben wir ja nicht selber gemacht. Das haben irgendwelche Nerds aus den USA oder so gemacht. Ist aber gut zu wissen, dass es dann so Leute gibt, die für mich ein Künstlerprofil bei Metal Archives angelegt haben. Da hat man sich sehr geehrt gefühlt.
0: Oh cool, dann guck mal bei Metal Archives bei Formel 1. Da ist so ein Text, den habe ich nicht geschrieben. Ich weiß aber, wer den geschrieben hat, weil dort heißt es, dass in der das auf Radio Blau bekannt gegeben worden ist, dass Formel 1 sich nie aufgelöst haben. Wurde dementsprechend geändert. Cool. Ich würde, weil dann habt ihr genug Zeit umzubauen, von eurer zweiten Scheibe The Fight spielen.
1: Dauert, okay, das ist wirklich genug Zeit dann.
0: Ja. Dauert 11 Minuten. Dort erinnert mich ein Teil an Rime. Egal, Ancient Mariner. The Rime of the Ancient Mariner. Ich schaffe es, geil. Nochmal Medeneinfluss, auch wieder bewusst.
1: Ich glaube nicht, dass wir die Rime of the Ancient Mariner gehört haben und uns dann dachten, jetzt schreiben wir das Lied The Fight. Das Lied gab es in mehreren Versionen. Es war ursprünglich, glaube ich, nur 8 Minuten oder so. Und dann haben wir gesagt, Alter, wir brauchen doch mal ein Lied, was mehr als 10 Minuten geht. Das kann ja nicht sein. Und dann haben wir noch 5 Minuten Gitarren-Solo reingehauen. Und das könnt ihr dann wahrscheinlich gleich hören.
0: Ich finde es aber interessant, weil das Rime of the Ancient Mariner war damals der längste Maiden-Song überhaupt, als er rausgekommen ist auf der Power Slave. Und gerade als der Mann allein auf dem Schiff ist und nur noch einen Albatros sieht, also ihn schon, glaube ich, erschossen hat. Da gibt es halt so eine Passage, die ein bisschen tragisch, episch, aber nicht so heftig ist. Daran erinnert ihr mich da ein bisschen.
1: Also wenn mich The Rime of the Ancient Mariner zu irgendwas inspiriert hat, dann zu einem, oder uns zu einem Part von Napoleon Part 3. Ich weiß nicht, ob wir das jemals nochmal hören werden, diese Radiosendung. Aber war jetzt nur eine ganz indirekte Aufforderung, das nochmal zu spielen. Aber ich glaube, das war damals einfach so, was klingt gut und dann haben wir das gemacht.
0: Mal noch eine Frage zum Cover von eurer zweiten Scheibe. Das eine Gebäude, ist das eine Hommage an den Uniriesen in Leipzig?
1: Das wage ich zumindest zu bezweifeln. Das hat jemand gemalt, der damals in unsere Klasse ging, so wie keine Ahnung, Konrad und ich gingen in eine Klasse und dann ging da halt noch jemand in die Klasse, der hat unser Albumcover gemalt, und dann ging da noch jemand in die Klasse und der hat unsere Musikvideos gedreht, so. Irgendwie hat das gut gepasst, aber ich glaube, in dem zarten Alter, in dem wir damals waren, haben wir noch nicht so viel uns über Leipzig Gedanken gemacht.
0: Könnte vielleicht mal einer von euch hier rumkommen?
4: Warum ich?
0: Georg muss rumkommen und dann muss er mir recht geben, der arme Mensch. Weil okay. Du siehst jetzt dieses Gebäude in der Mitte.
4: Ja.
0: Und hier den Uni-Riesen.
4: Ja, gut, okay. Das hat schon eine gewisse Ähnlichkeit, ja.
1: Ich kann mich nicht mehr dran erinnern, wie
4: es geht. Das ist ein anderer Winkel, aber es ist eine gewisse Ähnlichkeit zu erkennen. Das ist schön.
0: Ja, das hängt auch davon ab, wie man den Uni-Riesen fotografiert. Ja. Also so von unten, egal. Das ist auch nur eines der weniger hässlichen Gebäude in Leipzig. Ist eine andere Geschichte.
1: Wir könnten jetzt natürlich auch sagen, das war der Uni-Riese und haben alle Leipziger auf unserer Seite. Aber na gut. Verkackt.
3: Wir wussten damals schon, dass Johann nach Leipzig ziehen wird.
4: Ja, ja.
3: Das war schon klar.
0: The Fight, 11 Minuten und danach gibt's TNT akustisch.

Es gibt Applaus. So, wir müssen gar nicht sagen, wer wir sind, weil wir wurden ja gerade schon ein ganzes Stück weit angekündigt. Als zweites für heute live haben wir ein Lied vorbereitet. Und vorbereitet ist ein bisschen übertrieben. Wir haben es vorhin mal ganz kurz angespielt in der Version. Das ist das Titellied von unserer letzten EP und das heißt Feed the Rats. Mal sehen, ob es klappt.

Song Nummer 3. Der heißt Fat But Starving und geht folgendermaßen. 1, 2, 3, 4.

Und wir machen jetzt mal weiter, damit die Leute in alle Ruhe rüberkommen können mit Turnaround von ihrer zweiten Scheibe Welcome to Another World.

0: Geil. Das war Turnaround, der Opener, der Welcome to Another World von TNT aus Jena. TNT sind hier. Wenn ich mir das Cover nochmal angucke, es wirkt ja wie ein Portal, wenn ich mich von den Kernbergen rüberbeamen möchte in eine richtige Stadt. Deute ich das richtig?
1: Aber welche Stadt spielst du an?
0: Leipzig. mit dem Uni-Riesen in der Mitte.
1: Sei froh, dass du nicht Erfurt gesagt hast.
0: Ich bitte dich, auch ich habe meine Grenzen.
2: Schade, dass der Schlagzeuger nicht da ist. Ja.
0: Oder muss er deshalb? Egal. Ich habe von Pizza Reds gespielt. Das ist einer meiner Lieblingssongs.
1: Das ist schön.
0: Eigentlich habe ich da nur Lieblingssongs auf aktuellen EP. Ist das,
1: kann man ja mal reinhören, gell?
0: Genau, ich würde gleich Pizza Reds danach spielen. Ihr habt auf der Studioversion noch einen Frauengesang dabei. Und das hast du jetzt überspielt mit einem ziemlich geilen Gitarrenpart. Das hat mir wirklich total gefallen und ich fände es auch die Idee, das so zu lösen, ziemlich genial. Erste Frage, ist Feed the Reds ein politischer Song? Und zweite Frage, wie kommt es zu diesem Gastgesang und wer ist das?
1: Ich beantworte mal die zweite Frage zuerst. Ich bin nämlich ehrenwerter Musikstudent hier in Leipzig an der Musikhochschule. Ja.
3: Muss man wissen.
1: Anders als ihr habe ich nämlich Ahnung von dem, was ich mache.
0: Oha. So gehen Bands kaputt.
1: Ja. Egal.
0: Also ein Basser und ein Gitarrist sind frei und ein Gitarrist, der auch singen kann, sucht noch neue Musiker.
1: Tatsächlich, raus. Genau, ich war raus, jetzt bin ich wieder drin. Tatsächlich wurde diese Melodie als einziges, was jemals von TNT, glaube ich, entstanden ist, also ich weiß nicht, was Konrad und Georg so sich so ausgedacht haben, aber als einziges am Klavier erfunden, weil als Musikstudent muss man leider auch viel Klavier spielen, also leider in Klammern. Manche finden es auch gut, ich fand es auch manchmal gut, aber muss da viel Klavier spielen und da habe ich irgendwann mal rumgedudelt und dann kam auf einmal diese Melodie raus und ich dachte mir so, hey. Und dann bin ich zu Konrad gegangen, der hat nämlich dieses Riff erfunden, was man da hört, dieses
2: das ganz am
1: Anfang kommt, genau. Und ich würde auch eigentlich sagen, das Haupttriff. Cool. Und habe gesagt, hey, das können wir ja irgendwie zusammenpacken. Und dann war quasi als nächstes diese Gitarrenversion am Start. Also wir haben quasi vom Klavier das erstmal auf die Gitarren übertragen. Und dann haben wir überlegt, als wir gesagt haben, wir gehen das nächste Mal ins Studio, was können wir noch so machen, um das so, ja, damit nicht jeder Song gleich klingt, ne? Weil man möchte ja als Musiker auch die Leute ein bisschen unterhalten, ne? Und dann ist mir eine sehr gute Freundin von mir eingefallen, die halt im Hauptfach diesen klassischen Gesang macht. Und dann habe ich die gefragt, hey, hast du Lust bei uns auf dem Album zu singen? Und die war so, ja. Und ja, jetzt haben wir klassischen Gesang auf unserem Album und das klingt eigentlich ganz gut.
0: Auf dem Cover ist jemand zu sehen, der auf der Parkbank sitzt und keine Tauben füttert, sondern Ratten. darum wahrscheinlich auch der Albumtitel und der Songtitel Feed the Rats. Hat das einen politischen Hintergrund, einen sozialen Hintergrund?
1: Also wir hatten zuerst das Riff, dann die Musik, dann den Text und ganz zum Schluss kam dieses Albumcover. Das hat auch eine Freundin von uns gemalt. Liebe Grüße an Laura, die allerdings in Wien wohnt. Und in dem Lied geht es tatsächlich um verschiedene politische Themen auch. Es ist jetzt aber nicht so, dass wir gesagt haben, wir müssen jetzt einen politischen Song machen und deswegen müssen wir jetzt ein politisches Albumcover machen. Es ist quasi eher so ein Themenbereich, in dem sich alles bewegt eigentlich auf diesem Album und zu dem das Cover ganz gut gepasst hat. Das sind ökologische Themen, soziale Themen und sowas. Auch gesellschaftliche Themen im weiteren Sinne in einem Song, den wir nachher auch noch versuchen live zu spielen. Mal sehen, ob es klappt. Geht es auch um so Handy- und Social-Media-Konsum und sowas. Also alles Mögliche dabei.
0: Das Cover geht für mich auch ein bisschen in diese Richtung. Also in Zeiten, wo halt Multimilliardäre politische Richtungen vorschreiben, weil sie halt die großen Sachen kontrollieren. Elon Musk kontrolliert Twitter, Zuckerberg kontrolliert Facebook, Insta, weiß ich was alles, wo diese Leute dann politische Inhalte verbreiten, bewusst verbreiten, auch Unwahrheiten verbreiten und so auch halt ja, Rattenfüttern an niedere Instinkte appellieren. So habe ich das Cover und das Lied für mich interpretiert.
1: Mhm. Also diese, ich sag mal, Metapher vom Rattenfüttern kann natürlich jeder für sich interpretieren. Ne? Dazu ist Kunst da, dass jeder die selbst liest. Aber wir haben am Anfang die Idee gehabt, dass die Ratten sozusagen eher diese Milliardäre sind und reichen Menschen und so. Und ja, dass wir quasi unser ganzes Leben eigentlich dazu damit fristen, eben denen den Bauch voll zu hauen. Genau, das war so die ursprüngliche Idee, aber es funktioniert natürlich auch andersrum.
0: Okay, da hören wir jetzt mal rein.

0: Das war Feed the Rats von der gleichnamigen EP von TNT. TNT aus Jena sind hier zu Gast. Oder ihr wart zu Gast, wenn im Juli ihr die Sendung nochmal nachhören könnt, beim OKJ in Jena. Wie kommt es dazu, dass das auch in Jena läuft, im OKJ?
1: Jetzt muss ich schon wieder antworten, aber das hat auch was mit mir zu tun. Liebe Grüße an alle Menschen, die gerade aus Jena zuhören. Ich habe im Radio OKJ, als ich damals mit der Schule fertig war und dachte, ich will auf jeden Fall nicht hier weg, vor allem nicht nach Wieselbach-West oder nach Leipzig, habe ich mir irgendeinen Ausweg gesucht und bin eben bei einem FSJ im Radio gelandet, im Radio OKJ. Und da hieß es dann, Kollege, wenn du hier FSJ machst, dann musst du ein eigenes Projekt auf die Beine stellen. Und was liegt näher, als eine Radiosendung zu machen? Und diese Radiosendung mache ich bis heute. Auf dem Sendeplatz läuft jetzt gerade diese Sendung. Also liebe Grüße an alle, die sonst normalerweise Unchained hören. Genau, und generell an alle OKJ-Menschen und OKJ-HörerInnen.
0: Genau. Leider kenne ich von OKJ nur Hellborn Radio, weil ich habe mal vor 10, 15 Jahren mal die Idee gehabt, ich wollte immer mal sämtliche Metal-Sendungen im deutschsprachigen Raum antun, also in allen offenen Kanälen oder freien Radios, also auch Schweiz und Österreich. Und Hellborn war wirklich eines der besseren. Und es ist jetzt ironiefrei.
1: Nee, die sind auch toll. Also die haben tatsächlich auch unsere Musik damals gespielt, als sie rauskamen. Die Hellborn-Jungs, also liebe Grüße an euch. Es gibt auch noch eine zweite, also ich bin nicht ganz auf dem Stand, weil ich, wie gesagt, vor 5 Jahren damit gearbeitet habe. Aber es gibt noch Metal Cry, die sind auch ziemlich cool, würde ich mir auch reinziehen, wenn ich nicht ich wäre. Also auch wenn ich wäre. Ne? Und es gibt ja noch hier Unchained, das ist so eine halbe Metal-Sendung, weil ich aus irgendeinem Grund immer sehr viel Metal-Musik mit da reinbringe.
0: Und die andere Hälfte ist?
1: Das eigentliche Sendungskonzept ist so, dass man Menschen quasi mit einlädt. Also ich habe jedes Mal einen anderen Gast oder eine Gästin. Und dass jeder quasi seine eigene Musik mitbringt, damit halt die Musik im Radio läuft, die die Leute wirklich hören und nicht, dass die Leute die Musik hören, die im Radio läuft.
0: Und dann lädst du halt immer Leute ein, die Metal hören.
1: Genau. Also wenn du Bock hast, komm vorbei.
0: Ach, hier ist so weit.
1: Ja, ja.
0: Aber danke für die Einladung, ich komme drauf zurück. Da kann ich mal die Musik spielen, die mir wirklich gefällt und nicht mehr das, was ich spiele. War ein Scherz. Ich will nochmal zurückkommen und zwar, ich finde die EP aus mehreren Gründen ziemlich cool. Ihr habt zum ersten Mal einen deutschsprachigen Song mit Lützerath.
1: Richtig.
0: Wie kam es zu der Idee?
1: Okay, ich glaube, ich muss wieder antworten, weil ich leider auch dafür verantwortlich bin. Lützerath war ja ein Dorf in Deutschland, was es jetzt nicht mehr gibt. Und es gab Menschen, die dachten sich so, es ist irgendwie nicht so cool, wenn jetzt Dörfer und die Heimat von Menschen weggebaggert wird und mit der Kohle, die man da unten rausholt und verbrennt, quasi dafür sorgt, dass es für alle Menschen auf der Welt beschissener wird. Und die haben dann ja dieses Dorf besetzt, deswegen ist das Dorf wahrscheinlich auch ein bisschen bekannter geworden und deswegen ist es auch bei uns mit ins Gehirn reingeflossen, die Informationen darüber. Und ich habe zu dem Zeitpunkt, war ich in dem Telegram-Aktionsticker mit drin, habe mir das durchgelesen und ich hatte auch überlegt, tatsächlich damit hinzufahren. Und was man dann halt so da gesehen hat, das war schon sehr traurig und das hat mich sehr bewegt. Und deswegen habe ich dann gesagt, ich muss jetzt einen Song darüber schreiben, weil man so Traurigkeit und Emotionen auch ganz gut verarbeiten kann. Und weil Bands ja immer Songs brauchen, ne? Genau. Es kommt also quasi direkt aus der Zeit, wo Lützerath zerstört wurde. Und der Song geht auf meine Kappe.
0: Ich finde, das ist total cool und ich finde auch, das Thema ist total intensiv und passt auch total cool in den Metal-Kontext. Also auch sprachlich.
1: Ja, es geht so um Zerstörung und sowas, ne? Und dann. Es gibt halt einen deutschen Text, weil ich mir damals dachte, so, das ist ja ein Thema, was natürlich so insgesamt die ganze Welt angeht, aber was auch vor allem Deutschland so angeht, weil es ja deutsche Menschen sind, die dort irgendwie zwangsumgesiedelt werden und weil das irgendwie ein Problem ist, was vor allem, ich sag mal, deutsche Politik so und die deutsche Gesellschaft im Fall dieser abgebaggerten Dörfer für Braunkohle halt ändern können. Und außerdem habe ich zu dem Zeitpunkt relativ viel deutschsprachigen Punkrock gehört und habe mir gedacht, warum gibt es eigentlich keinen deutschsprachigen Heavy Metal? Also, gab's schon. Aber aktuell sieht es da ja nicht so genial aus. Und genau, dann ist dieser Song dabei rausgekommen. Ich weiß nicht, wie ihr das damals fandet, so, als ich gesagt habe, ich will einen deutschen Song machen.
2: Ich war sehr skeptisch am Anfang.
3: Es war ungefähr so, Johann kam an und meinte, boah, ich würde gerne mal ein Lied schreiben, aber das Problem ist, der Text ist auf Deutsch.
1: Und dann ich würde gerne mal ein Lied schreiben.
2: Der Text war schon konzipiert, ja, da ja, schon. Ja, also
3: sag ich doch. Das Lied, er würde gerne ein Lied spielen und das Text, der Text wäre aber dann auf Deutsch gewesen. Aber also es war zumindest bei mir so, dass ich gesagt habe, gut, mach. Wenn es gut wird, bin ich offen dafür. Und es ist, glaube ich, auch ganz gut geworden. Also ich bin relativ zufrieden damit. Ich bin da froh, dass es auf Deutsch geworden ist.
0: Ich auch, aber wir haben jetzt so viel Deutsch gesagt. Bei Dalli Dalli würde man sagen, wir müssen erstmal viermal Deutsch abziehen. Vielleicht sogar fünfmal, egal. Mich erinnert das ein bisschen textlich an, jetzt bitte nicht lachen, ich traue euch zu, dass ihr auch lesen könnt, an Herr der Ringe. Und zwar Saruman flieht ja vom Orthangfelsen, geht ins Auenland und das will das Auenland zerstören. Das war in meinen Augen eine Analogie von Tolkien, der ja die englischen Midlands geliebt hat, die Landschaften, die halt durch die Industrie zerstört worden sind. Mhm. Und so klang der Text für mich auch ein bisschen. Also weil Saruman ist ins Auenland gegangen und wollte, auf einmal waren dort Schornsteine und das Land wurde aufgebrochen und all so etwas. Wie gesagt, nachzulesen in Herr der Ringe, nicht nachzusehen im Film. Und daran hat mich der Text ein bisschen erinnert. Könnt ihr solche Gleichnisse, Analogien nachvollziehen? Oder bin ich ja zu sehr in Mittelerde gefangen?
2: Also ich habe das Buch nicht gelesen, ich kann dazu nichts sagen. Ich habe nur die Filme geguckt.
1: Ich habe bei Gregs Tagebücher aufgehört zu lesen. ja, die Analogie klingt natürlich ein Stück weit erstmal passend. Und wir sind ja hier im Metal-Radio, ne? Da kennen natürlich alle Herr der Ringe. Deswegen passt sie auch an der Stelle. Wir haben jetzt diese Analogie natürlich nicht unbedingt im Hinterkopf so gehabt, sondern es ging vor allem um das, was, also es geht in dem Lied auch darum, so das zu beschreiben, was halt wirklich gerade passiert.
0: Ja, die Wortwahl fand ich halt schon ziemlich cool und ziemlich passend. Mhm. Tolkien war ja auch Soldat im Ersten Weltkrieg und das Leben in den Schützengräben ist zum Teil auch dargestellt in dem Leben der Orks, die halt immer nur in Dunkelheit wandern und immer nur durch schmale Gräben wandern müssen und genau, ich denke schon, dass die Erlebnisse einmal die Industrialisierung Englands und zum Teil auch seine Erlebnisse im Ersten Weltkrieg Einflüsse, große Einflüsse auf Mittelerde hatten bei ihm.
1: Das kann sehr gut sein. Da gibt es ja sehr viele verschiedene Theorien so von dem, was Tolkien alles geschrieben hat und wie das mit der Welt zusammenhängt, die aktuell da war und auch ist. Das ist schon sehr spannend. Also kann man sich schon mal geben.
0: Wer die Kurzfassung hören möchte, bitte Blind Guardian hören.
1: Richtig.
0: Okay, und jetzt Lützerath von TNT, die hier im Studio sind. Und vielleicht könnt ihr dann schon wieder rübergehen in der Zwischenzeit. Der Song geht 5 Minuten, sodass ihr dann nochmal ein paar Lieder akustisch spielen könnt. Klingt das nach einem Plan?
2: Machen wir so.
1: Gut.

0: Okay, alles klar. Jetzt ganz kurze Umbaupause nach diesen zwei wunderschönen Songs. Wir müssen nämlich die Gitarren wechseln und den Gesang umstellen. Das wird sehr lustig.
1: Hältst du dein Mikrofon? So ist das, wenn man eine Live-Sendung hat. Der Konrad und der Johann tauschen gerade die Gitarren. Schade, dass ihr es nicht sehen könnt. Außer Nagi, der hat sich eingeladen. Wir machen weiter.
0: Okay. Hört man uns wieder oder wie sieht's aus? Ja, okay. Man hört uns wieder. Dann spielen wir jetzt den letzten Song. Für alle, die sich alleine fühlen oder alleine gelassen. You always walk alone. Mal sehen, ob es klappt. Woo!

Und wir nutzen jetzt mal die Umbaupause, weil sich die ziemlich coolen Musiker wieder ihre Instrumente entwaffnen müssen, wie gewünscht Napoleon Teil 3.

0: Soweit Napoleon Teil 4.
1: Auf ein neues.
0: Soweit Napoleon Teil 3, das haben wir das auch geklärt. Könnt ihr nachvollziehen, wenn ich vorhin gesagt habe, zum Anfang der Sendung, dass das ein bisschen an Seven Son of a Seven Son erinnert?
2: Definitiv. Ich glaube auch tatsächlich, dass dieser Mittelteil, wo du
3: gesagt hast, mit dem Sprechen, mit diesem ruhigen Teil, mit dem Sprechen im Hintergrund, dass das auf alle Fälle auch von Seven Son of a Seven Son inspiriert ist. Ja.
0: Also man darf auch gesehen, also das ist jetzt kein Pagatsvorwurf oder ich möchte euch nicht unterstellen, dass
3: ihr einfach. Das ist ja auch ein anderer Text, ne? Also
4: es sind auch andere Harmonien.
3: Ist schon ein bisschen anders.
0: Oder das ist ja einfach nur bei Main Cloud, aber überhaupt gar nicht. Aber es sind halt so Passagen, die mich mal erinnern und ich glaube, es gibt schlechtere Bands, bei denen man klauen kann.
1: Jo, ja, auf jeden Fall.
0: Genau. Die Sendung ist leider gleich vorbei. Es ist 18 Uhr und jetzt 49 Minuten. Es war total schön mit euch.
1: Danke, wir fanden es schön, hier zu sein.
4: Das stimmt.
0: Ihr seid auf Schlagzeugsuche? Nee, auf Schlagzeug, also Schlagzeugspieler, Spielerinnensuche.
4: Also beides im Komplettpaket.
3: Ja, weiß nicht, ob er uns sein Schlagzeug überlässt. Also.
1: Aber wir bräuchten den Schlagzeuger, so viel ist klar. So.
0: Cool. Ja. Proberaum haben wir schon geklärt, ist vorhanden. Ja. Gibt es ansonsten weitere Ideen, was ihr vorhabt?
3: Weitermachen.
4: Naja. Tatsächlich ist es, glaube ich, das. Wir haben noch kein Langzeitstrategiegespräch geführt mehr, seitdem der gute Paul, sei er nochmal gegrüßt an der Stelle. Hallo Paul! Seitdem Paul nicht mehr dabei sein kann. Jetzt klingt es wieder so, als wäre er gestorben.
3: Nein, wir wollen auf alle Fälle T-Shirts machen demnächst, ist in Planung. Das
4: stimmt, irgendwo. Band-T-Shirts.
3: Das ist jetzt natürlich, naja, jetzt hat man das Wochenende erstmal andere Gedanken, was zumindest die Band angeht. Aber wenn es T-Shirts haben, wir auf alle Fälle schon ein ganz nettes Design, glaube ich. Bereit. Mal gucken, wie viele und ob und wann das dann passt.
4: Mittelfristig wollen wir natürlich die Weltherrschaft.
3: Ja. Ah ja, okay.
0: Logisch, wer will das nicht?
1: Ja. Und langfristig dann ist noch ungeplant. Naja,
4: es gibt ja noch mehr Planeten.
1: Ja, stimmt, hast recht.
0: Logisch. Ihr habt vorhin einen Song gespielt, den ihr noch gar nicht veröffentlicht habt. Kann das sein?
4: Das kann sein, ja.
3: Deswegen so. Haben wir uns auch verspielt. Und
4: deswegen habe ich auch eine komplette Strophe vergessen. Vom Text her.
0: Der Vorteil ist, es hat niemand mitbekommen, weil den Song gibt es ja noch gar nicht.
4: Richtig. Also es gab niemanden,
1: kann der... Kann keiner nachprüfen, was nun falsch war.
0: Ja. Wie viele Songs habt ihr schon in der Pipeline? Bis jetzt nur den einen oder auch schon ein paar mehr?
4: Nee, wir haben schon, ich sag mal, 3,5 Songs, die auf der nächsten EP dann hoffentlich drauf sind. Oder vielleicht Album, wer weiß, wie lange wir jetzt brauchen, ehe wir wieder... fähig sind. Vielleicht schreiben wir jetzt auch in den nächsten 3 Monaten so 10 Songs und sind dann so, ah, oh, nein, es wird ein Album. Und dann haben wir auf einmal noch ganz viel Geld.
0: Woher auch immer.
4: Keine Ahnung, ist nicht Elon Musk jetzt irgendwie so Billionär oder so? Der hat auch genug Geld, der kann so sowas abgeben.
0: Seid ihr auf Labelsuche aktiv?
4: Auf was?
0: Labelsuche?
4: Wir haben bisher immer alles selber gemacht. Ging eigentlich ganz gut, aber wir haben uns mit Labels jetzt noch nicht so viel beschäftigt.
0: Ich meine, High Roller sind ja nicht so weit von euch entfernt und da würde die auch ein bisschen ins Konzept passen.
4: Ja? High Roller, wie das Lied von Enforcer. Ich weiß nicht, ob es auch ein Lied von anderen Leuten gibt.
0: Bestimmt, also High Roller Records.
4: Mhm.
0: Die kommen
4: wo sind
0: da.
4: Die denn?
0: Erzgebirge.
4: Erzgebirge? Naja.
0: Irgendwo, behaupte ich jetzt mal, so Erzgebirge oder Vogtland, also irgendwo im ehemaligen Bezirk Karl-Marx-Stadt.
4: Im ehemaligen Bezirk Karl-Marx-Stadt.
0: Ja, Mensch, da kommt der Ossi wieder durch.
4: Ja, ja.
0: Noch eine andere Frage zum Abschluss. Ich finde es gut, dass ihr eure Platte, also eure P.P. Threads zu meinem Geburtstag veröffentlicht habt.
4: Gerne.
0: Aber warum habt ihr sie mir nicht geschenkt?
4: Kriegst du.
0: Am 11. Januar. Ist jetzt kein Witz, ich habe mal vorhin geguckt, ihr habt die am 11. Januar 25 rausgehauen.
4: Mhm.
0: Und da hatte ich wirklich Geburtstag.
4: Ist gut.
0: Mein 32.
1: Wissen wir nun Bescheid.
4: Ja, zum nächsten Geburtstag bekommst du sie.
0: Zum 34. dann.
4: Ja, doch, müsste sein, ja.
0: Am 11. Januar.
4: Mhm.
0: Die neue EP oder LP, je nachdem, wie viel ihr schafft.
4: Du kriegst alles, was du willst.
0: Cool.
1: Also, wir machen hier keine falschen Versprechen.
4: Also, man muss sich doch einschleimen bei Leuten, die wichtig sind.
1: Ja.
0: Du hast so recht. Na, mir wird schon reichen, wenn ihr die nächste Scheibe raushaut, dass ihr dann auch wieder herkommt.
4: Kriegen wir hin, ne?
1: Könnte man bestimmt durchaus machen, so.
0: Also ich würde es total schön finden, weil es waren jetzt schöne 2 Stunden mit euch und ich habe sie sehr genossen. Entschuldigung nochmal für die Probleme am Ende jetzt, aber atmosphärisch, musikalisch, total schön. Vielen lieben Dank.
4: Wir geben das Danke zurück. Hä?
1: Absolut.
4: Das war auch für uns schön.
0: Cool. Der Rauschmeißer wird sein Wake-up. Gibt es dazu noch eine Geschichte?
4: Das ist halt der erste Song, den wir immer live spielen. Da haben wir gedacht, dann ist es vielleicht der letzte Song, wenn wir so halb live spielen.
1: Halb live, so, was ist das?
0: Oh, kommt total cool. Hey Leute, macht mal auf, Wake up.
1: Ja, das ist quasi.
4: Vor allem, sich jetzt zu Tode gelangweilt haben. Ja.
1: Aber irgendeine Geschichte gibt es da jetzt hinterher nicht so, oder?
4: Nee, es geht halt auch um.
3: Was, es ging darum, dass Georg immer am Handy war.
1: Und ach komm, ey!
3: Und noch andere Leute.
4: Das ist der Song, wo es ums Handy ist.
3: Genau,
4: ja, ja.
3: Und da haben wir gesagt, da brauchen wir auch mal ein Lied dazu.
4: Ja, ich habe mich ich habe auch den Text geschrieben und ich hätte mich damals mit einer Freundin unterhalten, lustigerweise genau die auch singt auf der EP. Und wir haben irgendwie so ein bisschen über Handynutzung geredet und so, und dass es einen irgendwie total fertig macht, wenn man so eine Stunde am Handy war, und dann denkt man sich am Ende so, wow, okay, ich habe mir gerade 1000 Insta-Reels angeguckt, ich fühle mich dumm, ich bin wahrscheinlich auch dümmer geworden und irgendwie ist es mehr negativ als positiv. Und draußen geht die Welt trotzdem weiter. Und ich habe nichts dagegen getan.
0: Also Leute, legt euer Handy weg, macht was Vernünftiges, hört jetzt
3: mal. Schaltet das Radio ein.
1: Genau.
0: Hört jetzt noch 5,5 Minuten Radio Blau. Vielen lieben Dank an TNT aus Jena, dass ihr hier wart. Euch dann noch einen schönen Heimweg. Bleibt gesund.
1: Danke.
4: Selber.

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8: Liebe Hörerinnen, liebe Hörer, wenn ihr es bis hierher geschafft habt, heißt das, ihr kanntet das Passwort zu Blaubart und Ginsters Sommerkino. Wir reden heute eine Stunde über Literatur bzw. über Literaturverfilmungen und das tun wir anhand von Stanley Kubricks Klassiker Eyes Wide Shut.
9: May I have the password, please?
10: Fidelio.
9: That's right, sir. That is the password for admittance. But may I ask, what is the password for the house?
10: The password for the house.
9: Yes.
10: I'm sorry, I seem to have forgotten it.
9: That's unfortunate. Because here, it doesn't matter whether you have forgotten it or if you never knew it. You will kindly remove your mask.
11: Herzlich willkommen, liebe Nachtschwärmer, liebe Nachtschwärmerinnen. Das Wetter ist ein Traum, die Sonne scheint und wir haben uns gedacht, dass wir in diesem Sommer ein neues Format ausprobieren. Wir bleiben natürlich bei der Literatur, zünden aber eine magische Laterne an und huldigen dem großen Traummedium des letzten Jahrhunderts, dem Kinofilm. Wir laden euch ein ins Sommerkino bei Blaubart und Ginster und auf der Kinowiese neben mir sitzt der Trommler der Nightingale Showband, Mario Osterland.
8: Ja, vielen, vielen Dank. Warme Worte wie immer zu Beginn von Jack Nicholsons liebstem Barkeeper, Ralf Schönfelder.
11: Moin, moin, Mario. Wir probieren etwas Neues aus mit dem Sommerkino. Wir haben uns jeder einen Film gewünscht, den wir also in dieser und in der nächsten Folge besprechen werden. In der nächsten Folge wird das der Kinofilm Drive My Car sein, nach einer Kurzgeschichte von Haruki Murakami. Ein vielfach ausgezeichneter Film, Goldene Palme für das beste Drehbuch, Oscar für den besten internationalen Film. Darüber werden wir nächstes Mal sprechen. Und du hast dir den heutigen Film gewünscht, nämlich Eyes Wide Shut.
8: Ja, ganz genau. Und zwar, glaube ich, weniger eigentlich wegen des Filmes, sondern wegen der Idee tatsächlich, einen Podcast zu machen, in dem man Vorlage und Film miteinander vergleicht. Denn es ist ja immer so eine Sache, wenn es um Literaturverfilmungen geht, dass man sich fragt, ist das Buch nun besser oder ist der Film besser so? Und ich hatte tatsächlich einfach mal wieder Lust, die Traumnovelle zu lesen und überhaupt Arthur Schnitzler zu lesen. Der ein oder andere oder die ein oder andere weiß das vielleicht von mir sogar schon, dass ich ja doch ein ziemlicher Fan der Wiener Moderne bin und ich dachte einfach, wäre mal schön, auch so das Novellenformat, ich mag das auch einfach von der Erzähllänge her, damit ins Sommerkino einzusteigen. Und zumal ja, das habe ich letztens erst in einem privaten Gespräch festgestellt, der Sommer ist ja auch die Zeit der erotischen Stoffe, von daher, warum nicht?
11: Ja, und ich freue mich also auch, mit dir über Literaturverfilmungen zu sprechen, denn das Kino, Mario, ist für mich so die zweite große Kunstliebe neben der Literatur. Also ich habe ja auch nicht so wie du Germanistik studiert, sondern Dramaturgie, ein sehr weites Feld, und habe mich in meinem Studium eigentlich immer am liebsten mit dem Kinofilm beschäftigt und mit der Dramaturgie des Kinofilms. Und Literaturverfilmungen sind ein interessantes Genre innerhalb des Kinos, ein heiß diskutiertes Thema, könnte man sagen. Immer wieder, wenn ein großer Film erscheint, der ein Buch zur Vorlage hat. Manche Filme, die wirklich grandios scheitern, andere Filme, die zu den Klassikern des Kinos gehören. Und ich habe mal vorher drüber nachgedacht, welche Faktoren dabei eine Rolle spielen. Ich glaube, dass schon das Wort Literaturverfilmung andeutet, was eine der großen Fallen dieser Projekte ist. Und das ist vielleicht gleich zu Beginn dieser Folge eine steile These, weil sie möglicherweise kontraintuitiv zu dem normalen Diskurs ist.
8: Ja.
11: Ich glaube, diese Art von Film scheitern oft daran, dass der Ausgangsstoff eine zu wichtige Rolle im Projekt spielt. Dass also eine zu große Anstrengung unternommen wird, in Anführungsstrichen werktreu ein Buch zu verfilmen. Und weißt du, das liegt schon in der Natur des Films selbst. Also der Film unterscheidet sich ja von anderen Künsten, wie zum Beispiel der Literatur, darin, dass er eine Hybridkunst ist. Mhm. Ne, während die Literatur immer der geschriebene Text ist, leiht sich sozusagen der Film Elemente aus allen möglichen anderen Künsten, aus der Fotografie, aus der Literatur, aus der Musik, aus dem Schauspiel. Er setzt sich zusammen aus vielen verschiedenen Künsten. Er ist von vornherein schon immer der Diener vieler Herren. Und wenn das verkannt wird, weißt du, und man glaubt, also man müsste jetzt den Film in den Dienst nur eines Herren stellen, also wie so einer Vorlage, dann nimmt man ihn als Medium nicht ernst. Und das kann eigentlich fast nur schief gehen. Deswegen ist meine liebste Form von Literaturverfilmung, ich bin auch noch gespannt, was deine vielleicht liebsten Literaturverfilmungen sind, aber um das gleich mal hier zu sagen, meine liebste Art von Literaturverfilmung sind solche Filme, die das Buch als Ausgangspunkt eines eigenen Kunstwerks nehmen, eines Filmkunstwerks, die nicht versuchen, den Stoff zu übertragen, sondern sich von dem Stoff inspirieren zu lassen. Und vielleicht mein Lieblingsbeispiel überhaupt, um das zu illustrieren, ist der Film Stalker von Andrei Tarkowski. Ja, wahrscheinlich einer meiner drei absoluten Lieblingsfilme.
8: Ja.
11: Stalker. Spreche ich es doch jetzt mal lieber aus, weil in der berühmten Deversynchronisation wird das englische Wort in Stalker ausgesprochen. Da bleibe ich auch gern dabei. Dieser Film von Tarkowski, einem der ganz großen Filmkünstler der Kinogeschichte, basiert auf einem Roman mit dem Titel Picknick am Wegesrand von Arkadi und Boris Strugatsky, ein Science-Fiction-Roman. Die Story ganz knapp gesagt ist, dass es auf der Erde mehrere Zonen gibt, die entstanden sind, wahrscheinlich durch die Einwirkung von Außerirdischen. Und dass es in diesen Zonen außerirdische Technologie zu finden sind, Artefakte. Und es gibt also in dieser Welt Schatzsucher, eben die Stalker, die die Gefahr auf sich nehmen und in diese Zonen eindringen, um diese Technologieschätze zu bergen. Und was jetzt der Tarkowski gemacht hat, ist faszinierend. Der nimmt im Grunde einfach die Prämisse dieses Romans, die Welt, in der der Roman spielt, und er nimmt einen kleinen Ausschnitt aus dem Roman. Der Roman ist so in Episoden erzählt. Und er nimmt eigentlich eine Episode raus. Interessanterweise ausgerechnet die am wenigsten Science-Fiction ist. Die also so eine Art magisch-philosophische Reflexion über die Existenz zulässt, über die menschliche Existenz.
8: Ja, klingt nach einem Ralf Schönfelder Film.
11: Klingt nach einem, und es klingt nach einem Tarkowski-Stoff, denn letztlich ist das, was immer Tarkowski macht in seinen Filmen. Also über die Existenz zu reflektieren. Und er benutzt das, um eine eigene, ganz eigene Geschichte eigentlich zu erzählen, die seinem Zugriff auf das Medium Film entspricht. Also er erzählt die Geschichte mit seinem filmischen Handwerk, mit der perfekten Kamera, für die Tarkowski bekannt ist. Kubrick auch.
8: Ja, ja.
11: Aber Tarkowski auch, wo du an einer beliebigen Stelle auf Pause drücken könntest und das Bild abmalen, weil es einfach perfekt komponiert ist. Ne? Der schönen, traumartigen Musik, ganz poetischer Dialoge, die eben nicht dem Roman entnommen sind, sondern nur inspiriert sind durch den Roman, sodass also alles, Bilder, Sound, Musik, Mimik, Darstellung, nicht hinter den Text zurücktritt. Das finde ich ganz toll, wenn sowas entsteht. Wenn, klar, wer den Roman vielleicht vorher kannte und sich einfach eine Übertragung wünscht, wird vielleicht enttäuscht werden. Aber ich finde es toll, dass es wie so zwei Kunstwerke aus dieser Welt gibt, jeder mit seinen Möglichkeiten gemacht. Und ich finde das viel interessanter, als wenn Filme versuchen, bloß Dienstleister von Lesern zu sein. Ne?
8: Ja.
11: Also einfach nur die Fantasie der Leser abzubilden, was sie gar nicht können, weil wir alle einen anderen Traum träumen, wenn wir einen Roman lesen.
8: Ja, man einigt sich da meistens so auf Konsens.
11: Ja.
8: Und das ist dann auch nicht Interpretation. Also da wollte ich auch gleich einsteigen, weil du ja quasi die Frage auch gestellt hast, wie mein Standpunkt ist zum Thema Literaturverfilmung. Und es gibt halt den großen Unterschied zwischen Illustration und Interpretation, finde ich zumindest, bei Literaturverfilmungen. Im Übrigen das mit der steilen These, das passt natürlich auch gut. Steile und gewagte Thesen passen gut zum heutigen Sujet des Podcasts, aber du hast das schon ganz gut erklärt. Und ich hoffe, ich kann das jetzt mit der Illustration und der Interpretation auch so erklären. Denn was du nicht genannt hast zwischen den grandios gescheiterten Literaturverfilmungen und denen, die wirklich eigene Kunstwerke geworden sind, gibt es die breite Masse der sehr mittelmäßigen Literaturverfilmungen, bei denen man sich im Nachhinein denkt, ja, ist okay, aber großes Kino war es jetzt aber irgendwie auch nicht. Das sind eigentlich diese Art von Literaturverfilmungen, für die vor allen Dingen Gymnasiasten dankbar sind, dass sie da halt das Buch nicht lesen müssen, weil möglichst werkgetreu verfilmt wurde, damit man eben wenigstens die Story mitbekommen hat. Und derer gibt es einfach wahnsinnig viele. Und dann ist es immer wirklich sehr schön, wenn es dann Filme gibt, die vielleicht so funktionieren, aber dann doch filmisch herausstechen. Also das soll jetzt auch kein allgemeines Abwerten gegen diese Art der Literaturverfilmung sein. Da gibt es gute Beispiele aus den letzten Jahren. Zum Beispiel die Schachnovelle wurde neu verfilmt. Das ist sehr werktreu, wie ich finde. Wenig eigene Ideen von der Regie eingeflossen, aber wirklich großartig in Szene gesetzt. Also ich will es nicht so abwatschen. Allerdings mein liebstes Genre sozusagen innerhalb dieser, oder sagen wir mal lieber, meine liebste Herangehensweise in diesem ganzen Feld der Literaturverfilmungen ist eigentlich der Literaturfilm, so würde ich das nennen. Und das ist immer dann der Fall, wenn Werk und Biografie einer Autorin oder eines Autors mehr oder minder in eins gesetzt werden oder ein Film die Entstehungsgeschichte eines Romans oder eines berühmten Buches illustriert. Also da gibt es zum Beispiel, Steven Söderbergh hat das gemacht mit Kafka, Anfang der 90er, mit Armin Müller-Stahl und Jeremy Irons. Finde ich ein ganz großartiger Film, der im Prinzip den Prozess und weitere Motive aus Kafkas Werk und Kafkas Biografie so verschachteln miteinander.
11: Mario, hast du vielleicht noch einen Song mitgebracht, bevor wir jetzt richtig einsteigen in die beiden Kunstwerke?
8: Ja, passend zu diesem kleinen Wagnis, das wir heute mit diesem Podcast eingehen, habe ich mich dazu entschieden, eine Coverversion von dem Bruce Springsteen-Klassiker I'm on Fire mitzubringen. Und zwar wurde dieser Song vor mehr als 10 Jahren von einer Sängerin, die ich sehr schätze, Bad for Lashes, auch nicht einfach nur gecovert, sondern neu interpretiert. Viel Spaß.

0: Das war Bad for Lashes mit I'm on Fire. Ihr hört Blaubart und Ginster mit Mario Osterland und Ralf Schönfelder. Wir feiern das Sommerkino von Blaubart und Ginster mit dieser Folge zum ersten Mal. Es geht um die Traumnovelle von Arthur Schnitzler und um Stanley Kubricks Verfilmung Eyes Wide Shut. Mario, du hast die Traumnovelle in Vorbereitung auf diese Folge nochmal gelesen. Erzähl mir doch einfach mal kurz, worum es da so geht.
1: Du hast sie noch gar nicht gelesen?
0: Nein.
1: Ich habe sie das erste Mal als Student so in meinen anfangs mit 20ern gelesen und war damals sehr interessiert an der Handlung. Mhm. Und jetzt habe ich sie gelesen ein zweites Mal sehr interessiert an den Figuren. Und das macht schon einen ziemlichen Unterschied, gerade wenn man sich dann Eyes Wide Shut anschaut. Denn es geht um zwei sehr markante Figuren, die gleichzeitig charakteristisch für das alte Wien stehen sollen. Das KUK Wien, was ich nochmal betone, weil diese Novelle 1925 erschienen zwischen den Weltkriegen, auch wiederum unter dem Eindruck einer relativ verlorenen Zeit für Österreich geschrieben wurde, wo man sich noch so befand, da die Monarchie ist abgeschafft, der Erste Weltkrieg ist vorbei. Wo befinden wir uns eigentlich? Das ist nicht unwesentlich, weil man kann das durchaus auch als so eine traumwandlerische Zeit in Wien bezeichnen. Also es geht um das Ehepaar Fridolin und Albertine. Fridolin ist praktizierender Arzt, 35 Jahre alt. Albertines genaues Alter erfahren wir nicht. Man kann sich erschließen, dass sie in etwa so Mitte, Ende 20 ist, also etwas jünger. Die beiden haben eine gemeinsame 6-jährige Tochter, um die sich eine Haushälterin kümmert. Wir sind also im gehobenen bürgerlichen Milieu im alten Wien. Und zu Beginn der Novelle gehen Fridolin und Albertine auf einen Maskenball. Und bei diesem Maskenball kommt es dazu, dass die beiden kurz getrennte Wege voneinander gehen. Und Albertine wird von einem Herrn angesprochen. Er bittet sie zum Tanz. Sie willigt ein. Und es entspinnt sich ein kleiner Flirt. Und zu Hause angekommen, erzählen sich die beiden so ein wenig von der Party und durchaus auch, dass der Fridolin die Albertine da gesehen hat, wie sie mit dem anderen getanzt hat und so. Aber das ist erstmal alles nicht so problematisch. Interessant ist dann eher, dass sich aufgrund dieser Ereignisse ein Gespräch zwischen den beiden entspinnt, das darauf abzielt, ob denn in Situationen wie dieser, in denen die beiden ja immer mal wieder geraten, ob sich daraus schon einmal eine Versuchung entsponnen hätte. Und interessanterweise ist Albertine diejenige, die mutig genug ist, als Erste zu gestehen, dass es in einem vergangenen Dänemark-Urlaub, den die beiden gemeinsam gemacht haben, eine Situation gab, bei der sie im Nachhinein dachte, hätte dieser Mann einen Schritt auf mich zugemacht, dann hätte ich mein ganzes Leben für eine Nacht mit ihm eingetauscht und hergegeben. Und da handelte es sich um einen Marineoffizier, der im gleichen Hotel residierte wie Fridolin und Albertine. Und Fridolin ist ziemlich erschüttert. Zwischen Albertine und diesem Marineoffizier lief nichts. Sie hat ihn nur aus der Ferne gesehen und war sehr angezogen von ihm, aber weiter ist da nichts passiert. Im Zuge dessen gesteht Fridolin allerdings, dass im gleichen Dänemark-Urlaub Ähnliches passiert ist. Er hat nämlich zufällig mitbekommen, wie sich eine junge Frau am Strand in aller Herrgottsfrühe, weil sie sich allein wähnte, umgezogen hat, um sich zum Schwimmen bereit zu machen. Und er sie sozusagen dadurch aus Zufall nackt gesehen hat. Und ich will nochmal daran erinnern, wir sind im alten KUK Wien. Das heißt, es ist also nicht selbstverständlich gewesen, also abseits von prostituierten Frauen nackt zu sehen in dieser Zeit. Und er in Gedanken kurz in Versuchung geraten war, sich zumindest vorzustellen, wie es wäre, eine außereheliche Affäre einzugehen. So, das ist erstmal so dieses Grundsetting. Und dann entspinnt sich daraus weiter eine Art Doppelnovelle, so hat das Arthur Schnitzler selber genannt, in dem durch eine Verkettung verschiedenster Umstände der Fridolin also abends nochmal weggerufen wird zu einem Patienten, der im Sterben liegt. Und von diesem Hausbesuch aus, durch die Nacht irrt auf einem weiteren Maskenball gerät, der sich als eine Art private Orgie entpuppt. Und als er nach den Ereignissen dieser Nacht zu seiner Frau Albertine zurückkehrt, findet er sie schlafend vor und sie lacht schallend im Schlaf. Und Fridolin weckt daraufhin die Albertine, weil er glaubt, sie hat einen Albtraum, und sie erwacht und erzählt ihrerseits den Traum, den sie quasi in dieser Nacht parallel geträumt hat, während Fridolin bei dieser maskierten Orgie war. Und was Albertine geträumt hat, war nicht weniger als eine Orgie ihrerseits, an deren Ende, und das unterscheidet sich schon massiv vom Film, an deren Ende Fridolin vor ihren Augen ans Kreuz geschlagen wird. Er wird erst

0: ein paar im Mittelpunkt. Bill, Dr. Bill, also auch ein Arzt, gespielt von Tom Cruise.
1: Mhm.
0: Und Alice, seine Frau, gespielt von Nicole Kidman. Das Besondere damals bei diesem Film war, dass Tom Cruise und Nicole Kidman tatsächlich verheiratet waren. Da hat man also schon so ein kleines Metaspiel gehabt. Noch, genau. Das hat nicht mehr so lange gedauert. Und auch da sehen wir ja, wie die beiden sich für eine Party bereit machen. Es ist kein Maskenball, aber schon gleich dieser Beginn, Mario, gleich bei den ersten Szenen bin ich sofort ins Schwärmen gekommen wieder. Und zwar, weil wir also Tom Cruise, Bill, dabei sehen, wie er sich für die Party fertig macht und wie er so mit seiner Frau kommuniziert und wie wir ihm folgen durch die Wohnung. In einer wunderschönen Plansequenz.
1: Ja.
0: Und mein Herz ist gleichzeitig aufgegangen und ist auch gleich ein bisschen melancholisch geworden. Denn natürlich, also solche wunderschönen Plansequenzen, die gibt es im Grunde in dieser Form gar nicht mehr im Gegenwartskino. Also vielleicht für alle, die jetzt nicht so mit den Vokabeln vertraut sind, vielleicht das beste Beispiel, die berühmteste oder eine der berühmtesten Plansequenzen in der Kinogeschichte finden wir in Goodfellas von Martin Scorsese, die Szene, in der Ray Liotta mit seiner Freundin ein Etablissement betritt und quasi durch die Küche, durch das Restaurant hindurchgeht, um dann am Ende im Showsaal zu sein. Es gibt keinen einzigen Schnitt in dieser Szene, genauso wie hier auch. Die Kamera folgt, bewegt sich mit der Figur mit und es ist also eine höchste Kunst, nicht nur das so zu arrangieren, dass das Bild immer funktioniert, dass der Bildausschnitt immer richtig ist, dass die Kamera geschmeidig sozusagen sich durch die Räume bewegt, sondern dass auch im Bild alles richtig arrangiert ist, dass die Leute also zum richtigen Zeitpunkt hinein und hinausgehen, dass alles passiert. Ich weiß noch, wenn ich sowas früher gesehen habe im Kino, dass ich wirklich gestaunt habe, dass ich wirklich davon berührt war, wie das jetzt möglich ist. Und inzwischen ist es deswegen eben, ist das Staunen verschwunden darüber, weil durch CGI das alles möglich geworden ist. Also jetzt ist die Rechnerleistung eigentlich entscheidend. Du kannst die unmöglichsten Kamerafahrten mit CGI machen. Ich glaube, deswegen nimmt man das auch nicht mehr so wahr wie damals.
1: Also alles vom Kulissenbau, den es ja auch in dem Sinne nicht mehr gibt, also nicht in dieser Opulenz, sage ich mal, oder in diesem Aufwand. Natürlich werden noch Kulissen gebaut, aber das ist halt so wirklich dieses alte Kino, so sehen auch Filme nicht mehr aus. Ne?
0: Ja.
1: Keiner zerrt mehr ein Schiff über einen Berg. Keiner macht mehr diese Plansequenzen.
0: Nicht so jedenfalls. Ne? Ja. Also es wird noch verwendet, aber eben, es ist eben computergeneriert.
1: Ja, jetzt, ne? Genau. Ja. Und also das ist schon wirklich, das ist mir auch wieder aufgefallen. Leider sieht Kino nicht mehr so aus, wie es Kubrick gefilmt hat. Und Kubrick hat es ja einfacher. Er ist ja nur in Anführungsstrichen Tom Cruise durch diese Wohnung gefolgt. Scorsese hat ja bei Goodfellas, der hat ja wahnsinnig viele Statisten gebraucht für seine Einstellung. Also wirklich krass, ja.
0: Zum Aussehen übrigens noch eine Ergänzung, weil wir gerade jetzt schon hier am Schwärmen sind. Das muss ich jetzt noch mit anbringen. Was ich auch so schön fand, waren die Farben in diesem Film.
1: Ja, ja.
0: Auch das. Also die Farben ist vielleicht sowieso nochmal ein eigenes Thema, über das wir sprechen müssen, aber auch das wirklich im Unterschied zu zumindest vielen Filmen heute, die Farbkorrektur ist einfach auf den Punkt bei Kubrick.
1: Ja.
0: Ne? Wie viele Filme hat man heute, wo die Bilder übersättigt sind, wo einfach die Farben zu hoch gedreht werden oder auf eine unnatürliche Weise manipuliert sind.
1: Ja.
0: Natürlich sind die Farben auch bei Kubrick manipuliert, aber es hat eine Schärfe und eine Brillanz, die einfach hervorsticht, wenn man das vergleicht.
1: Ja, das ist eine Gesamtatmo.
0: Gerade wenn man dann später den Figuren durch die Stadt folgt. Es soll in New York spielen, wurde woanders gedreht. Aber die vielen Lichter, die starken Kontraste zwischen Blau und Rot, was natürlich auch symbolisch aufgeladen ist.
1: Klar.
0: Also nur mal jetzt, bevor wir jetzt ins Detail gehen, erstmal ganz generell gesagt, der Film sieht fantastisch aus. Also es ist schon einfach visuell ein ästhetischer Genuss, diesen Film zu sehen.
1: Auf jeden Fall, ja. Genau, und die beiden, also im Film bereiten sich darauf, es ist kein Maskenball, das ist interessant, denn so lernen wir die Gesichter auch anders zu lesen. Es wird betont, im Buch ist das nicht so sehr der Fall, aber zumindest habe ich das so nicht wahrgenommen, es wird betont, wie beide sehr stark angeflirtet werden dann auf dieser Feier.
0: Ja.
1: Von übrigens eine Feier, die von Viktor Ziegler geschmissen wird, oder, also der halt einlädt. Und diesen Viktor Ziegler im Film, den gibt es im Buch gar nicht. Also diese Figur. Oha,
0: das ist interessant, denn er spielt im Film ja keine unwesentliche Rolle.
1: Nee, im Film spielt er eine ganz zentrale Rolle, eben für diese Auflösung, die es bei

0: Kubrick gibt und bei Schnitzler nicht. Ich winde mich gerade so ein bisschen darum, weil wir uns vor der Sendung gar nicht darauf verständigt haben, ob wir spoilern oder nicht.
1: Ich würde sagen, wir sagen hier mit Vorsicht Spoiler. Und wer den Film noch nicht gesehen hat, kann ihn jetzt schauen. Denn ich glaube, wir müssen schon über das Ende sprechen und die Auflösung.
0: Das ist ziemlich wesentlich. Da möchte ich aber auch unbedingt darauf hinweisen, dass man das Buch vielleicht vorher lesen sollte.
1: Okay, also tatsächlich. Auf Pause drücken, erst das Buch lesen, dann den Film schauen und dann weiterhören.
0: Interessant ist auf dieser ersten Party, auf dem die beiden zusammen sind, der Auftritt von Sky Dumont.
1: Ja, über den habe ich mich köstlich amüsiert, weil er wirklich eine Karikatur eines Charmeurs und Casanovas ist. Mit absolut. Ovid, also das ist die Person, die Alice, Nicole Kidman, anflirtet und...
0: Auch die beiden Models, jungen Damen, die den Tom Cruise umwerben, sind auch Karikaturen in dem Sinne. Aber sie bleiben noch etwas blasser als eben Sky Dumont, der wirklich ganz schön auf die Tube drückt. Also auch so schauspielerisch. Ich finde ihn ja als Schauspieler wirklich klasse. Und ich glaube, er ist sich auch so, sich selbst, glaube ich, auch bewusst, also seines Aussehens und seines Charmes. Und ich sehe da, ehrlich gesagt, gerade im Vergleich zu der Art und Weise, wie Kidman und Cruise spielen, sehe ich da auch eine Selbstironie in dieser, also so durchblicken.
1: Ja, denn also das ist tatsächlich auch gleich schon die erste Szene, wo ich bei Nicole Kidman dachte, meine Güte. Nicole Kidman, Alice, bedrängt sich so ein bisschen auf der Party und hat dann eben so einen kleinen Schwips. Und naja.
0: Also die Schauspieler.
1: Es wäre besser gewesen, es entweder subtiler zu machen oder wirklich over the top zu gehen wie Sky Dumont. Also da hätte man sich vielleicht entscheiden müssen. Ja.
0: Lass uns das vielleicht kurz abfrühstücken. Also die schauspielerischen Leistungen sämtlicher Nebenfiguren in diesem Film finde ich großartig. Und die beiden Hauptdarsteller finde ich wirklich. Also es wurde gesagt, es wäre vor allen Dingen diese berühmte Streitszene zwischen Cruise und Kidman wäre so ziemlich das Beste, was Nicole Kidman in ihrer Karriere abgeliefert hat. Und da finde ich, also wer das sagt, hat Dogville nicht gesehen. Also ich finde es wirklich teilweise sehr hölzern, sehr overacted. Ich kann es verzeihen mit Schnitzler und überhaupt vielleicht zu so diesem in einem alten Theaterspiel im Hinterkopf. Aber es ist schon wirklich, naja.
1: Also auch zu diesem Thema hätte ich gleich noch eine steile These anzubieten, wenn wir jetzt schon dort sind. Tom Cruise. Ich beginne mal mit Tom Cruise. Tom Cruise, die Leute sagen ja immer, ja, Tom Cruise ist ja ein prima Schauspieler. Sein großer Makel ist, dass er Mitglied der Church of Scientology ist. Für mich persönlich ist das genau andersrum. Für mich ist diese Mitgliedschaft bei Scientology das Einzige, was ich interessant an ihm finde.
0: Ja, interessant, also, aber nicht sympathisch.
1: Ja, das habe ich nicht gesagt.
0: Ich habe das gesagt.
1: Wenn ich mit ihm auf einer einsamen Insel stranden würde, würde ich ihn, glaube ich, nichts über seine Filme fragen und alles über L. Ron Hubbard und seinen Weg über die Brücke. Jedenfalls, also als Schauspieler fand ich ihn noch nie ganz überzeugend und ich muss bei Tom Cruise und hier auch bei diesem Film an einen anderen Film, an eine andere Literaturverfilmung denken, nämlich an American Psycho. Nach einem Roman von Brad Easton Ellis, Christian Bale spielt darin Patrick Bateman, für die das nicht kennen, das ist also so ein emotionsloser Psychopath, der ein Börsenmakler ist, ganz einfach jetzt nur gesagt. Und bei diesem Film ist mir damals immer aufgefallen, dass Christian Bale für mich nicht ganz funktioniert, obwohl er sich alle Mühe gibt. Denn er muss natürlich als Schauspieler, muss er eben versuchen, die Maske eines Psychopathen aufzusetzen, der wiederum Gefühle spielen muss. Ne? Und ich habe das Gefühl, er kriegt das manchmal nicht ganz so hin. Also die Maske verrutscht und wir merken, Christian Bale ist gar kein Psycho, sondern die Emotionalität bricht sozusagen durch. Tom Cruise hätte dieses Problem nicht gehabt. Ich glaube, er wäre tatsächlich die bessere Besetzung gewesen. Denn während Christian Bale das als Schauspieler das Emotionslose herstellen muss, habe ich bei Tom Cruise immer das Gefühl, er muss die Emotionen herstellen.
0: Ja, und das gelingt selten.
1: Ja, also gerade subtile Emotionen, auch wenn man ihn so in Interviews sieht, wenn er emotional wird, dann ist es immer ganz groß. Also er hat es nicht so unter Kontrolle. Und jetzt kommt meine eigentliche These. Kubricks Haltung zu Menschen war ja eher zynischer Natur im Großen und Ganzen. Kann es sein, dass er Cruise und auch Kidman, er hat sie natürlich auch besetzt, weil sie ein Paar sind oder so, aber hat er sie vielleicht auch besetzt, weil sie schöne, aber leere Personen sind, weil eben ihre Gefühle und Sätze hergestellt sind und das zu den Figuren passt, weil sie eben immer Rollen spielen müssen. Wir spielen alle Rollen, aber weil die beiden irgendwie auch unbeholfen darin sind, weil sie eigentlich verlogene und manipulative Figuren sind, also die Figuren, die sie spielen, und das auch von dem anderen wissen, weil sie nämlich gar nicht gut darin sind, das zu verbergen, aber nicht von sich selbst wissen.
0: Und das mit dem, weil sie das nicht von sich selbst wissen, das ist ein interessanter Punkt, denn gerade im Buch ist es so, dass man eigentlich, je tiefer man dem Fridolin folgt, desto mehr versteht man, dass sich die Albertine über ihre geheimen Gelüste oder, nein, nicht Gelüste, also über ihr geheimes Begehren wesentlich mehr bewusst ist und wesentlich mehr im Klaren ist, als das Fridolin ist. Der Leser, der checkt das. Der Leser weiß eigentlich ab einem gewissen Punkt mehr über Fridolin als Fridolin über sich selbst, nämlich dass Fridolin gar nicht weiß, was er eigentlich sucht und wo sein geheimes Begehren steckt. Wohingegen die Fantasien der Albertine sehr konkret sind und auch sehr explizit, by the way. Fridolin ist total lost eigentlich. Ist ganz interessant. Und zu der Besetzung mit Cruise und Kidman als Ehepaar. Es ist ja bekannt, dass Kubrick ein absoluter Perfektionist war, auch was Vorarbeiten, Recherchen, Material und so weiter anging. Das hat ja auch ewig gedauert. Er hat ja ein Jahr gedreht und vorher, glaube ich, 11 Jahre lang oder so dieses Material angesammelt. Also zwischen Eyes Wide Shut war ja sein letzter Film und dem vorletzten Film liegen, glaube ich, 13 Jahre oder sowas in der Drehe. Oder?
1: Und es heißt, glaube ich, auch, dass die Idee dazu, die Traumnovelle zu verfilmen, nochmal ein paar Jahrzehnte zurückliegt sogar.
0: So, und jetzt bringe ich Arthur Schnitzler ins Spiel. Das ist nämlich ganz interessant. Der hat die ersten Vorarbeiten für die Traumnovelle, so Skizzen, Notizen und so weiter, 1907 gemacht, hat sich aber erst 1921 hingesetzt und hat angefangen, wirklich systematisch an der Traumnovelle zu arbeiten, die dann 4 Jahre später erst fertiggestellt war. Und warum dieser Gap oder warum hat er sich 1921 dann hingesetzt? Weil da seine Ehe zu Olga Gussmann gescheitert war, was ein massiver Einschnitt war, weil bevor er mit dieser Olga Gussmann verheiratet war, hatte er ein ziemliches, sagen wir mal, ein lockeres Leben und ist dann mit dieser Frau und den 2 gemeinsamen Kindern in ein relativ bürgerliches Leben übergetreten. Die Ehe ist gescheitert und dann hat er sich diesen Stoff angenommen, wo es halt ausnahmsweise mal nicht um um die klassischen Liebesbeziehungen und Affären geht, sondern um eine eheliche Beziehung. Und interessanterweise, wir haben ja gesagt, dass wir spoilern können, interessanterweise ist es die einzige Geschichte von Schnitzler, zumindest soweit ich das überblicke und richtig verstanden habe, die ein relativ positives Ende findet. Also zwischen den Liebenden. Und von daher glaube ich schon, dass es kein Zufall ist, dass Kubrick sich dachte, perfekt, dass die verheiratet sind und eben so eine Außenwirkung vielleicht auch haben.
1: Ja, das passt auf jeden Fall. Und ich will auch gleich noch an was anknüpfen, was du jetzt auch gesagt hast, nämlich zu den Träumen von Alice. Ich nenne sie jetzt mal nach der Figur im Film. Ja. Ne? Ich habe mich nämlich zwischendurch gefragt, okay, der Film heißt jetzt Eyes Wide Shut, nicht die Traumnovelle oder The Dream Movie oder wie auch immer, ne? Aber trotzdem ist das Träumen ja ein ganz zentrales Motiv. Und ich habe mich zwischendurch gefragt, wer ist eigentlich der Träumer dieses Films?
0: Ja, ja.
1: Denn zunächst würde man ja annehmen, Bill, Tom Cruise oder Fridolin ist ja schon die erste Hauptfigur, jedenfalls im Film. Die Frau tritt eine ganze Weile in den Hintergrund. Wir folgen ihm durch die Nacht eine ganze Weile. Man könnte also annehmen, er ist der, um dessen Träumen es geht. Aber tatsächlich ist es Alice. Alice ist die Träumerin. Sie erzählt von ihren Fantasien. Und das finde ich auch deswegen ganz interessant, weil das natürlich auch schon diesen Unterschied zwischen dem Rollenverständnis von Männern und Frauen, auch eben in den 90ern, als Kubrick das gedreht hat, verweist. Dass also der Mann nach draußen in die Nacht geht und Dinge tut, ne? also eine Überschreitung der Ehegrenzen vornimmt, während der Frau als auch eine Waffe gegen ihn die Fantasie bleibt, der Traum und die Fantasie.
0: Ja, und das ist halt das entzieht sich halt der Kontrolle und des Zugriffs des Mannes.
1: Genau.
0: Und das ist natürlich mit Hinblick auf Schnitzlers Novelle und die damalige Zeit, in der es spielt und in der es geschrieben wurde, die Zeiten, die er durchlebt hat. Man darf auch nicht vergessen, Schnitzler war durchaus, also Sigmund Freud hat ihn als seinen Doppelgänger bezeichnet. Er war auch durchaus mit der Psychoanalyse und Psychiatrie vertraut. In dieser Zeit ist das natürlich ungeheuerlich, dass zwischen diesem Ehepaar die Frau den Mut hat, zuerst von ihrem Begehren zu erzählen, von ihrem außerehelichen Begehren zu erzählen, wohlgemerkt. Und Fridolin stürzt das natürlich in eine Krise.
1: Ja.
0: Und es verunsichert ihn total in seiner Männlichkeit. Bill in Eyes Wide Shut ist ein wesentlich, es ist kein sonderlich starker Mann, aber er ist ein wesentlich stärkerer Mann als der Original Fridolin bei Arthur Schnitzler, der extrem verunsichert ist und der auch von seinem Klavierfreund Nightingale, der im Original natürlich Nachtigall heißt, der ihn auf diese Maskenorgie, kann man nicht sagen mitnimmt, aber der sozusagen die Fährte dahin auslegt, von ihm einmal ganz explizit in der Novelle gefragt wird, hast du die Courage, dich darauf einzulassen? Also die Frage, hast du die Courage? Und immer wieder in dieser Geschichte kommt es zu kleinen Szenen im Buch viel stärker als im Film, in der hervorgeht, dass Fridolin im Grunde ziemlich feige ist und dass er verunsichert davon ist, dass er der Frau schlichtweg zugestehen muss, dass sie genauso, natürlich, sie ist ja ein Mensch, genauso eine Libido hat und ein Begehren hat, wie er auch.
1: Ja, wobei ich glaube, also gerade im Film ist das auf jeden Fall so, dass es auch klar ist in diesem Gespräch, das das Ehepaar führt am Anfang, dass Alice das auch als eine Waffe gegen ihn einsetzt. Sie wird nämlich eigentlich dazu provoziert, also sie fühlt sich dazu provoziert durch seine Perspektive auf Frauen, die sie eben für sehr beschränkt hält. Ne?
0: Ja.
1: Und sozusagen, um ihm eins auszuwischen und um ihm zu zeigen, wie beschränkt seine Perspektive ist, dann erzählt sie es ihm, um ihm einen Hieb zu versetzen eigentlich damit. Ne?
0: Genau, erstmal ist es ja so, dass Tom Cruise ihr erstmal erklärt, wie Frauen begehren im Vergleich zu Männern. Das ist schon arg dünnes Eis. Und dann sagt sie, wenn ihr Männer nur wüsstet.
1: Genau,
0: und dann, das lässt Arthur Schnitzler Albertine nicht sagen.
1: Mhm.
0: Interessanterweise wäre das vielleicht ein bisschen too much gewesen für die damalige Zeit. Ich weiß es nicht genau, es ist jetzt nur so eine Vermutung.
1: Und wenn ich da gleich mal weiter dabei bleiben kann, also auf das Motiv der Frauen in diesem Film, wollte ich nämlich auch darüber mit dir sprechen. Was wahrscheinlich nicht in der Novelle ist, ist, dass wir im Film eine Szene haben, gleich am Anfang auf diesem Ball, auf dem sie zusammen sind, der Mr. Ziegler, der diesen Ball schmeißt, der ist zwar verheiratet, der vergnügt sich während dieses Balls in einem Badezimmer mit einer Prostituierten, die eine Überdosis hat, also ohnmächtig ist, und dann wird der Dr. Bill dazu gerufen, um also Schlimmeres zu verhindern.
0: Genau.
1: Er macht es auch. Amanda heißt die Sexworkerin, wie man heute sagt. Interessanterweise redet er dann auch mit ihr, um sie wieder zu Bewusstsein zu bringen, immer von oben auf sie herab.
0: Mhm.
1: Sie liegt und er redet auf sie herab. Worauf ich aber eigentlich hinaus will, ist, was mir dann aufgefallen ist, ist, dass alle wichtigen Frauenfiguren des Films rotblonde Haare haben.
0: Ja.
1: Begonnen bei Nicole Kidman selbst, Amanda, die wir hier treffen, die Tochter natürlich, gut könnte man sagen, von Nicole Kidman und Tom Cruise, dann auch noch eine weitere Prostituierte, Domino, die Tom Cruise später trifft, und eine Figur, die Tochter des Kostümverleihers Milledge.
0: Ja, ja.
1: Also es ist schon mal interessant, dass sie alle diese rot-blonden Haare, sagen wir mal so, miteinander teilen. Ne?
0: Ja.
1: Als wären sie sozusagen verschiedene Aspekte eines Prinzips oder einer Figur vielleicht auch. Ja.
0: Naja, es ist natürlich auch, also dramaturgisch wäre es eigentlich auch wichtig, dass sie alle zumindest erstmal oberflächlich gleich aussehen oder gleiche Merkmale haben. Denn es wird ja noch wichtig, die Identität einer Frau zu klären in dieser Geschichte. Und das ist, also wie bereits angesprochen, der Fridolin bzw. Bill, Tom Cruise, es über einen alten Freund, den er zufällig trifft, der nicht wie er Arzt geworden ist, sondern Pianist, ihm sozusagen den Hinweis gibt, er spielt ab und an bei einer geheimen Veranstaltung, bei einer geheim veranstalteten Orgie, mit verbundenen Augen wohlgemerkt, Klavier, und er verrät ihm das Passwort im Buch.
1: Denn er spielt wieder in ausgerechnet dieser Nacht.
0: In dieser Nacht, natürlich,
1: klar. Ja.
0: Es ist ja auch sehr viel Märchenhaftes dabei, dass so viele Zufälle und Fügungen auf so kurzer Distanz passieren. Und er verrät ihm das Passwort, um Zugang zu diesem Abend zu bekommen. Das Passwort im Film Fidelio, im Buch Dänemark, wie der der Ort des Urlaubs, wo die außerehelichen Fantasien stattfanden. Naja. Und er verschafft sich also dann mit diesem Passwort Fidelio Zugang zu diesem Ball. Er hat sich vorher bei einem Kostümverleiher noch schnell eingekleidet, passend. Im Buch sagt man als Mönch, es sind alle Mönche und Nonnen. Im Film ist das alles etwas dramatischer und satanischer dargestellt, aber sei es drum.
1: Ja, oder was sich so der Zuschauer unter satanisch vorstellt, ich mal. So, ja.
0: Er wird aber relativ schnell enttarnt als jemand, der sich eingeschlichen hat, der eigentlich nicht zu dieser Gesellschaft gehört. Und er wird gewarnt, und nicht nur einmal, er wird zweifach gewarnt von einer maskierten Frau. Er möchte aber dieser Warnung nicht Folge leisten. Und als er dann aber enttarnt wird, hat man kurz den Eindruck, es geht hier um Leben und Tod.
1: Oh ja, oh ja.
0: Und damit er, der Bill Fridolin, Tom Cruise, glimpflich davonkommt,
1: nicht ermordet wird von diesen Leuten, die ihm an Ort und Stelle scheint es auf den Leib rücken werden,
0: bietet sie sozusagen an, ihn aus seiner Schuld zu erlösen, indem sie sich ausliefert. Da gibt es einen signifikanten Unterschied zwischen Buch und Film. Im Film sagt sie, nehmt mich an seiner Stelle oder so, nehmt mich, ich nehme seine Schuld auf. Und im Buch sagt die Frau, hüte dich, rief die Nonne, du würdest dich verderben, ohne mich zu retten. Geh, und an die anderen gewendet, hier bin ich, hier habt ihr mich, Gedankenstrich, alle, Ausrufezeichen. Das ist jetzt erstmal ein kleiner Unterschied, wirkt es. Aber ich hatte schon anfangs angekündigt, dass Kubrick in einem entscheidenden, sehr entscheidenden Detail massiv von Arthur Schnitzler abweicht. Und das ist jetzt der Punkt, wo gespoilert wird. Also ich sag's nochmal. Im Film haben wir durch die Figur des Viktor Siegler, bekommen wir eine Auflösung nach dieser Nacht. Nicht nur, was mit der Frau geschehen ist, und vor allen Dingen aber, wer diese Frau, diese Maskierte, die der Bill so sehr begehrt hat, überhaupt gewesen ist. Denn es war genau die Prostituierte, die er zuvor auf dem Ball von Siegler von dieser Überdosis quasi gerettet hat.
1: Ja, da noch gerettet hat, denn dramatisch wird das Ganze weil Bill, nachdem er da also entkommt von dieser Party, beginnt Nachforschungen anzustellen, was da eigentlich los war und feststellt, dass es da also einen Todesfall gegeben hat, nicht Mario, und dass genau diese Frau tot aufgefunden wurde.
0: Genau, und zwar, die ist tot aufgefunden worden, aber, wie ihm dieser Ziegler wiederum erklärt, schlichtweg ist das ein Zufall, sie hätte eine Überdosis genommen, weil sie ein Junkie war, er hat es ja selbst gesehen und ihre Zeit war sozusagen gekommen und das ist nun mal so, hat mit dieser Gesellschaft nichts zu tun. Er geht ins Leichenschau.
1: Bill eben schon den Verdacht hat, dass das genau das bedeutet hat an dem Abend davor, dass sie ihn ausgelöst hat und sie an seiner Stadt getötet wurde.
0: Fakt ist jedenfalls, dass er dann ins Leichenschauhaus geht, um sich zu vergewissern, dass sie es auch wirklich ist. Und dann wird eben alles eindeutig. Dann sieht man die Schauspielerin auf der Bahre liegen. Man kann es also nicht nur anhand des Körpers, sondern vor allen Dingen auch anhand des Gesichtes natürlich erkennen, dass es sich immer um ein und dieselbe Person handelt. Und dann ist sozusagen die Coda des Ganzen, dass der bürgerliche Familienvater Arzt am Ende eine Prostituierte begehrt hat, wie keine andere Frau zuvor.
1: Ja, also um noch mal kurz bei dieser Geschichte mit der Auflösung zu bleiben. Da würde ich nämlich auch gerne noch was dazu sagen. Denn also wir sind da jetzt so drüber hinweggegangen, haben gesagt, das ist ganz eindeutig. Ich finde es faszinierend, dass also für viele Kinogänger bis heute das überhaupt nicht eindeutig ist, dass tatsächlich das nur eine Inszenierung war. Du schaust mich unglaublich an, du würdest dich wundern, wie verbreitet die Theorie ist, dass der Kult sie umgebracht hat, tatsächlich. Und das finde ich deswegen faszinierend, weil diese These für mich noch nie einen Sinn ergeben hat. Also mir geht es da ganz ehrlich wie dir und vielleicht hören uns die ein oder anderen zu, die den Film gesehen haben und sich unsicher sind. Für die möchte ich auch noch ein Argument für Marius und meine Sichtweise dieses Endes bringen. Stellen wir uns doch kurz vor, es handelt sich nicht um einen Sexkult bei dieser kriminellen Organisation, sondern um, sagen wir, die Mafia. eine andere Organisation des organisierten Verbrechens. Mhm. Und da wir schon bei Film und Fernsehen sind, sagen wir, es sind die Sopranos. Eine meiner absoluten Lieblingsserien. Mario, du hast die Serie noch nicht gesehen, was sehr verwerflich ist. Aber du wirst meiner,
0: ja, danke.
1: Du wirst meiner Analogie trotzdem folgen können. Stellen wir, also Tony Soprano, der Chef dieses Clans, hat eine oben ohne Bar in den Sopranos, das Bada Bing. Stellen wir uns also vor, dass im Bada Bing ein Verbrechen geschehen ist und jemand ein Zeuge dieses Verbrechens geworden ist, von dem jetzt die Crew befürchten muss, dass er aussagt und sie in Schwierigkeiten bringt. Und sie haben also schon beschlossen, diese Person, diesen Zeugen umzubringen. Und in diesem Moment würde eine der Tänzerinnen auf sie zukommen und sagen, Moment, nein, bringt ihn nicht um, nehmt stattdessen mich. Hm. Und Tony Soprano würde sagen, ach ja, bist du sicher? Na gut, dann lassen wir den Zeugen laufen. Was soll schon passieren?
0: Genau.
1: Es geht ja nur darum, irgendjemanden umzubringen. Es ergibt überhaupt keinen Sinn.
0: Es ergibt keinen Sinn,
1: wenn das tatsächlich eine so mächtige, unentdeckte Geheimorganisation wäre, die da diese Orgie feiert, hätte sie nicht eine solch idiotische Regel.
0: Genau. Sie würden ihn nicht einfach laufen lassen.
1: Ja.
0: Und es ist halt auch so, später, das wird im Buch nochmal ganz explizit, später, als er halt diese Nachforschung unternimmt, bekommt er ja von dieser Gesellschaft einen Brief zugesteckt. Und in diesem Brief heißt es, Ihre Bemühungen sind vergeblich, betrachten Sie das als Ihre zweite Warnung. Und da fragt sich der Fridolin im Buch sofort, aha, eine zweite Warnung, es ist also nicht die letzte Warnung. So, und ja. Fühlt sich da jetzt schon sozusagen als der Mächtige gegenüber dieser Gesellschaft. Also sie ist nicht wirklich als Kult dargestellt im Buch, muss man auch dazu sagen. Das ist durch den Film schon arg überzeichnet und ist halt auch ja, auch diese Szenerie, die den meisten Leuten bei Eyes Wide Shut im Gedächtnis geblieben ist. Mhm. Aber das ist, weiß Gott, nicht alles, was diesen Film ausmacht. Denn,
1: nein.
0: Denn interessant wird es jetzt zu all dem, was wir gesagt haben, im Kontrast zu dem Buch. Im Buch ist es nämlich so, dass es, dadurch, dass es den Ziegler nicht gibt, es auch keine Prostituierte mit einer Überdosis auf Zieglers Party gibt und dementsprechend auch nicht diesen Handlungsstrang, der bis zum Ende führt. Im Buch ist es vielmehr so, dass Fridolin, ähnlich wie Bill im Film, einer ganzen Reihe Frauen in dieser Nacht begegnet, angefangen von der Tochter des Patienten, zu dem er gerufen wird, die ihm die Liebe gesteht, über eine Prostituierte, mit der dann, also die mit ihm schlafen will, er aber nicht mit ihr. Ganz interessanter Unterschied im Übrigen. Sie gehen zwar sowohl im Buch als auch im Film in das Zimmer der Prostituierten und es kommt zu einer Annäherung, aber eben nicht zum Verkehr. Eigentlich schüttet er ihr nur das Herz aus, so, oder sie erkennt, dass er eigentlich lost ist und gar nicht weiß, was er will und was ihm fehlt. Und er bietet ihr am Ende dieser Szenerie trotz allem, obwohl nichts passiert ist, Geld an. Und kannst du dich erinnern, was mit dem Geld passiert ist im Film?
1: Nein.
0: Die Prostituierte hat es genommen und hat sich bedankt.
1: Ja.
0: Im Buch, und das ist ein wesentlicher Unterschied, weist die Prostituierte das Geld zurück.
1: Okay.
0: Und das muss man sich vorstellen. Also gerade, man kennt viele Storys von Prostituierten im alten KUK Wien. Also die hatten es, weiß Gott, nicht so dicke, als dass sie sich hätten leisten können, so etwas abzulehnen. Aber es ist ganz interessant, weil das wieder eine Szene ist, in der Arthur Schnitzler den Fridolin klein macht. Denn das ist nämlich mit diesem Akt, der Prostituierten das Geld zu geben, kann er sich als der Mächtige, der die Situation kontrolliert, fühlen. So, und die Prostituierte weiß das Geld
1: zurück. Na klar, ja.
0: Das ist überhaupt, es gibt viele Vorurteile gegenüber Arthur Schnitzler und Sigmund Freud und Gustav Klimt und alle Männer der Wiener Moderne. Genau lesen ist wirklich, das ist hier angebracht. Arthur Schnitzler hat hier wirklich eine sehr, sehr, sehr fragile Männerfigur in Szene gesetzt und eine sehr starke Frauenfigur. Das ist zumindest meine Lesart. Denn wenn es diese Prostituierte auf diesem Maskenball nicht gibt, muss ja eine andere Frau hinter der Maske stecken, die sich im Buch für den Fridolin opfert, der sich in diesen Kult reingeschlichen hat. Und wir erfahren das bis zum Schluss bei Arthur Schnitzler nicht eindeutig, wer es ist. Aber wir bekommen eine sehr, sehr genaue Fährte gelegt, wer es sein könnte. Und das ist niemand geringerer als eine Baronin.
1: Oh.
0: Im Film wird uns suggeriert, dass wir es hier mit einem Ring von mächtigen Männern zu tun haben, die sich Prostituierte einladen,
1: korrekt, ja,
0: um sozusagen ihre privaten Geheimorgien mit Prostituierten zu feiern. Im Buch wird kein Zweifel daran gelassen, dass diese Gesellschaft, die sich zu diesen geheimen Orgien trifft, eine Gesellschaft von großbürgerlichen, wenn nicht adligen Menschen ist, die das, also Männer wie Frauen, einvernehmlich tun. Mhm. Und das ist ganz, das ist ein extremer Unterschied.
1: Ja.
0: Und der ist gerade deswegen so wichtig, weil das Ganze durch die Träume, die Fridolins Frau, Albertine, träumt, gestützt wird. Denn sie, die Fantasien, also wie gesagt, der Fridolin weiß ja gar nicht so richtig, was er will. Er hat irgendwie ein Begehren und so, aber ein Prostituierte ist es nicht irgendwie. Die Frau der Patientinnen sind es nicht. Er weiß ja gar nicht so richtig, welche Art von Frau er begehrt. Wohingegen Albertine ganz genau weiß, der Marineoffizier in seiner schnieken Uniform, den fand ich klasse. Und später, und das wird noch gesteigert dadurch, in dem eigentlichen Traum, der parallel zu dieser Maskenorgie stattfindet, träumt sie nicht nur wieder von diesem Marineoffizier, sondern sie träumt davon, dass sie sich zahllosen Männern hingibt. Das ist ihre Fantasie und die ist sehr, sehr konkret, sehr deutlich gemacht. Das heißt, die Albertine ist sich sehr wohl davon bewusst, was sie will, wovon sie träumt und was sie möchte. Und wenn das die Albertine kann, dann können das andere Frauen in der Gesellschaft. Also wenn das eine Arztgattin kann, dann kann das genauso gut auch eine Baronin. Und das ist das Eigentliche, das ist das eigentlich Skandalöse oder dieses eigentlich Fulminante an der Schnitzler-Version, die Kubrick-Version leider nicht zulässt. Denn da, in der Kubrick-Version, sind letzten Endes die Frauen immer nur die Gespielinnen und die Objekte, also innerhalb dieser Orgie. Und eben bei Schnitzler sind die Frauen durchaus die, die durch diese geheimen Orgien die Chance bekommen, außerehelich ihre Bedürfnisse zu befriedigen. Die Motivation von Schnitzler, vom gesamten Werk, nicht nur von der Traumnovelle, ist ja durchaus auch immer gewesen, die Bigotterie der Wiener Gesellschaft dieser Zeit offenzulegen. Deswegen ist er ja auch massiv angeeckt, ist ja noch untertrieben. Er hat ja seinen Offiziersrang als Oberarzt in der Reserve verloren wegen der Geschichte Leutnant Gustl. Und hat ja den größten Theaterskandal seiner Zeit mit Reigen verursacht. Also er hat einfach sehr, sehr deutlich mit dem Zeigefinger auf Dinge gezeigt, die so unter der bürgerlichen Decke von Wien um 1900 so stattgefunden hat. Ne?
1: Mario, wo würdest du denn sagen, steht denn dieser Film für dich im Werk von Kubrick?
0: Tja, das ist natürlich eine sehr gemeine Frage, die man so einem Kubrick-Fan stellen kann. Naja, erstmal, de facto steht das Werk erstmal am Ende.
1: Am Ende, ja.
0: 4 Tage nachdem die Schnittfassung, die wir kennen, fertiggestellt wurde, ist Kubrick überraschend gestorben. Das war also ein Schlusspunkt. Viele sagen auch, er hat sich dann verausgabt, auch mit dieser riesigen Recherche und diesen langen Dreharbeiten, die ja 11 Monate gedauert haben. Es ist definitiv nicht sein bester Film. Da sind sich, glaube ich, alle einig. Es ist ein Film, der sicherlich zu Recht bis heute von jeder Generation anders gesehen wird, sehr kontrovers diskutiert wird, hoffentlich niemals eindeutig beurteilt und abqualifiziert oder hochgejubelt wird. Weil, also das habe ich versucht, gerade im Abgleich mit der Novelle klarzumachen, eine gewisse Ambivalenztoleranz und Ambiguitäten, das müssen wir aushalten. Das geht hier tief in die menschliche Psyche, es geht sehr tief in das Diskursfeld zwischen Begehren, zwischen Macht, Unterwerfung, Kontrolle. Im Werk von Kubrick sticht dieser Film natürlich, er muss rausstechen, weil Kubrick, die Größe an ihm war, dass jeder Film ein anderes Genre bespielt. Kubrick hat keinen Film zweimal gedreht und er hätte die Traumnovelle vielleicht gar nicht verfilmen sollen, meiner Ansicht nach. Er hätte das vielleicht jemand anderem überlassen sollen oder die Finger davon lassen sollen. Aber als das, was der Film letzten Endes geworden ist, ist und bleibt er sehenswert mit einem sehr schwachen Ende, wie ich finde.
1: Was ist denn dein Lieblingsfilm von Stanley Kubrick?
0: Ja,
1: wenn du dich festlegen musst.
0: Ja, ich hab gefürchtet, dass du mich das fragst und deswegen habe ich auch schon ein paar Tage vorher überlegt, ich könnte es nicht auf einen festmachen tatsächlich. Die feige Antwort, die Top 3, nicht in einer Reihenfolge. Die Top 3 sind Shining, Full Metal Jacket und Dr. Seltsam.
1: Mein Lieblingsfilm von Stanley Kubrick ist auch für mich ganz eindeutig 2001, Odyssee im Weltall.
0: Ja, aber auch das überrascht mich nicht. Aber das können wir jetzt gleich noch beim Bierchen besprechen.
1: Das machen wir. Okay, ihr Lieben, damit sind wir durch mit dem ersten Sommerkino bei Blaubart und Ginster. Wie gesagt, in der nächsten Folge geht es weiter mit Drive My Car und Lieber Mario, ich habe für den Schluss auch noch einen Song dabei.
0: Ja, ich bin gespannt. Du hast es mir noch nicht verraten heute.
1: Ganz genau. Ich glaube, es ist der Song einer Band, die ja dir nicht ganz unbekannt ist. Wir werden ein Cover des Songs Closer hören.
0: Oh.
1: Im Original von Nine Inch Nails. Und wir hören eine Coverversion von Ellie Goertz. Viel Vergnügen damit und bis zum nächsten Mal.
0: Ciao. Genießt die Wärme.

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0: 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Jetzt wandern wir auf den Hausberg. Es geht zu einem beliebten Wander- und sogar auch Radfahrtsziel. Von dort oben hat man eine sehr gute Sicht auf Jena, der Fuchsturm.
3: Oh Mann, Lena, das war aber ein anstrengender Weg hier hoch.
4: Aber es hat sich gelohnt, oder? Schau mal, da ist der Fuchsturm.
3: Fuchsturm? Wieso heißt der denn so?
4: Das weiß ich auch nicht genau. Da gibt es viele Geschichten zu.
5: Der ist bestimmt schon seit 200 Jahren oder so Fuchsturm. Und die Fuchslöcher sind da ja auch unten drunter. Deswegen gehe ich davon aus, dass dort Füchse gewohnt haben. Viele.
6: Ich habe mal gehört, dass es so einen Meisterdieb gegeben haben soll. Also einen ganz schlauen Fuchs, den man in einem Käfig am Fuchsturm aufgehängt hat.
7: Ich habe gehört, dass früher in Jena die Studenten Füchse genannt wurden tatsächlich. Und ich kann mir vorstellen, dass dort eben sehr viele Studenten wandern gegangen sind, was auch immer. Und deshalb dann dieser Turm Fuchsturm genannt wurde.
4: Ja, das kann schon sein. Das lässt sich schlecht nachvollziehen. Die bekannteste Geschichte ist aber immer noch die vom Riesenfinger.
3: Riesenfinger?
4: Ja, laut der Sage lebte hier in den Bergen ein Riese, der ziemlich gemein zu seiner Mutter und den Bewohnern von Jena war. Bei einem Unwetter wurde der Riese verschüttet und sein versteinerter Finger ist jetzt der Fuchsturm.
3: Krasse Geschichte. Aber es gibt doch bestimmt auch noch wahre Fakten über den Turm zu erzählen.
8: Der Fuchsturm auf dem Hausberg ist eines der 7 Wunder Jenas. Im Mittelalter war der 30 Meter hohe Turm ein Teil einer Burg. Es befanden sich nämlich gleich mehrere Burgen auf dem Hausberg, die jedoch alle im Laufe der Zeit verschwanden. Seit 1861 engagiert sich die Fuchsturmgesellschaft für den Erhalt der Anlage. Sie baute 1925 die umstehenden Gebäude. Seitdem sorgen die Fuchstürmler dafür, dass sowohl der Turm als auch die Fuchsturmhäuser renoviert und instand gehalten werden.
3: Das mit den verschiedenen Burgen ist ja echt spannend. Weißt du da mehr darüber?
4: Ich nicht. Aber lass uns mal Professor Werner fragen. Der war hier an der Universität für das Historische Institut zuständig. Der kennt sich mit Geschichte super aus.
8: Wieso standen eigentlich auf diesem Berg so viele Burgen?
9: Dieser Platz ist strategisch für eine Burg so fabelhaft günstig, dass es eigentlich, dass er fast danach ruft, eine Burg da zu errichten, weil es von fast allen Seiten wahnsinnig steil ist. Und wenn die von oben dann Steine und Waffen auf euch runterwerfen, habt ihr eigentlich kaum eine Chance.
8: Und zu welcher der Burgen gehörte jetzt der Fuchsturm?
9: Ein strategisch so überragend guter Platz, da zog es diejenigen hin, die gerne Herrschaft ausüben wollten. Neben dem König die Wettiner, die um 1100 sich da eine Burg errichten. Und zu dieser wettinischen Burg gehört Anfang des 12. Jahrhunderts der Bergfried, der heutige Fuchsturm.
8: Wie hießen denn die Burgen auf dem Hausberg?
9: Windberg, Kirchberg und Greifenberg.
4: Vielen Dank, Herr Professor.
3: Wow. Der Turm steht aber schon echt lange da.
4: Stimmt. Der wurde aber mit der Zeit immer wieder erneuert. Zum Beispiel, nachdem mal ein Blitz in den Turm einschlug und ein Feuer ausbrach. Und auch der Zweite Weltkrieg hätte beinahe den Turm zu Fall gebracht.
10: Herr Doktor, Sie kommen! Die Soldaten kommen!
11: Was schreien Sie denn so, Herr Lemser?
10: Aber Herr Doktor, hören Sie das denn nicht? Jetzt drehen die völlig durch. Die kommen, um den Turm zu sprengen, so wie Sie es angekündigt haben. Unser schöner Turm. Herr Doktor, was sollen wir tun?
11: Oh, diese Schweinehunde, die haben ja Angst vor den Amerikanern. Was machen wir jetzt? Los, Herr Lemser, nehmen Sie die Turmschlüssel und kommen Sie mit. So, jetzt sollen sie nur kommen. Mich kriegt hier niemand raus aus dem Turm. Niemals. Die haben mich schon aus Breslau vertrieben, aber hier gehe ich nicht weg. Nur über meine Leiche.
10: Genau, Herr Doktor. Und ich bleib bei Ihnen. Die haben sich mit den Falschen angelegt.
12: Otto Wagner, Willi Lemser, kommen Sie heraus.
11: Niemals. Da müssen Sie den Turm schon mit Willi und mir drin sprengen.
3: Huiuiuiuiui. Noch eine krasse Geschichte. Der Turm hat's echt in sich.
4: Na, dazu passt auch, dass heutzutage viele Lesungen hier veranstaltet werden. Willst du denn noch mehr wissen?
3: Nee, nach den ganzen Infos brauche ich erstmal was zu essen.
4: Na, dann lass uns mal ins Gasthaus gehen und Thüringer Klöße bestellen.
3: Das machen wir.
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2: Hallo, herzlich willkommen. Ich bin Charlotte und begrüße alle hier sehr herzlich zu dieser Sendung. Und ich habe noch zwei Gäste mitgebracht. Einmal die Luise. Willst du dich kurz vorstellen?
3: Ich bin Luise und bin 8 Jahre alt.
2: Und einmal Heidi.
4: Ich bin die Heidi, also normal Heidrun, mein Spitzname Heidi. Und ich bin 69 Jahre alt, also Rentner und wohne in Jena.
2: Genau. Und weshalb seid ihr heute hier? Warum habe ich euch eingeladen?
4: Ja, hier geht es um das Thema Leihoma, was wir in Jena haben. Ne? Also ich bin eine Leihoma und das seit 3 Jahren. Das ist das Thema heute.
2: Genau. Und Luise, du bist die Leihenkelin.
4: Das ist unsere Enkelin, ja.
2: Dazu als Hintergrundgeschichte, das ist ein Projekt vom 1000-Taten-Verein von Jena. Und wie bereits gesagt, da geht es eben darum, dass sich 2 Leihpartner finden. Einmal eine ältere Person, eine jüngere Person. Genau, und bevor ich das jetzt irgendwie erkläre, weil ich kenne das Projekt auch nur ganz grob, wollte ich euch mal fragen, genau, wie seid ihr denn auf das Projekt gekommen? Willst du vielleicht anfangen, Luise?
3: Weil meine Großeltern wohnen weit weg und Mama und Papa fanden schön, jemanden in der Nähe zu haben.
2: Und du wolltest das auch, richtig? Also du hattest auch?
3: Ja.
2: Ja, okay. Und wie ging es dir, Heidi?
4: Also ich habe keine Familie hier und mein Wunsch war es ja eigentlich schon immer, Enkel zu haben. Und ich habe immer gesagt, wenn ich in Rente gehe, dann suche ich mir Enkel. Und immer wenn ich in der Neugasse vorbei bin, habe ich dann dieses Büro gesehen und habe gesagt, also hier hole ich mir ein Enkelkind. Und so habe ich es gemacht. Ne? Im Januar bin ich in Rente und dann habe ich mich beworben für dieses Projekt und es hat geklappt. Wir hatten dort einen Termin. Ich war zuerst da und ganz aufgeregt und dann kam die Familie rein, Vater, Mutter und Luise. Da haben wir uns das erste Mal getroffen, dann haben wir uns vorgestellt und jeder hat dann seine Wünsche geäußert, was man möchte, was man nicht darf. Das ging ungefähr eine Stunde, dann sind wir zusammen Kaffee trinken gegangen anschließend.
2: Und wann war so der Punkt, als entschieden worden ist, okay, wir machen das jetzt, also wir machen jetzt eine Leihpartnerschaft zusammen?
4: Das war eigentlich an demselben Abend schon entschieden. Ne? Sonst wären wir ja nicht Kaffee trinken gegangen. Und ganz, ganz eng wurde es dann für mich zumindest, als ich im Oktober sehr krank wurde. Ich bin über Nacht in eine Klinik gekommen, bin notoperiert, habe mein Handy zu Hause vergessen. Ich konnte niemanden Bescheid sagen, keine Nummern gehabt. So, naja, und eines Tages steht die Familie vor meinem Bett in der Klinik. Da haben die mich gesucht und sich Sorgen gemacht, wie es mir geht. Und da war für mich klar, ich habe alles richtig gemacht. Ich habe die richtige Familie gefunden. Ne, die Mädels von 1000 Taten haben einen guten Job gemacht.
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2: Herzlich willkommen zu einer neuen Sendung von Stimmen. Ich bin Cora, sitze hier heute auch mit meiner Kollegin Julia und als Gast haben wir heute Till Noack. Hallo.
3: Hallo in die Runde.
4: Du hast erzählt, du bist 1964 nach Jena gekommen als Kleinkind quasi. Mhm. Und ich bin dann immer total neugierig, wie das denn als Nicht-Jenenserin, als Zugezogene, wie das so gewesen ist, in der DDR hier in dieser Stadt aufzuwachsen. Das wäre jetzt so ein bisschen meine Frage an dich. Wie war das? An was erinnerst du dich?
3: Also erstmal, das war natürlich schön. Ja, die Jena waren immer ein bisschen überheblich. Ja, Carl Zeiss und weltbekannt und FC Carl Zeiss Jena weltbekannt und die Uni und so. Ja. Und aber auch die Natur hat schon immer eine große Rolle gespielt, wandern gehen können und die schönen Berge. Und insofern war das schön. Andererseits war halt DDR und ich war jung und fand das irgendwann dann halt doof mit dem ganzen, mit der Uniformiertheit, die man versucht hat durchzusetzen, was im Verlauf der 80er Jahre dann immer weniger gelungen ist. Und habe mich dann relativ mit jungen Jahren schon dieser alternativen Szene in Jena, die in Jena relativ stark ausgeprägt war, warum auch immer, habe mich da angeschlossen oder habe da Kontakt gehabt und fand das total spannend, halt über die schlechten Seiten des Sozialismus halt Witze zu machen und oder auch über die Verbrechen sich wirklich zu informieren, die im Namen des Kommunismus oder Sozialismus verübt worden sind. Und bin dann auch relativ schnell in Konflikt mit der Staatsmacht geraten.

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2: Ihr hört den ersten von drei Teilen des Wanderpodcasts.
3: Wir stehen hier vom Schillerhof. Wir, das sind Cora und Pia und ich, Julia. Und wir haben jetzt uns was total Tolles vorgenommen. Es ist nämlich die beste Zeit des Jahres, wo man wandern gehen kann. Es ist Oktober. Und wir machen heute eine Wanderung hier vom Schillerhof aus Richtung Fuchsturm. Und dann mal gucken, wo uns die Reise hinführen wird. Seid gespannt.
4: Ich habe mich ein bisschen schlau gemacht, ne? Woraus die Berge in Jena eigentlich bestehen und wo die herkommen. Denn Berge müssen ja irgendwo herkommen. Und es interessiert euch vielleicht zu wissen, dass das Gebiet Jena vorher ein Meer war. Also in Urzeiten jetzt, nicht als Menschen, die schon gelebt haben offensichtlich. Und diese Berge sind ein Zeichen davon, denn sie sind einfach nur eine Ablagerung aus Buntsandstein und Muschelkalk. Und circa 280 Millionen Jahre alt.
3: Man findet wirklich Muschelabdrücke im Kalk. Mhm. Habt ihr schon mal was gefunden? Hast du schon mal was gefunden?
5: Ja, tatsächlich auch. Irgendwo hier, als ich mal das Pennickental hochgegangen bin. Und da lag mitten auf dem Weg, auf dem steinernen Geröllweg, eine versteinerte Muschel rum.
3: Oh, wir sind angekommen am Fuchsturm.
5: Was wir, glaube ich, bisher auch total vergessen haben, ist ja, dass der Fuchsturm eines der sieben Wunder Jenas ist.
3: Also, soweit ich weiß, war ja Jena im Mittelalter wirklich eine richtig kleine Stadt, eigentlich relativ bedeutungslos. Wir haben herausgefunden, dass Lobeda tatsächlich sehr viel bedeutungsvoller war im Mittelalter. Na, dieses Adelsgeschlecht lobte Burger, die haben sich ja nach dem Ort benannt. Deswegen wundert es mich total, dass hier oben so viele Burgen standen an einem kleinen Mini-Ort, der so unbedeutend war. Naumburg war ja eine sehr wichtige Stadt im Mittelalter. Es geht schon wieder den Berg hoch hier.
4: Hoch und höher hinaus.
3: Cora, wo führst du uns denn hin?
5: Ja, ich dachte, wir gehen jetzt mal zu einem Ort, der gerade im Oktober sehr geheimnisvoll wirken kann. Einem Steinkreis mit einer großen Steinplatte in der Mitte. Und mal schauen, was das Ganze zu bedeuten hat.
4: Der Nebel zieht auf.
5: Es wird gruselig und stimmungsvoll.
4: Falls was passiert, ihr seid dabei.
6: 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And now, ladies and gentlemen, we would like to go back and sort of reminisce just a little bit and pick up some of the real old blues. 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
7: Und damit herzlich willkommen zur Deutschstunde heute am Donnerstag, dem 9. Juli 2026. Wir hören heute deutschsprachige Musik in der Stunde, wie das in der Deutschstunde so angedacht ist. Weil unser Ministerpräsident das für wichtig hält, haben wir gedacht, machen wir das mal ein bisschen. Ich starte mit Elmächtig und Jay Beats, andere Realitäten, so rum. Und das ist vielleicht auch ein kleines bisschen schon mal ein Schlagwort für diese Deutschstunde. Wir hören nämlich auch Songs von Gastarbeitern und vielleicht die ein oder anderen statementbehafteten Songs in den nächsten Stunden. Hier erstmal Elmächtig und Jay Beats, andere Realitäten.

Allmächtig und JBeats haben wir gehört mit andere Realitäten, die haben uns ein bisschen eine Geschichte erzählt über andere Realitäten als die vielleicht hier bekannte. Und ähnlich wollen wir weitermachen. Hier ist Cem Karaca von dieser tollen Compilation Songs of Gastarbeiter. Es kamen Menschen an.

Es kamen Menschen an, Cem Karaca war das von den Songs auf Gastarbeitern. Und mit dem Thema Arbeit geht's auch gleich weiter. Hier ist Dendemann mit Menschine.

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1: Ozan Atatanani war das mit Papierkramland von seinem Album Die Demokratie. Ein schönes Album. Von der Demokratie gehen wir jetzt rüber zu Medien und Konsumenten. Der nächste Song ist von der Mediengruppe Telekommander und heißt Für erziehbare Konsumenten. Hier bei der Deutschstunde auf Radio UKJ.

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1: Zwei-Raum-Wohnung, wir trafen uns in einem Garten. Einer meiner Lieblings-sommerlichen Lieder der letzten paar Dekaden sozusagen aus Deutschland, auf deutscher Sprache auch, genau. Als nächstes hören wir Aerobic mit dem wundervollen Song Verkackt.

Aerobic alias Carsten Meyer war das mit dem tollen Song Verkackt. Und zudem gibt es die schöne Story, den hat er auch auf der Kulturarena gespielt, als er auf der Kulturarena war vor ein paar Jahren. Und ihr habt es ja mitbekommen, der Text ist recht einfach zu erfassen. Und dann meinte er, es sollen doch jetzt bitte mal nur die Männer singen. Und dann haben die Männer gesungen. Dann meinte er, die Männer sollen das mal bitte lauter singen. Haben die Männer lauter gesungen. Dann meinte er, ja, jetzt noch männlicher. Dann haben die Männer, mich eingeschlossen, das natürlich noch etwas männlicher gesungen, dass wir alles verkackt haben. Und dann stand er auf der Bühne und hat gesagt, das lassen wir mal so stehen. Fand ich sehr schön. Als nächstes kommt ein Heimatlied, denn auch das ist natürlich sehr wichtig, bestimmt, wenn es um deutschsprachige Musik im Radio geht, soll das ja irgendwie, zumindest nach der Meinung von Mario Vogt, zur Identifikation mit der Heimat auch beitragen. Und deswegen habe ich gedacht, spielen wir jetzt noch ein Heimatlied. Hier ist Die Art mit dem Heimatlied.

Ja, Heimat. Heimatlied war das von Die Art. Ja, und der Heimatbegriff natürlich schwierig zu definieren, weil der ja irgendwie schon was sehr Persönliches ist und man da ja unterschiedlichste Geschichten miteinander hat. Der nächste Song ist die Geschichte eines Mannes, der vielleicht in Deutschland anfangs nicht heimisch geworden ist. Auch einer aus der Reihe der Songs auf Gastarbeiter. Hier ist Türkischmann von Yusuf.

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Wind von Charlotte Brandy im Duett mit Dirk von Lotso. Ein Song, der größere Fragen, finde ich, umfasst. Und das ist ja das Schöne, wenn man auf deutscher Sprache sich Musik anhört, dass man das relativ schnell vielleicht versteht. Also inhaltlich erstmal. Oder die Sprache halt. Das mit anderen Sprachen natürlich vielleicht nicht so einfach. Im nächsten Song, der ist tatsächlich auch inhaltlich, finde ich, sehr schnell zu begreifen, denn er drückt die pure Freude darüber aus, dass die Wäsche irgendwann trocken wird. Hier sind Kuffelschroer mit Wäsche.

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1: Kofelkschruer waren das mit Wösche. Ist das überhaupt noch deutsche Sprache? Ja, natürlich. Viele Dialekte sind deutsch, sozusagen. Genau, ihr hört die Deutschstunde auf Radio OKJ und wir hören in der Deutschstunde immer eine Stunde lang deutschsprachige Musik. Der nächste Song ist von einer Band, die lokal ansässig ist, sage ich mal. Mamore haben eine neue Single uns hier zukommen lassen, auf alle Fälle. Sie heißt Mosaik und sie klingt folgendermaßen.

Neue Musik von den Jungs von Mamore. Die Single hieß Mosaik. Genau, und die sind, glaube ich, auch demnächst wieder auf Tour, wenn ihr Lust habt. Als nächstes, quasi zum Ende dieser Deutschstunde, nochmal ein ruhigeres Lied. Der nächste Song ist von Tom Lever. Tom Lever, ein Songschreiber und Texter, der, wie ich finde, wirklich ganz außergewöhnliche Lieder schreibt und besondere Texte auch schreibt. Wir hören von ihm: Elvis ist nicht mehr und nicht weniger als der King. Hier ist Tom Lever.

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Elvis ist nicht mehr und nicht weniger als der King. Das war Tom Lever mit einem, wie ich finde, sehr schönen Song, der unter anderem die tolle Zeile beinhaltet. Ihr habt es ja gerade gehört, aber ich möchte trotzdem nochmal darauf hinweisen. Und der Vorsprung des Träumers ist die Routine im freien Fall. Das finde ich eine tolle Textstelle. Wie es aber mehrere gibt in dem Songs. Ja, damit sind wir eigentlich fast am Ende dieser Deutschstunde heute am Donnerstag, dem 9. Juli. Schön, dass ihr dabei wart und ja, hört doch fleißig weiter Musik, wie ihr wollt. Ich ende mit einem Gruß an unseren Ministerpräsidenten, der uns dazu bewogen hat, diese Sendung zu machen, indem er gesagt hat, es soll doch mehr deutschsprachige Musik im Radio laufen, mit dem wunderbaren Song Irrenhaus von Keimzeit. Gute Zeit euch.

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0: Hallo und herzlich willkommen zu unserem Wanderpodcast mit ein paar Schülern und Schülerinnen aus der Regelschule in Hermsdorf. Die Schule heißt, glaube ich, Schule am Hermsdorfer Kreuz. Und die haben Projektwoche und wir haben uns gedacht, wir machen mal einen schönen Wanderpodcast durch die Heimatstadt. Seid gespannt.
3: Also ich stehe hier in Hermsdorf an einem, ich würde sagen, 3-Seitenhof ist das mit viel Fachwerk. Und das sieht aus wie eine kombinierte Kneipe mit Hotel und heißt Zum Schwarzen Bär. Wir machen hier ein Projekt heute, einen Spaziergang durch Hermsdorf. Und hier stehen ganz viele neugierige Gesichter, vielleicht auch weniger neugierig. Und ich frage jetzt einfach mal, was Sie zu diesem Ort wissen, zum Schwarzen Bären.
11: Nee, nur, dass es ein Hotel und ein Restaurant ist. Mhm.
3: Aber sonst gar nichts. Isst du hier manchmal?
11: Nee, wir waren hier einmal essen, sonst nicht.
3: Okay, das ist mehr was für die Touris. Genau, Lieselotte, was weißt du denn?
12: Eigentlich auch nur, dass es ein Hotel und Restaurant ist und dass hier oben auch eine Tanzschule ist.
3: Genau, das ist ein ganz großer Saal hier oben, ne? Also die Fenster sehen so aus. Okay. Aber du tanzt quasi nicht.
12: Nee.
3: Wer war das noch von euch?
13: Ich weiß nicht.
3: Pia, du weißt nichts?
12: Ja.
3: Das ist schade. Ich habe nämlich gelesen, dass das hier der Ursprungsort von Hermsdorf ist. Dass quasi der Weg zwischen Stadtroda und Eisenberg hier ungefähr so seinen Mittelpunkt hat. Also es ist genau die Hälfte. Und dass es hier quasi schon immer so eine Raststätte gab. Und dass da irgendwie ein hoher Herr, der hier mal vorbeigeritten kam, beklaut worden ist und dann gerettet wurde von wahrscheinlich den Leuten aus der Kneipe. So genau ist das nicht nachzuvollziehen. Aber jedenfalls hat er sich da so gefreut, dass er gesagt hat, hier muss mal ein Dorf gegründet werden. Und das war so ein bisschen thüringisch ausgedrückt. Hermsdorfherr oder sowas. Hermsdorfherr. Ich finde das eine lustige Geschichte. Ob die so stimmt, weiß ich nicht, weil das Wort Herm kann auch was anderes bedeuten, vermute ich mal. Können wir nochmal nachgucken und einschieben.
0: So, ich ergänze mal noch ein kleines bisschen was zu Hermsdorf. Also prominent ist natürlich das Hermsdorfer Kreuz, Autobahnkreuz von Süden nach Norden, von Osten nach Westen. Sehr wahrscheinlich, dass es dieses Wegekreuz an dieser Stelle schon immer gab. Und deswegen natürlich dieser Gasthof, der zum Schwarzen Bären eine große und wichtige Wegekreuzrolle gespielt hat. Schon immer. Heute hat Hermsdorf etwa ein bisschen was über 8000 Einwohner und nennt sich Kleinstadt. Das Stadtrecht hat Hermsdorf allerdings erst 1969 erhalten. Und wofür Hermsdorf noch bekannt ist, ist die Porzellanfabrik, die es seit ein bisschen mehr als 100 Jahren gibt.
3: Will noch jemand was ergänzen von euch? Nein? Normalerweise stehen hier in der Mitte mal große Linden. Die sieht ein bisschen kleiner aus hier, der Baum. Ist auch, glaube ich, keine Linde. Das hat komische kleine Blätter. Sieht aus wie eine riesige Stachelbeere. Okay, auf zur nächsten Station, würde ich sagen. Ja, also wir sind jetzt hier schon so ein kleines Stück vom Schwarzen Bären weitergelaufen und an einer Straßenecke, interessanterweise, steht eine große Vogelvoliere und da ist ein V drin. Der ist schön. Der schillert grün und blau, türkisblau und stolziert hier rum. Eigentlich ist es immer schöner, wenn die in so großen Kurparks rumlaufen. Oh, jetzt hat er mit mir gesprochen. Ihr seid alle dran vorbeigelaufen. Warum?
14: Weil wir nichts gesehen haben. Wir haben diesen Käfig so gesehen und dann sind wir nicht weitergelatscht. Ich habe diesen Vogel nicht gesehen. Aber ein sehr eleganter Vogel, so mäßig so, ja. Und ja, ja.
3: Der tut mir ein bisschen leid, weil es hier so befahren ist, wie ihr vielleicht hören könnt.
14: Er lässt sich mit sich reden, er lässt sich nicht interviewen. Das ist zu privat.
3: Kennt jemand so V-Geschichten oder sowas spontan? Alle schütteln den Kopf. Eine V-Geschichte, die ich zu erzählen habe, ist, dass Laura hat gerade gesagt, das würde mich ja verrückt machen, wenn er immer so schreit. Wir hatten zwei in meiner Schule. Genau, sie wurden von der Biologielehrerin gepflegt und gehegt, ein Pärchen. Und dann gab es in der Schule so einen Innenhof, wo die nicht rausflattern konnten. Da haben die gelebt. Und das sah auf jeden Fall sehr viel besser aus, den ihr Innenhof, als die Vogelvoliere gerade. Und die saßen dann immer auf den Fenstern und haben in Unterrichtsräume reingeguckt.
13: Ist es bei den Pfauen nicht auch so, ich habe mich gerade gefragt, dass die Männchen eben diesen wunderschönen Pfauenkranz haben und die Weibchen eben eher so bräunlich aussieht? Das ist mir jetzt gerade noch eingefallen, weil das ist ja bei den Vögeln auch meistens so, dass die Männlichen dann immer die imponierenderen Farben haben.
3: Genau, der hier gerade war auf jeden Fall ein einsamer Mann, wie es aussah. Ja. Also wir stehen ja jetzt hier bei McDonald's an der Autobahnauffahrt Hermsdorf und ich habe mich gefragt, ob du irgendwas über die Autobahn weißt.
14: Nein, tue ich nicht. Ich habe keine Ahnung, ich habe keinen Plan, ich habe mich nicht erkundigt, ich habe keine Ahnung.
3: Laura, weißt du was über die Autobahn?
13: Ja, also ich glaube, die haben angefangen, die Autobahn zu bauen, so circa um 1930 rum und die war dann fertig 1938 und jetzt steht die halt immer noch und LKWs und Autos fahren drüber.
3: Also so, wie wir uns das gedacht haben, weil wir wissen, dass der Autobahnbau hat vor allen Dingen in den 30er Jahren unter Hitler stattgefunden. Genau, also wir sitzen hier bei McDonald's in Hermsdorf, in der Nähe von der, das ist die Autobahnauffahrt, ne, von Hermsdorf, das ist hier ganz in der Nähe. Genau, was wisst ihr denn über diese Filiale hier?
15: Also es ist halt eine Fastfood-Kette mit vielen Läden überall auf der ganzen Welt und ja, es gibt Kaffee, Burger, alles was man braucht halt für Getränke. Aller Art, genau.
3: Gehst du gerne hierher?
15: Ja, schon gerne. Schmeckt halt.
3: Wie oft?
15: So zweimal pro Monat. Manchmal mehr, manchmal weniger. Genau.
3: Wisst ihr noch was über McDonald's, wo das herkommt? Wie lange es das schon gibt, so ganz allgemein?
16: Ich denke vielleicht, also ich weiß nicht genau, ich denke, das kommt vielleicht aus Amerika oder so. Aber wie lange das schon gibt, das weiß ich nicht.
3: Genau, und was ist das Besondere von McDonald's, dieses System, was sie haben? Hast du dich damit mal beschäftigt?
15: Das Erfolgsgeheimnis von McDonald's ist das revolutionäre Prinzip. Es ist das der Systemgastronomie. Das Konzept funktioniert wie ein Fließband in der Küche und ist bis ins kleinste Detail durchgeplant.
3: Weißt du, wie lange die Filiale hier in Hermsdorf schon gibt?
16: Ja, ich bin mir nicht ganz sicher, aber ich habe die KI gefragt. Die hat gesagt, ungefähr seit 2014.
3: Das scheint ja noch gar nicht so lange zu sein irgendwie.
16: Ja, ist noch nicht lange. Ich hätte auch gedacht, dass es das schon länger gibt, aber ja, es überrascht mich auf jeden Fall.
3: Genau, also sozusagen nach eurer Geburt sogar erst gebaut.
15: Ja, genau.
3: Genau, ich kann mich nur erinnern an die allererste McDonald's-Filiale, in der ich je gegessen habe, weil ich bin ja noch in der DDR geboren und da gab es definitiv kein McDonald's. Ihr habt ja gerade erzählt, es kommt aus Amerika, das gab es bei uns einfach nicht. Und ich glaube, das in Jena hat 1990 oder 91 eröffnet. Und zu meinem 13. Geburtstag habe ich mir das gewünscht, dass wir bei McDonald's essen. Das war das allererste Mal in meinem Leben. Kleine Geschichte für euch. Habt ihr eine McDonald's-Geschichte? Irgendein Erlebnis, ein besonderes?
15: Also am Anfang, wo ich Kind war, sind wir mit dem Fahrrad gefahren und dann haben wir angehalten und ein Eis gegessen. Meist. Ja. Und dann habe ich Burger probiert und hat mir halt sehr geschmeckt. Ne?
3: Okay, danke.
14: Schönen guten Tag, wie heißt du und was hast du gegessen und wie hat es geschmeckt?
16: Hallo, ich bin Ben. Ich habe den Toast Bacon, den Muffin Sausage und einen Eislatte gegessen und getrunken. Die Burger haben gut geschmeckt, der Muffin Sausage war nur ein bisschen sehr stark gewürzt und der Eislatte fand ich jetzt nicht so gut, der hat nicht so lecker geschmeckt.
15: Na Tom, bei mir ist es genauso. Ich habe es gleich gegessen, also die Burger haben sehr gut geschmeckt, aber der Eislatte war nicht geil.
17: Was ist deine Meinung zu den neuen Bechern von McDonald's?
11: Ja, also ich finde das eine gute Idee, dass sie die Fußballer drauf gemacht haben. Ein paar, also ich finde das schon richtig gut eigentlich.
15: Ich auch.
11: Ja, sehen auch richtig cool aus. Ja,
15: hochwertig.
14: Schönen guten Tag, mit wem rede ich hier? Was hast du gegessen und wie hat es geschmeckt?
17: Hi, hi, ich bin Emily und ich habe mir einen McWrap geholt mit Bacon und Ei und es war ganz lecker.
12: Ich bin Lieselotte, ich habe mir einen McMuffin mit Hähnchen geholt und der war sehr geil.
18: Also ich bin Lilly, ich habe ein Getränk bestellt und das hat halt nicht geschmeckt. Und dann habe ich noch einen McToast gegessen, das war okay.
19: Hallo, ich bin Fabienne, ich habe mir einen Wrap bestellt und einen kleinen Eistee und es hat sehr gut geschmeckt.
20: Hallo, ich bin Pia, ich habe mir ein Getränk gekauft, das war nicht so gut und auch ein Wrap, der war gut.
21: Hallihallo, ich bin Rosa und ich habe mir Mini-Pancakes geholt, dann noch ein Getränk und dann einen Cheeseburger.
14: Wie hat es geschmeckt?
21: Es ist gut.
14: Ja, babamäßig. Ja.
0: Und zum Schluss bei McDonald's testen wir uns noch durch das Eisangebot.
11: Ich bin Ben, ich hatte McSunday mit Schokosauce und ich fand es sehr lecker auf jeden Fall.
15: Ich bin der Tom, ich hatte auch McSunday mit Schokosauce, war sehr lecker, ja.
22: Ich bin Emily, ich habe einen McSunday mit Schokosauce und es schmeckt super.
12: Ich bin Lieselotte, ich habe einen McFlurry mit Schokosauce und Oreo, ist geil.
18: Also, ich bin Lilly, ich hatte einen McSunday mit Schokosauce, hat gut geschmeckt.
19: Ich bin Fabienne, ich hatte einen McSunday ohne Soße und es hat sehr gut geschmeckt.
20: Ich bin Pia, ich hatte auch einen McSunday und mit Schokosauce und es war sehr lecker.
22: Ich bin Rosa, ich hatte ein imaginäres Eis. Es hat sehr doll geschmeckt.
18: Danke an Frau Bessel.
19: Danke Frau Bessel.
12: Ja, danke Frau Bessel.
0: Also jetzt haben wir auf jeden Fall den Zuckerflash. Na dann. Auf zur nächsten Station, einmal quer durch Hermsdorf und zurück.
18: Also, wir stehen jetzt hier vorm Freibad in Hermsdorf und es gibt zwei Becken, ein großes, tiefes Becken. Und ein Becken für Kleinkinder, sowie eins mit einer Rutsche. Und außerdem gibt es hier Umkleiden für Mädchen und Jungs getrennt natürlich. Und noch einen Kiosk. Okay, also wir stehen gerade vor einer unserer ältesten Lehrkräfte.
23: Mein Name ist Karl Matthias Geide, wie Karl der Große.
18: Und,
23: aber Sie dürfen mich Matthias nennen.
18: Okay, Matthias.
23: Heißt ja, weil Matthias heißt ja Geschenk Gottes.
18: Wie lange machen Sie denn jetzt schon Ihren Beruf?
23: Wenn ich das so richtig, also richtig mache ich den Beruf eigentlich noch gar nicht so lange. Aber studiert habe ich schon sehr, sehr lange, ich glaube 40 Jahre.
18: Oh, okay. Und warum haben Sie sich ausgesucht, Lehrer zu sein?
23: Na, ich wollte Zahnarzt werden, da kann man auch quälen. Und dann habe ich mir gedacht, Schüler geht das eigentlich auch. Ne? Da habe ich dann gedacht, dann machst du Schüler und dann kannst du quälen. Aber das reden wir, da müssen wir später mal drüber reden.
18: Okay, Herr Geide. Und ja. Sie sind jetzt hier mit den fünften Klassen und betreuen die beim Schwimmen?
23: Jawohl. Und manche, die stellen sich sehr gut an. Die werden am Ende der Woche ihr Seepferdchen machen. Und die sind hochmotiviert. Und da haben sie dann wirklich die Möglichkeit, auch zu Hause was vorzuzeigen.
18: Und ja, unsere fünften Klassen schwimmen hier gerade in der Projektwoche. Und da werden wir gleich mal ein paar interviewen.
22: Erstmal hallo beim Interview. Wie heißt ihr?
24: Ich heiße Mia.
25: Emily.
26: Isabella.
27: Christina.
28: Jumana.
22: Welche Klasse geht ihr?
28: Also ich gehe 5C.
25: 5B.
22: Ihr macht hier gerade den Schwimmkurs. Was habt ihr schon bisher gemacht?
28: Geschwimmt.
25: Also wir sind gepaddelt. Also wir haben gepaddelt.
26: Also normale Übungen und so Hundepaddeln und so.
22: Und könnt ihr schwimmen? Und wenn ja, habt ihr schon ein Abzeichen, also Bronze, Silber oder Gold?
28: Also ja, ich kann schwimmen, aber habe kein Abzeichen.
25: Ich kann auch schwimmen, aber kein Abzeichen.
27: Ich kann schwimmen, aber ich habe keine Ahnung, welche Anzeichen.
28: Ich kann schwimmen, aber nicht so gut.
22: Ja, wollt ihr auch irgendein Abzeichen erreichen? Heute, also diese Woche?
28: Seepferdchen, glaube.
22: Was wollt ihr jetzt noch machen? Also habt ihr noch irgendwas vor? Geht ihr noch ins Becken oder so?
27: Weiß ich nicht.
25: Keine Ahnung.
22: Okay, und was habt ihr hier auf der Wiese?
28: Wir hatten Chips mit, Gummibärchen, Milch. Sonnencreme.
27: Ja. Sonnencreme, Essen und Shampoo.
22: Gefällt's euch?
27: Ja.
25: Ja.
22: Vielen Dank fürs Interview. Ich hoffe, ihr habt noch eine schöne Woche dort. Als ich 5. Klasse war, war es auch sehr schön. Und ja, wollt ihr noch was, irgend noch was sagen?
25: Ich habe nur eine Frage. Wart ihr gerade bei Meckles?
22: Ja.
25: Okay.
1: Danke, Mädels. Danke. Von gestern zu heute sind die schon ins große Becken und werden Donnerstag hoffentlich hier das Schwimmabzeichen machen.
25: Mach ich jetzt Stopp? Also wir machen jetzt noch ein Unterwasser-Interview mit Herr Geide, weil er ist mit SpongeBob verwandt und ja. Okay, das war's für heute. Tschüss.
22: Also wir sind jetzt hier an einem Friedhof in Hermsdorf. Wenn ich hier reingucke, sieht es schon sehr naturhaft aus mit vielen Treppen. Und ich sehe hier schon gleich das erste Grab. Und das Tor, das sieht sehr alt aus, also mit vielen Mustern. Und oben ist ein Kreuz und ja.
3: Also die Bäume sehen aus wie Eschen. Die sind auch schon, genau wie du sagst, alt. Die sind sehr groß gewachsen. Ich glaube, das sind Eschen. Und das Tor ist so schwarzes, gusseisernes Tor. Es sieht schon auf jeden Fall wie ein Ort aus, an dem man nicht so häufig geht. Ne? Nur so Ruhe und so.
28: Aber wir laufen hier irgendwo im Nirgendwo rum. Es sind überall mehr so ich glaube, es ist mehr so eine Industrie-Gegend hier, ja. Und wir bewegen uns aber wieder in die soziale Richtung von Hermsdorf.
2: Ja, wir gehen jetzt zu diesem Aufnahmezentrum und Schafe haben wir auch gerade gesehen. Genau. Und wir gucken jetzt uns die Schafe an. Und ja, gleich gehen wir noch zum Aufnahmezentrum und gucken mal, ob wir jemanden zum Interviewen finden.
28: Okay.
3: Also an alle hier. Wir stehen ja hier so in so einem Gewerbegebiet und sind ein Stück gerade durchgelaufen. Wir haben hier so auf der einen Seite das ehemalige Erstaufnahmezentrum für Flüchtlinge und genau gegenüber ist das Fraunhofer Institut. Und das sind noch ein paar andere Firmen. So. Wie geht's euch denn, nachdem ihr hier durchgelaufen seid? Was habt ihr denn gesehen? Was habt ihr für Gefühle?
4: Es sieht ein bisschen aus wie ein Industriegebiet. Also es gibt viele große Häuser, sag ich mal.
5: Ja.
4: Ole hat eigentlich auch ein Lost Place gesehen.
5: Ja,
4: also wir haben alle ein Lost
5: Place. Ja, gesehen. Das ist ja auch die Chernobyl. Das ist ein Lost Place. Das sieht also aus wie so eine Anstalt.
3: Sieht aber nur von der einen Seite so aus. Von der anderen Seite ist das ja auf jeden Fall Firmengelände. Die Frage ist halt, ob das noch genutzt wird oder nicht. Genau. Du bist doch aus Hermsdorf. Bist du immer öfters hier in dem Gewerbegebiet?
2: Nee, eigentlich nicht.
3: Du bist wahrscheinlich nie hier, oder?
2: Nee.
3: Sieht so sehr einladend hier aus, das war ironisch.
2: Cool. Genau.
3: wie geht's? Was habt ihr denn so gedacht, weil wir gerade die Straße hochgelaufen sind?
2: Es sieht alles sehr verlassen aus, es sah schon mal schöner aus, auf jeden Fall.
4: Ja, ich kann es halt noch nicht. Und es sah sehr unerwartet aus. Ich dachte, es wär jetzt schöner ein bisschen.
3: Du hast versucht, was rauszufinden über das Erstaufnahmeheim hier.
2: Genau, ja. Das Erstaufnahmeheim ist leider schon seit Juni geschlossen, seit Juni 2024. Dafür ist aber ein anderes in Suhl vorhanden, wo Flüchtlinge und Leute mit Migrationshintergrund aufgenommen werden können.
3: Habt ihr sowas mitbekommen von der Aufregung vor 2 Jahren um das Erstaufnahmeheim hier?
2: Also ich habe nicht so viel mitbekommen, aber... Vielleicht habt ihr was mitbekommen.
6: Ich habe auch nichts wirklich mitbekommen.
3: Also ich meine, wir stehen ja jetzt hier so direkt davor. Könnt ihr euch vorstellen, das sieht ja aus wie so eine Fabrikationshalle eigentlich. So eine Factory oder so. Könnt ihr euch vorstellen, dass da Menschen drin leben?
2: Also bestimmt hatten da mal welche drin gelebt, also die aufgenommen wurden. Und die waren wahrscheinlich wurde denen so ein Bett zugeteilt. Und auch was zur Verfügung gestellt, damit die gut zurechtkommen. Ja.
7: Also ich glaube auch, dass dann auch, also ich weiß nicht, ob es noch so ist, aber ich glaube, dass dann auch Leute drin sind. Und ja, also ich glaube schon, ich weiß.
3: Also für mich sieht das unglaublich verlassen aus. Also ihr habt ja gerade selber gesagt, seit 2 Jahren wird es nicht mehr genutzt, aber hier stehen noch keine Autos und gar nichts, weil Leute müssen ja auch leben, wenn die leben, die bewegen sich hier irgendwie rum. Aber was ich mich wirklich mehr frage ist, also wie gesagt, an der einen Seite hier sind ja nicht mal Fenster drin. Ich habe nur gehört, dass es halt wirklich sehr unmenschlich gewesen sein soll für die Menschen, die hier untergekommen sind, dass die sich hier gar nicht wohlgefühlt haben. Und wenn ich mir das Gebäude hier angucke, du weißt es auch nicht so genau. Nee, wenn ich mir das Gebäude so angucke, kann ich das ein Stück weit verstehen, weil da ist ja so wenig Fenster drin. Also wer weiß, ob die überhaupt Frischluft hatten und so.
2: Sieht so aus, als wären die halt so voll isoliert worden von der Außenwelt oder so.
3: Dieser krasse Zaun, der hier auch so drumrum ist, ne?
2: Ja, als ob die nicht heraus dürfen oder so.
8: Vielleicht waren da auch zu viele Menschen dort und deshalb hat es auch geschlossen, ne? Weil manche hatten ja auch keine Unterkunft.
28: Also ich denke, da lebt noch jemand drin. Und der hat sich da irgendwie Essen gebunkert oder so. Das ist meine Meinung.
3: Ein Prepper, meinst du?
28: Ja.
3: Okay, maybe. Aber ich glaube auch, ich hoffe, die Flüchtlinge, die hier untergekommen waren, die sind alle mittlerweile in normalen Wohnungen gelandet, oder?
2: Ja, oder die wurden vielleicht in Suhl in die Aufnahmestätte verlagert, weil die ist noch aktiv.
3: Ihr habt ja auch euch ein bisschen mit dem Fraunhofer-Institut beschäftigt, ne? Hast du dazu auch noch Informationen?
2: Ja, also ich weiß auf jeden Fall, dass die Keramik herstellen, sozusagen für auch Rohre und so. Und mit so einer KI dann auch testen, ob die auch gut funktionieren. Und ja, und die führen dann so Experimente auch durch, dass sie auch gut standhalten. Und ja.
3: Also ich weiß nicht, ich habe immer mal gehört, so Keramik hat in Hermsdorf da schon irgendwie so eine traditionelle Bedeutung. Also dass das schon seit ein paar mehreren Jahren, 100 Jahren oder so, schon immer so ein Thema ist, dass hier in Hermsdorf was mit Keramik gemacht wird. Aber wisst ihr da was Genaues? Also auch mit so, bei Keramik denkt man ja zuerst so an Teller und Tassen, ne? Und nicht so an Industriekeramik. Aber wisst ihr da was?
2: Also ich weiß, dass die Keramik nicht Porzellan oder sowas ist, sondern ja, das wird hauptsächlich, glaube ich, für Rohre verwendet, das, was ich zumindest gehört habe, und auch für so eher Bauteile.
3: Pia, weißt du da noch was?
9: Nein.
3: Ihr habt doch gestern den ganzen Tag was dazu gelesen, nicht?
2: Ja, schon, aber wir haben uns eher so Fragen eher dazu überlegt, die stellen können.
3: Genau, leider haben wir jetzt niemanden erreicht im Fraunhofer-Institut, der uns da was beantworten kann. Aber naja, die sind schwer beschäftigt, glaube ich.
2: Ja, glaub ich auch.
3: Genau. Na gut, aber du hast erzählt, Fabienne, dass du jemanden kennst, der da mal Praktikum gemacht hat. Weißt du, was die Person dort gemacht hat?
2: Ja, also meine Schwester hat dort Praktikum gemacht. Und ich weiß gerade nicht mehr ganz genau, was sie gemacht hat, aber sie durfte auf jeden Fall auch mal so solche verschiedenen Keramikteile angucken und auch die Verwendung wissen dafür, aber darüber weiß ich auch nicht so ganz viel.
3: Also das ist ein spannendes Thema. Gut, danke.
10: Nochmal, wir stehen jetzt vor dem Gaudi-Park in Hermsdorf. Er eröffnete am 1. Mai 2026.
13: Er bietet Kindergeburtstage sowie Klettergerüste, Fahrgeräte, Kleinkindbereiche und Elternchillbereiche.
10: Die Preise liegen bei Erwachsenen ab 7 Euro.
13: Für Schwerbehinderte und Krabbelkinder bis 3 Jahre 8 Euro.
10: Kinder ab 3 Jahren 11 Euro.
13: Kita-Gruppen 10 Euro, genauso wie Schulklassen.
10: Die Öffnungszeiten sind in der Woche von 13 bis 19 Uhr. Samstag, Sonntag, Freitag und Ferien liegen bei 10 bis 19 Uhr.
13: Der Gaudi-Park ist insgesamt 3000 Quadratmeter groß.
10: Die Adresse ist Wilhelm-Konrad-Röntgen, Straße 8.
14: Wer sind Sie?
16: Ich bin Handwerker, ich habe hier den Park mit aufgebaut.
14: Und wissen Sie, warum der Park in Jena geschlossen hat, der Gaudi-Park?

0: Geräuschebahn, die neu gebaut wurde.
1: Okay, danke fürs Interview.
2: Also, wie lange bist du jetzt schon hier?
3: Wir sind um 10.45 Uhr, glaube ich, hier angekommen.
2: Warst du jetzt schon öfters hier?
3: Nein.
2: Wie fandest du es bisher?
3: Ich fand es sehr cool.
2: Und was hast du schon alles so gemacht?
3: Ich war schon im Trampolin und ich spiele gerade mit meinen Freunden Hide and Seek.
4: Wir laufen jetzt weiter. Den Inhaber vom Gaudi-Park konnten wir leider nicht interviewen.
2: Wir stehen hier auf der einen Seite, da haben wir, das ist doch, glaube ich, das Stadthaus. Und gegenüber das Porzellanfabrik Hermsdorf GmbH steht da dran. Was wisst denn ihr über die Porzellanfabrik hier?
5: Nichts.
2: Gar nichts?
5: Nee.
6: Nee, über die Porzellanfabrik nichts.
7: Wir zücken da mal ganz schnell einfach unsere Handys.
6: Technische Keramikfabrik ist das.
2: Genau, die machen keine Tasse und Teller, die machen irgendwas anderes, ne?
6: Ja, ein Keramikhersteller in Hermsdorf steht hier.
2: Okay.
6: Mehr steht hier nicht.
2: Super, dass du mal auf der Seite guckst. Tradition steht hier auch. Technische Keramik seit über 100 Jahren, das sag ich doch.
6: Wusstet ihr nicht.
2: Jetzt wisst ihr das.
6: Morgen steht ihr vergessen.
2: Man kann eine Ausbildung zum Industriekeramiker machen, steht da. Noch was?
8: Keramiker werden.
2: Habt ihr noch was Schönes gefunden?
6: Nee. Kontaktieren Sie uns.
2: Okay, dann lass uns weitergehen.
6: Ja.
7: So, was macht man in Hermsdorf, wenn man sich stärken will und anderen Leuten begegnen will? Am besten beides gleichzeitig und auch nicht mehr so weit vom Bahnhof weg sein will, weil gleich der Zug zurück nach Jena fährt. Genau. Man geht ins Brückencenter. Das tun wir jetzt auch.
9: So, wir sind gerade im Cube-Laden. Wir laufen hier gerade rum. Und hier gibt es ganz viele E-Bikes auf jeden Fall.
10: Also die meisten Fahrräder sind E-Bikes auf jeden Fall.
9: Ja, dann gibt es hier noch Fahrradkleidung, T-Shirts, Hosen, Helme auch.
10: Vor allem auch Rennräder gibt es hier ganz viele.
9: Rennräder,
10: auch preiswert. Ja. Sehr zu empfehlen.
9: Ja, und normale Mountainbikes auch.
10: Und nettes Personal.
9: Ja, das ist auf jeden Fall sehr nett. Dann gibt es Mountainbikes ja auch viele. Also eine große Auswahl, auch schöne Fahrräder auf jeden Fall.
10: Was es gibt, also es kommt von teuer bis zu ganz günstig.
9: Ja,
10: gibt es alles dabei.
9: Alles dabei. Genau. Dann gibt es ja auch noch so Taschen für Fahrräder, Handschuhe. Und die reparieren auch Fahrräder und bauen die zusammen, was auch gut ist. So, dann gibt es auch die ganzen Einzelteile, wenn was kaputt ist halt. Genau, Trinkflaschen, ja, Luftpumpen, also alles Mögliche, was man für ein Fahrrad braucht.
10: Genau.
9: Also die erste Frage, wie lange Sie schon hier arbeiten?
11: Ich bin, dieses Jahr sind es bei mir 6 Jahre.
9: Okay, und wie sind Sie auf den Job gekommen, das hier zu arbeiten?
11: Weil es mein Hobby ist. Also ich habe es damals halt im Endeffekt Hobby zum Beruf gemacht, hatte keine Ausbildung gehabt und habe gesagt, ich fange hier an und mache hier meine Ausbildung als Verkäufer. Okay.
10: Was gefällt Ihnen am meisten an dem Job?
11: Dass es halt immer noch das Hobby ist,
10: ja.
11: Und das Team hier, also quasi die Zusammenarbeit mit allen.
10: Okay. Und würdest du das uns zum Beispiel empfehlen?
11: Es ist ein schöner Beruf.
10: Okay.
11: Es ist halt Verkäufer, man kann aber auch Werkstatt machen. Ich finde es sehr umfangreich, über Lager, Verkauf, Werkstatt.
10: Okay.
11: Man kann sehr viel hier machen.
9: Okay, und welches Modell vom Fahrrad wird jetzt zum Beispiel am meisten verkauft, am häufigsten, was am beliebtesten ist?
11: Also grob gesagt E-Bikes, hauptsächlich E-Bikes. Und da muss man sagen, hier in der Umgebung ist es total unterschiedlich. Bei uns sehr viel eigentlich so Trekkingräder und teilweise aber auch noch Mountainbikes. E-Mountainbike.
9: Okay, okay. Dankeschön.
11: Das war's.
9: Danke. Übrigens, der Cube-Laden ist auch ein Teil vom Brückencenter.
10: Im Brückencenter sind auch noch viele andere Geschäfte, wie zum Beispiel Euronix, Rewe oder Rossmann und vieles mehr.
9: Ja, frühs gehen auch vor der Schule viele Schüler auch manchmal in den Brückencenter, um noch was einzukaufen, zum Beispiel Essen oder so.
10: Oder also Snacks.

0: Am nächsten Tag sind wir dann nach Bad Großlausitz gelaufen und haben vieles erlebt, viele Leute interviewt und ja.
1: Genau, auf dem Weg dahin sind wir durch den Wald gelaufen. Das ist auch ein Sumpf, der trockengelegt wurde. Und der war aber auch viel größer. Also jetzt ist da nicht mehr so viel Sumpf. Also eigentlich größtenteils nur Wald. Auf dem Weg nach Bad Klosterlausnitz durch den Wald war es dann sehr dunkel und es hat geregnet.
0: Und wisst ihr, was dazu gut passt?
1: Gruselgeschichten, und davon hören wir uns gleich welche an.
2: Der Schatten im Flur. Es war kurz vor Mitternacht, als Lena von einem leisen Klopfen geweckt wurde. Verschlafen blickte sie zur Tür ihres Zimmers. Das Haus war still. Ihre Eltern schliefen längst. Sie öffnete vorsichtig die Tür. Der Flur war dunkel, bis auf das flackernde Licht einer alten Lampe. Am Ende des Flurs stand eine dunkle Gestalt, groß, regungslos. Mama? Flüsterte Lena. Keine Antwort. Langsam machte sie einen Schritt nach vorne. Die Gestalt bewegte sich plötzlich. Erst ganz langsam, dann immer schneller auf sie zu. Lena rannte zurück in ihr Zimmer und schlug die Tür zu. Ihr Herz raste. Draußen hörte sie schwere Schritte. Dann wurde es still. Nach einigen Sekunden fasste sie ihren Mut zusammen und schaute durch das Schlüsselloch. Nichts. Erleichtert öffnete sie die Tür in einen Spalt. Der Flur war leer. Plötzlich spürte sie einen eiskalten Atem direkt hinter sich. Eine raue Stimme flüsterte ihr ins Ohr: Warum hast du dich umgedreht? Am nächsten Morgen war Lenas Zimmer leer, die Tür stand offen. Das Einzige, was man fand, waren kleine, nasse Fußspuren, die mitten in ihr Zimmer endeten.
3: Also wir sind wir sind jetzt hier gerade an der Grenze zwischen Wald und Ortseingang Klosterlausnitz. Da haben wir hier so eine, ich weiß nicht, Wildschweingrenze, da sieht man immer, wo der Wald aufhört und der Ort anfängt. Seid ihr denn oft im Wald unterwegs? Das heißt ja Saale-Holzland hier so, viel, viel Wald. Seid ihr da oft unterwegs?
4: Nein, nur meine Mutter.
5: Ja, also schon oft. Ja, manchmal mit Freunden.
6: Ja, ich gehe auch öfters wandern mit meiner Familie.
7: Also ich bin hier nie, weil ich mag den Wald nicht. Irgendwie macht mir das Angst.
3: Aha, okay. Bist du oft im Saale-Holzland-Kreis?
8: Ja,
3: Okay.
8: jeden Tag.
3: Seid ihr hier im Wald immer mal unterwegs oder nicht so?
1: Nicht so oft.
3: Ne?
0: Ich auch nicht so oft.
3: Aber kann man doch bestimmt auch so gut Crossbike oder so durchfahren.
5: Ich bin manchmal im Wald.
9: Ich bin gar nicht.
10: So, jetzt kommt noch ein kleiner Erklärbär zu dem Ort, zu der Gemeinde Bad Klosterlausnitz. Wie der Name schon verrät, ist der Ursprung des Ortes ein Kloster, das schon fast vor 1000 Jahren gegründet wurde. Angeblich war das eine Frau Kunitzer, die mitten im Holzland einen Ort suchte, an dem sie in Ruhe sterben könnte. Und dann hat sie mit einer Nonne gemeinsam das Kloster gegründet, in einer Einsiedelei mitten im dunklen Wald. Ihr müsst euch das vorstellen, dass der Wald schon sehr groß und dunkel und dicht war zu der Zeit und da ja auch noch gar kein Ort drumherum gewesen ist. Genau, wie das so ist, entwickelt sich ja oft um Klöster herum dann manchmal auch ein Dorf. So war das auch bei Kloster Lausnitz. Und das Kloster wurde irgendwann im 16. Jahrhundert aufgelöst, weil es verarmt war. Und dann hat sich das Dorf aber nach dem Kloster genannt, also Kloster Lausnitz. Und ein Heilbad ist es erst seit 2010 und ein Erholungsbad, also ein Kurort in dem Grunde, ist es seit fast 100 Jahren. Und das liegt daran, dass es eigentlich auf so einer kleinen Anhöhe liegt, der Ort. Und rundrum, das ist so ein bisschen Schwemmland von der Weißen Elster und der Saale, gibt es so ein paar Moorflecken. Und naja, irgendwann hat man festgestellt, dass Moorerde halt eigentlich ganz gut ist und heilsame Kräfte hat. Und da hat man daraus eben ein Moorheilbad gemacht. Das alte Kurhaus ist auch schon eine Weile alt in Bad Klosterlausnitz. Das gibt es noch. Das nennt sich heutzutage Gesundheitszentrum und wird auch für Kulturveranstaltungen genutzt. Heute hat Bad Klosterlausnitz übrigens so über 3000 Einwohner, zählt aber immer noch nicht offiziell als Städtchen, sondern ist halt offiziell eine Gemeinde. Eine Gemeinde mit Marktplatz.
3: So, ich quatsche mal ein bisschen vor mich hin. Wir sind gerade am Hotel an der Köppe vorbeigekommen, was, glaube ich, ein sehr altes Hotel ist und irgendwie auch immer mit der Kurklinik auch zu tun hatte. Laufen gerade ein bisschen durch den Kurpark. Da wird gerollert überall. So Menschen in Rollstühlen, aber auch mit Skateboards und Rollerblades fahren hier rum und wir sind gleich am Eingang von der Moritz-Klinik und haben einen Zauberspruch, um reinzukommen. Den verrate ich euch natürlich nicht. Die Hexe haben wir zwar nicht im Wald gesehen, aber es könnte sein, dass wir den Zauberspruch brauchen, um reinzukommen. So, wen haben wir denn jetzt für die Moritz-Klinik? Wir gehen mal.
10: So, und wir, genau. Wir gehen jetzt mal in die Moritz-Klinik hinein. Moritz-Klinik gibt es seit 1993, hat ungefähr 300 Betten und ist nicht nur eine Kurklinik, sondern vor allen Dingen eine Reha-Klinik.
8: Hallo, wie heißen Sie?
11: Ich bin Sarah Mings.
8: Seit wann arbeiten Sie denn in der Klinik?
11: Ich habe im Juli 2021 hier in der Klinik angefangen, nach meiner Elternzeit. Da war ja auch noch ein bisschen mit Corona, waren auch noch Corona-Maßregeln und Regeln überhaupt zwecks Corona.
8: Und was genau machen Sie?
11: Also ich bin in der Moritz-Klinik Bad Klosterlausnitz tätig im Frühreha-Bereich Neurologie, bin dort eingestellt als Pflegefachkraft und bin aber auch zusätzlich noch Praxisanleiter und Wundexperte. Also ich bin hier angestellt als Gesundheits- und Krankenpflegerin. Wir versorgen schwerstkranke Patienten. Ich bin in der Frühreha Phase B zuständig. Das heißt, es sind neurologische Patienten, sozusagen mit Schlaganfall nach irgendwelchen Autounfällen, mit Schädelhirntrauma, Gehirnblutung. Also die Patienten hier im Haus, also beziehungsweise da, wo ich arbeite, die sind schwerst pflegeabhängig und brauchen größtmögliche Unterstützung durch uns. Und bei den Patienten führen wir halt sozusagen die Krankenbeobachtung, die Krankenpflege, die Körperpflege durch, unterstützen sie in ihren alltäglichen Lebenssituationen, wo sie eben Unterstützung brauchen.
8: Ah, okay. Wieso wollten Sie den Beruf gerne machen?
11: Das ist eine sehr spannende Frage. Ich beantworte das jetzt sehr ehrlich. Es war damals ein sehr beliebter Beruf, die Krankenschwester, und ich habe mich damals beworben und bin als Nachrücker in die Ausbildung gekommen. Ich wollte halt eigentlich mit Menschen arbeiten, damals gerne mit Kindern, habe mich dann aber für die Krankenpflege entschieden, weil es einfach ein bisschen besser aufgestellt ist. Man kann halt auch mit Kindern arbeiten, wenn man das möchte. Und deshalb habe ich mich dann dazu entschieden, mit 16 in die Krankenpflege zu gehen.
8: Okay, welchen Abschluss benötigt man?
11: Also hier, auch hier im Haus, wir bilden ja auch aus, 10. Klasse, also ein Realschulabschluss ist, braucht man auf jeden Fall, ist Bedingung, um die Ausbildung anzufangen. Und meistens, wenn das sehr junge Schüler sind, schauen wir, dass die vielleicht in Richtung FSJ nochmal machen, dass sie einfach wirklich in den Beruf Pflege einfach nochmal reinschnuppern, weil die Pflege schon, also man muss das halt auch mögen. Es ist Arbeit mit Menschen, es ist körpernahe Arbeit, es ist schwere Arbeit. Und deshalb lassen wir die jungen Schüler meistens erstmal ein bisschen schnuppern, ob es den Schülern gefällt. Und genau, und daraufhin kann man dann entscheiden, in welche Richtung man gehen kann.
8: Okay. Was für Krankheiten behandeln Sie?
11: Also wir haben, da wo ich arbeite, das sind wie gesagt die Schlaganfälle, Hirnblutung, Schädelhirntrauma. Wir haben aber hier noch eine Besonderheit unten in der Orthopädie. Das heißt, da kommen Menschen nach Knieoperationen, überhaupt nach Operationen der Knochen, also auch wenn die am Rücken operiert sind. Und dann die größte Besonderheit im Haus, wir behandeln hier auch Brandverletzte. Nach schweren Verbrennungen kommen die hierher zur Reha und kriegen hier ihre Behandlung.
8: Okay. Und wie viele Patienten kommen da so monatlich bei Ihnen so?
11: Das kann man so gar nicht sagen. Also es ist immer sehr unterschiedlich. Es gibt Patienten, die sind nur 3, 4, 5, 6 Wochen da. Es gibt aber auch so Ausnahmefälle, die, ich glaube, einer von den längeren, teilweise bis zu 18 Monaten könnten die hier im Haus sein. Und monatlich, also es ist immer so ein bisschen, wie die Patienten entlassen werden, in welchem Rahmen. So, ich sage jetzt mal, so im Monat haben wir vielleicht oben bei uns auf Station vielleicht so 4, 5 Neuaufnahmen und beziehungsweise 4, 5 Entlassungen. Aber das kann halt auch mal unterschiedlich sein. Es kann auch mal ein Monat sein, wo wir vielleicht 10 Entlassungen haben.
8: Ah, okay. Also?
12: Und und gibt es auch so Fälle, wie dass diese Patienten es nicht schaffen, das hier zu überstehen?
11: es kommt sehr wohl vor. Die Patienten werden ja auch in dem Sinne auch immer älter. Und man muss sich das halt vorstellen, die Patienten kommen einfach und sind schwer betroffen und schwer krank. Und manchmal können dann die Angehörigen einfach sagen, der Patient hätte es nicht gewünscht, so zu leben oder in dem Ausmaß, in dem er betroffen ist. Und daraufhin kann man dann entscheiden, dass man sagt, sie dürfen auch einfach gehen. Also es kommt auch vor, dass hier auch Menschen sterben, ja.
12: Ah, okay.
8: Was ist das Schönste an Ihrem Beruf?
11: Also das Schönste an meinem Beruf ist eigentlich wirklich, dass man in den meisten Fällen einfach sieht, dass die Patienten dankbar sind, dass die Patienten sich freuen, wenn sie sich selber verbessern oder wenn sie selber merken, es geht voran. Ja, das ist halt so schön, dass man da wirklich effektiv und aktiv daran mitwirken kann.
8: Okay. Gibt es internationale Mitarbeiter?
11: Ja, internationale Mitarbeiter gibt es sogar sehr viele. Wir haben hier einige im Anerkennungsverfahren. Wir haben sehr viele philippinische Kollegen, die jetzt schon ungefähr fünf Jahre da sind, die hier sozusagen ihre Anerkennung gemacht haben. Jetzt ganz neu haben wir mexikanische Kollegen, die sozusagen auch im Anerkennungsverfahren sind, die sozusagen in ihrem Land schon ihren Ausbildungsstand haben, also auch gelernte Pflegekräfte sind und jetzt nach deutschem Standard eine neue Anerkennung machen müssen, um den Beruf in Deutschland auszuüben.
12: Und welche Altersklasse und könnten Sie allgemein diesen Beruf, allgemein diese Station hier, egal welcher Beruf das jetzt ist, aber allgemein hier zu arbeiten, könnten Sie das empfehlen?
11: Also ich muss sagen, ich arbeite sehr gerne hier und man geht sehr auf mich ein. Ich zum Beispiel habe halt zwei Kinder zu Hause. Ich konnte mich mit den Schichten ein bisschen anpassen. Ich bin auch in der Ausbildung tätig und betreue auch die Schüler. Also man geht sehr drauf ein. Ich arbeite sehr gerne in der Moritz-Klinik und kann es auch empfehlen. Ich freue mich immer, wenn wir Auszubildende bekommen und Ausbildende Menschen oder junge Menschen ausgebildet werden wollen in der Krankenpflege. Es ist immer noch ein wunderschöner Beruf und ich freue mich immer, wenn neues Personal kommt.
13: Wir sind ja jetzt hier in der Moritz-Klinik so drin. Ich finde das hier sehr, sehr schön und hell, die Räume alle. Ein bisschen so verwirrend, so labyrinthartig, aber irgendwie auch cool, weil da kann man viel entdecken. Wie findet ihr es denn hier in der Klinik?
6: Also ich finde es sehr... ist sogar sehr schön hier drin, ist es auch relativ sauber gehalten und ich denke mal, dass sich die meisten Patienten wohlfühlen werden.
14: Also ich finde es auch sehr schön, es ist gemütlich und ich denke mal auch, dass die Patienten sich sehr wohlfühlen hier.
13: Direkt hinter uns hängt ja auch noch so ein cooles Kunstwerk. Ich habe nämlich hier gerade gelesen, das ist in einem Workshop entstanden mit dem Künstler Timo Hobe gemeinsam mit allen, die hier arbeiten in der Klinik. Die haben alle ihre Kleckse dran gemacht. Wir machen ein Foto? Gute Idee.
15: Wir stehen hier gerade im Kurpark, das ist das Herzstück der Kurzone und befindet sich unterhalb von dem Kurmittelhaus und den Kurkliniken.
16: Er bietet Kräutergärten, Vogelfoliere, Goldfischteiche, Kinderspielplätze, Freiluftschachtfeld. Auf der Kurparkbühne sind Sommersaisonkonzerte und Veranstaltungen.
15: Der Kurpark ist ca. 3,4 Hektar groß und die Entwicklung von ihm startete ab dem 19. Jahrhundert.
13: Tatsächlich ist dieser kleine Kurpark echt richtig schön. Wir haben ein riesiges Blumenbeet, was in allen möglichen Farben leuchtet. Leider haben wir es nicht geschafft, an der Vogelvoliere vorbeizukommen. Da hätten wir nämlich noch mal ein paar sehr schöne Vogeltöne eingefangen, vermutlich. Und ich habe noch eine Kurparkgeschichte, denn wir sind ja vorhin schon an diesen Wildschweinsperren vorbeigekommen. Nicht ohne Grund gibt es die, denn in dem einen Jahr sind hier wirklich Horden von Wildschweinen in den Kurpark eingekehrt und haben die halbe Wiese umgewühlt. Kein Scheiß. Also der Wald ist nah, nach wie vor.
16: Nach dem bunten Kurpark gehen wir zu einem entspannteren Ort, wo die Lausitzer dem Himmel ganz nahe sind.
17: Wir sind hier in der Kirche und das ist die Station von Lilly und mir. Also es war die erste Holzkirche.
13: Also die erste Kirche des Klosters, die wurde noch aus Holz gebaut, die hier offensichtlich ist, wie man das gewöhnt ist, aus Steinen. Und übrigens hat die Kirche hier im Kloster Lausnitz keinen zugehörigen Heiligen.
17: Sie ist sehr groß. Die Kirche, die ist das Herz der Gemeinde. Sie ist natürlich evangelisch, was denn sonst? Die Kirche wurde leider mehrmals zerstört, aber dafür wieder aufgebaut. Und ja.
13: Genau. Und das Gebäude, so wie wir es jetzt hier vorfinden, ist im Jahr 1866 geweiht worden. Quasi neoromanisch.
12: Schönen guten Tag, sind Sie gläubig?
6: Nein, ich bin auch nicht gläubig.
18: Ich bin Rosa und ich wurde erst konfirmiert, also ja.
7: Ich bin Lilly und ich bin nicht gläubig.
19: Ich bin Emily und ich bin gläubig.
20: Ich bin Lieselotte und ich bin gläubig.
21: Ich bin Ben und ich bin nicht gläubig.
22: Ich bin Tom und bin gläubig.
23: Ja, ich bin Ole, ich bin gläubig.
24: Ich bin Frau Bessel und ich bin Atheistin.
25: Ich glaube an das Universum.
7: Also wir sind jetzt hier in der Kirche und ich beschreibe die jetzt mal ein bisschen, weil ich sollte das machen. Also für eine Dorfkirche ist es schon ganz schön groß. Die Wände sind mit Steinen marmoriert, oder? Ja. In der Mitte ist ein großes Kreuz und eine hellblaue Halbkugel, wo Sterne drin sind. Und hier stehen überall Bänke zum Hinsitzen. Und in der Mitte ist noch ein Taufbecken und ganz oben steht die Orgel.
26: Also, wir sind jetzt hier bei meiner Oma. Also, die erste Frage ist, in der Kirche kann man ja, muss man am Ende solche Spenden reintun. Ja. Weißt du, für was die Spenden da sind?
27: Die erste Spende ist immer für die eigene Gemeinde und die andere Spende wird festgelegt zu irgendwelchen Hilfsprogrammen, entweder für Musik oder arme Kinder und Menschen oder Katastrophen, das wird von der Landeskirche festgelegt.
26: Okay, was gefällt dir so an der Kirche?
27: Unsere Kirche ist ein sehr schönes Bauwerk. Das ist eine romanische Basilika. Die ist für unseren Ort eigentlich sehr schön groß und innen auch ganz schlicht. Mir gefällt die Kirche sehr, sehr gut.
26: Das ist schön. Und seit wann gehst du denn in die Kirche?
27: Ich gehe schon immer in die Kirche. Ich bin getauft, geheiratet, Konfirmation. Ich gehöre hier. Ich bin Christin und gehe regelmäßig in die Kirche.
26: Okay, sehr interessant. Und letzte Frage ist, wir haben ja so einen Kirchenschlüssel bei uns. Und warum haben wir den eigentlich gekriegt? Da haben wir ja immer Zugang zur Kirche.
27: Ich war 18 Jahre im Gemeindekirchenrat und bin eigentlich immer gut erreichbar. Und da war der Kirchenschlüssel schon 30 Jahre bei mir und konnte den immer rausgeben, wenn mal Handwerker kam oder Gäste oder Besuch. Aber jetzt ist es so, jetzt ist die Kirche von täglich von 10 bis 17 Uhr geöffnet. Und wenn unsere Pfarrerin in Urlaub ist, übernehme ich diesen Schlüsseldienst zum Aufschließen und Zuschließen.
26: Okay, das war's mit den Fragen. Vielen Dank fürs Interview. Und hast du noch etwas zu sagen?
27: Ich finde schön, was ihr macht, was ihr euch rausgesucht habt. Macht weiter so und ich wünsche euch, dass euer Beitrag auch gut ausläuft.
26: Okay, danke schön.
13: Übrigens ist die Kirchtür jeden Tag von 10 bis 17 Uhr offen für Gäste. Wir schlängeln uns jetzt hinter der Kirche entlang, so an der Kirche vorbei und so ein paar Stufen nach unten. Das ist so ein bisschen geheimnisvoll und ich denke, man könnte an dieser Stelle noch einmal die letzten beiden Gruselgeschichten hören. Aber zuvor habe ich noch was gefunden. Das muss ich jetzt nochmal zum Besten geben. Und zwar habe ich selbst auch Verwandtschaft im Bad Kloster Lausnitz. Also keine Blutsverwandtschaft, sondern eine quasi angenommene Verwandtschaft. Und da gibt es einen Hermann Patschke, der vor vielen, vielen Jahren einmal hier eine Kneipe hatte im Bad Kloster Lausnitz. Und der hat Gedichte in Mundart gesammelt oder beziehungsweise zum Besten gegeben. Und die wurden dann von einem Uwe Träger aufgeschrieben. Ich versuche mich jetzt mal in einem so einem Mundartgedicht. Normalerweise waren früher ja auch in der Nähe der Kirche des Pfarrers auch die Schule. Ich weiß gar nicht, wo es in Bad Kloster Lausnitz eine Schule gibt. Also es gibt eine Grundschule, das weiß ich, aber ich weiß gar nicht so genau, wo die ist. Aber ich habe hier ein Mundartgedicht, das heißt Vater Schule. Isen hätte gene Schule, wollt er nur noch nicht auf Stie.
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3: Okay, also wir laufen jetzt hier gerade am Schwanteich entlang und sehen schon die Kristalltherme. Seid ihr denn da öfters mal?
7: Im Winter öfter, ja. Aber nur mittwochs und sonntags, weil sonst ist da textilfreies Baden.
3: Genau, was ist da noch so drin?
7: Also es gibt viele Saunen, große Becken. Man kann auch kostenlose Wassergymnastik machen, die ist jede Stunde. Und es gibt auch ein kleines Restaurant, wo man essen kann.
3: Bist du hier öfters mal?
1: Nö, eigentlich nicht.
3: Auch nicht? Obwohl du hier in Bad Klosterlausnitz wohnst?
1: Ja, weil das ist ja so eine Art ein FKK-Bad. Und ja, das sind meistens nur alte Menschen. Ich möchte nicht alte Menschen nackt sehen.
3: Okay, word. Kann ich verstehen. Das ist also so eine riesige Saunalandschaft. Kann man da auch so richtig schwimmen eigentlich?
1: Ja, da ist so ein großes Becken, aber so tief. Also vielleicht, das ist nur 2 Meter tief oder so oder mehr als 2 Meter am Ende.
7: Es ist eine große, also eine starke Thermalsonne. Also das bedeutet, dass es schmerzlindernd ist durch die Rotlichtstrahlung und so. Wir haben auch mehrere Spezialaufgüsse. Also das sind halt dann spezielle Gerüche für die Saunen.
3: Okay, noch was?
7: Es gibt nicht wirklich ein kaltes Becken. Wir haben auch einen kleinen Whirlpool. Und ja, also es ist eigentlich ja in Lausnitz die Hauptattraktion. Also viele fahren ja nur hier hin, um baden zu gehen, vor allem die älteren Leute. Und deswegen sind halt die Lausnitzer, sage ich jetzt mal, nicht so oft hier eigentlich, weil, naja, es ist dann halt immer sehr voll und man muss halt gucken, wann man geht, weil es ist nicht immer gut, das Wetter dafür.
3: Okay.
7: Und ja, das war's eigentlich.
3: Okay, dann gehen wir jetzt mal rein, oder? Und gucken mal, ob wir unseren Gesprächsgast finden.
7: Ja, ich hoffe.
3: Okay. Oh, hier riecht es schon. Hier riecht es schon nach nach Bad, nach Chlorbad oder so, ja. Warm und feucht und nach Chlor.
7: Es gibt auch noch einen kleinen Shop da drinnen mit Kristallen, also wie man halt sagt, die Kristalltherme. Und überall stehen auch halb offene Kristalle rum, die dann halt so glitzern. Ja.
3: So, wir fragen mal frech an der Rezeption. Schönen guten Tag. Julia Bierer ist mein Name. Wir hatten bei der Geschäftsleitung angerufen wegen eines Interviews. Wir wollten eigentlich schon viel früher da sein. Aber ja, das wäre total nett. Da kommt sie. Hallo.
7: Okay, also wir machen jetzt hier ein Interview mit einer Angestellten. Ah, okay, mit der Betriebsleiterin. Und wie heißen Sie denn erstmal?
2: Ich bin die Mandy Hönige.
7: Okay, schön, dass Sie heute uns ein paar Fragen beantworten und ich würde jetzt einfach mal anfangen. Wissen Sie, wann die Kristalltherme gegründet wurde?
2: Die Kristalltherme hat im März 1997 eröffnet.
7: Ah, das ist eine ganz schön lange Zeit schon. Und die Öffnungszeiten sind ja hier jeden Tag gleich oder sind die unterschiedlich?
2: Die sind ein bisschen unterschiedlich. Wir haben Montag, Mittwoch und Donnerstag von 9 Uhr bis 21 Uhr geöffnet und Dienstag, Freitag, Samstag und Sonntag ein bisschen länger von 9 bis 23 Uhr.
7: Da kann man sich eine gute Zeit aussuchen, würde ich sagen. Und die Kristalltherme ist ja schon mit die Hauptattraktion in Bad Klosterlausnitz, kann man ja so sagen. Und da haben wir uns gefragt, wie viele Besucher hier denn so täglich kommen, also an guten Tagen jetzt. Was denken Sie so?
2: Also das ist ganz unterschiedlich. Im Sommer kommen leider weniger Gäste als im Herbst, Winter. Unsere Spitzentage sind meistens um die Weihnachtszeit herum und da sind teilweise bis 900 Gäste am Tag in der Therme.
7: Das ist ganz schön viel, aber ich kann es auch verstehen. Ich gehe auch hier gerne hin, wenn es Winterzeit ist, weil
4: die Gerüche von der Sauna und alles. Und hier gibt es ja aber nicht nur die Therme, sondern, also nicht nur das Bad, sondern auch ein kleines Restaurant. Und was bieten Sie hier so für Essen an?
2: Wir haben uns ein bisschen auf regionale Spezialitäten konzentriert, das heißt das Rostbredel, die Sülze, die wir nochmal hausgemacht anbieten. Die Currywurst darf natürlich auch nicht fehlen, Fischgerichte, vegetarische Gerichte, Salate. Wir versuchen für jeden Geschmack etwas zu bieten.
4: Okay, danke, dass Sie sich heute Zeit genommen haben und wollen Sie noch irgendwas sagen?
2: Ich freue mich ganz sehr, dass ihr hier wart und dass ich ein paar Fragen beantworten durfte und bin natürlich ganz, ganz, ganz froh, dass ihr auch gerne bei uns zu Gast seid.
4: Okay, danke schön. Tschüss.
2: Danke auch.
13: Und da sind wir auch schon am Ende unserer Wanderung durch Bad Klosterlausnitz angekommen. Aber eine Frage habe ich noch an die Kids. Es geht um Bad Klosterlausnitz in der letzten Frage und so weiter. Was würdet ihr denn, wenn jetzt die Leute aus Jena jetzt die Radiosendung hören oder vielleicht auch weltweit im Internet? ich frage jeden, genau. Was könnt ihr noch über Hermsdorf oder wir machen heute Bad Klosterlausnitz? Was würdet ihr über Bad Klosterlausnitz noch sagen, was toll ist oder was vielleicht auch nicht so toll ist? Ihr dürft doch mal Kritik aussprechen.
4: Also, es ist halt ein schöner, ruhiger Ort. Man kann auch mal entspannen, ohne dass halt jemand die ganze Zeit zuguckt, aber es ist halt auch ein bisschen langweilig, weil wir haben jetzt nicht wirklich irgendwas hier, wo man was machen kann.
5: Ja, also ich finde, der Ort ist auch sehr gepflegt, im Gegensatz von Hermsdorf und so. Die Häuser, die sind auch schöner und ja, ist auch sehr ruhig. Ich wohne ja auch auf dem Markt. Ja, und liebe Grüße an meiner Oma.
8: Ja, ich finde den Ort insgesamt auch sehr, sehr schön. Ich finde es auch sehr schön gepflegt und dass sich hier so um die Pflanzen aufgekümmert wird. Und ja, ich würde auch wahrscheinlich erstmal hier bleiben wollen, weil es gefällt mir sehr.
5: Okay.
9: Also ich finde es auch schön, es ist auch sehr schön gepflegt. Also es gibt auch viele Orte hier, die sehr schön sind. Ja.
13: Wir haben noch gar nicht über das Kino gesprochen.
10: Also ich finde den Ort auch sehr schön, mit viel Natur und auch vielen Orten, wo man viel machen kann.
13: Genau. Meinst du, dass man viel machen kann? Okay, gut.
19: Ja, also ich finde es auch sehr schön. Ja, aber ich finde ein bisschen langweilig, weil es nicht so viele Sachen gibt, finde ich, die man machen kann.
13: Es hat so ein bisschen so ein Boomer-Mief, wenn ich das mal so sagen darf, oder?
12: Super Kirche, also die Kirche ist sehr, sehr groß und sehr, sehr schön so. Ja, also super Ort eigentlich. Sehr chillig und ja, nicht so viele Leute hier.
21: Ja, hier gibt es ganz viele Geschäfte, wo man reingehen könnte. Also, könnte, je nachdem, ob sie geöffnet haben oder nicht. Also es wird einem nicht langweilig und ja.
13: Schöne Blumenbeete auch.
15: Ich finde, Bad Klosterlausnitz ist definitiv schöner als Hermsdorf, vor allem die Kirche. Ja, und es sieht ein bisschen schöner aus, ein bisschen natürlicher und gepflegter.
13: Also, ich habe ja gehört, in Bad Klosterlausnitz gibt es das ganz berühmte Maibaumsetzen, was ja immer Pfingsten stattfindet. Pfingsten ist ja nicht immer Mai, sondern oft auch im Juni, aber es heißt ja trotzdem Maibaumsetzen. Was ist denn so besonders hier in Bad Klosterlausnitz?
4: Naja, also es ist halt, das sind ja die ganzen 3 Tage, ist dann immer was los. Also auf dem Markt werden ja die ganzen Stände aufgebaut, also Getränkestände. Und dann gehen wir auch, glaube ich, in die Buchen und da... Ja, also es ist einfach schön, dass man sich mit seinen Freunden treffen kann und auch, dass der Rummel dann mit da ist. Ja, ist einfach cool.
13: Also komme ich nächstes Jahr mit in die Buchen und dann kann ich euch immer Hallo sagen.
5: Also ja, mein Bruder ist auch im Vorstand, also einer der Chefs. Und ja, ich finde cool, dass die auch irgendwie den Baum bei der Hand so setzen. Und ja, der Rummel, wie gesagt, ist auch ganz schön, aber ein bisschen sehr teuer. Schoko-Erdbeeren für 6 Euro geht nicht.
13: Okay. Und dein Bruder macht dann richtig, der ist richtig dabei, wenn der Maibaum hochgezogen wird.
5: Na klar.
13: Also gestemmt oder so heißt das, glaube ich.
5: Ja.
13: Cool. Macht er das schon viele Jahre dann mit?
5: Ja, so seitdem er 16 ist vielleicht.
13: Okay. Bist du auch dabei beim Maibaumsetzen?
8: Ja, ich bin jedes Jahr beim Maibaumsetzen. Also ich mache jetzt nicht mit, aber ich bin da mal da, meistens mit Freunden oder Familie. Aber ich finde zwar, die ziehen das da ein bisschen in die Länge, aber sonst finde ich es eigentlich ganz gut.
13: Okay, gut. Das soll reichen für heute. Genau. Und damit verabschieden wir uns. Tschüss und wandert doch mal zum Beispiel im Saale-Holzland-Kreis.
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13: Herzlich willkommen zum Erzählcafé. Hier ist die Julia und ich bin im Studio wieder mit Jutta, Lutz und Ilona. Hallo. Ja,
29: hallo.
12: Hallo.
13: Schön, dass ihr wieder da seid. Bevor wir verraten, worum es in der heutigen Sendung geht, fangen wir mit Musik an. Und ich habe hier auf meinem Spickzettel stehen die Beatles, When I'm 64, was ich übrigens noch nicht bin.

0: Ja, ein sehr bedeutender Song für mich, inzwischen auch schon ein Jahr drüber, 65 gerade geworden. Die Vorstellung vom Alter, wie es mal sein wird, das haben wir wohl alle mal überlegt und wie man sich dann fühlen wird. Wir versuchen also jetzt erst einmal uns ein bisschen zu erinnern an Sachen, die wir aus unseren Familien kennen, bestimmte Gegenstände, die eine Geschichte haben und die uns immer wieder einfallen in bestimmten Momenten. Und da schauen wir mal, was im Angebot ist.
1: Da habe ich noch was Schönes gefunden, dass Bewahren ja auch Aufheben heißt und das ist in uns lebendig halten und in Erinnerung halten. Und damit entsteht eine Verbindung zwischen Vergangenheit und Gegenwart. Und das wirkt dem Vergessen entgegen. Und da habe ich gleich noch das Nicht-Vergessen der Esszimmergarnitur meiner Großeltern. Früher war es ja so, man hatte Möbel gekauft zur Hochzeit und die hatte man bis zur Silberhochzeit oder goldenen Hochzeit, wenn man es erlebt hat. Und nee, jetzt mittlerweile wird es nach 2 Umzügen mit IKEA schwierig, da nochmal Möbel rauszubasteln. Und ich habe bis heute auch jetzt selbst in einer Zweizimmerwohnung die Esszimmergarnitur, Tisch und 10 Stühle, die ich gleichmäßig in der Wohnung verteile. Und das Tollste an diesem Tisch ist noch, dass unten drin ein Billardspiel ist. Und wir haben, ich kenne mich als Kind, im ersten Weihnachtsfeiertag wurde immer Billard gespielt. Und die drauf gesessen haben, meine Großeltern und so. Da fand alles statt, Taufe, Hochzeit, Verlobung, Trauer. Und das ist mir so nah, dass ich es mir echt fehlen würde, wenn ich das nicht hätte. Und sowas ist schön.
2: Und ein Tisch mit 10 Stühlen, hast du denn auch den passenden Raum dazu?
1: Eigentlich nicht, aber ich habe das ganz gut hingekriegt. Wir haben im Wohnzimmer haben wir einen Tisch mit 6 Stühlen und 4 Stühle haben wir in unserer Küche, wo wir dann auch essen oder wenn mal überraschend jemand zum Mittagessen kommt, dann ist das auch keine Schwierigkeit.
2: Ist der so klassisch zum Ausziehen?
1: Ja, kannst du ausziehen und da ist also 10 Stühle dran, ist okay. Kein Problem.
2: Kennen wir ja alle. Ja. Und Billard, also das finde ich auch verrückt. Wie oft hast du da Billard gespielt dran?
1: Naja, meistens, wie gesagt, zu den Weihnachtsfeiertagen. Bei uns wurde viel gearbeitet. Wir waren ein Handwerksbetrieb, da ging das nicht so abends mal schnell das Billardspiel aufziehen. Aber wenn Zeit war, haben wir es schon gerne gemacht. Da die Kös lagen immer drin und die Kugeln mit der Kreide, die war in einem Extrakästchen. Und da wussten wir immer, wo das steht.
2: Existiert das noch?
1: Ja, bei mir im Regal steht es auch noch.
2: Hast du so eine Erinnerung an ganz spezielle Feier, die dort statt an Essen?
1: Ja, also ich habe auch noch alte Fotos jetzt gefunden, wo also die Leute, die schon lange verstorben sind, auch genau auf diesen Stühlen sitzen. Und komischerweise ist dieser Tisch mit 10 Stühlen, an den Stirnseiten standen die Männerstühle, sage ich mal. Die waren mit Armlehne und die wurden dann immer von den Männern besetzt, vielleicht auch, weil sie etwas breiter waren. Aber so ist es einfach. Und heute, ja, wir setzen die Leute so, dass sie zum Zimmer rausgucken können und wir sitzen dann an der anderen Seite.
2: Cool. Ich mag das ja auch. Bei mir zu Hause stehen auch neue und alte Möbel gemischt, ja. Weil die ja immer eine Geschichte haben. Ja. Habt ihr auch solche Möbel mit Geschichte?
3: Ja. In meinem oder in unserem Speisezimmer steht ein altes Küchenbuffet meiner Oma. Und in diesem alten Küchenbuffet befinden sich mittlerweile 3 Esservice, die wir aus dem Bestand von Mutti, Schwiegermutti und Oma zusammengesetzt haben und zu Familienfeiern, Weihnachten oder wenn Besuch ist, dann wird eins der Service auch genutzt. Aber das Allerschönste an diesem alten Küchenbuffet ist, dass mein Mann das wieder hergerichtet hat und ich, so wie das Oma gemacht hat, die nämlich früher immer die Ansichtkarten, die ihre Enkel geschrieben haben, da in dem Fenster Teil angesteckt hat, so mache ich das jetzt, indem ich dort die Fotos, die aktuellen und auch die schönsten Fotos der Familie angebracht werden.
0: Ja, ich habe auch sowas. Ich habe ein Vertiko, nennt man das, glaube ich, also einen ziemlich schmalen, hohen Schrank, wo man viel Sachen unterbekommt. Und zwar bei mir ist es ein Wäscheschrank daraus geworden. Den habe ich von meiner Großtante. Und der wurde also sozusagen nach ihrem Tod an mich vererbt. Wenn ich sie mal besucht habe, dann sprach sie schon immer davon, das ist der Schrank, den kriegst du mal. Und das hat auch so geklappt. Der wurde dann mit Transport aus dem Vogtland hier nach Jena gebracht und steht im Wohnzimmer und hat auch noch gewissermaßen einen Aufsatz. Der Aufsatz ist eine Porzellanfigur in Form eines Chinesen mit traditioneller chinesischer Kleidung, sitzt auf einer Lotuswurzel, wobei diese Lotuswurzel der Ausguss ist. Denn das Ganze ist eigentlich eine Teekanne. Gibt auch ein chinesisches Teeservie dazu, von dem leider ein, zwei Teile fehlen bzw. angeschlagen sind. Aber ich habe auch nicht 6 Personen zur Teezeremonie zu Hause. Also wenn man sowas nimmt, wenn Besuch mal da ist, dann reichen ja dann reichen ja 1-2 Tassen auch. Das Besondere an diesem Chinesen ist allerdings auch noch, dass innen drin, ich habe selbst gesehen, wie es einmal befüllt worden ist, sind zusammengerollte Todesanzeigen von unseren Familienmitgliedern. Sozusagen ein kleiner Schrein ist dann draus geworden. Ich habe das nie geöffnet, könnte man ja machen, vielleicht unten am Boden mal aussägen lassen oder wie auch immer man das macht. Aber das bleibt erstmal alles so und der steht bei mir auf diesem Vertiko, der kommt nur einmal im Jahr weg, wenn an diese Stelle die vogtländischen Figuren von Moosmann und Moosfrau darauf gestellt werden, an die gleiche Stelle. Da muss er dann in die Vitrine wechseln für diese Zeit dann im Advent.
3: Im Advent.
2: Und also das heißt, du benutzt die chinesische Porzellankanne gar nicht zum Tee trinken,
0: nee.
2: Sondern nur zum Aufbewahren von Todesanzeigen.
0: Nur zum Aufträgen,
2: seit
0: Aufbewahren
2: Jahren.
0: Von Todesanzeigen.
2: Ja,
0: und okay. Übrigens auch ist es sehr schön anzuschauen. Das ist zumindest bemalt worden von einem unserer weiteren Verwandten aus Selb. Selb ist ja die Porzellanstadt in Oberfranken.
2: Ach, das ist gar nicht aus China.
0: Das ist nicht aus China. Das ist so, das heißt, es wäre eine Einzelanfertigung gewesen und bemalt worden von diesem weiteren Verwandten und eigentlich nur ein Ausstellungsstück sozusagen auch. Ne? Obwohl man könnte, wenn man wollte, wenn der man den Hut irgendwie abkriegen würde, um das Wasser einzufüllen, einen Tee einzufüllen, könnte man ihn schon benutzen, aber da müssten natürlich die Anzeigen raus vorher.
1: Ich habe noch von Karl-Heinrich Wagerl etwas gefunden. Da gibt es ein zauberhaftes Buch, das heißt Liebe Dinge. Das ist mit Aquarellen von ihm ebenso zauberhaft illustriert. Und da habe ich die Geschichte zu meinem Tisch gefunden, die ich exerpiert habe. Also wer es lesen will, sollte sich um das Buch bemühen. Da hat er die ganze Lesung und hier habe ich es nur rausgezogen. Mein Tisch war das erste Stück Hausrat, das ich erwarb. Als ich mich in jungen Jahren entschlossen hatte, sesshaft und ein gesitteter Mensch zu werden. Von nun an, dachte ich, muss dein Dasein eine feste Mitte haben. Eben diesen Tisch. Du wirst mit Anstand daran sitzen, um dein Brot zu essen, und wenn du nichts zu kauen hast, kannst du wenigstens die Ellbogen drauf stützen und deine Sorgen überdenken. Wunderlich, dass ich von jeher nur unter alten Grümpeln mich wohlgefühlt habe. Woran mag das liegen? Grob gesagt, ich lebe überhaupt weit lieber mit Dingen als mit Menschen. Verdächtig auch, dass mein Herz so sehr an alten Dingen hängt. Liegt es daran, dass jedes von diesen Dingen nur einmal in der Welt vorhanden ist? Mein Tisch zu begegnen war ein Glücksfall. Ja, und unter die Platte zimmerst du mir eine Lade für das Brot und das Messer, habe ich dem Tischler gesagt. Der Meister machte es dann so. Einmal hatte ich einen Freund zu Gast, dem gefiel mein Tisch so sehr, dass er beschloss, ihn nachmachen zu lassen. Aber nach Wochen, als der neue Tisch aus der Werkstatt kam, stand der Freund davor und schüttelte den Kopf. Es war wirklich der gleiche Tisch, nur eben bei weitem nicht derselbe. Nun, wir setzten uns dann doch wieder an den alten. Ich holte zum Trost eine Flasche aus dem Keller, weißen Wein, köstlich im Glas und schwarzes Brot und Nüsse. Wir schwiegen gesprächig und alles war gut.
2: Dann machen wir erstmal eine Musik.
3: Zum Beispiel ein Lied von Max Giesinger. Da erinnert er sich an seine Großmutter und muss sich von ihr verabschieden, nämlich für immer. Der Titel heißt Mach's gut. Und da erwähnt er auch am Anfang, dass er Fotos und die Schmetterlinge aus Papier von ihr mitnimmt.

0: Genau. Das war ein sehr schönes Lied von dem Max Giesinger und ich habe direkt daran gedacht, dass ich von meinem Opa einen uralten Fotoapparat noch habe und von meiner Oma eine Nofretete-Büste, die ich als Kind immer bestaunt habe. Die habe ich mir bewahrt und ich erinnere mich auch immer an Oma und Opa. Wie ist denn das bei euch? Habt ihr noch so Dinge, die euch an eine bestimmte Person erinnern?
1: Naja, ich habe eine ganz alte, kleine Vase, so gerade in der Größe für Veilchen. Die hat blaues Glas, das hat auch einen speziellen Namen. Und da weiß ich genau noch, wo die bei der Oma im Schrank stand. Die hat also mich immer begleitet. Jetzt hatte ich sie bei der Mutti dann noch gefunden. Und die ist oben ganz abgefressen am Rand. Also viele andere würden die wahrscheinlich wegtun. Aber wenn du Blumen drin hast, sieht man sich. Und ich habe dieses Jahr auch die mit dem Sträußchen Veilchen fotografiert. Und ich liebe dieses Bild und damit auch diese Vase.
2: Ja, ich habe etwas in Erinnerung an meinen Großvater mütterlicherseits. Das ist nicht so eine fröhliche Erinnerung, aber es ist eine starke Erinnerung. Als ich Kind war, vielleicht sogar noch Vorschulkind oder zumindest in den ersten zwei Schuljahren vielleicht war, da hat er mir einmal aus der Küchenschublade ein Stück Eisen ausgefranst, vielleicht. So, dass es gerade über die Kinderhand hinaus ragte, wenn er mir das in die Hand gegeben hat. Und dann hat er mir erzählt, dass im Ersten Weltkrieg er dieses Stück Eisen, ein Stück von einer Granate, ein Granatsplitter, in das Bein bekommen hat. Und das wurde ihm rausoperiert und hat er eben aus Erinnerungsgründen sozusagen mitbekommen oder mitgenommen sich. Und dann hieß es irgendwie von ihm, ja, das war in Frankreich und da war an der Somme bei dieser Material- und Menschenschlacht. Und ich habe irgendwie unbewusst ab dem Tag erstmal immer sozusagen eine gewisse Zurückhaltung gegenüber Franzosen entwickelt. Das Kind hat sich eben nichts anders denken können, außer das waren Franzosen, die meinen Opa verletzt haben. Ne? Vielleicht waren auch ein paar Engländer dabei, aber jedenfalls hauptsächlich Franzosen. Und bin da nie angekommen so richtig an das Französische und die Menschen. Das ist natürlich eine kindliche Vorstellung, aber so war es eben.
0: Also gibt es einen Ort für den Splitter? Hast du den noch?
2: Er ist irgendwo in einem großen Haufen von Sachen, die ich über Jahre schon nicht angerührt habe, aus verschiedensten Gründen.
3: Ja, ich habe auch von meiner Oma bestimmte Gegenstände noch. Auf meinem Schreibtisch steht so ein Briefbeschwerer, die kennt ihr vielleicht auch alle, diese großen Glaskugeln, wo sie immer, wenn sie Post erhalten hat, die Glaskugel draufgestellt hat. Also ich weiß auch nicht, die hat mich als Kind immer fasziniert. Das bunte Glas mit den Blumen darin, sicherlich sehr kitschig, aber irgendwie hat es immer mein Herz ergriffen und ich bin als kleines Mädchen da immer vorbeigeschlichen und habe mir so gedacht, den möchtest du gerne mal haben. Und jetzt steht er auf meinem Schreibtisch. Und auch die berühmten Römer, die Weingläser, die im Vertiko standen, sind wir wieder beim Vertiko angekommen, die gar nicht benutzt worden sind von Oma, habe ich immer jetzt so nachgedacht. Aber die stehen jetzt bei mir und
2: werden benutzt ab und zu.
3: Hin und wieder werden sie benutzt, obwohl sie meine Familie nicht so mag, aber ich mag sie eben trotzdem.
2: Na klar. Ich will nur anfügen, ich habe noch eine gute Erinnerung auch an Dinge, die von den Großeltern stammen. Bei meinem Opa war es die Taschenuhr. Es war noch eine Zeit, wo das sozusagen vom Enkelsohn meistens übergeben wurde als Erinnerungsstück und Anführungszeichen Erbstück auch. Das war eine goldene Taschenuhr, aber kein echtes Gold. Das sah eben nur schön goldig aus und war bestimmt in vielen Familien vorhanden, dieses Modell. Und die habe ich als Oberschüler auch eine ganze Zeit getragen sogar. Ich mochte nie Armbanduhren, weil das eben so einschnürt. Aber die Taschenuhr, die habe ich genommen, geliebt und die habe ich dann, wenn man so Jeans hatte, in dieses kleine Fach da, dass man so extra dann noch mit Kette, wie man das so machte, um 1900 herum vielleicht noch, habe ich die mit mir rumgeschleppt und die lief wunderbar bis vor vielleicht 20, 25 Jahren irgendwann sie ein. Festlief und habe sie aber auch nicht wieder reparieren lassen. Da weiß ich genau, wo die noch liegt.
0: Gibt es denn so Dinge, überlege ich mir gerade, wo ihr schon wisst, dass ihr die mal den Enkelkindern schenken werdet oder die Enkelkinder schon mal gesagt haben, die hätten wir gerne?
3: Ja, mein großer Enkel war letztens zu Besuch und in meinem Zimmer habe ich einige Druckgrafiken über und von Katzen. Und da hat er gesagt, die Katze, die sich da gerade putzt, die würde ich gerne mal haben wollen.
1: Ich hätte einiges weiterzugeben, aber ich bin mir nicht bewusst, ob das die nächste Generation oder die übernächste Generation auch wirklich interessiert. Und wenn ich dann manchmal so sehe, bei Bares für Rares, wenn die Patentante oder die Großmutti was verschenkt hat und die schaffen es dorthin, weil es ja Geld bringt, dann muss ich sagen, dann verschenke ich es lieber ganz jemand anders. Mhm.
3: Das ist schon ein bisschen traurig, das stimmt.
2: Genau.
0: Was macht man aber, wenn man gar keine Enkelkinder hat?
3: Oh ja, über diese Sorge hat sich die Elke Heidenreich in ihrem Buch Altern geäußert. Und sie schreibt da: Muss ich hinter meine Bilder Zettel mit Vermerken kleben, welche Bilder wertvoll und welche einfach nur vom Flohmarkt sind? Wird jemand die Schönheit meiner über 100 Jahre alten Gläser begreifen? Oder kommt das alles in die Entrümpelung? Ja, das ist schwer. Das treibt mich wirklich um. Andererseits, ich bin dann tot. Es kann mir doch egal sein. Es ist mir eben nicht egal. Ich liebe meine Dinge. Ich lebe mit ihnen. Es soll ihnen nicht schlecht gehen, nur weil ich sie nicht mehr anschaue und anfasse. Die himmelblaue Zuckerdose aus Blech mit den kleinen Blümchen war der allererste Gegenstand, den ich vor 60 Jahren als Studentin in München auf dem Flohmarkt kaufte. Sie hat mich überall hin begleitet. Das kleine schwarze Töpfchen, indem mir meine berufstätige Mutter jeden Tag das Essen vorgekocht hat, das ich das einsame Kind dann mittags warm machte, ich habe es seit genau 74 Jahren. Meine ganze Studentenzeit hindurch habe ich mir in meinen armseligen Buden, in denen natürlich Kochen verboten war, auf einer heimlichen Kochplatte in diesem Töpfchen Tütensuppen oder Eier gekocht. Wenn ich tot bin, gehören diese beiden zerbeulten Dinge, die Zuckerdose und das schwarze Töpfchen, zu den ersten,

bei Ihnen gesehen und vielleicht sogar benutzt hat. Das wäre nämlich jetzt John Denvers Grandma's Featherbed. Also wie der Sänger sich sozusagen erinnert an die Abende und Nächte, die er bei Oma und Opa verbracht hat, zu Besuch war und dann ihr, das von der Oma, das riesige Federbett verfrachtet wurde und ganz darin eingehüllt war. Und dieses wunderbare Kindheitsgefühl, das transportiert der Song wunderbar.

0: Ich habe da mal noch eine Frage an euch zum Thema Dinge bewahren. Habt ihr denn auch noch irgendwas aufgehoben aus eurer eigenen Kindheit? Bestimmt, oder? Also ich gebe es ja zu, ich habe noch meinen Teddybär. Mit dem kuschel ich auch manchmal noch.
1: Wird der auch noch gewaschen oder wird er so gelassen, wie er über die Jahre geworden ist?
0: Der ist schon ein paar Mal gewaschen worden.
1: Ja, na klar. Sagen wir so. Manche ehemalige Kinder lassen das ja gar nicht zu, dass der gewaschen wird. Der muss ja so bleiben. Bei uns in der Familie hieß dann von meiner Nichte der Teddy immer der schmierige Christian.
2: Ja, ich mache mal den Anfang. Ich habe noch eine Puppe. Die habe ich mir ganz lange zu Weihnachten gewünscht. Und die musste unbedingt lange Haare haben, damit ich sie kämmen kann und frisieren. Und dann war Weihnachten da und die Puppe saß unterm Tannenbaum. Bei uns war das immer so, dass die Geschenke unter dem Baum zurechtgelegt wurden. Und dann war ich ganz traurig, weil diese Puppe hatte leider keine langen schwarzen Haare, wie ich mir das gewünscht habe, sondern die hatte leider rote Haare. Ohne dass das jetzt irgendwie anstößig klingen soll, aber da war irgendwo eine Enttäuschung bei mir. Aber ich habe diese Puppe lieben gelernt und sie sitzt jetzt in meinem Schlafzimmer. Und ich habe ihr auch letztens mal neue Kleidung genäht, weil die von der Mama gestrickten dann doch irgendwann nicht mehr so gut aussahen.
1: Du hättest ja versuchen können, die roten Haare zu färben. Mhm. Schwarz mit Schwarz geht doch wohl. Das müsste doch klappen.
2: Gedacht, ja. Das habe ich mir nicht getraut.
1: Natürlich nicht, na klar. Ja.
0: Hat die einen Namen, die Puppe?
2: Nee, die hat keinen Namen.
0: Wirklich?
2: Wirklich keinen Namen.
1: Das ist Puppe.
2: Das ist meine Puppe.
1: Das könnte mir gefallen auch.
0: Habt ihr noch haben. Was aus der Kindheit?
3: Ja, ich habe ja in der letzten Sendung schon von meinem Märchenbuch gesprochen und das habe ich noch. Aber ansonsten, wenn ihr so erzählt, habe ich jetzt gemerkt, Mensch, nee, aus der Kindheit hast du eigentlich nichts mehr.
1: Mir ist was eingefallen, was ich auch irgendwo unter dem großen Haufen habe, wo Sachen von früher sind und an die ich bisher nicht rangegangen bin. Da müsste ein alter Schuhkarton sein noch und in dem sich befinden müssten ungefähr 5 Handspielpuppen für das Puppentheater. Die waren also richtig aus weichem Kunst,

0: Stoff. Mhm. Natürlich eine Prinzessin und ein König. Dann gab es noch einen Polizisten, kein Krokodil.
1: Och.
0: Nein. Und was gab es noch?
2: Ein, so
0: ein Kasper. Kasper natürlich. Kasper, der Kasper natürlich, der hat jetzt noch gefehlt. Mhm. Und ich habe dann als Kind auch ein kleines Puppentheater bekommen, kleines Gestell mit Kulissen, die man da einhängen konnte, auch eine Innenansicht, eine Außenansicht. Und ich habe dann aus Büchern, die ich hatte, wo Theaterstücke fürs Puppentheater abgedruckt waren, dann so gut es ging, das nachgespielt dann, ablesend aus dem Buch, und mussten Verwandte, wenn die zu Besuch waren, zu irgendwelchen Feiern, die mussten immer als Publikum natürlich herhalten. Und die müssten noch da sein. Und die waren aus dem Westen übrigens, aber egal. Die sahen wirklich richtig schön gut aus. Also als Puppentheater war aus dem Osten. Also ich hatte schon eine kleine Vereinigung da sozusagen.
1: Siehst du, da musst du nochmal nachschauen,
0: ja,
1: ob es denen gut geht.
0: Na, auf jeden Fall. Irgendwann aber, muss ich mal, ich weiß.
3: Genau, aber nicht selber ausgedacht, die Geschichten?
0: Nee.
3: Echt?
0: Nee. Ich bin eher so ein Schisser sozusagen gewesen. Ich wollte da nicht, auch schon als Kind eben, dass da Fehler entstehen oder dass das irgendwie aus dem Ruder läuft. Ich wollte mich schon an irgendeine Regel oder irgendwas halten, was ich sozusagen umsetzen konnte. Also eher sozusagen die Schauspielerorientierung statt die Regisseur- oder Dramaturg-Orientierung oder so, ja.
3: Und dann hast du alle Rollen selber gespielt?
0: Natürlich, ja klar. Auch ein bisschen mit anderer Stimme, mit verstellter Stimme, sowas auch, ja.
3: Cool.
0: Das gab's.
1: Kann ich mir gut vorstellen. Wäre ich gerne Gast gewesen.
0: Eine Sache, die überhaupt nicht mit Geräuschen und sowas zu tun hat und mit extrovertierten Sachen, sondern mit introvertierten, also eben mit Lesen. Und eines der schönsten Erinnerungen, da habe ich einen ganzen Stapel nämlich noch davon, sind die Mosaikhefte gewesen, die für viele aus unserer Generation eine große Rolle gespielt haben, die einzige Comic-Zeitschrift in der DDR, die es gab. Die Abenteuer der Digidaks, und da habe ich zum Glück noch die ganze Amerika-Serie, die mit 152 anfing.
1: Oh, und die sind wertvoll.
0: Ich habe davon gehört. mir fehlt nur, ich habe sie ja alle. Wir hatten Abonnement, irgendwie wurde das vererbt, wurde ja immer so gemacht, dass Verwandte oder so weitergaben dann ihr Abo, und irgendwoher haben wir das dann bekommen. Durch das Abo habe ich die eben auch noch alle, und das Einzige, was fehlt, ist das Titelblatt von der Amerika-Serie, wo die Digidaks ganz groß drauf sind und so in Western-Schrift unten drunter die Digidaks in Amerika drauf dann.
1: Und das Tolle ist an diesen Digidaks-Geschichten, dass die wirklich sehr historisch korrekt
0: ganz
1: sind.
0: Ganz genau.

0: Wir sind zurück zum Erzählcafé. Wir haben uns über viele Dinge unterhalten, die uns Erinnerungen bewahren. Und zuletzt waren das vor allen Dingen Dinge aus der Kindheit.
1: Genau, also wenn ihr euch zurückerinnert an die Kindheit, gibt es denn so Spiele, die ihr euch bewahrt habt, die ihr jetzt vielleicht auch nochmal mit den Enkelkindern spielt, vielleicht auch nicht?
2: Die Hüpfespiele, das kann ich mich erinnern. Ich war ungeheuer bewegtes Kind und konnte nicht still sitzen und so. Die haben mir wirklich gut getan. Aber ich habe jetzt kürzlich mal drüber nachgedacht. Ich weiß noch, wie sie aufgemalt werden, aber wie sie gespielt werden, das bringe ich nicht mehr zusammen. Das ist jetzt einfach zu lange her.
1: Da war das nicht immer so, ne? Du hattest so eine ganz lange Reihe und dann gingen nochmal zwei links und rechts und dann hat man
2: und
1: Steine.
2: Und das oberste Kästchen war halb rund und die wurden dann auch nummeriert.
1: Du hast
2: und dann
1: so Steine draufgeworfen.
2: Ja, wo du musstest dann überspringen und so. Genau. Aber wie gesagt, so richtig hundertprozentig, da müsste ich erstmal jemanden finden, der das
3: und
2: noch
3: kann. Und der Stein, der musste auch in dem Kästchen landen, ansonsten war man nicht mehr dran mit Hüpfen. Mhm. Und ich kann mich erinnern, wir haben da auch mal die Wochentage reingeschrieben, Montag bis Sonntag.
2: Ja. Stimmt, ja.
3: Und das war ein Spiel, was auf dem Schulhof und an den Häusern, auf den Gehwegen von den Kindern, also wirklich stundenlang gespielt werden
1: konnte. Und es ist so simpel, ne?
3: Man ganz malt einfach.
1: Halt, kannst du überall
3: mit Kreide aufzeichnen, Steinchen findet sich überall und die Kinder haben zusammen sich bewegt.
2: Und dann fallen mir noch diese Fadenspiele ein, ne, was du um die Hand wickelst, wo du dann immer noch ein Gegenüber brauchst, der das dann abnimmt und anders formt und du musst dann wieder reingreifen und dann noch eine andere Form machen oder so. Das war schon toll. Und da gibt es jetzt auch heute noch, ich habe zu meinem 60. Geburtstag Besuch gehabt, die hat uns das gezeigt, die hat das also zu einer Meisterschaft gebracht.
4: Ja. Das haben übrigens auch wir Jungs gespielt. Ja. Also das war üblich. Vielleicht auch eine Art Annäherung oder sozusagen an Mädchen irgendwie, ja, dass man mit einem Mädchen dann spielt und sah sozusagen wie heute bei Teamspielen eben auch ähnlich, wer mit wem kann und auf welche Weise irgendwie gut zusammenpasst. Vielleicht.
3: Also solche Gedanken habe ich bei dem Spiel nicht gehabt, aber ist schon möglich. Wir haben auf dem Schulhof und eben auch mit den Kindern, mit denen man zusammen gewohnt hat und in der Nähe gewohnt hat, sehr oft Gummitwist gespielt. Also das war auch so eine Sache, die ging eigentlich immer, weiß ich nicht, ob das die Kinder heute noch machen. Wir sind sehr viel Rollschuh gelaufen, das war auch so eine Sache, dann die uns sehr viel Spaß gemacht hat. Und ich kann mich erinnern, wir haben auch sehr gerne Ballschule gespielt, wo man einen Begriff erraten musste und wenn man ihn mit dem Ball dann entsprechend herausbekommen hat, immer, es wurde immer ein Buchstabe mehr genannt, dann wurde mit über Hallihallo der Ball in die Luft geworfen und derjenige musste ihn auffangen und dann wurden die Arme nach vorne gereicht oder die Beine auseinandergesetzt und dann musste der Ball treffen und dann war derjenige dann der Lehrer, die anderen waren natürlich die Schüler.
4: Kenne ich ganz genau und ich kenne auch einen langen Begriff, der bei uns immer sozusagen zum Erraten war. Nach 3, 4, 5, 6, 7 Mal war dann auch schon so weit, dass gesagt wurde, ach nee, nicht wieder. Und jetzt kommt der Begriff amerikanische Feuerblume. Warum auch immer.
2: Gibt's die Feuerblume?
4: Sowas Ähnliches. Aber keine Ahnung, wo das herkam überhaupt.
1: Ich kann mich noch erinnern, ich kenne eure Spiele auch alle. Ich weiß aber auch nicht, ob die das heute noch spielen, die Kids. Ich kann mich noch erinnern, dass man einfach noch mit so Händeklatsch-Spiele gemacht hat, wo man so Reime dazu gesungen hat. Und irgendeinen Englischen, den wir dann wahrscheinlich so vom Abhören wahrscheinlich total falsch gesungen haben.
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3: Und ganz viele Kreisspiele, so lauf mit, komm her, lauf mit, lauf weg, hieß es, glaube ich. Jetzt fällt mir es gar nicht ein. Oder ziehe durch die goldene Brücke.
4: Das
3: waren auch so beliebte.
2: Das ist mir auch gerade noch was eingefallen. Schangel hieß das, glaube ich, bei uns. Da wurde so Geld an die Wand geworfen, also Pfennige oder 5-Pfennig-Stücke oder so, also nicht mit größeren Summen. Und dann warf jeder das gegen die Wand, das sprang dann zurück. Und wenn man es mit dem Finger erreichen konnte, also mit kleinen Finger und Daumen, dass man das, dann gehört es einem.
3: Bei uns hieß das Mimeln.
4: Mimeln. Ja. Ich weiß nicht, wie es bei uns hieß, aber wir haben es auch gespielt.
3: Ja, es hat Spaß gemacht.
1: Genau. Habt ihr auch so Rollenspiele gespielt?
4: Das sind wir schon fast beim Doktorspielen.
1: Ich frage nur deshalb, weil wir haben ja noch so ein Lied, das hat der Clouseau mit seinem Opa aufgenommen, der alte Joe. Und ich glaube, das ist so ein Piratenlied.
4: Okay. Und
1: ja, der alte Joe soll ein Pirat sein. Mhm. Vielleicht hat der Clouseau ja mit dem Opa Piratenspiele gespielt.
4: Immer her damit.
1: Wir hören mal rein, oder?
4: Ja.

Ich bin der Opa von Clouseau und wir singen gemeinsam das Lied von dem Vampir, dem alten Joe. Das reimt sich wenigstens.

0: Eine Träne für den alten Schuh.
1: Ich habe gefunden ein Gedicht in diesem Büchlein mit vogtländischen Texten, das ich zu Hause habe. Ein Gedicht von einem auch Amateurautor, Kurt Arnold Findeisen aus Dresden, ist aber schon 1963 verstorben. Und etwas später als 1963 ist die Situation mir als Kind eben auch so vorgekommen, so ähnlich, als wir nämlich mit der Unterstufe, also vielleicht erste, zweite Klasse, kleinen Ausflug machten vom Schulgebäude runter ins Tal der Trieb. Und da gab es ein Fleckchen, wo sich Folgendes dem Auge bot. In goldenen Schlüsselblumentagen, in goldenen Schlüsselblumentagen von Silberlicht durchspielt das Blau, und wundergläubig glänzt die Au in goldenen Schlüsselblumentagen. Wie erfüllt mit Rauschen sich die Stunde, o trunkene Orgel der Natur, hinab, hinauf in Moll und Dur. Wie füllt mit Rauschen sich die Stunde. Nun, Seele, lern den Kuckuck fragen, vielleicht, dass er im Zauberkreis ein Wort von ewigem Frieden weiß. Nun, Seele, lern den Kuckuck fragen, in goldenen Schlüsselblumentagen. Also ich erinnere mich sozusagen auch an diesen Anblick im frühen Frühjahr, schon grüne Wiese, und da heraus stehen dann die 100 zu 100 oder zu hohen Hunderten diese gelben Dolden von der Schlüsselblume, die natürlich unter Naturschutz stand und wahrscheinlich auch immer noch steht, aber einige wilde Mädchen und Jungs haben sich natürlich trotzdem bedient und etwas davon mit abgezweigt nach Hause genommen. Dieser Anblick jedenfalls, das war das Allerwichtigste für mich, wenn man also die Treppe herunterkam, dort in die Nähe des Flusses, direkt am Ufer, dieses Stück Wiese sah und plötzlich diese goldene Ansicht der Schlüsselblumen.
2: Und dann habt ihr die Schlüsselblumen zwischen zwei Bücherseiten gepresst und dann so ein
1: das
2: aufgeklebt.
1: Könnte gut sein, ja, und euch das bewahrt. Könnte gut sein. Nein, ich war nicht bei den Wilden dabei und habe nichts abgezupft, natürlich, weil ich immer ein artiger Schüler gewesen bin.
3: Eieiei, wer es glaubt. Aber ich kann dieses Bild wirklich nachvollziehen und kann mich auch sehr gut erinnern an Sonntagsspaziergänge mit meinem Vater. Das war so ein bisschen Tradition, dass wir sehr oft zur Oma gefahren sind am Wochenende, was ich dann als Teenie nicht mehr so prickelnd fand. Aber als Mädchen ist dann Vati mit mir am Vormittag in die Natur gegangen und dann haben wir auch diese Schlüsselblümchen gesehen und ich habe sie auch abgepflückt, gebe ich ehrlicherweise zu, und habe sie dann Mama mitgebracht, denn Mama musste mit Oma in der Küche stehen und Thüringer Klöße machen.
1: Genau, so war es üblich, ja.
2: Wenn wir schon beim Thema Familie sind, könnt ihr euch erinnern an so Dinge, die ihr euch bewahrt habt aus so Familienritualen, Traditionen, vielleicht auch so Dinge, die ihr da noch bewahrt euch, die daran erinnern oder so?
4: Ja, bei mir war das das Ostereier bemalen. Die Tradition habe ich aber selber erst ins Leben gerufen, weil ich es schön fand, um die Osterzeit zusammenzusitzen mit Familie und Freunden. Und dann wurden die Eier gekocht, es wurde alles von uns gestellt, auch die Farben. Manche haben sich auch schon eine Einführung gemacht, wie sie ihre Ostereier bemalen. Die kamen dann schon mit Plan an, das fand ich niedlich. Und dann wurde das sogar prämiert, indem jeder 5 Streichhölzer kriegte und die durfte dann dorthin legen, wo er die Ostereier besonders gut fand. Und für die meisten Streichhölzer gab es dann auch Prämien, die dankend entgegengenommen wurden. Aber ich finde es schön, weil man dann auch mal wenigstens zu bestimmten Zeiten so ein Zusammentreffen hat von Freunden, von unterschiedlichen Arten und auch von Familienmitgliedern mit Freunden und so. Also bei uns war das immer sehr angesagt.
2: Ostereier haben ja nun mal die Angewohnheit, auch kaputt zu gehen. Aber gibt es welche, die ihr euch auch noch eine Weile aufbewahrt habt?
4: Ich habe noch welche im Schrank. Aber komischerweise, die waren auch ganz, also die waren nicht ausgepustet und die haben nie angefangen zu stinken, was ich eigentlich erwartet hatte.
3: Ostereier bemalen ist die eine Sache, Osternester verstecken ist die andere. Das ist aber, glaube ich, in vielen Familien so. Und bei uns gab es immer so ein bisschen die Rangelei zwischen der einen und der anderen Familie. Ist jetzt das Suchen der Osternester am Gründonnerstag oder ist es erst am Ostersonntag? Und da wird eigentlich jedes Jahr immer wieder so ein bisschen hin und her geschoben.
2: Gründonnerstag habe ich aber auch noch nie gehört.
3: Ja, doch, es ist schon so eine Tradition. Der alte Goethe hat das ja gemacht. Im Ilmpark hat er für seinen Enkel die Ostereier versteckt und die Stadt Weimar macht das ja heute noch für die Kinder am Gründonnerstag.
2: Gibt es bei dir Familientradition, Lutz?
1: Ja, es ist eine, an die ich denke, die im Grunde die zwei Generationen davor eigentlich betrifft. Aber das habe ich eben miterlebt aus nächster Entfernung, nämlich das sogenannte Schwesterntreffen meiner Oma mit ihren drei anderen Schwestern. Da wir auf dem Land außerhalb von der Stadt Plauen wohnten und die anderen Schwestern alle in der Stadt, kamen die sehr gerne auch vor die Toren der Stadt nach Jorketa und fanden sich da ein zu einer lustigen, fröhlichen Runde. Da wurde auch Doppelkopf gespielt, was natürlich bei vier Schwestern wunderbar passt. Mhm. Die hatten auch ihre Ehemänner mit und dann wurde mal abgewechselt, aber sozusagen jeder zur Familie zugeordnet jeweils immer.
3: Aber nicht die Ehemänner. Abgewechselt.
1: Also der Opa stand dann ein für seine Oma, seine Frau Ella, eine Runde. Und so war das bei den anderen Schwestern mit deren Männern auch immer in Abwechslung. Und da wurde auch Bockbier manchmal getrunken dazu, am frühen Abend sozusagen dann, bevor also die ganzen Plauener Städter dann mit dem Zug wieder nach Hause fuhren, in die 10-12 Kilometer Entfernung. Und das fand sozusagen auch alle vier Wochen statt, dieses Schwesterntreffen. Das war eine feste Tradition, wo ich auch diese Verwandtschaft genauer kennengelernt habe und herausgekriegt habe, was die eigentlich für Typen sind. Das war eigentlich eine Menschenkunde für mich als Zehnjährigen vielleicht oder so, Anfang der 70er. Es war sehr, sehr, sehr unterhaltsam für mich auch als Kind, die zu beobachten und mit ihnen zu reden und auch, und sie sprachen mich auch mal an und das ging immer lustig hin und her. War eine sehr schöne Atmosphäre, hat mir gut gefallen damals.
2: Lutz, da passt ja so ein bisschen das Lied jetzt vom The House, Our House.
1: Ach ja,
2: dazu,
1: genau.
2: Oder?
1: Natürlich, das passt, obwohl es hauptsächlich hier um eine vergangene Liebesbeziehung geht, die mal war und es gab auch dieses gemeinsame Haus und es gibt in diesem Haus gemeinsame Erinnerungsstücke, die angesprochen werden. Aber im Grunde ist das auch übertragbar auf Familienzusammenhänge, wenn man sich erinnert, wie es damals in der Familie gewesen sind, was man damals alles gemacht hat, welche Dinge und Rituale man damals gehabt hat. Crosby, Stills, Nash & Young, Our House.

0: So, wir sind ja schon fast wieder am Ende von unserer Sendung über bewahrenswerte Dinge angekommen. Wisst ihr, was mir dabei aufgefallen ist? Die meisten Sachen, über die wir dann heute so geredet haben, Dinge, die man anfassen kann, mal von den Spielen vielleicht ein bisschen abgesehen, das sind doch alles auch Dinge, die wirklich Handwerk oder Kunsthandwerk irgendwie hervorgebracht haben.
1: Ja.
0: Das ist mir aufgefallen. Mit etwas, was mit Hand hergestellt wurde, was auch eine Zeit gedauert hat und was deswegen auch vielleicht einen speziellen Wert.
2: Einzelstücke sind auch, ne?
0: Ja.
2: Ich bin ja seit 45 Jahren, habe ich einen Handwerksbetrieb und was mit der Hand herzustellen und sich dran zu freuen, was dann fertig wird, das ist wirklich das Schönste. Und ich sage immer, wenn man einen Beruf hat, den man so liebt, dann muss man nie mehr arbeiten und dazu stehe ich auch und deswegen mache ich das auch noch in meinem hohen Alter. Aber es ist schwierig, wenn man solche Betriebe, und das hört man ja deutschlandweit und ich weiß nicht, weltweit will ich jetzt nicht sagen, da habe ich nicht den Überblick, aber deutschlandweit, dass viele Handwerksbetriebe keinen Nachfolger haben. Auch ich habe keinen Nachfolger oder keine Nachfolgerin. Ich hatte mich bemüht, aber ich habe das Bemühen dann aufgegeben, weil ich festgestellt habe, diese Arbeitsintensität, die ich dazu an den Tag gelegt habe und auch an den Tag legen musste, die ist keiner mehr bereit zu erreichen. Und halbherzig was zu übergeben, da habe ich keine Lust. Dazu habe ich 45 Jahre mich angestrengt und möchte nicht, dass es dann in 2 Jahren in die Tonne gedrückt wird. Und es macht einfach Spaß und ich kann es eigentlich jedem nur empfehlen. Und ich freue mich auch jetzt durch die KI, kann alles Mögliche ersetzt werden, aber ein Handwerk nicht. Und das ist im Grunde genommen die Zukunft des Handwerks, die ich da sehe. Und ich hoffe auch, dass sich wieder junge Leute dafür interessieren und auch merken, wie schön das ist, was herzustellen und was fertig zu kriegen, wo man sagen kann, das habe ich gemacht. Oder das kann nur ich oder so. Aber dahin ist es ein weiter Weg und mit viel Anstrengung gepflastert. Und ich denke schon, die Generation gibt's. Sie haben sich das nur nicht bewusst machen lassen oder nicht bewusst machen können. Das ist so mein Abgesang vom Handwerk. Oder mein neuer Angesang fürs Handwerk.
1: Eben,
2: beides.
1: Ja, genau.
3: Hoffentlich Letzteres. Mhm. Und um das nochmal aufs Kleine, Familiäre zu bringen, deshalb mit Kindern und Enkeln basteln, häkeln, stricken, sticken, was auch alles möglich ist, damit dieses Erlebnis und diese Freude dann auch in den Erinnerungen bleibt, wenn man das Ergebnis sieht.
0: Vor allen Dingen, wenn man das eben gemeinsam gemacht hat.
1: Genau. Ja.
0: Dann erinnert man sich eben an diese gemeinsam verbrachte Zeit, die sich dann in dem Ding manifestiert, was man sich da bewahrt.
2: Aber man kommt ja jetzt auch vorwärts, indem man ganze Tage anbietet, wo sich unterschiedliche Handwerker hinstellen und Jugendliche dann ausprobieren können, für was sie Interesse haben. Und da denke ich, da sehe ich auch eine große Zukunft, dass sie einfach merken, es ist schöner, was zu schaffen, als am Tablet oder so am Handy rumzudaten.
0: Wir sind am Ende von unserer Sendung angekommen. Lutz, ich sehe hier so, vor dir liegt immer noch ein Zettel mit, du hast noch was dabei.
1: Ja, das
0: Bertolt Brecht steht drauf. Dann überlass mal Bertolt Brecht das letzte Wort. Bertolt Brecht und Lutz. Und dann verabschieden wir uns schon mal vorher, oder?
1: Ja, das können wir gerne machen.
0: War mir eine Freude mit euch. Bis zum nächsten Mal.
3: Danke gleichfalls und auf Wiederhören.
2: Ja. Ich hoffe, wir konnten für geliebte Dinge das Gefühl anpassen.
1: Herzlichen Dank auch meinerseits. Und wie gesagt, ich sage es mit Bertolt Brecht, den ich als Lyriker ja sehr gerne mag. Das Gedicht von ihm heißt Vergnügungen. Und er zählt auf, welche Vergnügungen er meint. Der erste Blick aus dem Fenster am Morgen. Das wiedergefundene alte Buch. Begeisterte Gesichter. Schnee, der Wechsel der Jahreszeiten. Die Zeitung. Der Hund, die Dialektik, Duschen, Schwimmen, alte Musik, bequeme Schuhe, Begreifen, neue Musik, Schreiben, Pflanzen, Reisen, Singen, freundlich sein.
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Ja, das war Hiroshi Yoshimura und damit herzlich willkommen zu Oim. Das Stück, was wir gerade gehört haben, hieß Watercopy und ist erschienen auf dem ersten Album von Hiroshi Yoshimura 1982 mit dem Titel Music for Nine Postcards. Und zu Beginn, also als es 1982 rauskam, ist es primär auf dem japanischen Markt vertrieben worden und ist aber ein sehr wichtiges Stück in der japanischen moderneren Musikgeschichte und auch ein sehr prägendes Projekt für Ambient und elektronische Musik im Generellen und wurde tatsächlich erst 2017 das erste Mal irgendwie im europäischen, nordamerikanischen Kontext erst 2017 quasi in Vertrieb aufgenommen und die Version, die wir gerade gehört haben, also nicht die Version des Stücks, sondern die Version der Pressung der Platte, war von 2020. Als nächstes bleiben wir quasi bei Ambient und experimenteller Musik, die sehr maßgeblich für so wie wir Ambient und experimentelle Musik heute wahrnehmen, gewesen sind. Und zwar kommen wir als nächstes zu Jan Jelinek. Und zwar feiert sein Album Kosmischer Pitch, welches 2005 auf Scape, dem Label von Barbara Preisinger und Stefan Bethke erschienen ist. Und anlässlich dieses 20-jährigen Jubiläums hat Jan Jelinek dieses Jahr quasi so eine Art Tour, wo er dieses Album nochmal

auf die Bühne bringt und vorstellt und live spielt. Und das ist auf jeden Fall was, was ihr euch merken solltet, wenn ihr am 19. Juli noch nichts vorhabt oder was vorhabt, das nicht so wichtig ist, was man verschieben kann, dann tragt euch auf jeden Fall Jan Jelinek in den Kalender ein. Kosmischer Pitch. Und wir hören den ersten Track auf dem Album, Universal Band Silhouette.

Ja, das war Jan Jelinek. Und genau, das Re-Release, also 20 Jahre nachdem es ursprünglich veröffentlicht wurde, kam nicht auf Scape, sondern auf Fightish raus. Also Scape hat quasi das Album 2005 veröffentlicht und jetzt 2025 wurde es re-released durch Fightish. Das ist das Label von Jan Jelinek selbst und eben auf Fightish ist auch ein neues Album von Andrew Peckler erschienen und das hören wir uns natürlich auch an.

Das war Andrew Peckler mit seinem neuen Album New Environments and Rhythm Studies. Das Stück, was wir gerade gehört haben, hieß Globe Structures. Oder es wird, also ich glaube, es wird so ausgesprochen, aber geschrieben wird es Globe Structures. Vielleicht wird es auch anders ausgesprochen. Genau, Andrew Peckler, das ist nicht sein erstes Album auf Fetish. Aber es kehrt zurück zu seinen ersten Alben, Phantom Studies, wo er sehr viel mit Wasser gearbeitet hat. Und das Album besteht auch aus sehr vielen Field Recordings, die er in der Beschreibung steht, Feuchtgebieten. Ich gehe mal davon aus, dass es irgendwie Moore sind oder ähnliches, wo er quasi mitarbeitet. Und wir bleiben einfach in dieser musikalischen Clique von Fetish, nämlich wer auch einen neuen Track veröffentlicht hat, ist Romeo Poirier. Ich hoffe, man spricht ihn so aus. Er ist Franzose, lebt aber in Brüssel und hat jetzt auf Sacre einen Track zu einer Various Artist EP beigetragen, wo unter anderem auch Bruno Bronzato und Memoton einen Track beigesteuert haben. Also diese drei Tracks sind diese EP zusammen. Und die ist einfach wirklich super gut. Also klar, alle drei sind unglaublich gute Artists. Memoton hatte letztes Jahr auch in Jena gespielt. Das war auch ein super schönes Konzert, auch wenn die Reise von Will heißt, der zwischenzeitlich ein bisschen ausgeufert ist, weil ich hatte ihm gesagt, dass er seine Flüge selber buchen soll, damit er dann guckt, okay, wie passt es irgendwie für ihn zeitlich am besten. Und ich wusste nicht, dass es zwei Flughäfen gibt, die Frankfurt heißen, und hatte es natürlich nicht überprüft. Und am Tag, bevor er quasi ankommen sollte mit dem Flugzeug, habe ich erstmal gesehen, am Mist, das ist ja Frankfurt-Hahn und das ist gar nicht mal in der Nähe von Frankfurt am Main. Und wenn er da nachts ankommt, dann gibt es natürlich keine Möglichkeiten, irgendwie nachts da irgendwie wegzukommen. Man kommt vielleicht nach Frankfurt, aber man kommt nicht Richtung Jena oder Thüringen oder irgendwo in die Nähe. Und dann habe ich netterweise ein Auto geliehen bekommen und dann bin ich nach Frankfurt-Hahn in der Nacht gefahren und wir sind dann in der Nacht wieder zurück. Das waren 5 Stunden jeweils, also insgesamt 10 Stunden, die ich im Auto verbracht habe, um ihn abzuholen. Und das ist auf jeden Fall eine Lehre gewesen und eine Geschichte, von der ich hoffe, dass sie eine Geschichte, die man erzählen kann, bleibt und nicht eine Wiederholung. Und genau, wir hören erstmal den Track von Romeo und im Anschluss den von Memoton.

Das war Memotone mit The Way in Klammern Side. Und davor haben wir Romeo Poirier gehört mit Thalassokratie Extended Version. Und ja, jetzt müssen wir auch die andere Seite hören, und zwar mit Bruno Bronzato.

Das war Above the Laundrette und zwar der Manier Bizarre Remix von Bruno Pranzato. Und zusammengestellt hat diese Various Artists, bestehend aus den Tracks von Bruno Pranzato, Romeo Poiré und Memoton, Tommy Grönlund, denn Säckö, also nicht denn, sondern das Label ist aus Finnland, denn es ist das Label von Jimmy Tenor, Säckö, ein sehr, sehr altes Label auch. Und die Platte ist zwar auf Säckö erschienen, aber veröffentlicht auf dem Sublabel von Säckö, und zwar Pooh. Und das ist die Pooh 59 gewesen. Und die wurde gemastert von Rashad Becker. Und Rashad Becker hat auch ein neues Album rausgebracht dieses Jahr. Und das hören wir uns auch an. Rashad Becker zählt nicht nur zu einem der wahrscheinlich besten Master-Engineer in Ostdeutschland, welcher unter anderem auch die ganz ersten Sachen von Basic Channel und Marc Ernestos und Moritz von Oswald gemastert hat, sondern er ist auch jemand, der in der experimentellen Szene sehr, sehr viel Ansehen genießt, weil er sich vorgenommen hat, die Seele des Klangs zu erforschen. Zumindest hat er es, glaube ich, so mal in einem Interview gesagt. Und hat sein eigenes Studio gegründet, nachdem er bei Dubplates und Mastering war. 2019 rum muss das gewesen sein. Und auf Klunk ist auch diese, oder Klank, Clunk, ist auch diese Platte erschienen. Und es ist das erste Release auf Klunk. Und ist sein drittes Album. Und man kann schon relativ schnell sehen, dass also die ersten beiden Alben, die auf Pan veröffentlicht wurden, sind schon relativ teuer auf Discogs. Aber jetzt dieses neue Album, was im April erschienen ist, also sehr frisch, ist jetzt schon quasi auch schon vergriffen. Und ich finde das irgendwie sehr spannend, weil wenn man die Musik so das erste Mal hört, fragt man sich so krass, gibt es so viele Menschen, die sich diese Musik als Platte kaufen, aber scheinbar gibt es die. Und ich finde die Musik unglaublich spannend, aber ich habe auch meine Zeit gebraucht, um da reinzukommen. Ich habe Rashad Becker letztes Jahr auf dem Yakuzma in Belgien kennengelernt und das war wirklich wahnsinnig nett, aber ich habe ihn auf dem Festival leider verpasst, also seine Performance, und habe ihn Anfang des Jahres in Wuppertal im Open Ground gesehen. Da wollte ich nämlich eigentlich zu Moin, der Band, wo Valentina Margaretti unter anderem am Schlagzeug sitzt. Aber die haben dann doch sehr spät gespielt und ich hatte schon meine Züge zurück quasi gebucht, weil ich nicht davon ausgegangen bin, dass die irgendwie erst 10:30 anfangen zu spielen. Und dann habe ich aber, also Rashad Becker habe ich dann aber gesehen, weil der hat quasi den Abend eröffnet mit seinem Konzert. Und das war, also, das war einfach ein super Konzert, nicht nur weil es einfach super Musik war von Rashad Becker, sondern weil es einfach in der Zeit wahrscheinlich auf der besten Anlage, die es gerade gibt, im geschlossenen Raumkontext gespielt wurde. Und das war schon sehr, sehr beeindruckend. Und ja, wir hören einfach mal rein.

Musik generell. Recently, weil ja am Samstag Low Soul am Strand spielt und ich die Ehre habe, quasi für ihn das Opening zu spielen, habe ich mich sehr viel mit der Musik beschäftigt, die veröffentlicht wurde, als unter anderem Low Soul auch angefangen hat, Musik zu veröffentlichen. Und diese Nullerjahre, Ende 90er Jahre, House, Minimal, Tech House Phase, die hat man ja irgendwie schon, irgendwie, wenn man zumindest in Jena lebt und nicht hinter irgendeinem Stein, ja irgendwie mitbekommen durch Freude am Tanzen, vor allem durch Musik Krause, was es da so gibt. Und ich habe das irgendwie nie so richtig, weil es halt irgendwie immer so in Teilen da war, habe ich mich da nie so richtig irgendwie reingestürzt und mir das wirklich irgendwie angeguckt, was da alles irgendwie produziert wurde. Und habe quasi für dieses Opening-Set am Samstag so ein bisschen Recherchearbeit betrieben und geschaut, was war das eigentlich damals, so 1998 bis 2005. Was die Leute so in Deutschland, vor allem weil es halt einfach irgendwie so im Raum von Deutschland irgendwie so eine Bewegung war, wo ja unter anderem Musik Krause dann und auch Robert Fromme mit seinen Produktionen irgendwie eine sehr maßgebliche Rolle gespielt haben, was ist da so eigentlich passiert. Und da gab es ganz viele neue Erkenntnisse für mich, also Wolfgang Vogt zum Beispiel aus Köln, der Mitbegründer von dem Label und dem Vertrieb Compact und dem Plattenladen. Denn wir haben ja schon einen Begriff und man wusste, okay, es gibt die Gas-Sachen, wo er so Ambient veröffentlicht hat und experimentelle Musik. Und ich wusste auch, dass er ein paar andere Synonyme hat, aber er hat ja wirklich unglaublich viel gemacht. Also quasi alle Studio 1 Releases, unzählige Labels, Love Inc., Mike Inc., die Palette an Synonymen, unterschiedlichen Synonymen, wo er auch wirklich nicht nur irgendwie eine Platte und einem anderen Synonym, sondern wirklich quasi ein eigenes Label und eine komplette Serie an Veröffentlichungen unter einem komplett anderen Namen gemacht hat, ist schon krass enorm. Und ein Label, was man da auf jeden Fall auch nicht außer achten lassen darf, ist, ich glaube, es ist von David Mufang, das Label Source Records. Genau, ist von David Mufang und Jonas Großmann in Heidelberg quasi gestartet worden und hat, also quasi 1992 haben die schon angefangen, Musik auf diesem Label zu veröffentlichen und haben 2002 ein Album von Johannes Kuge veröffentlicht mit dem Titel Objects and Buildings. Und das ist so ein Album, was ist irgendwie für mich so ein bisschen so diese damalige Zeit irgendwie auch ganz gut auf den Punkt bringt, weil es irgendwie so abstrakt, technoid, aber sehr minimalistisch und dann trotzdem diese sehr experimentellen Einflüsse hat, die wir auch irgendwie von auch von kosmischer Pitch von Jalinek schon irgendwie gerade gehört haben in der Sendung, irgendwie aufnimmt und das dann irgendwie nochmal in so ein Clubformat bringt. Ich spiele jetzt natürlich nicht den clubigsten Track auf dieser Platte, aber irgendwie war das für mich so eine sehr interessante Recherche, da in diese Zeit irgendwie einzutauchen. Und genau, wir hören jetzt Slope, die B-Seite von Johannes Kuke, Objects and Buildings.

Man hört auf jeden Fall schon so dieses Klickern minimalmäßige raus, was dann ja 4, 5 Jahre später komplett im Trend ist und in jedem Club hoch und runter gespielt wird. Zu der Zeit war es noch wesentlich zurückhaltender und man hat noch so mehr dieses wirklich meditative, loopige und nicht so sehr dieses extrovertierte Geklicker in allen Ecken und Enden, wie es dann später quasi sehr trendy war und heutzutage eigentlich gar nicht mehr im Club gespielt wird. Das war auch das Debütalbum von Johann Skugge. Lustiger Fakt, weil ich es hier gerade sehe, zusammen mit Jukka Rintamäki, das sind Johann Skugge wie auch Jukka Rintamäki, sind beides Produzenten und Musiker aus Finnland, haben den Soundtrack für Battlefield 3 und Battlefield 4 veröffentlicht. Wenn wir jetzt quasi von 2002 ein paar Jahre also quasi weitergehen, nicht zurück, sondern nach vorne. Ich hätte ja Musik Krause gerade schon eben erwähnt, die ja dann auch in diesem Minimal-Bereich schon auch so ein bisschen Genre gestaltend waren mit ihren Veröffentlichungen. Und 2009 kam ein Album auf Musik Krause raus von Ian Simmons, The Burgenland Dubs. Und dieses Album vermischt, finde ich, irgendwie sehr gut diesen schon eher so minimalistischen Stil, der damals halt sehr im Trend war, irgendwie zu produzieren. Und man merkt so ein bisschen, dass Ian Simmons so ein bisschen auch seine Inspiration in diesem Club-Milieu irgendwie gefunden hat. Aber er dann doch irgendwie das mit ganz anderen unterschiedlichen Sachen vermischt und es so sehr jazzy und sehr Avantgarde dann auch produziert ist. Und ich finde, dieses Album ist eine sehr gute Mischung, auch so ein bisschen aus dieser Sicht, gerade diese Downtempo-jazzigen Sachen, die es schon auch damals von so also Minimal Tech House-Produzenten aus den Nullerjahren irgendwie gab, die dann versucht haben, irgendwie was Deepes, Soulful-mäßiges, Langsameres zu machen. Dass das alles eine ähnliche Ästhetik hat, aber trotzdem es irgendwie schafft, wirklich Elemente irgendwie authentisch rüberzubringen. Und besonders gut gefallen hat mir das bei dem Track von Ian Simmons mit dem Titel, muss gucken, ja, falsche Seite, Sound of Tunis. 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

Ian Simmons, Burgenland Dubs. Gibt's auch noch einen Plattenladen, also Fat Plastics. Falls der Track jemanden abgeholt haben sollte, dann kommt gern vorbei. Als nächstes hören wir Musik aus Nürnberg. Ich war, wann war das, vor 2 Wochen in Kleestadt. Da gab es nämlich von Ebbe Craftworks, einer Firma, die Kleidung produziert, made in Deutschland. Die haben immer im Sommer so eine Art Sommerfest und da kommen so ganz viele unterschiedliche Menschen aus Deutschland mit kleinen Projekten, wie zum Beispiel Plattenläden, Labels, KünstlerInnen, DesignerInnen dahin und es ist quasi wie so ein Minimarkt da bei denen im Garten und es kommen ganz viele Leute, die musikalische Darbietungen irgendwie vorbereitet haben und vor 2 Wochen war ich da und hab die, oder ich weiß nicht, ob es die Leute sind von Very Deep Records, aber die beiden Personen, die auf jeden Fall diese Platte produziert haben, auf Very Deep Records, einem Plattenlabel aus Nürnberg, getroffen. Function Level Marker. Ich weiß nicht, ob beide zusammen so heißen oder ob nur die eine Person, die die Musik produziert hat, so heißt und die andere Person, die quasi die Grafiken und die Visuals dazu macht, weil eigentlich ist es quasi eine Performance bestehend aus Sound und Licht und diese Platte ist quasi nur so eine Art Aufbewahrungsmedium für die sonischen Teil der Performance. Also ich weiß nicht ganz, wie das aufgeteilt ist. Aber genau, ich habe diese beiden Platten, die die beiden Personen da quasi dabei hatten, einfach so gekauft und habe mich überraschen lassen, was da drinne steckt. Und habe einen Track gefunden, der, glaube ich, ganz gut in diese Radiosendung passt. Und den hören wir uns jetzt mal an.

Das war Very Deep Records. Und was ich an dem Track besonders mag, ist, dass er so viele unterschiedliche Einflüsse und Elemente irgendwie so ein bisschen kombiniert. Man hat so diesen Dubby Fall to the Floor Rhythmus, der dann aber durch diesen Schlagzeug-Fill-Sample so ein bisschen in so eine gebrochene Richtung geschoben wird. Und dann hat er irgendwie durch diese sehr, ja, so ein bisschen ins Gesicht drückenden Synthesizer-Sounds, die dann so ein bisschen, schon fast so ein bisschen drüber sind, die dann so ein bisschen in dieses Trancy, in diese Trancy Richtung gehen. Kombiniert irgendwie sehr viel, aber ohne dass es irgendwie nervig wird. Ich mag den Track.

0: Die ist nicht Transiger, war der Track. Murphy war das und der Track hieß Conversations Under the Red Moon. Ein bisschen cheesy. Erschien auf Touched Electronics 004. Das ist so ein Sampler, der ist quasi irgendwie so eine Compilation aus mehreren Tracks von unterschiedlichen Künstlern. Damals unter dem Label Further Electronics. 2019 erschien, zwischen 2018 und 2022, so kurz vor Corona und die Beginn-Corona-Phase, war das ein Label, also es gibt es immer noch, aber zu dem Zeitpunkt war es ein Label, was einen sehr hohen Output hatte und es war sehr schwer, an die Platten ranzukommen und es ist alles Vinyl-only. Ich wollte auch gerade gucken, wie lange der Track überhaupt ist, aber konnte es nirgendwo finden. Und da haben die ganz viel veröffentlicht und die Sachen sind super schnell haben die sich verkauft. Und haben die irgendwann angefangen, vielleicht ein bisschen zu viele Sachen zu machen und dann wurde die Qualität ein bisschen schlechter und jetzt spielt das eigentlich fast gar keine Rolle mehr, wenn ihr irgendwie Sachen rausbringt, was irgendwie voll schade ist zu sehen, weil es war wirklich irgendwie, wenn man über Ecken irgendwie rausbekommen hat, dass sie ein neues Release gehabt haben, dann muss man richtig, richtig schnell sein. Das ist irgendwo, also man hat es nicht immer in Deutschland bekommen, man muss es dann irgendwo in Barcelona oder so in einem Plattenladen kaufen und dann quasi online bestellen oder da nachfragen, ob die die reinbekommen haben. Und das war jetzt nicht mein Favorite Track, den ich da gespielt habe, aber
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0: Hallo und herzlich willkommen. Wir sind drei Schüler aus Jena und haben beschlossen, eine Radiosendung über Feminismus zu machen. Da wir der Meinung sind, dass es ein wichtiges Thema ist, was leider oft in unserer Gesellschaft untergeht oder falsch verstanden wird. Ich bin Moritz Schmidt.
1: Ich bin Noelle Groschka.
2: Und ich bin Alia Jobst. Wir versuchen euch in der nächsten Stunde das Thema etwas näher zu bringen und hoffen, dass ihr etwas lernen könnt. 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
3: Was genau Feminismus eigentlich ist, erfahren wir gleich nach dem Song Respect von Aretha Franklin aus dem Jahre 1967. In dem Song geht es um genau das, was der Titel sagt: Respekt. Aretha fühlt sich von ihrem Mann unrespektiert. Sie tut alles, was er will, aber bekommt trotzdem keinen Respekt von ihm. Sie möchte mit dem Song aussagen, dass jede Frau Respekt verdient hat. Hören wir doch mal rein.

0: Was ist eigentlich Feminismus? Feminismus ist eine soziale Bewegung, die sich für die Gleichstellung aller Menschen, gegen Sexismus und gegen die Diskriminierung von Frauen einsetzt. Ihr Ziel ist es, grob gesagt, gegen das bestehende Patriarchat der Gesellschaft anzukämpfen. Denn es ist nun mal Fakt, dass überwiegend Männer in höheren Machtpositionen platziert sind. Viele sind der Meinung, wir brauchen den Feminismus gar nicht mehr, weil wir haben ja bereits die Gleichberechtigung der Frau hier in Deutschland. Richtig, laut Gesetz sind alle Menschen in Deutschland gleichgestellt. Aber wenn man genau hinsieht, wird dies im Alltag ganz und gar nicht gewährleistet. Das Ganze beginnt schon bei den Geschlechterrollen, die immer noch bestehen und ausgelebt werden. Frauen sollen sich um die Kinder und den Haushalt kümmern. Der Mann bringt das Geld nach Hause. Diese Einstellung ist schon uralt und sollte eigentlich längst überholt sein. Ist sie traurigerweise aber noch nicht. In Deutschland gibt es um die 15 Millionen Frauen, die sich voll und ganz dem Haushalt und den Kindern widmen. 15 Millionen! Das sind ca. 18% der Gesamtbevölkerung. Und man könnte jetzt meinen, dass sie sich in der heutigen Gesellschaft doch selbst aussuchen können, was sie werden wollen und sie jeden Berufszweig wählen können. Die Frauen, die als Hausfrauen tätig sind, haben sich selbst dazu entschieden. Aber stimmt das dann wirklich? Oder mischt die Gesellschaft denn da nicht ein bisschen mit? Wir Menschen werden nicht einfach mit bestimmten Eigenschaften und Verhaltensweisen geboren, sondern diese entwickeln sich im Laufe des Lebens. Ein großer Aspekt sind dabei die Anforderungen, die an uns gestellt werden. Diesen müssen wir gerecht werden, denn sonst müssen wir mit Ausgrenzung und Diskriminierung rechnen. Männer müssen Männer sein und Frauen müssen Frauen sein. Von ihnen wird erwartet, dass sie geschlechtstypische Dinge mögen und gut können. Wie beispielsweise eine Frau gut kochen können muss, die Kinder erziehen muss und auch immer gut aussehen muss. Und Männer dürfen keine Kleider oder rosane Hemden tragen oder über ihre Gefühle sprechen, weil das ist ja unmännlich. Dieses Geschlechterdenken ist so fest in unserer Gesellschaft verankert und wird jeden Tag aufs Neue ausgelebt und weitergegeben. Doch dabei ist zu bedenken, dass so die Freiheit vieler Menschen eingeschränkt wird. Genau dagegen wird im Feminismus angekämpft. Wie Emma Watson, eine bekannte Schauspielerin und Feministin, auch sagt:
1: Feminism is about equality and it's about choice. It's about a woman being able to say, I'm going to wear a dress, or I don't want to wear a dress, or I want this kind of future, or I don't want that kind of future. And it's about the ability to choose. It really boils down to choice. And I think there's so many misconceptions and misunderstandings about what that is.
0: Es geht also darum, wählen zu können, wer man sein mag und welchen Weg man im Leben gehen will. Die Geschichte des Feminismus wird heutzutage oft in Wellen erzählt. So beschreibt die erste Welle den ungefähren Zeitraum von 1800 bis 1950, in welchen die Frauenbewegungen vor allem für das allgemeine Frauenwahlrecht gekämpft haben. In Deutschland gibt es dieses übrigens ab 1919. In der Schweiz hat es noch länger gedauert. Dort wurde es erst am 7. Februar 1971 eingeführt. Bereits zu Zeiten der Französischen Revolution gab es in Europa Frauenclubs, die gleiche Bürgerrechte forderten. Doch sie blieben zunächst erfolglos und wurden sogar dafür bestraft. Die erste richtige offizielle Konferenz für Frauenrechte fand im Juli 1848 in den USA statt. Anfang des 20. Jahrhunderts wuchs die Anzahl von Frauengruppen in vielen westlichen Ländern. Allerdings kühlte die feministische Bewegung nach Erlangen des Frauenwahlrechts etwas ab. In Deutschland wurde sie von den Nazis zerschlagen. Die zweite Welle beginnt in den 60er Jahren mit der Studentenbewegung. Die Frauen setzten sich für Gleichstellung von Frau und Mann ein und forderten unter anderem gleichen Lohn für gleiche Arbeit, Unabhängigkeit vom Ehemann und Entscheidungshoheit über den eigenen Körper. Es entstanden viele feministische Zeitschriften und die feministischen Ideen wurden vom Großteil der weiblichen Bevölkerung weitergetragen. Doch mit der Zeit teilten sich die Frauenbewegungen in immer mehr unterschiedliche Interessengruppen und die feministischen Proteste verschwanden immer mehr von den Straßen. In der später wachsenden dritten Welle wurde der Fokus viel auf die Selbstbestimmung gelegt. Und die Frauen wurden individueller gesehen, die auf unterschiedliche Weisen Unterdrückung erfuhren. So ging es vor allem darum, die idealistischen Geschlechterbilder zu verändern. Dieser Kampf wird heute immer noch geführt. Frauen kämpfen darum, tragen zu dürfen, was sie wollen, sagen zu können, was sie wollen und ihren eigenen Weg wählen zu können, so wie sie das wollen. Doch das ist oft gar nicht so einfach. Da die Gesellschaft, wie bereits erwähnt, noch zu viele Anforderungen an die Frauen, aber auch an die Männer stellt. Der Kabarettist Florian Schröder schrieb in seinem Buch Frauen, fast eine Liebeserklärung, über eben diesen gesellschaftlichen Druck, mit dem eine Frau zu kämpfen hat. In einer Fernsehshow im Jahre 2016 auf dem NDR sagt er darüber Folgendes.
2: An dieser Stelle ist aber festzuhalten, das Problem ist ja nicht die Frau, die keine Lust hat. Die ist ja nicht krank. Das Problem ist die gesellschaftliche Erwartung an die Frau heute. Was muss die Frau alles sein? Sie muss Topmodel, mager, schlank sein, aber sie muss auch Kinder wollen. Die muss sie im richtigen Moment wollen. Also nicht mit 20, aber auch nicht mit 40. 20 ist zu früh, 40 ist zu spät. Sie muss die richtige Zahl der richtigen Kinder mit dem perfekten Mann im richtigen Moment kriegen. Die richtige Zahl ist nicht 1, das ist Ego, aber auch nicht 5, das ist Assi. Es muss irgendwo dazwischen liegen. Wenn sie die Kinder hat, muss sie arbeiten. Sie muss Karriere machen und zwar selbstbewusst. Aber nicht als Emanze, aber emanzipiert muss sie sein. Selbstbewusst, emanzipiert, feministisch organisiert und überhaupt gut drauf. Und während sie Karriere macht, muss sie gleichzeitig zu Hause bleiben. Sie darf keine Rabenmutter sein. Wenn sie zu Hause ist, muss sie trotzdem Karriere machen. Sie muss weiterhin Topmodel, mager, schlank sein. Man darf ihr die Kinder, die sie gekriegt hat, nicht ansehen. Zu Hause muss sie außerdem Hure, Liebhaberin, beste Freundin, Mutter und alles auf einmal sein. Und den Stress, den sie hat, den darf man niemals spüren. Das ist das Wichtigste.
0: Um diesen Ansprüchen zu entfliehen, brauchen wir den Feminismus. Doch nicht nur Frauen können Feministen sein, sondern auch Männer kämpfen für die Gleichsetzung aller Menschen. Auch wenn viele denken, dass Feministinnen Männer hassen, was übrigens nicht stimmt. Es geht um eine Gleichstellung und nicht um die Unterdrückung des Mannes in Verbindung mit der Machterhebung der Frau. Ein Beispiel ist eben genannter Florian Schröder. Doch mehr dazu gleich nach dem nächsten Song.

0: Das war Lizzo mit Boys. Ein Song über Respekt und Akzeptanz gegenüber Männern. Die Sängerin bringt ihren Fans Selbstliebe bei und setzt sich gegen Bodyshaming ein. Dies zeigt sich unter anderem durch ihre Auftritte, bei denen sie Frauen aller Formen und Größen performen lässt. Männer und Feminismus. Das war und ist für viele immer noch ein Paradoxon. Aber offenbar nicht mehr ganz so ausschließlich wie früher, denn inzwischen gibt es auch männliche Feministen. Doch was haben Männer davon und wie können sie sich dafür engagieren? Die meisten Männer haben wahrscheinlich wenig bis gar keine Erfahrung mit erlebtem täglichen Sexismus und Fragen rund um Diskriminierung und wie sich das anfühlt. Es geht um ein Leben auf Augenhöhe, es geht um Respekt. Feminismus ist die radikale Einsicht, dass Männer und Frauen beides Menschen sind und gleichberechtigt sein sollten. Dann sollte es doch gar nicht erst erklärungsbedürftig sein, dass man sich für eine gleichberechtigte Gesellschaft einsetzt. Eine Einsicht, die allerdings wenig in der Männerwelt vertreten ist. Ich habe Männern aus unserer Nähe die Frage gestellt, ob sie finden, dass in Deutschland eine Gleichberechtigung zwischen Frauen und Männern herrscht.
1: Also ich finde, in Deutschland herrscht im Großen und Ganzen schon eine Gleichberechtigung zwischen Mann und Frau.
2: In großen Teilen Deutschlands bin ich der Meinung, dass sich die Gleichberechtigung zwischen Männern und Frauen bereits etabliert hat. Jedoch passiert es immer weiter, dass Frauen vor allem in höher gestellten Positionen geringer bezahlt werden als Männer in gleicher Position.
3: Also grundsätzlich, öffentlich würde ich sagen, herrschte Gleichberechtigung zwischen Männern und Frauen, da ja laut bestimmter Gesetze und Regelungen irgendwie eine Frauenquote festgelegt wurde. Auch hier kann man sich wieder darüber streiten, handelt es sich um Gleichberechtigung oder nicht, wenn es eine Frauenquote erst geben muss? Bezweifle ich so ein bisschen. Aber ich sage mal so, aus öffentlicher Sicht wird erstmal gesagt, okay, Männer und Frauen sollen gleich bezahlt werden, sollen gleichermaßen in Führungspositionen gelangen. Wie das dann in einzelnen Betrieben ausgelebt wird, das ist nochmal eine andere Sache. Und ich denke mal, gerade so, wenn es ums Thema Führungspositionen geht, gibt es einfach immer noch mehr Männer dort als Frauen, ist klar. Aber der Grundgedanke, dass alle gleichberechtigt sein sollen, herrscht erstmal vor.
4: Prinzipiell finde ich, dass in Deutschland schon heutzutage eine angemessene Gleichberechtigung zwischen Männern und Frauen erreicht wurde und aber auch irgendwo noch ein bisschen die Rollenbilder ein kleines bisschen erhalten geblieben sind. Und was das angeht, finde ich, haben wir da einen guten Ausgleich eigentlich gefunden, finde ich. Natürlich ist es an der einen oder anderen Stelle ein bisschen ausbaufähig, aber prinzipiell finde ich, das ist schon auf einem guten Level.
0: Auf die Frage, ob Männer auch Feministen sein können, erhielt ich folgende Antworten.
3: Würde ich ganz klar mit ja beantworten, weil meine Interpretation von Feminismus ist, dass Frauen im Prinzip sich genau so die gleichen Rechte verschaffen oder die gleichen Rechte haben wie Männer. Ne? Also klar, Rechte haben wir alle die gleichen, aber wieder dieses Thema Gleichberechtigung und so weiter, das ist halt diese Feminismuswelle und klar, warum soll sich da nicht auch ein Mann anschließen dürfen, wenn er quasi aus seiner Sicht auch nochmal die Position von Frauen verstärken will. Also ganz klares Ja.
2: Ich bin mir ziemlich sicher, dass auch Männer Feministen sein können, indem sie sich für die Frauenrechte halt exzessiv einsetzen, auf Demos gehen und halt auch innerhalb der Jobs, wenn sie jetzt in höher gestellten Positionen sind, auch daran denken und auch dafür sorgen, dass die Frauen gleich behandelt werden.
4: Das weiß ich nicht genau. Also mit so einem mit solchen Begriffsdefinitionssachen weiß ich nicht, da kenne ich mich nicht so aus, da lasse ich lieber Feministen reden, wer Feminist sein darf und wer nicht, das ist immer so sehr, da sind die sich immer selber nicht einig, glaube ich.
1: Männer können auch Feministen sein natürlich, weil Feminismus heißt ja nur die Gleichberechtigung von Mann und Frau und nicht, dass die Frau höher gestellt ist als der Mann. Und so finde ich, ja, Männer können auch Feministen sein. Und das ist eigentlich auch verständlich.
0: Zum Schluss blieb noch die Frage offen, ob sie sich selber als Feministen bezeichnen würden.
4: Ich selber würde mich auch auf jeden Fall nicht als Feminist bezeichnen, weil keine Ahnung, ob man das darf. Einfach so. Ich glaube, das ist feministisch nicht erlaubt.
1: Ich würde mich selber nicht als Feminist bezeichnen, weil das mir eigentlich komplett egal ist und nicht mein Problem ist. So, wenn es hart ausgedrückt werden muss. Ja.
2: Ich selber sehe mich absolut nicht als Feminist. Ich Persönlich halte auch nicht so viel von Feminismus, da ich der Meinung bin, dass die Gleichberechtigung zwischen Mann und Frau in großen Teilen in Deutschland schon herrscht und damit die Reaktion der Frauen in gewissen Teilen manchmal etwas überspitzt ist.
3: Nein, weil ich auch ehrlich sagen muss, persönlich, ich befasse mich null mit dem Thema, ist jetzt nicht so, dass ich mich nicht dafür interessieren würde oder nicht der Meinung bin, dass Frauen überall halt 1:1 so behandelt werden sollten wie Männer. Aber ja, ich setze mich jetzt nicht dafür großartig ein. Ich informiere mich nicht groß darüber im Internet, weil es einfach nicht so in meinem Gebiet liegt, womit ich mich alltäglich befasse. Deswegen würde ich mich selber nicht als Feministin bezeichnen, auch wenn ich trotzdem der Meinung bin, natürlich, dass Frauen gleichberechtigt sein sollten. Das ist aber einfach ein Gedanke, der grundlegend im Kopf eines jeden Menschen vorherrschen sollte. Grundsätzlich finde ich es traurig, dass man sich heutzutage noch mit diesem Thema beschäftigen muss. Aber nichtsdestotrotz ist es wichtig.
0: Wenn man als Mann in seinen Jugendjahren auch mit seinem Bild von Männlichkeit ringt, sich selber als Mann sucht, dann läuft ein Teil dieser Erfahrung auch darüber, sich gegenüber Frauen abzugrenzen und Männlichkeit so zu definieren, dass es über eine Abwertung anderer läuft. Eine Auseinandersetzung mit Sexismus fehlt in unserer Erfahrungswelt, weil es uns nicht betrifft. Wir werden ganz selten diskriminiert. Und von daher ist dieser persönliche Zugang über Frauen aus dem eigenen Umfeld zu merken, Sexismus ist etwas, das nicht ganz weit weg passiert, sondern auch in meinem direkten Umfeld, ein sehr wichtiger Punkt. Der Grund hat mit einer starken Verinnerlichung von Männlichkeitsmustern zu tun. Die eigene Haltung wird dabei als die gesellschaftlich normale betrachtet und daher nicht in Zweifel gezogen. Männer reden in der Regel nicht darüber, dass das, was sie tun, männlich ist, sondern es wird als allgemein menschlich begriffen und auch so gesetzt. Das macht es natürlich schwer, das als möglicherweise problematisch zu thematisieren, zu verhandeln und neue Formen des Umgangs miteinander zu finden, neue Formen des Menschseins, des Mannseins einzuüben. Das Verlassen solcher Muster bedeutet nicht nur ein Verstehen, dass sich da auf einer normativen Ebene was ändern muss, sondern auch das Loslassen von diesen emotional stark verankerten Mustern. Und das erschwert auch den Dialog darüber, was am Verhalten von Männern problematisch sein könnte. Davor müsste das Reflexivwerden von Männlichkeit stehen, also sich einfach bewusst zu werden, dass das eigene Verhalten, die eigene Positionierung im Geschlechterverhältnis eine männliche ist und dass diese Position auch mit Privilegien einhergeht. Dabei müssten Männer gar nicht befürchten, etwas zu verlieren, wenn sich ihre Rolle in der Gesellschaft verändert. Der niederländische Autor Jens van Tricht sagt, ganz im Gegenteil, es hilft ihnen sogar. Er hat ein Buch darüber geschrieben mit einem unmissverständlichen Titel. Es heißt, warum Feminismus gut für Männer ist. Es wird Zeit, dass Männer sich von all den Klischees lösen, wie ein echter Mann sein soll. Hart, stark, ohne Angst oder Schmerz. Bis heute sind viele gefangen in diesem Korsett, oft mit fatalen Folgen für Gesundheit und Psyche. Männer haben Probleme, die direkt zusammenhängen mit der sogenannten Manbox, mit dem Gefängnis der Männlichkeit, mit der Unterdrückung von Gefühlen, Sucht nach Alkohol und Drogen, aber auch Einsamkeit, Depressionen und Selbstmord. Die Statistik stützt diese These. Etwa 2/3 aller Suizide in Deutschland werden von Männern begangen. Sie leben im Durchschnitt ungesünder, rauchen und trinken mehr und sterben früher als Frauen. Schaden fügen sie sich aber nicht nur sich selbst zu, sondern auch ihre Umgebung. Die Männlichkeitsbilder kreieren natürlich ganz viele Probleme. Gewalt ist das erste. Männer lernen sich selbst und der Welt Gewalt anzutun. Gewalt in vielen Formen. Gewalt gegen Frauen und Kinder, Gewalt von Männern gegen Männer, gegen Schwule, gegen LGBTs. Aber auch Krieg, Kriminalität, Radikalisierung oder Hooliganismus. Schädliches und toxisches Verhalten abzulegen und sich zu Zielen des Feminismus zu bekennen, sind deshalb zwei Seiten derselben Medaille. Am Ende gehe es allen besser, wenn Männer aufhören, immer hart und dominant sein zu wollen und sich endlich erlauben, einfach nur Menschen zu sein. Wer die klassischen Rollenzuschreibungen hinterfragt und sich als Mann mit Feminismus identifiziert, wird jedoch auch schnell als Verräter beschimpft. Männer, die sich zum Feminismus bekennen, viele gibt es noch nicht, zwar finden weit mehr Männer als noch vor 20, 30 Jahren Gleichberechtigung wichtig, zumindest wird das verbal so erklärt, sich aber als Feministen bezeichnen, soweit will die große Mehrheit nicht gehen. Auf die Frage, ob sie sich als Feministen bezeichnen würden, antworteten 2016 8% der Männer in Deutschland mit Ja. Auch bei den Frauen wollten sich nicht allzu viele als Feministin beschreiben, insgesamt 20%. Trotz allem, was die Frauenbewegung erreicht hat, der Feminismus hat es nach wie vor schwer. Als nächstes gibt's Call Me By Your Name von Lil Nas X. Die Single ist eine explizite Auseinandersetzung mit der Sexualität des Rappers. Er bricht die bestehenden Geschlechterrollen auf, was sich auch im Video durch enge Kleidung, Perücken und Make-up zeigt.

Vielen Feministen und Feministinnen ist es wichtig, auch die Männer in das Thema mit einzubeziehen, da auch sie von diesem Problem betroffen sind, zum Beispiel Emma Watson. Die Schauspielerin wurde durch ihre Rolle als Hermine Granger in der Filmreihe Harry Potter bekannt. Sie setzt sich schon lange für Frauenrechte und Mädchenbildung, vor allem in ärmeren Ländern wie zum Beispiel Bangladesch und Sambia, ein. 2016 gründete sie den feministischen Lesezirkel Our Shared Shelf, auf Deutsch unser gemeinsames Bücherregal. Unter dem Slogan Feminism is for everybody, auf Deutsch Feminismus ist für jeden, wurde jeden Monat ein neues Buch vorgestellt, welches dieses Thema behandelte. Nach der Amtseinführung von Donald Trump im Jahr 2017 nahm sie am Women's March on Washington teil. Dieser Protestmarsch setzte sich für Frauenrechte, soziale Gerechtigkeit und Menschenrechte ein. 2014 wurde sie mit nur 24 Jahren zur UN-Sonderbotschafterin für Männer- und Frauenrechte ernannt. In ihrer Eingangsrede vor den Vereinten Nationen beschrieb sie ihre Erfahrungen mit Ungerechtigkeiten aufgrund ihres Geschlechts, aber auch, dass Männer durch gesellschaftliche Erwartungen unheimlich eingeschränkt sind. Und dass das für Emma Watson der Punkt war, an dem sie entschied, eine Feministin zu werden.

ist ein Aufruf an Jungen und Männer zur Unterstützung des Kampfes gegen Gewalt und Diskriminierung gegenüber Frauen. Die Botschaft lautet also, dass wir gemeinsam dagegen ankämpfen müssen, um etwas zu verändern. In ihrer Rede zu der He4She-Kampagne macht Emma Watson noch einmal klar, dass es bei dieser Bewegung um Freiheit geht. Es geht darum, dass wir uns gegenseitig so sehen, wie wir sind und nicht auf das achten, was wir nicht sind. Es geht ihr nicht nur darum, dass Frauen bei dem unterstützt werden, was sie tun. Es geht ihr auch darum, dass Männer so sein dürfen, wie sie möchten, ohne dafür verurteilt zu werden. Zum Ende stellt sie die Fragen, wenn nicht ich, wer dann? Wenn nicht jetzt, wann dann? Denn wenn wir jetzt nichts machen, dann werden weiterhin jährlich etwa 12 Millionen Mädchen eine Kinderehe eingehen. Eine Statistik, die UNICEF 2019 veröffentlichte. Wenn wir jetzt nichts machen, können 34 Millionen Mädchen auf der Welt weiterhin nicht zur Schule gehen. Und wenn jetzt nichts passiert, wird es weiterhin so bleiben, dass Suizid aufgrund von geschlechtsbedingten Erwartungen eine der Haupttodesursachen von Männern bleibt. Deshalb sollten wir uns alle diese zwei Fragen stellen. Wenn nicht ich, wer dann? Wenn nicht jetzt, wann dann? Als nächstes hört ihr Hengstin von der Rockband Jennifer Rostock. Der Song handelt davon, sich nicht von geschlechtsbedingten Zwängen aufhalten zu lassen und seinen eigenen Weg zu gehen.

0: Der Gender Pay Gap ist die Differenz des durchschnittlichen Bruttostundenverdienstes ohne Sonderzahlung der Frauen und Männer im Verhältnis zum Bruttostundenverdienst der Männer. Der Verdienstabstand zwischen Frauen und Männern ist ein Indiz für mangelnde Gleichbehandlung. Allerdings ist er auf vielfältige Ursachen zurückzuführen. Frauen und Männer unterscheiden sich in ihren Erwerbsbiografien und der Wahl von Berufsfeldern. Dies führt häufig zu unterschiedlichen Karriereverläufen und Verdienstunterschieden. Frauen verdienten 2020 durchschnittlich 18% weniger je Stunde als Männer. Die Unterschiede fielen in Westdeutschland mit 20% deutlich höher aus als im Osten mit 6%. Zwischen 2006 und 2015 war der Verdienstunterschied zwischen Frauen und Männern fast konstant. Seitdem hat er sich leicht verringert. Die Bundesregierung hat sich zum Ziel gesetzt, den Verdienstabstand bis zum Jahr 2030 auf 10% zu senken. Der Gender Pay Gap war 2020 je nach Branche sehr unterschiedlich. Am stärksten waren die Bereiche Kunst, Unterhaltung und Erholung mit 31%. Auch bei der Erbringung von freiberuflichen, wissenschaftlichen und technischen Dienstleistungen im Gesundheits- und Sozialwesen, den Banken und Versicherungen sowie dem Bereich Information und Kommunikation verdienten Frauen ungefähr ein Viertel weniger als ihre männlichen Mitarbeiter. Sogar im verarbeiteten Gewerbe sowie dem Handel, Instandhaltung und Reparatur von Kfz mit knapp über 20%, wo traditionell Männer stärker vertreten sind als Frauen, hier wird wieder einmal die klassische Rollenzuschreibung deutlich, waren die Verdienstunterschiede relativ hoch. In den Wirtschaftszweigen Wasserversorgung, Abwasser- und Abfallentsorgung und Beseitigung von Umweltverschmutzung, Verkehr und Lagerei, Gastgewerbe sowie Bergbau und Gewinnung von Steinen und Erden fiel der Gender Pay Gap mit jeweils unter 10% relativ gering aus. Hier waren allerdings nur wenige Frauen beschäftigt. In keinem einzigen Wirtschaftszweig verdienten Frauen mehr als Männer. Zusätzlich fällt auf, dass Männer häufig in höheren Positionen sind und allein deswegen oft viel verdienen. Es ist zu erkennen, dass das Verdienstgefälle im öffentlichen Bereich weniger stark ausgeprägt ist als im privatwirtschaftlichen Unternehmen. Der Verdienstabstand ist mit 7% im öffentlichen Dienst wesentlich geringer als in der Privatwirtschaft mit 20%. Ich muss ganz ehrlich sagen, der Fakt überrascht mich ein bisschen. Ich hätte nicht gedacht, dass es so einen krassen Unterschied gibt. Wie sieht es bei euch aus?
1: Also mir war bereits bewusst, dass es dort so einen großen Unterschied gibt. Aber ich frage mich immer wieder aufs Neue, wie man das gerechtfertigen kann. Mit welchen Gründen entscheidet ein Arbeitgeber, eine Frau für denselben Job weniger auszuzahlen als einen Mann?
2: Ich kann es ehrlich gesagt auch nicht ganz nachvollziehen und ist auf jeden Fall nicht fair.
0: Der nächste Song ist Can't Hold Us Down von Christina Aguilera. In diesem Lied geht es um Respekt gegenüber Frauen und es bringt deutlich rüber, dass Frauen auch ihre eigene Meinung haben und motiviert sie, sich nicht unterdrücken zu lassen.

0: Wie ihr eben gehört habt, sind solche Ungerechtigkeiten zwischen Männern und Frauen am Arbeitsplatz überhaupt nicht unüblich. Deshalb finden sich in vielen Firmen und Behörden sogenannte Gleichstellungsbeauftragte. Ihre Aufgabe besteht darin, Gleichberechtigung und Gleichstellung durchzusetzen und darauf zu achten, dass niemand wegen seines Geschlechts benachteiligt wird. Um einen etwas genaueren Einblick in dieses Amt zu bekommen, haben wir Ella vom Studienrat der Friedrich-Schiller-Universität in Jena interviewt. Sie ist dort Studentin und Gleichstellungsreferentin und hat uns ein paar Fragen beantwortet.
1: Hi, ich bin Ella, ich bin Gleichstellungsreferentin beim Studierendenrat der Friedrich-Schiller-Universität Jena. Das heißt, wir sind Teil der studentischen Selbstverwaltung. Der Studierendenrat ist quasi das Gremium, was die Studierendenschaft an der Uni so demokratisch vertritt. Und genau, es gibt verschiedene Referate, die zu allen möglichen Themen arbeiten, auch Umwelt und sowas. Und genau, wir beschäftigen uns mit Gleichstellung. Das heißt, es geht viel um feministische Themen an der Universität und Geschlechterungerechtigkeit in erster Linie.
0: Das Thema unserer Radiosendung ist ja im Großen und Ganzen Feminismus. Was ist denn Feminismus überhaupt für dich?
1: Feminismus ist für mich in erster Linie der Kampf gegen das Patriarchat, das heißt gegen männliche Vorherrschaft. Und das einerseits mit dem Ziel, quasi patriarchale Verhältnisse zu überwinden. Das heißt, dass irgendwie Geschlecht, vor allem das soziale Geschlecht, jetzt irgendwie keine Rolle mehr spielt, dafür, wer in Machtpositionen kommt, dafür, was für Lebenschancen man hat, solche Dinge. Aber auch ganz konkret eben quasi in patriarchalen Verhältnissen irgendwie Frauen unterstützen, supporten, wenn es irgendwie um Übergriffe geht, wenn es um Gewalt geht tatsächlich. Und auch einfach so Empowerment, also zum Beispiel jetzt im universitären Kontext, dass auch Frauen sich trauen, da was zu sagen, ernst genommen werden. Genau.
0: Was machst du denn da so in diesem Bereich jeden Tag? Also was sind deine täglichen Aufgaben?
1: Also das ist ein Ehrenamt. Ich beschäftige mich damit jetzt auch nicht jeden Tag, sondern wir haben so, also wir sind eine Gruppe im Gleichstellungsreferat von ein paar Leuten und treffen uns da so alle 2 Wochen und besprechen, was wir so machen. Genau, in erster Linie planen wir so Veranstaltungen und Vorträge. Wir haben zum Beispiel im Dezember Vorträge gehabt über Antifeminismus, über Care-Arbeit, also so Sorgearbeit während Corona, wo es eben auch viel um so die Situation für Pflegekräften ging. Gelegentlich kriegen wir halt so Anfragen zu allen möglichen Sachen. Jetzt planen wir zum Beispiel auch eine Veranstaltung mit Leuten aus Erfurt gemeinsam und den Gleichstellungsbüros der Universität. Also das ist, was von der Universität quasi an Struktur dazu existiert, weil es in Erfurt an der Universität einen recht bekannten Fall gab, dass ein Professor gegenüber Studentinnen übergriffig verhalten hat. Genau, dazu machen wir Sachen. Und wir haben die letzten Jahre, das passiert jetzt gerade nicht, weil eben Corona ist und irgendwie nicht wirklich Veranstaltungen stattfinden, aber haben wir für Fachschaftsräte so, also das sind die Vertretungen in den einzelnen Fachbereichen an der Uni, das sind auch Studierende, genau, und die machen regelmäßig irgendwelche Partys, wenn gerade zu Semesterbeginn oder so. Und dafür haben wir Awareness-Workshops gemacht, das heißt, da haben Leute eben Workshop gegeben und den Studis beigebracht, die Partys planen, wie man Awareness-Konzepte da entwickeln kann. Das heißt, dass auf diesen Partys möglichst keine Übergriffe überhaupt passieren. Das heißt, es wird irgendwie darüber aufgeklärt, aber auch, dass es Ansprechpersonen gibt, falls sich jemand irgendwie nicht wohlfühlt. Genau.
0: Und wie kam es dazu, dass du in dieses Amt gerutscht bist? Also gab es dafür irgendeinen bestimmten Auslöser oder aus welchem Grund hast du dich dafür beworben bzw. hast diese Position angenommen?
1: Also ich bin schon länger so feministisch interessiert und habe viel aber vorher nur so mit Freundinnen und so über das Thema gesprochen. Und dann vor 2,5 Jahren oder sowas hat eine Freundin von mir nämlich auch im Gleichstellungsreferat eben mitgearbeitet und hat mich gefragt, ob ich Lust habe, da mitzumachen. Und ich dachte, das ist eine coole Möglichkeit, um genau auch so ein bisschen praktisch zu werden und andere Leute zu erreichen, sich auch mit anderen Leuten austauschen zu können und da irgendwie weiterzukommen, auch was so die eigenen Positionen angeht. Aber auch irgendwie quasi innerhalb der Studierendenschaft irgendwie Aufmerksamkeit dafür schaffen. Und ja.
0: Und begegnen dir selber eigentlich so verschiedene Ungerechtigkeiten zwischen Mann und Frau? Also vielleicht nicht nur jetzt in deinem Amt, sondern auch vielleicht alltäglich auf der Straße, zu Hause oder sowas?
1: Ja, also man kriegt ja schon sehr viel irgendwie mit. Also das geht von wirklich körperlichen Übergriffen, die man gerade so im Freundinnenkreis dann auch vermehrt irgendwie mitbekommt, zu natürlich verbalen Übergriffen. So Catcalling ist, glaube ich, so eine Sache, die viele Frauen kennen, gerade irgendwie, wenn es Richtung Sommer geht und doch mal ein kurzes Kleidchen anhat und irgendwie auf der Straße angemacht wird, hinterher gepfiffen wird. Solche Dinge, natürlich auch irgendwie, also so Online-Belästigung, böse Kommentare gegenüber Frauen, wo es irgendwie in erster Linie um Aussehen, Sexualität etc. geht. Ansonsten natürlich auch so Gewalt innerhalb von Beziehungen, sowohl psychisch als auch physisch. Das bekommt man immer mal mit, dass Leute Angst haben vor ihren Ex-Partnern vielleicht auch. Ja, oder halt einfach, und das vielleicht eher in so einem politischen, universitären Kontext, dass man als Frau nicht so ernst genommen wird mit den eigenen Positionen, dass man irgendwie schnell als ein bisschen hysterisch und ein bisschen übertrieben und da regt sich irgendwie eine ein bisschen arg doll auf, wahrgenommen wird und auch irgendwie so die eigenen Kompetenzen nicht so ernst genommen werden. Oder dass man, das kennt man vielleicht eher so von den Eltern, wer dafür Sorgearbeit zuständig ist und wer irgendwie für Erwerbstätigkeit zuständig ist. Also das ist irgendwie, wenn es darum geht, wer macht Hausarbeit, wer putzt, wer kocht, wer kümmert sich um die Kinder, all solchen Dingen, das sind dann doch meistens eher die Mütter und Väter halten sich da doch häufig noch raus.
0: Und wie geht ihr damit um, wenn ihr sowas mitbekommt oder selbst erfahrt, also jetzt vor allem im Hinblick auf physische oder psychische Gewalt?
1: Also ich glaube, da ist es zum einen akut in der Situation, wenn man das denn kann, wichtig, eigene Grenzen aufzuzeigen und zu kommunizieren. Das kommt natürlich auch immer so ein bisschen drauf an, ne? Wenn ich jetzt irgendwie körperlich unterlegen bin und irgendwie tatsächlich physisch angegangen werde, dann ist es, glaube ich, auch einfach hilfreich, sich Support zu holen, Hilfe zu holen in dem Moment irgendwie von anderen Leuten, wenn das denn machbar ist. Und halt auch irgendwie im Nachhinein Leute haben, mit denen man darüber sprechen kann. Ich glaube, das ist sehr, sehr wichtig, dass man irgendwie mit diesen Problemen auch ernst genommen wird, dass einem dann nicht, wenn man quasi Opfer von einem Übergriff wurde, dass man dann auch ernst genommen wird und einem nicht irgendwie selber noch vorgeworfen wird, naja, aber vielleicht warst du doch ein bisschen zu leicht gekleidet und hast das irgendwie provoziert mit was auch immer. Also so Täter-Opfer-Umkehr passiert da leicht. Und ich glaube, da ist es sehr wichtig, Betroffene ja ernst zu nehmen und zu supporten.
0: Also würdest du sagen, in so einem Fall ist es wichtig, vor allem sich Hilfe bei Vertrauten und anderen zu suchen? Oder gibt es noch was anderes, was man tun könnte?
1: Es gibt natürlich auch immer, je nach Kontext, externe Beratungsstellen, die man irgendwie in dem Fall ansprechen kann. Also ne, wenn sowas in einem universitären Kontext auftritt, dann ist irgendwie das Gleichstellungsbüro oder wir sind dafür eine gute Anlaufstelle, dass man das da auch kommunizieren kann.
0: Gut, dann wär's das. Dankeschön, dass du dich bereit erklärt hast, das mit uns zu machen.
1: Ja, danke für die Möglichkeit. Tschüss.
0: Tschüss. Die Position als Gleichstellungsbeauftragte ist nur für Frauen zugelassen. Das Landesverfassungsgericht Mecklenburg-Vorpommern machte dies 2017 rechtskräftig und begründet es mit dem Gesetz zur Gleichstellung von Mann und Frau, das aussagt, dass Gleichstellungsbeauftragte von den weiblichen Arbeitnehmerinnen eines Unternehmens gewählt werden. Eine EU-weite Studie zeigte 2014, dass 60% aller Frauen in Deutschland schon einmal von sexueller Belästigung betroffen waren. Jede dritte Frau machte diese Erfahrung am Arbeitsplatz. Unter sexueller Belästigung kann man viel verstehen. Häufig kommt es zu Catcalling, also zu sexuell anzüglichen Rufen, Hinterherpfeifen oder anderen Lauten in der Öffentlichkeit. Auch Slutshaming ist ein großes Problem. Meist sind Mädchen und Frauen davon betroffen und werden aufgrund von freizügiger Kleidung, wechselnden Sexualpartnern oder dem offenen Umgang mit Sex beleidigt oder angegriffen. Im schlimmsten Fall kann es zu sexueller Körperbelästigung oder einer Vergewaltigung kommen. Häufig hört man Rechtfertigungen wie: Sie hat sich doch so gekleidet, da war es doch offensichtlich, was sie wollte. Was natürlich gar nichts rechtfertigt. Auch in Schulen gibt es häufig solche Probleme. Viele schulische Einrichtungen haben Kleiderordnungen. Vor allem Mädchen sind davon betroffen, wenn sie keinen angemessenen Ausschnitt, zu kurze Röcke oder schulterfrei tragen. Manchmal werden sie deshalb sogar nach Hause geschickt und somit vom Lernen abgehalten. Grund dafür ist oft die angebliche Ablenkung, für die solche Kleidung sorgt. Solche Kleiderordnungen vermitteln so das Gefühl, dass bestimmte Kleidung falsch oder beschämend ist, wobei es doch eigentlich egal sein sollte, was man trägt, solange man sich darin wohlfühlt. Unser Körper, unsere Kleidung, unsere Entscheidung. Das geht niemand anderen etwas an. Deshalb sollten Gleichstellungsbeauftragte in jedem Fall vertrauensvolle Ansprechpartner sein, die gegen Diskriminierung und Ungleichbehandlung am Arbeitsplatz arbeiten. Als nächstes hört ihr That Bitch von Bea Miller. Ihr Song stellt auf eine simple Weise die soziale Ungerechtigkeit einer Frau gegenüber eines Mannes dar, was unter anderem der Vers "And since you are a dude, yeah you can tell the truth, but as soon as I do, I'm a bitch." Was so viel heißt wie: Weil du ein Mann bist, kannst du die Wahrheit sagen, aber sobald ich das sage, werde ich niedergesprochen, verdeutlicht.

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3: Haben Sie schon mal was von Gender Pricing gehört? Unter Gender Pricing versteht man die unterschiedliche Preiseinstufung von vom Hersteller festgelegten Männer- und Frauenprodukten. Gerade bei Hygiene- und Pflegeprodukten zahlen Frauen nämlich deutlich mehr als Männer. Und das ist sogar gesetzlich erlaubt. Ein Beispiel sind Rasierprodukte. 2019 waren Rasierprodukte für Frauen im Schnitt 38% teurer als für Männer. Die Antidiskriminierungsstelle des Bundes schreibt dazu Folgendes. Aus der Sicht der Händler sind jegliche Preisunterschiede entweder auf Produktunterschiede zurückzuführen oder auf Prinzipien, zum Beispiel des Angebots und der Nachfrage. Daher wird aus Sicht der Händler in keinem Fall diskriminierend gehandelt, noch gegen das AGG verstoßen. Das bedeutet also, dass Frauenprodukte oft teurer sind, weil die Nachfrage höher ist. Laut Armin Wallet, einem Referent der Verbraucherzentrale Hamburgs, nutzt die Wirtschaft schamlos aus, dass Frauen grundsätzlich mehr Geld ausgeben, wenn es um Gesundheit und Schönheit geht. Doch woran liegt das? Auch das ist wieder auf die gesellschaftlichen Anforderungen zurückzuführen. Frauen wird schon als Kind beigebracht, wie wichtig ihr Äußeres ist und dass von ihnen erwartet wird, dass sie besonders gepflegt und hübsch aussehen müssen. Rasierte Beine und Mascara auf den Wimpern wird schon fast vorausgesetzt. Frauen kaufen aufgrund von gesellschaftlichem Druck, um dem Idealbild gerecht zu werden, also oft mehr und zahlen dann auch noch obendrauf. Ist das gerecht? Als zweiten Punkt hatte die Antidiskriminierungsstelle auch aufgeführt, dass sie Preisunterschiede auf die Produktionsunterschiede, also auf die Herstellungskosten und die Inhaltsstoffe zurückzuführen sind. Händler wie Rossmann oder DM sagen, dass Frauenhaut und Männerhaut unterschiedliche Pflegeansprüche haben und Darmprodukte meist einen höheren Anteil an feuchtigkeitsspendenden Inhaltsstoffen aufweisen. Laut Wallet machen die Inhaltsstoffe allerdings nur einen Bruchteil der Herstellungskosten aus. Wir haben das mal getestet und zwei verschiedene Parfums derselben Marke genauer betrachtet, darunter ein Männer- und ein Frauenparfum. Augenscheinlich sehen die Produkte, was das Design betrifft, fast gleich aus. Auch sonst kann man kaum Unterschiede feststellen. Bis auf den Geruch. Bei dem Frauenparfum handelt es sich um Melonengeruch und bei dem Männerparfum um Grapefruitgeruch. Doch rechtfertigt dieser Unterschied einen so hohen Preisaufschlag? Denn das Frauenparfum kostete 16,95 Euro, wohingegen das Männerparfum, obwohl es sich ebenfalls um 30 Milliliter handelte, nur 10,45 Euro kostete. Für das Frauenprodukt bezahlt man also einen Aufschlag von 62,2%. Und das war nur ein Beispiel. Aber nicht nur bei Beauty-Produkten wie Duschbad, Parfums, Creme und Co. ist das so, sondern auch in anderen Bereichen, wie beim Friseur oder im Waschsalon. Frauen zahlen oft viel drauf. Aber auch Männer müssen manchmal mehr zahlen, wie beispielsweise im Club, beim Schuster oder beim Waxing. Frauen zahlen ebenfalls enorme Summen für Menstruationsprodukte, wie Tampons, Einlagen bzw. Binden und. Laut Statistiken geben Frauen in ihrem Leben mehrere tausend Euro dafür aus. Dabei handelt es sich nicht mal um Luxusgüter oder Wunschprodukte, die man vielleicht gar nicht gebraucht. Die Menstruation ist ein natürlicher Vorgang, der jede Frau in ihrem Leben ca. 35 bis 40 Jahre begleitet. Sie ist gezwungen, solche Produkte zu kaufen, um ihren Alltag weiterhin normal zu bestreiten und so beispielsweise nicht bei der Arbeit auszufallen. Da diese Produkte so teuer sind, diskutieren viele Länder kostenlose Menstruationsprodukte an öffentlichen Plätzen wie Schulen, öffentlichen Toiletten oder auch in Apotheken bereitzustellen, um es den Frauen leichter und auch kostengünstiger zu machen. Dabei geht es nicht darum, ab sofort alle notwendigen Produkte zur Verfügung zu stellen, sondern den Frauen in kritischen Situationen zu helfen, falls sie gerade nichts dabei haben. Länder wie Irland, Neuseeland oder auch Schottland machen das schon vor. Hier ist das bereits der Fall. Auch in Deutschland wird kräftig diskutiert. Doch trifft dieses Thema hier auch auf viel Kritik. Vor allem im Internet. Zahlreiche Männer finden das unfair und wollen im Gegenzug kostenlose Kondome. Zudem hinterfragen sie die Methode der Finanzierung und positionieren sich oft folgendermaßen. Am Ende müssen wir den Frauenkram durch unsere Steuergelder selbst bezahlen, obwohl wir schon genug mit den launischen Frauen haben. Oder auch, wo sind meine kostenlosen Rasierklingen? Ich muss schließlich auch meinen Bart rasieren. Es kommt noch zu weiteren unseriösen Vergleichen und Forderungen. Dabei würde es den Männern gar nicht wehtun, im Gegensatz zu den Frauen, die weiterhin monatlich extreme Schmerzen haben müssen. Vielleicht haben Sie ja auch von den sogenannten Pinky Gloves gehört. Eine Erfindung von Männern, die den Frauen helfen soll, einen Tampon hygienischer zu entsorgen. Diese pinken Plastikhandschuhe sollen zudem dafür sorgen, dass man nicht mehr die benutzten Menstruationsprodukte sehen muss, wenn man in den Mülleimer schaut. Und natürlich kosten auch die nicht gerade wenig Geld. Auch hier müsste die Frau also noch mehr für ihre Periode ausgeben. Menstruation ist in unserer heutigen Gesellschaft leider immer noch ein Tabuthema und es wird langsam Zeit, es zu normalisieren.

0: Das war Polygraph Eyes von Youngblood. Der Song thematisiert sexuelle Belästigung und Gewalt und beschreibt, wie missverstanden sich Frauen als Opfer solcher Ereignisse fühlen. In dem Song betrinkt sich eine Frau und ein Mann nutzt dies aus, um sie mit nach Hause zu nehmen. As she stumbles on the floor, we all know what happens next. A bit of fun turns into regret. Sie stolpert und fällt. Wir alle wissen, was dann passiert. Spaß wird zu Reue. Viele Frauen haben Angst davor, sich in der Öffentlichkeit zu betrinken oder nachts allein rumzulaufen, da solche Übergriffe nicht gerade selten sind. Jedoch werden Menschen aufgrund von Angst oder ihres leicht zu beeinflussenden Zustandes oft zu sexuellen Handlungen gedrängt, obwohl sie das eigentlich nicht wollen. 2017 wurde der Produzent Harvey Weinstein wegen Vergewaltigung und sexueller Nötigung verklagt und zu 23 Jahren Haft verurteilt. Am Ende des Jahres rief die Schauspielerin Alyssa Milano Männer und Frauen dazu auf, Erfahrungen von sexuellen Übergriffen, Missbrauch und Diskriminierung unter dem Hashtag MeToo auf sozialen Medien zu veröffentlichen. Der Hashtag wurde das erste Mal 2006 von der Aktivistin Tarana Burke genutzt und sollte auf den sexuellen Missbrauch von afroamerikanischen Frauen aufmerksam machen. Nach dem Aufruf von Alyssa Milano 2017 wurde der Hashtag weltweit bekannt. In der Schweiz wurde MeToo sogar zum Wort des Jahres gewählt. In Schweden wurde ein Gesetz verabschiedet, welches die ausdrückliche Zustimmung beider Partner vor dem Sex fordert. Andernfalls gilt es als Vergewaltigung. Der Schauspieler Kevin Spacey wurde wegen einem Fall von sexueller Belästigung im Jahr 1986 aus der Serie House of Cards und dem Film Alles Geld der Welt gestrichen. Die Bewegung sorgte für ein großes Stück mehr Aufklärung und erschwert es den Tätern, solcher Übergriffe anonym zu bleiben. Noch heute trendet der Hashtag. Rebecca Baden schrieb:
1: Wenn Frauen nicht öffentlich über ihre Gewalterfahrung sprechen, bedeutet das nicht automatisch, dass sie keine gemacht haben. Lernt, Probleme anzuerkennen, ohne dass die Betroffenen dafür jedes Mal ihre detaillierte Leidensgeschichte auspacken müssen. Hashtag MeToo.
0: Marie Meinberg schrieb:
2: Eigentlich bin ich hier immer noch still, höre zu, lese mit. Aber es gibt Momente, in denen Stillsein sehr laut wird. Ich bin selbst in einer toxischen Beziehung gewesen. Ich bin mehrfach missbraucht worden. Solidarität zählt. Es wird Zeit für ein deutsches Me Too.
0: Und das ist nur ein kleiner Teil der Erfahrungen, die täglich unter dem Hashtag MeToo veröffentlicht werden.
3: Wenn man solche Posts postet, dann muss man damit rechnen, dass man Kritik bekommt. Es gibt immer Leute, die einen zu kritisieren wissen, die einen haten müssen, die sagen, hey, das stimmt doch gar nicht, was du erzählst, oder sei doch nicht immer so verklemmt und versteh doch auch mal Spaß. Aber es geht hier nicht um die anderen Leute. Es geht hier um dich selbst. Und es ist egal, was diese Leute zu dir sagen. Letztendlich musst du das machen, was sich für dich richtig anfühlt. Gerade so Zeiten von Social Media ist es oft schwer, man selbst zu sein. Man möchte eher so sein wie die im Internet. Obwohl wir ja auch eigentlich alle wissen, dass im Internet auch vieles gefaked ist. Trotzdem lassen wir uns viele Dinge sagen, wie wir zu sein haben, nehmen das an und setzen es sogar um. Doch das sollten wir nicht. Wir sollten auf uns hören. Wir sollten wir selbst sein. Und wir sollten auch wir selbst sein dürfen. Ohne, dass irgendjemand zu uns kommt und uns sagt, das dürft ihr nicht. Das ist nicht richtig, was du hier machst. Und selbst wenn diese Leute kommen, dann müssen wir aufhören, uns ihre Meinung viel zu nah zu Herzen zu nehmen. Das war etwas, was ich loswerden wollte. Nach dem nächsten Song hören Sie einen Beitrag über die Rolle der Frau im Wandel der Zeit. Und das ist auch schon der letzte Punkt unserer Sendung. Wir hören jetzt Ain't Your Mama von Jennifer Lopez. Der Song ist über Woman Empowerment. Mit dem Chorus Ain't Your Mama, ich bin nicht deine Mutter, drückt sie aus, dass sie ihr Leben selbst in die Hand nehmen will, dass sie sich nicht abhängig von ihrem Ehemann, ihrem Freund machen möchte. Sie möchte nicht wie seine Mutter sein und sich um ihn kümmern, für ihn Wäsche machen, kochen, putzen, sondern sie möchte eine eigene Karriere einschlagen. In dem Song geht es um Selbstverwirklichung. Hören wir doch mal rein.

0: Die Rolle der Frau im Wandel der Zeit.
1: Die heutige Situation der Rollenverteilung von Mann und Frau wird oft so argumentiert, dass es diese schon zu Beginn der Menschheit gab und es quasi eine evolutionäre Entwicklung sei, die tief in unseren Köpfen verankert ist. Um dieser Sache auf den Grund zu gehen, würde ich Sie gerne auf eine gedankliche Reise durch die Zeit mitnehmen. Wir werden einen genaueren Blick auf die Rollenverteilung des Menschen werfen und wie sich diese im Laufe der Zeit verändert hat. Wir beginnen in der Steinzeit vor ungefähr 7000 Jahren. Das Klima war damals noch relativ instabil, weswegen die Menschen noch in kleinen Gruppen durch das Land zogen. Ich würde sagen, wir schauen uns so eine Gruppe mal etwas genauer an. Sie besteht aus etwas mehr als 30 Leuten. Auf ihrer Reise durch die Weiten des heutigen Europas zogen sie sicherlich an vielen schönen, aber auch gefährlichen Orten vorbei. Sie lassen sich in der Nähe einer Höhle nieder. Ein Teil der Gruppe erkundet die Gegend, während sich die anderen um das Lager kümmern. Die nächste Priorität ist die Beschaffung von Nahrung. Fast die komplette Gruppe macht sich noch einmal mobil und folgt den eben zurückgekehrten Kundschaftern durch den Urwald. In etwas offenerer Umgebung machen sie einen Mammut ausfindig. Um ein solches Tier zu erlegen, benötigt es etwas mehr als nur ein paar einzelne Jäger mit Pfeil und Bogen. Nach einem harten Kampf kehren sie als Sieger in ihr Lager zurück. Zwei der Jäger kamen währenddessen ums Leben. Gemäß ihrer Taten wurden sie entsprechend beerdigt. Es handelt sich um eine Frau und um einen Mann. Beide werden in ein Grab gelegt und durch die Beilage gewisser Gegenstände geehrt. Dieses Grab wurde vor ungefähr 50 Jahren entdeckt. Anhand der beigelegten Jagdgegenstände ging man vorerst von zwei Männern aus, die hier ihren Frieden gefunden haben. Erst Jahre später mittels DNA-Analyse stellte sich heraus, dass eben eine der beiden Personen eine Frau war. Anhand dieses Fundes wurde klar, auch Frauen gingen früher mit auf die Jagd. Zusätzlich lässt sich nachweisen, dass es keine Unterschiede bei der Nahrungsaufnahme gegeben hat. Sowohl Männer als auch Frauen haben Beeren und Fleisch gegessen. Wir springen mal 3000 Jahre weiter. Nun befinden wir uns in der Bronzezeit. Das Klima ermöglichte es dem Menschen, sesshaft zu werden. In einem kleinen Dorf machen sich junge Frauen bereit auf eine lange Reise. Sie verlassen ihr Dorf, um durch das Land zu ziehen und hoffentlich irgendwo anders eine Familie zu gründen. Nach knapp 500 Kilometern treffen sie endlich auf einen anderen Stamm. Die Integration in die neue Gruppe läuft relativ gut ab. Einmal richtig angekommen, tragen diese Frauen zu einer Verbreitung der damaligen Kulturen und Ideen bei. Die Männer blieben in ihrer Heimat. Dort jagten sie und halfen bei der Weiterentwicklung ihres Wohnsitzes. Aus genaueren Untersuchungen geht jedoch hervor, dass Frauen damals schon eine gewisse Benachteiligung erlebten. Die in den Knochen nachgewiesenen Stoffe lassen darauf schließen, dass Frauen damals kaum oder gar kein Fleisch konsumierten. Wohin sich das noch entwickelt, werden wir jetzt sehen. Dafür machen wir einen Sprung in das Jahr 0. Wir befinden uns aktuell in Rom und hier ist schon eine klare Rollenverteilung zu erkennen. Wenn wir einen Blick auf eine typische Familie werfen, wird schnell klar, der Mann ist das Oberhaupt der Familie. Er kann über jedes Familienmitglied entscheiden. Die Frau hatte ihr ganzes Leben lang einen Vormund, erst ihren Vater, dann ihren Ehemann. Dennoch kann sie sich am öffentlichen Leben beteiligen, jedoch hing dies auch von dem Status ihrer Familie ab. Manch reiche Römerin schaffte es, sich über ihre rechtlichen Einschränkungen hinwegzusetzen. Sklavinnen hingegen hatten gar keine Rechte. Außerdem fällt auf, dass alle politischen Positionen von Männern besetzt waren. Als Frau konnte man damals, jedoch nur wenn man Glück hatte, ein gutes Leben an der Seite eines erfolgreichen Mannes führen. Nun werfen wir noch einen Blick auf die Wikinger. Dazu müssen wir noch einmal ganz 1000 Jahre nach vorne springen. Wir befinden uns nun im heutigen Skandinavien. Hier leben sie, die Wikinger. Eine von Männern dominierte Gesellschaft, in der die Rolle von Mann und Frau klar verteilt ist. Jedoch gibt es wie fast bei allem auch Ausnahmen. Auch hier war es typisch, dass der Mann die Familie ernährt. Er kümmert sich um handwerkliche Tätigkeiten, bewirtschaftet den Acker und ist zuständig für Krieg und Handel. Die Frau kümmert sich um den Haushalt, versorgt das Vieh und erzog die Kinder. Die Gesetzgebung wurde von Männern beschlossen. Allerdings hatten Frauen der Oberschicht das Recht, sich scheiden zu lassen, falls sie unzufrieden mit den Taten ihres Mannes waren. Auch bewiesen manche Grabuntersuchungen, dass Frauen auch damals durchaus die Chance auf die Rolle einer Heerführerin hatten. Die damaligen Kriegerinnen werden Schildmaid genannt. Außerdem mussten die Frauen auch ihr Dorf verteidigen, wenn ihre Männer auf Beutezug waren.
0: In den letzten Jahrhunderten mussten die Frauen sich ihre Rolle hart erkämpfen. Denn mit dem Mittelalter endeten viele Rechte für Frauen und sie mussten als untergeordnetes Geschlecht leben. So mussten sie vor allem auf den Großteil ihrer Selbstbestimmtheit verzichten. Besonders die katholische Kirche hatte im Mittelalter starke Tendenzen zur Frauenfeindlichkeit und oft ihre Finger im Spiel. So durfte zum Beispiel keine Frau das Amt des Papstes betreten, was auch noch bis heute so ist. Wir befinden uns im 9. Jahrhundert, denn hier rankt sich eine Legende um eine Päpstin namens Johanna. Johanna wird 818 geboren und wächst nach dem Tod ihrer Eltern in einem Kloster auf. Sie glänzt mit Talent, wird aber eines Tages dabei erwischt, wie sie sich als Mann verkleidet. Johanna muss fliehen und reist bis nach Rom. Dort macht sie als Mann verkleidet Karriere in der kirchlichen Gesellschaft. 855 wird sie dann unter dem Namen Johannes Anglicus zum Papst ernannt. Zu dieser Zeit gab es tatsächlich einen Papst mit diesem Namen, aber die Quellen dieser Legende gelten unter den Historikern als eher unzuverlässig. Das Amt des Papstes ist nicht der einzige Punkt, in dem die Kirche die Frauen benachteiligt. Sie bekommen immer weniger Verantwortung und werden quasi unsichtbar gemacht. Vor allem Eva, die erste Frau in der christlichen Schöpfungsgeschichte, wird als Rechtfertigung genutzt. Sie kostet von der verbotenen Frucht und ist somit schuld an der Vertreibung aus dem Paradies. Deshalb wird der Frau eine höhere Sündhaftigkeit zugeschrieben, was sich auch in ihrem Ansehen und der ihr zugewiesenen Rolle widerspiegelt. Wir springen ins 12. Jahrhundert, aber auch hier nimmt die Frauenfeindlichkeit kein Ende. In jüdischen Gemeinden wird die Frau nach und nach von der Öffentlichkeit verbannt. In Synagogen werden abgeschottete Räume mit kleinen Hörfenstern gebaut, damit die Männer während des Gottesdienstes nicht von ihren Frauen gestört werden. Die katholische Kirche benachteiligt die Frau, wenn auch nur wegen der von ihr gegebenen Umstände, aber nicht vollkommen. Der Papst macht die Ehe zum katholischen Sakrament und schützt damit die Frau. So kann kein Mann seine Frau einfach verlassen und diese hat eine gewisse Absicherung, dass sie nicht einfach so in Armut zurückgelassen werden kann. Das macht die Ehe aber nicht zur besten Option. In vielen Aspekten wird die Frau wieder benachteiligt. So zum Beispiel bei den Ständen. Heiratet eine Frau, nimmt sie automatisch den Stand ihres Mannes an. Nicht umgekehrt. Deswegen ist es eher unüblich, einen Mann aus einer niederen Schicht zu heiraten. Dazu werden alle Frauen von ihrem Mann, egal von welcher Schicht, bevormundet und sind finanziell von ihm abhängig. Steht die Frau jedoch alleine da, hat sie noch weniger Chancen. Die Ehe wird zu einem weiteren Konstrukt, das die Frau unterdrückt. Auch die Naturphilosophie hilft nicht, indem sie die Meinung vertritt, dass Männer ein größeres Denkvermögen und einen stärkeren Geist haben, nur weil sie körperlich größer und stärker sind. In der bäuerlichen Gesellschaft muss sich die Frau dem Willen ihres Mannes beugen, ist ihm zu Gehorsam verpflichtet und wird von ihm erzogen. Haushalt, Kinder und Garten fallen in ihren Schoß. Während sie kocht, putzt und das Vieh füttert, ist ihr Mann auf dem Feld oder im Wald. Um eine gute Partie zu bekommen, werden die Frauen schon in einem sehr jungen Alter verheiratet. Aber durch mangelnde Aufklärung und Hygiene kommt es zu vielen Schwangerschaften und Fehlgeburten. 100 Jahre später wird die Frau langsam etwas ernster genommen. Viele sind erwerbstätig und arbeiten in Textilbereichen oder anderen Handwerken. Händlerinnen und Kauffrauen gibt es auch, aber ihr Einfluss ist begrenzt und eher lokal. Es ist nicht unüblich, beim Aufsuchen eines Arztes eine Frau aufzufinden. Aber als dieser Beruf eine akademische Ausbildung benötigt, wird er wieder von Männern dominiert. Schauen wir uns mal ein Jahrhundert später um, ist es manchen Frauen sogar möglich, ein Leben ohne männliche Aufsicht zu führen. Frauen gründen Klöster und Laienschwesternschaften und leben ohne Männer in sogenannten Beginnen. Sieht man sich einmal die adligen Schichten an, sieht es aber im Großen und Ganzen für die Frauen nicht viel besser aus. Wir springen ins 16. Jahrhundert. Heinrich VIII., König von England, lässt seine Ehefrau Anne Boleyn köpfen, weil sie keinen Sohn bekam. Eine lange Zeit ist es die einzige Aufgabe einer Königin, hübsch auszusehen und einen männlichen Erben zur Welt zu bringen. Ein Schicksal, das sie mit vielen teilt. Umso schlimmer waren optische Mängel, die Geburt eines Mädchens oder gar unfruchtbar zu sein. In der Literatur werden adlige Frauen als Inbegriff der Schönheit und Vollkommenheit bezeichnet, was in der Realität etwas anders aussieht. Sie werden auf ihr Äußeres reduziert und mehr nicht. Viel Platz für Selbstbestimmung oder persönliche Entfaltung ist da nicht. Die Frauen am Hof haben eine repräsentative Funktion, aber viel mehr Aufgaben gibt es selten. Das höchste Amt, was eine Frau erreichen kann, ist das der Hofmeisterin. Sie hat die Aufgabe, auf alle Damen am Hof zu achten und die adligen Mädchen in höfischen Sitten zu erziehen. In politischen Angelegenheiten oder gar Kriegsführung werden Frauen nicht mit einbezogen. Königinnen haben kaum etwas zu sagen und weibliche Berater oder Offiziere sind auch ungewöhnlich. Eine Ausnahme macht hier zum Beispiel Elisabeth I., Königin von England. Wir befinden uns im Jahr 1558. Nachdem ihr Vater, Heinrich VIII., vor 11 Jahren starb und ihre Geschwister ebenfalls starben, besteigt sie als Königin von England den Thron. Sie ist ein uneheliches Kind und dazu noch eine Frau, was nicht gerade konventionell ist. Da sie nie heiratet, wird sie auch die jungfräuliche Königin genannt. Das kommt ihr in 2 Punkten besonders zugute. Zum einen gilt Jungfräulichkeit als höchste Stufe der Vollkommenheit und zum anderen kann sie so von keinem Mann bevormundet werden und so leben und regieren, wie sie es für richtig hält. Das bedeutet jedoch auch, dass sie keinen Erben hervorbringt. Deshalb fällt ihr Thron 1603 an den Sohn ihrer einzigen Feindin Maria Stuart, der so König von England und Schottland wird.
2: Auch im 18. Jahrhundert können wir keine Veränderungen sehen. Die Hauptaufgabe der Frau ist es weiterhin, eine gute Ehefrau zu sein, eine gute Hausfrau und auch eine gute Mutter. Sie haben kein Recht auf Bildung und ihnen ist es untersagt, sich in einem anderen Beruf als Hausarbeit zu verwirklichen. Eine Ausnahme bilden Bäuerinnen. Sie helfen, wo sie nur können und leisten ebenfalls Schwerstarbeit auf dem Feld. Doch mit dem Jahrhundertwechsel kommt es im 19. Jahrhundert auch im Hinblick auf die Aufgaben der Frauen zu Neuerungen. Die Industrialisierung wächst. Mit der Erfindung der Dampfmaschine wurden neue Türen geöffnet. Wir können Frauen in Fabriken beobachten, wie sie Fließbänder bedienen oder an Nähmaschinen nähen. Doch sobald sie ihre Schicht beendet haben und nach Hause gehen, wartet die Hausarbeit auf sie. Kochen, putzen und auf die Kinder aufpassen steht weiterhin auf dem Tagesplan. Obwohl sie jetzt berufstätig sind, sind sie von ihren häuslichen Pflichten nicht entbunden. Zudem ist ein wesentlicher Unterschied zwischen den Gehältern von Frauen und Männern zu erkennen. Denn diese verdienen deutlich mehr. Auch wenn sie genauso lange oder sogar weniger arbeiten. Zwar wurde den Hausfrauen durch die Erfindung vieler neuer Haushaltsgeräte die Arbeit an vielen Stellen erleichtert, doch sie müssen trotzdem Tag für Tag von früh bis abend schuften. Die Frauen müssen sich dem Gesetz fügen und stets dem Mann klein beigeben, denn dieser ist der Boss zu Hause. Er gibt an, wo es lang geht. In der Politik darf sich die Frau nicht einmischen und auch wählen gehen ist Männersache. Viele Frauen sind unzufrieden und es bilden sich vereinzelt erste Frauenbewegungen, welche sich auch in der Politik engagieren wollen. Darunter auch Clara Zetkin. Sie spricht sich auf der Reichsfrauenkonferenz 1900 in Mainz gegen die Bevormundung durch männliche Genossen aus und steht für die absoluten Gleichberechtigung von Männern und Frauen ein. Immer mehr Frauen, wie auch Zetkin, sind Mitglieder politischer Parteien und es können immer mehr Frauenrechte erkämpft werden. Zu Zeiten der Weimarer Republik dürfen Frauen erstmals mitwählen. Durch den Ersten Weltkrieg kommt es zur Ressourcenknappheit. Frauen müssen viel arbeiten, um den Haushalt zu unterstützen und die Familie zu ernähren. Doch dann folgen die 20er Jahre, die goldenen 20er. Ein Jahrzehnt voller Begnügung, Musik, Kunst, Kultur und Emanzipation auf der einen Seite. Auf den Straßen erblicken wir Frauen mit kurzen Haaren und Hosenanzügen, welche aktueller Modetrend sind. Ikonen wie die Sängerin und Schauspielerin Marlene Dietrich werden zum Idol. Sie zeigt sich selbstbewusst und selbstbestimmt und zählt auch heute noch zu den wichtigsten und einflussreichsten Feministinnen der Geschichte. Immer mehr Berufszweige werden für die deutschen Arbeiterfrauen geöffnet. Doch auf der anderen Seite werden sie als Sexobjekte gesehen und das Geschäft der Prostitution boomt. Frauen werden sexuell ausgenutzt und stark unterdrückt. Als es dann zur Machtergreifung Hitlers kommt, werden die zuvor erreichten Frauenrechte zunichte gemacht. Das alte Frauenbild kehrt zurück. Zu Zeiten des Nationalsozialismus ist es Frauen untersagt zu arbeiten. Sie dienen als Geburtsmaschine. Die Frauen sind erneut an das Zuhause gebunden und verbringen ihren Tag mit Hausarbeit und Kindererziehung. Es wurden sogar Orden an Frauen mit besonders vielen Kindern verliehen. Nach dem Zweiten Weltkrieg 1945 sind viele Frauen aufgrund der zahlreichen Kriegsopfer auf sich alleine gestellt und leisten Großes, um ihrer Familie zu helfen. Sie gehen arbeiten und beschaffen Geld für Nahrung und

letzten Jahrhunderten stark verändert. Auch wenn immer noch veraltete Grundsätze zu erkennen sind. Vielleicht ist es jetzt an der Zeit für die Emanzipierung des Mannes. Das war's auch schon mit unserer heutigen Sendung. Wir hoffen, Sie hatten sehr viel Spaß dabei und konnten auch viel lernen. Außerdem wollte ich noch mit auf den Weg geben, ja, Männer können Feministen sein und nein, nicht alle Feministinnen hassen Männer. Es geht um eine Gleichstellung und nicht um die Machterhebung der Frau. Man möchte miteinander kämpfen und nicht gegeneinander.

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